0: Österreich ist das DLV-Team bestens aufgestellt. Frederik Ruppert ist als Europarekordler Topfavorit über 3000 Meter Hindernis. Die Sprintstaffeln müssen allerdings ohne den schnellsten Deutschen auskommen. Owen Ansah wird nur im Einzel über 100 und 200 Meter starten, weil er nachträglich disqualifiziert werden könnte. Dem Hamburger droht wegen einer mutmaßlich verweigerten Dopingprobe eine lange Sperre.
1: Das Wetter in Deutschland. In der Nacht gibt es viele Wolken, vor allem im Norden. Da kann es auch ab und zu regnen. Die Temperaturen liegen dazu zwischen 20 und 13 Grad. Am Tag dann in der Mitte am meisten Sonne, sonst wieder Wolken und im Norden weiter Regenschauer. Dazu wird es teilweise heiß mit maximal 23 bis 36 Grad. Es ist jetzt 2.03 Uhr.
2: Hier ist die junge Nacht. Wir schauen auf die Straßen und starten mit der A2 Dortmund Richtung Braunschweig zwischen Hannover West und Hannover Lahr. Bis 5 Uhr Bauarbeiten deshalb gesperrt. Die A3 Köln Richtung Oberhausen ist zwischen Kreuz Breitscheid und Kreuz Kaiserberg wegen Bauarbeiten bis 5 Uhr gesperrt. Die A7 Hannover Richtung Kassel ist zwischen Rüden und Seesen nach einem Unfall gesperrt. Die A45 Gießen Richtung Dortmund ist zwischen Dillenburg und Heiger-Burbach wegen Brückenarbeiten bis 5:30 gesperrt. Umleitung ab Dillenburg über die U19. Die A48 Koblenz Richtung Dreieck Vulkaneifel ist zwischen Kaisersesch und Ulmen nach einem Unfall gesperrt. Die A620 Saarbrücken Richtung Saarlouis ist zwischen Völkling und Völkling-Geislautern wegen der Baustelle bis 5 Uhr gesperrt. Und dann noch Gefahreninfo für Niedersachsen in Hannover-Schmünden. Da kommt es durch einen Industriebrand zu großer Rauchentwicklung. Wenn ihr da wohnt, bitte Fenster und Türen geschlossen halten und eure Belüftungsanlagen, die bitte ausmachen. Gute Fahrt euch!
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2: Hey moin, Kerstin Breuer hier. Und ich würde gerne wissen, wie heiß ist es in eurem Schlafzimmer gerade?
4: Ich meine die Temperatur natürlich, ihr Schweinchen.
2: Nein, mal auf Ernst. Also bei mir letzte Nacht 28 Grad, das war wirklich gottlos. Selbst meine Uhr meinte nach dem Aufstehen so, Schlafquali ganz schlecht. Und ich weiß jetzt auch wieso, weil wenn es wärmer als 25 Grad ist im Schlafzimmer, dann leidet die Schlafqualität. Das sagen Schlafmediziner. Deshalb wollte ich nochmal eine Lanze brechen für Wärmflaschen im Eisfach. Wenn ihr sie danach nicht für heißes Wasser braucht, weil Eis macht die Gummiwand ja ein bisschen kaputt. Aber sonst, alles daran ist wirklich einfach nur geil, sage ich euch. Das ist Nico Santos für euch, Home.

0: Coldplay, absoluter Banger. A Sky Full of Stars ist das. Gleich 14:15. Ihr hört die junge Nacht der ARD und mein Gott, was war ich hyped als Kind von dieser Welt der Vampire hier.
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1: Ein Vampir.
0: Twilight schon voll alt, aber auch 17 Jahre nach dem ersten Teil geht es trotzdem, Leute, immer noch um die Frage, bist du Team Edward oder bist du Team Jacob? Weil darauf sollte jetzt Suki Waterhouse im In Your Dreams Podcast antworten. Das ist die Frau von Hauptdarsteller Robert Pattinson, der hat ja den Edward gespielt. Und Brynja Becker aus dem Junge Nacht Team, sie jetzt sag mir bitte nicht, sie hat Team Jacob gesagt, oder?
3: Nein, schlimmer. Sie meinte,
4: I've never seen it. I haven't.
5: You actually have it?
4: No.
0: What the fuck? Die hat das nie gesehen? Die ist mit Edward zusammen? Das war quasi der Traum vieler Menschen. Wahrscheinlich auch vieler, die hier zuhören heute. Und die kennt die Filme nicht, mit denen der berühmt geworden ist?
3: Sie meinte nur, dass sie die Filme irgendwann mal nachholen will. Ja, wenn sie mal so einen Tag im Bett verbringen muss. Aber sie will die natürlich auch schon gerne mit Robert zusammen gucken. Wird aber leider schwierig, weil der es ja hasst, seine eigenen Filme zu gucken.
0: Ja gut, dann kann das ja noch wirklich sehr lange dauern, bis Suki die Filme endlich mal schaut. Wobei, ich muss ganz ehrlich sagen, ich find's ein bisschen sympathisch auch, weil die sieht halt nicht den Star, sondern den Menschen.

Wenn man eine Person aus dem Job zum ersten Mal privat sieht, hat sie vielleicht eine andere Persönlichkeit. Ich finde das gerade bei so Anzugträgern immer witzig, oder? Wenn so richtige Erwachsene quasi so seriös in so seriösen Jobs, also die tagsüber, weiß ich nicht, in der Bank hängen zum Beispiel und über ultra viel Kohle reden. Und dann triffst du die aber am Wochenende besoffen auf der Tanzfläche vom Schützenfest. Das ist fast Doppelleben. Das ist fast Doppelleben. Aber ich finde es auch geil, wenn man nicht durchgehend einen Stock im Arsch hat, muss ich auch sagen. Die Girls von Cat's Eye, die haben einen Song drüber geschrieben, über die Wildheit, die vielleicht mal rauskommt, wenn man die Kontrolle abgibt. Lass das mal machen, tut gut. Zusammen mit Animal in der Jungnacht.

0: Hier ist die junge Nacht. Wir schauen auf die Straßen und haben die A2 Dortmund Richtung Braunschweig zwischen Dreieck Hannover West und Hannover Lahe bis 5 Uhr wegen Bauarbeiten gesperrt. Selbe Situation auf der A3 Köln Richtung Oberhausen, da zwischen Kreuz Breitscheid und Kreuz Kaiserberg. Die A3 Oberhausen Richtung Arnheim ist zwischen Hamminkeln und Rees nach einem Unfall gesperrt. Auch einen Unfall haben wir auf der A7 Hannover Richtung Kassel, deshalb gesperrt zwischen Rüden und Seessen. Die A45 Gießen Richtung Dortmund ist zwischen Dillenburg und Haiger-Burbach wegen Brückenarbeiten bis 5:30 gesperrt. Umleitung ab Dillenburg über die U19. Einen weiteren Unfall haben wir auf der A48 Koblenz Richtung Dreieck Vulkaneifel zwischen Kaisersesch und Ulmen. Die A620 Saarbrücken Richtung Saarlouis hat auch eine Baustelle zwischen Völklingen und Völklingen-Geislautern, deshalb bis 5 Uhr gesperrt. Und nach wie vor haben wir den Industriebrand in Niedersachsen in Hannover-Schmünden, deshalb große Rauchentwicklung. Wenn ihr da wohnt, bitte Fenster und Türen zulassen und alle Belüftungsanlagen ausschalten. An alle anderen, gute Fahrt.
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0: Moin, Sie, Kerstin Breuer hier. Und das Lesen schlau macht, das wussten wir, glaube ich, schon alle. Aber was ich zumindest noch nicht wusste, und ich will das natürlich mit euch teilen, Romane zu lesen fördert auch Empathie und dass wir uns wohlfühlen. Das zeigt eine neue Studie von der York University in Kanada. Die haben herausgefunden, dass das vor allem für fiktionale Geschichten gilt. Also wenn ihr das nächste Mal krass in so ein Buch abtaucht, ist quasi wie Sport. Nur für die Seele.

0: 2.39 Uhr, hört die junge Nacht. Ein Mathelehrer, der Deutsch unterrichtet. Eine kinderfreie Person, die die Ferienbetreuung rockt. Jemand, der keinen Alkohol trinkt, der am Ballermann hängt. Viele von uns würden sagen, hä? Wieso? Das passt ja gar nicht zusammen, diese Situation. In der Welt von Comedian Jerry Wiesen ist es allerdings anders. Da sind sich die größten Gegensätze ähnlicher, als wir vielleicht erstmal denken.
1: Ich war mal Erzieher in einer Kindertagesstätte. Lass mich erzählen. Und ich habe auch mal auf dem Bau geackert. Und die zwei Jobs haben ja eine Parallele. Erzieher, Bauarbeiter, man denkt, man kann chillig den ganzen Tag Bierchen saufen, Kippen rauchen, ab und zu mal mit der Schippe im Sand oder irgendwas basteln, Alter. Und du musst auch nicht so wirklich mit einem reden, weil sprich eh kaum einer Deutsch. Kommt so einer zu mir und sagt so, cheat it away, aber die ist gaggy. Ist nicht, hat der kleine Junge sich gerade in die Windel gekackt? Oder fragt der polnische Stahlbauer dich, ob er sich dein Werkzeug ausleihen kann? In beiden Fällen rauchst du ganz entspannt die Zigarette weiter und tust so, als hättest du nichts gehört, Alter. Ja. Ja, ich mach natürlich nur Spaß. Polnischer Stahlbauer fragt ja nicht, bevor sich der Werkzeug schnappt. Ja. Dankeschön, das war's von mir. Danke schön.

Justin Bieber und Nicki Minaj, Beauty and a Beat. Ich glaube, so langsam sind wir wach. Seid ihr wach? Was geht bei euch? 0221 567 89 111. Erzählt doch mal, wie ihr gerade in die neue Woche reinkommt. Hier ist die Junge nach der ID, jetzt mit James Young Infinity.

Vorsicht, Falschfahrer auf der B10 Ulm-Augsburg. Zwischen Blaubeurer Tor in Ulm und Neu-Ulm kommt euch ein Falschfahrer entgegen. Fahrt äußerst rechts und überholt nicht. Auf der B10 Ulm-Augsburg zwischen Blaubeurer Tor in Ulm und Neu-Ulm ist ein Falschfahrer unterwegs. Bitte passt da gut auf in beide Richtungen.

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1: Um 3 Uhr mit Cedric Wies. Linken-Chef Pantisano schließt nicht aus, dass seine Partei die CDU in Sachsen-Anhalt unterstützen könnte. Da wird am 6. September ein neuer Landtag gewählt. Aus dem Hauptstadtstudio berichtet Dietrich Karl Meurer.
2: Noch vor wenigen Wochen verglich Luigi Pantisano die CDU mit der AfD und warf ihr faschistische Politik vor. Im ZDF-Sommerinterview schlägt der linken Co-Chef nun deutlich andere Töne an. Seinen früheren Vergleich von CDU und AfD nimmt der linken Co-Chef erneut zurück. Er schließt sogar eine Unterstützung der CDU in Sachsen-Anhalt nicht aus. Vor der Landtagswahl liegt die AfD in Umfragen weit vorn. Die bisher regierende CDU könnte deshalb bei der Wahl des Ministerpräsidenten auf Stimmen anderer Parteien angewiesen sein.
1: Nach den Drohnenvorfällen in Leipzig will Bundesinnenminister Dobrindt offenbar das Personal für das Drohnenabwehrzentrum verdoppeln. Es wird vermutet, dass Russland für die Vorfälle verantwortlich ist. Eindeutige Beweise gibt es aber nicht. Der Sicherheits- und Geheimdienstexperte Hans-Jakob Schindler hat dazu im Heute-Journal gesagt:
3: Es ist klar, dass natürlich der Punkt ist, dass wir darüber diskutieren, wer es sein könnte. Und im Netz kursieren jetzt auch schon wieder ungefähr 43.000 Theorien, wer es außer Russland sein könnte. Auch das ist ein Hinweis, dass hier sich sehr viel Mühe gegeben wird von russischer Seite in der üblichen Art und Weise, die sozialen Medien, das Internet voll zu pumpen mit Miss- und Disinformationen, um eben zu erreichen, dass zum Schluss die Mehrheit denkt, man kann es einfach nicht sagen, wer weiß schon, was wahr ist und wen kann man noch glauben. Das ist der Punkt der rückwirkenden Kriegsführung.
1: Am Mittwoch war eine mit Sprengstoff beladene Drohne in der Nähe eines ukrainischen Flugzeugs in Leipzig gestoppt worden. Die Gewerkschaften in Deutschland sind dagegen, dass das Arbeitszeitgesetz geändert wird. Der stellvertretende DGB-Chef Körzel hat gesagt, wer den 8-Stunden-Tag angreife, spiele mit dem Feuer. Arbeitgeberpräsident Dulger hatte vorher gefordert, dass in Deutschland eine wöchentliche Höchstarbeitszeit gelten soll, wie in vielen anderen europäischen Ländern. Union und SPD haben im Koalitionsvertrag vereinbart, dass sie so eine Regelung anbieten wollen. Nigerianische Soldaten haben 33 Entführungsopfer im Nordwesten des Landes gerettet. Das hat die Armee gemeldet. Die Menschen waren am Samstag im Bundesstaat Zamfara entführt worden. Von wem, sagt die Armee nicht. Einige der Täter konnten aber fliehen und werden jetzt gesucht. In der Region hat es in den letzten Monaten immer mehr Morde und Entführungen gegeben. Die Niederländerin Demi Vollering hat die Tour de France der Frauen gewonnen. Die deutsche Antonia Niedermayer kam auf Platz 4 und hat damit auch das weiße Trikot als beste Nachwuchsfahrerin geholt. Und noch das Wetter. Den Rest der Nacht bleibt es in Deutschland wechselhaft mit ein paar Wolken, sonst oft trocken. Am Tag dann in der Mitte die meiste Sonne, sonst wieder Wolken und im Norden Regenschauer bis 36 Grad. Die Zeit, es ist 3.03 Uhr.
4: Hier ist die junge Nacht. Wir schauen auf die Straßen und haben leider immer noch den Falschfahrer auf der B10 Ulm-Augsburg. Zwischen Blaubeurer Tor in Ulm und Neu-Ulm kommt euch ein Falschfahrer entgegen. Fahrt da bitte äußerst rechts und überholt nicht. Auf der B10 Ulm-Augsburg zwischen Blaubeurer Tor in Ulm und Neu-Ulm ist der Falschfahrer unterwegs. Passt da gut auf in beide Richtungen. Die A2 Dortmund Richtung Braunschweig ist zwischen Dreieck-Hannover West und Hannover-Lahe bis 5 Uhr wegen Bauarbeiten gesperrt. Die A3 Köln Richtung Oberhausen ist zwischen Kreuz Breitscheid und Kreuz Kaiserberg wegen Bauarbeiten bis 5 Uhr dicht. Die A45 Gießen Richtung Dortmund ist zwischen Dillenburg und Heiger-Burbach wegen Brücken Arbeiten bis 5.30 Uhr gesperrt. Umleitung ab Dillenburg über die U19. Die A48 Koblenz Richtung Dreieck Vulkaneifel ist zwischen Kaisersesch und Ulmen nach einem Unfall gesperrt. Die A620 Saarbrücken Richtung Saarlouis ist zwischen Völklingen und Völklingen-Geislautern wegen der Baustelle bis 5 Uhr dicht. Und Vorsicht auf der B96 Berlin-Kreuzberg. Der Mehringdamm ist zwischen Platz der Luftbrücke und Fidschi-Dienststraße wegen eines Feuerwehreinsatzes gesperrt. Passt da gut auf und kommt alle gut an.
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4: Mit Kerstin Breuer, schönen guten Morgen. Und ich habe hier gerade, also so ein bisschen wurde mir das Herz erwärmt. Ich habe so eine schöne Info aus Hamburg gelesen, nämlich bei euch allen Hamburgern. Da setzt sich jetzt ein Verein dafür ein, dass auch der Nachlass von Menschen ohne Zuhause gesichert wird. Weil oft, wenn da jemand halt nicht mehr ist, dann weiß man ja manchmal gar nicht, wer das überhaupt war. Und jetzt ist es dann bald so, dass die wohnungslosen Menschen auch ihre letzten Wünsche, Erinnerungen oder wichtige Dokumente kostenlos ordnen können. Die können auch eine Kontaktperson angeben. Und das ist dann tatsächlich die erste digitale Vorsorgeplattform für Menschen ohne Zuhause in ganz Deutschland. Projekt startet in 3 Monaten circa. Das finde ich richtig, richtig schön. Mit so einer guten Nachricht können wir in die neue Woche gehen.

0: Das wird wieder heiß diese Woche in ganz Deutschland. An vielen Orten weit über 30 Grad. Also mir reicht das ja langsam, wenn ich ehrlich bin. Aber naja, meckern nützt ja nichts. Vergesst das mit dem Trinken nicht, ne? Hydration Break können wir auch nach der Fußball-WM noch weiter behalten. Und das mit dem Eincremen auch nicht. Also seid bitte nicht wie Lena aus Trier.
1: Ich glaube, ich war mit ein paar Friends am See. Hab einfach da mit dem Rücken zu der Sonne gesessen und wir haben Karten gespielt und vergessen nochmal einzucremen.
0: Das hat dir unnormal wehgetan. Also danke für den Reminder, liebe Lena. Macht's anders.

0: Sarah Larsson mit Memory Lane. In der Jung nach der ARD 20 nach 3. Und wisst ihr, wer richtig geldgeil ist?
1: Hi Barbie!
2: Hi Ken!
0: Ja, Barbie und Ken. Angeblich wird ja an so einem zweiten Barbie-Film gearbeitet, aber der liegt gerade auf Eis, weil es Finanzprobleme gibt. Und das, liebe Leute, liegt an den Stars. Man munkelt, dass sie schon irgendwie 6 verschiedene Angebote oder so von diesem Filmstudio bekommen haben und haben die alle abgelehnt, weil die mehr Geld wollen. Ryan Gosling, der ja den Ken spielt, soll 20 Millionen dafür gefordert haben. Junge, das ist insane viel Kohle. Vor allem, weil der ja eigentlich eher eine Nebenrolle spielt, wie wir alle wissen.
2: Du bist Ken.
1: Aber es heißt Barbie und Ken. Es gibt nicht nur Ken.
0: Ja, es gibt nicht nur Ken, so. Aber jetzt weiß ich trotzdem endlich, wieso Kino immer teurer wird. Ken ist schuld.

0: Hier ist die junge Nacht. Wir schauen auf die Straßen und los geht's mit der A2 Dortmund Richtung Braunschweig. Zwischen 3 Hannover West und Hannover Lahe bis 5 Uhr wegen Bauarbeiten gesperrt. Selbe Situation auf der A3 Köln Richtung Oberhausen zwischen Kreuz Breitscheid und Kreuz Kaiserberg. Die A45 Gießen Richtung Dortmund ist zwischen Dillenburg und Haiger-Burbach wegen Brückenarbeiten bis 5:30 gesperrt. Umleitung ab Dillenburg über die U19. Die A620 Saarbrücken Richtung Saarlouis ist zwischen Völklingen und Völklingen-Geislautern wegen der Baustelle bis 5 Uhr dicht. Und vorsichtig sein bitte auf der B96 Berlin-Kreuzberg. Der Mehringdamm ist zwischen Platz der Luftbrücke und Fidicinstraße wegen eines Feuerwehreinsatzes gesperrt. Umfahrt das, wenn ihr könnt, und kommt alle gut an.
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0: Story meiner Kindheit, die sich gerne erzählt wird, ist, wie ich meinem Bruder meinen Bobbycar nicht geben wollte. Aber jetzt nicht so kleine Kinder, die sich darum boxen, wer was spielen darf, sondern mein Bruder ist ein ganzes Stück älter als ich. Und als der ausgezogen ist, wollte er meinen Bobbycar von mir haben, um seine Umzugskartons damit zum Auto zu rollen. Und ich war halt, keine Ahnung, wie alt war ich da, 3 oder so. Und ich wollte es ihm nicht geben, weil ich Angst hatte, dass er das mit seinen 18 Jahren oder 17 oder was er da war, mitnimmt. Und jetzt habe ich das nicht mehr, also es hat sich nicht mal gelohnt, weil ich habe jetzt erfahren, man könnte damit auch Extremsport machen. Da ist was an mir vorbeigegangen. Naja, Marcel, der macht das aber. Und wie das funktioniert, darüber sprechen wir nach Jax Jones mit Ina Rolson und Tampa City. Los,

0: 150 Sachen einen Berg in Österreich runterbreddern ist für Marcel aus Gedern in Hessen gar kein Ding. Also der hat mit 150 km/h den Bobby-Car-Geschwindigkeitsrekord aufgestellt, weil der liebt den absoluten Adrenalinkick und gleichzeitig auch das Tüfteln am Bobby-Car. Also so ein Ding kann man auch tunen scheinbar. Wir haben mit ihm gequatscht und natürlich gefragt, wie er auf so eine irre Idee gekommen ist.
1: Im Alter von 10 Jahren haben wir quasi angefangen, so die Bobbycars umzubauen, zu lackieren und so kleine Lampen und alles Mögliche dran zu bauen, so Unterbodenbeleuchtung. Da sind wir durch den Ort gefahren und darüber habe ich dann übers Internet gesehen, dass es Bobbycar-Rennen gibt. Bin dann da hingefahren und seitdem mache ich den Sport.
0: Das ist so geil. Und es ist dann natürlich auch nicht bei einem Bobbycar geblieben. Es sind ein paar mehr geworden.
1: Oh, ich müsste mal zählen. Ich sage immer über 60. Es waren mal 60 irgendwann, aber inzwischen sind es mehr. Ich bin auch ein Sammler. Ich habe quasi alle roten Bobbycar-Versionen seit... Das Bobbycar wurde 1972 erfunden, aber ich habe auch schon die Vorgängerfahrzeuge, also den 60ern.
0: Und für alle, die sich jetzt nicht vorstellen können, wie das Ganze dann aussieht, hat Marcel auch extra ein kleines Bild gezeichnet.
1: Es ist ja quasi so eine Art wie Straßenrodeln, könnte man sagen, also wie das Rodeln im Eiskanal. So sieht es ja auch ungefähr von der Fahrt her aus.
0: Wahnsinn, also hätte ich gewusst, dass man mit einem Bobbycar Extremsport machen kann, vielleicht wäre ich dran geblieben und hätte das behalten damals. Ich hatte auch ein rotes und ich fand es ganz, ganz toll. War mein Lieblingsspielzeug. Wobei man auch sagen muss, so ein normaler Trainingstag von Marcel, der ist heavy. Da wiederum hätte ich dann maximal Schiss. Sprechen wir drüber um 4:15 hier in der Jungen Nacht. Jetzt beamen wir uns erstmal nach Koh Phangan in Thailand mit Finch und Green.

Nico Santos, Why Don't You Stay in der Jungen Nacht, 3.48 Uhr haben wir's. Und jetzt gibt's die Jungs, die dieses Wochenende noch in der Schweiz auf dem Heitere Open Air abgerissen haben. Two Colors nämlich. So richtig ordentliches Rumgejumpe und Feuer auf der Bühne, was ich insane finde bei den Temperaturen. Aber die geben natürlich alles. Die geben alles für die Fans. Ich würde sagen, die haben das Wochenende auf jeden Fall gelebt. Hier kriegt ihr sie jetzt mit Heavy Metal Love.

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1: Um 4 Uhr mit Cedric Bies. US-Präsident Trump will die Angriffe auf Iran offenbar erstmal stoppen. Das hat er dem Nachrichtenportal Axios auf Nachfrage gesagt. Noch vor einer Woche hatte Trump massive neue Angriffe angekündigt, das dann aber wieder ausgesetzt, weil ein Deal mit Iran angeblich kurz bevorstand. Giselle Ucker berichtet aus den USA.
2: Er wolle auf wirtschaftlichen Druck setzen und sich nun zurückhalten. Die US-Regierung warte ab, verhandle momentan nur halbherzig und beobachte den Iran. Das Land sei in einer schlechten Verfassung, habe kein Geld mehr und leide unter der enormen Inflation. Dazu trägt auch die von den USA verhängte Blockade iranischer Häfen bei. Der Forderung Irans, die Blockade aufzuheben, scheint Trump nicht nachgeben zu wollen. Wie Axios berichtet, äußert sich Trump mit Blick auf die Verhandlungen mit Teheran trotz allem optimistisch und verglich das Hin und Her mit einem Schachspiel.
1: Fachleute bezweifeln, dass der Konflikt zwischen USA und Iran allein mit wirtschaftlichem Druck beendet werden kann. Der Chef der Partei Die Linke, Pantisano, schließt nicht aus, dass seine Partei einen CDU-Ministerpräsidenten in Sachsen-Anhalt unterstützt. Pantisano hat im ZDF gesagt, das gelte vor allem, wenn es darum gehe, eine AfD-Regierung zu verhindern. Sachsen-Anhalt wählt am 6. September einen neuen Landtag. Aktuelle Umfragen zeigen, dass CDU-Ministerpräsident Schulze nur mit Stimmen der Linkspartei wiedergewählt werden könnte. Die CDU schließt eine Zusammenarbeit mit der Linken bisher allerdings genauso aus wie mit der AfD. Arbeitgeberpräsident Dulger fordert, das Arbeitszeitgesetz zu ändern. Die Begrenzung auf 8 Stunden Arbeit pro Tag sei völlig veraltet. Aus der Nachrichtenredaktion berichtet Thomas Krüger.
3: Dulger verweist auf die europäische Arbeitszeitrichtlinie, die maximal 48 Stunden pro Woche festschreibt. Diese Spielräume würden fast überall genutzt, nur in Deutschland nicht. Trotzdem sei hier die Krankheitsquote höher als beispielsweise in Italien oder Belgien. DGB-Vizechef Karzel hält dagegen und warnt vor einem Rückfall ins 19. Jahrhundert. Unternehmen ohne Tarifbindung könnten ihren Beschäftigten bis zu 13 Stunden Arbeit täglich aufdrücken. Dabei steige das Unfallrisiko schon bei mehr als 8 Stunden exponentiell.
1: Ein Mann ist in Berlin auf offener Straße erschossen worden. Die Polizei meldet, dass er nach einem Streit zwischen mehreren Menschen angeschossen und dabei tödlich verletzt wurde. Sanitäter haben noch versucht, den 30-Jährigen wiederzubeleben. Er ist aber noch am Tatort im Stadtteil Charlottenburg gestorben. Weitere Hintergründe zu dem Fall sind bisher nicht bekannt. Das Wetter in Deutschland. Zum Morgen hin gibt es viele Wolken, vor allem im Norden. Da kann es ab und zu auch noch regnen. Die Temperaturen liegen zwischen 20 und 13 Grad. Am Tag dann in der Mitte am meisten Sonne, sonst wieder Wolken und im Norden weiter Regenschauer. Dazu wird es teilweise heiß mit maximal 23 bis 36 Grad. Am Dienstag wieder ein Mix aus Sonne und Wolken. Es ist 4.03 Uhr.
4: Hier ist die junge Nacht. Wir checken die Straßen und los geht's mit der A2 Dortmund Richtung Braunschweig. Zwischen Dreieck Hannover West und Hannover Lahe bis 5 Uhr wegen Bauarbeiten gesperrt. Selbes Spiel auf der A3 Köln Richtung Oberhausen, da zwischen Kreuz Breitscheid und Kreuz Kaiserberg. Die A45 Gießen Richtung Dortmund ist zwischen Dillenburg und Haiger-Burbach wegen Brückenarbeiten bis 17:30 gesperrt. Umleitung ab Dillenburg über die U19. Die A620 Saarbrücken Richtung Saarlouis ist zwischen Völklingen und Völklingen-Geist-Lautern Baustelle bis 5 Uhr gesperrt. Und die B96 Berlin Kreuzberg, da ist der Mehringdamm zwischen Platz der Luftbrücke und Filizinstraße wegen eines Feuerwehreinsatzes gesperrt. Kommt gut und sicher an.
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4: Hey moin, Kerstin Breuer hier. Ich wünsche euch einen zauberhaften Start in eine neue Woche und ich hoffe, es gibt irgendwas, auf das ihr euch freut. Auf was freut ihr euch diese Woche? 0221-567-89111. Ich freue mich darauf, dass ich eine alte Bekannte wiedersehe. Die kenne ich noch aus München-Zeiten, wo ich mal gelebt habe für eine Weile. Und dann haben wir uns ein bisschen aus den Augen verloren und jetzt hat die mir vor ein paar Tagen geschrieben, hey Kerstin, ich bin jetzt auch in Köln und ich dachte so, geil, und jetzt treffen wir uns. Da freue ich mich diese Woche. Was ist bei euch? Kommt gut rein, das ist Lola Young mit Messi. 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

0: 150 km/h ist eh schon schnell und Marcel aus Gedern in Hessen fährt das einfach mal mit einem fucking Bobbycar. Das ist so crazy. Natürlich hat er ein bisschen dran rumgeschraubt, sind wir ehrlich, aber dann wurde aus dem kleinen Kinderspielzeug ganz schnell Extremsport und da gibt es auch Trainingstage für.
1: Also man sucht sich erstmal guten Feldweg, sperrt man dann ab. Ja, dann wird man quasi hochgebracht und per Walkie-Talkie steht am anderen Ende, also quasi im Zielbereich jemand und dann fahre ich irgendwann los, wenn es heißt, dass die Strecke frei ist.
0: Ja, und dann ist natürlich die Frage, wie schnell er unten ankommt.
1: Geht eigentlich meistens bei sowas immer um die Geschwindigkeit, aber auch um halt das Fahren bei der Geschwindigkeit, dass man sich quasi da rantastet. Auch das Bremsen, sag ich mal, am Ende, das muss man auch sehr viel.
0: Bremsen, wichtige Sache auf jeden Fall, bei 150 km/h nochmal mehr. Und als wäre das nicht genug, hat Marcel auch einfach mal den Weltrekord mit einem ganz normalen Bobbycar aufgestellt, also ohne Schnickschnack und Bearbeitung des Geräts, so wie wir das alle kennen, so eins. Und damit Weltrekord 106 ist er da gefahren. Ihm ist sogar das Plastik teilweise weggeschmolzen und deshalb glaube ich nicht, dass er es nochmal machen würde.
1: Das war auch, sag ich mal, so die verrückteste Sache, die ich jemals in meinem Leben gemacht habe und das wiederhole ich auch nicht.
0: Check ich. Also wenn ihr auf dem Weg zur Arbeit plötzlich einen roten Blitz an euch vorbeischießen seht, es könnte Marcel sein mit dem Bobbycar. Ihr hört die junge Nacht der ARD jetzt mit Flow. 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

0: Feiss und Tom Gregory waren das mit Never Let Me Down. Ihr hört die Junge Nacht der ARD jetzt gleich 4.22 Uhr. Und Träume zu haben, finde ich persönlich wichtig, so als Antrieb auch, ne? Um irgendwie nicht so stecken zu bleiben und sich weiterzuentwickeln und so. Wenn es nach Comedian Mo Boubacar geht, dann können die tatsächlich auch niemals zu groß sein. Also ich persönlich bin da schon realistisch. Er sagt, man kann ja ruhig auch mal ein bisschen loco gehen. Und das macht er selber auch, wenn er sich zum Beispiel sein Leben nach dem Studium vorstellt.
1: Ich habe kürzlich mein Studium erfolgreich beendet. Dankeschön. Danke. Hört doch auf. Und ich habe mich jetzt tatsächlich auf eine Chefarztstelle in Köln an der Uniklinik beworben. Und dann hat mein Vater genauso reagiert, hat gesagt, hör mal zu, Junge, du kannst dich nicht einfach auf eine Chefarztstelle bewerben. Ich habe gesagt, hä, warum denn nicht? Er hat gesagt, ja, weil du Geografie studiert hast. Ich habe gesagt, natürlich, hat am Punkt. Aber ich habe auch gesagt, guck mal, wenn Donald Trump Präsident der Vereinigten Staaten werden kann, kann ich ja wohl eine fucking Klinik leiten, Alter, oder nicht? So, und pass auf, ich würde jeden von euch auch demokratisch gleich behandeln. Jede und jeden einzelnen von euch würde ich gleich behandeln. Mit Marihuana, Mann. Mein Name wäre Dr. Dope. Ich schwöre euch, in der Notfallaufnahme, Notfallambulanz bei der Anamnese, die würden zu mir kommen und sagen, Dr. Dope, wir haben eine bimalleolare Sprunggelenkfraktur, was sollen wir tun? Keine Ahnung, Bruder, gib einen Joint. Dr. Dope, Polyneuropathie, was sollen wir tun? Joint. Dr. Dope, wir haben eine Halbglatze, sollen wir einen Joint geben? Nein, Mann, der Bruder muss nach Istanbul, jeder weiß das. Vielen Dank, Köln, das war's von mir. Tschüss, alles Liebe.
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0: Intro mit High Kids. Gleich 16:30. Hier ist die junge Nacht und wir schauen auf die Straßen. Die A2 haben wir. Dortmund Richtung Braunschweig ist zwischen Dreieck-Hannover West und Hannover Lahe bis 5 Uhr wegen Bauarbeiten gesperrt. Selbe Lage auf der A3 Köln Richtung Oberhausen. Da ist es zwischen Kreuz Breitscheid und Kreuz Kaiserberg so. Die A45 Gießen Richtung Dortmund ist zwischen Dillenburg und Heiger-Burbach wegen Brückenarbeiten bis 5.30 Uhr gesperrt. Umleitung gibt's für euch ab Dillenburg über die U19. Und die A620 Saarbrücken Richtung Saarlouis ist zwischen Völklingen und Völklingen-Geislautern wegen der Baustelle bis 5 Uhr noch dicht. Gute Fahrt!
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0: Hallo, Kerstin Breuer hier und es ist soweit, die Klimaanlage hat meinen Hals gekillt. Kennt ihr das? Das ist ein anderer Halsschmerz. Man weiß, man ist eigentlich nicht krank, aber die Klimaanlage hat dann doch ein bisschen zu doll geknallt heute Nacht, weil es so warm ist. Aber gut, wir starten hier wunderbar jetzt in die neue Woche weiter rein und zwar mit Talk to You. Schön, dass ihr da seid.

4:36 Uhr, hier ist die junge Nacht. Und es gibt so Leute, die haben ja zu allem, was man tut, eine Meinung, ne? Und die teilen sie einem auch mit. Entweder so in-your-face-mäßig oder subtil. Wenn man das so spürt, dass jemand ein Thema mit einem hat, auch unangenehm, Alter. Habt ihr vielleicht auch schon erlebt, machen ja teilweise auch wildfremde Leute. Und sorry, aber wir alle sind ja nicht mal Fame, ne? Wie geht's da so Stars, frage ich mich immer, wenn denen jeder ungefragt eine Meinung über sie hinknallt. Olivia Rodrigo zum Beispiel, die kann damit voll gut umgehen. Die sagt, ey, auf Dauer ist das ja gar nicht auszuhalten. Deshalb trennt sie sozusagen die Olivia, die ihre Friends und Family kennt, von der Olivia, über die jeder glaubt, eine Meinung haben zu können. Und sie hat aufgehört, darüber nachzudenken, was andere über sie denken. Finde ich stabil. Ihr hört sie jetzt in der jungen Nacht mit Stupid Song. Ich hätte da trotzdem noch eine kurze Frage an Olivia. Wenn ich sie irgendwann treffen würde, würde ich sie auf jeden Fall fragen, wie zur Hölle hat sie das denn gemacht? Also nicht mehr zu denken, was andere denken, würde ich auch gern können. Echt.

Geld in der jungen Nacht um 4.47 Uhr gleich. Ich hoffe, ihr kommt ganz entspannt in die neue Woche und dass ihr wünsche euch, dass ihr nur von tollen Menschen umgeben seid diese Woche, die lieb zu euch sind. Ich bin Kerstin.

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4: 5.30 Uhr.
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4: mit Gina Thoneik. So langsam lohnt es sich, in Berlin in Wahlstimmung zu kommen. Ab heute verschickt Berlin nämlich die Wahlbenachrichtigungen. Die kommen in den nächsten Tagen also bei euch an. Die Wahl ist dann am 20. September. Danach gibt's ein neues Abgeordnetenhaus und neue Bezirksverordnetenversammlungen. Wer sich schon zur Briefwahl angemeldet hat, bekommt dafür auch schon die Unterlagen in den nächsten Tagen und kann dann auch schon wählen. In Berlin-Charlottenburg ist in der Nacht ein Mann auf der Straße erschossen worden. Sanis haben versucht, den 30-Jährigen wiederzubeleben. Der ist aber noch vor Ort am Hardenbergplatz gestorben. Die Polizei sagt, vorher hätte sich das Opfer mit mehreren Personen gestritten. Die Person, die geschossen hat, ist abgehauen. Gerade haben wir wieder 2 Tage zum Runterkühlen. So gut haben es andere Länder nicht. Juni und Juli waren in Westeuropa so heiß wie noch nie seit Beginn der Wetteraufzeichnungen. Das hat der EU-Klimadienst Copernicus ausgerechnet. Der sagt auch, seit Mai gab es 4 Hitzewellen. Das sei für Westeuropa außergewöhnlich viel. Das erste Zweitligaspiel seit 12 Jahren und direkt ein Sieg. 3:1 hat Energie Cottbus gestern gegen Hannover gewonnen. Die Stimmung bei den Fans war also gut, bis einige danach aus einem Zug evakuiert werden mussten. Die Klimaanlage war da ausgefallen und der Zug musste Richtung Berlin in Höhe Zeesen im Landkreis Dahme-Spreewald anhalten. Rund 500 Leute mussten aussteigen und dann zu Fuß zum Bahnhof Königs Wusterhausen laufen.
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4: Es kann mal regnen heute, vor allem so im Norden von Brandenburg. Teilweise auch kurze Gewitter. Ansonsten haben wir so eine Mischung aus Sonne und Wolken, auch mit ordentlich Wind dabei. 25 bis 33 Grad sind heute drin. Morgen wird es wieder ein bisschen kühler, aber bleibt meist trocken.
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4: Da habe ich gerade nur eine Meldung. Vorsicht auf der B87 Frankfurt Richtung Luckau. Zwischen dem Abzweig nach Mühlrose und Mühlrose Nord ist ein Fahrzeug liegen geblieben. Ansonsten kommt ihr gut durch. Gute Fahrt.
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3: Die Wahlplakate hängen schon und bald kündigt sich die Wahl in Berlin auch in den Briefkästen an, denn ab heute werden die Wahlunterlagen verschickt. Wer sich schon zur Briefwahl angemeldet hat, bekommt die Unterlagen dafür auch schon in den nächsten Tagen und kann theoretisch direkt schon wählen. Ausgezählt werden dann aber auch diese Stimmen erst am Tag der Wahl, also am 20. September. Bei der Berliner S-Bahn soll es ab heute wieder besser laufen. Zwischen Tempelhof und Hermannstraße sollen die Bahnen wieder normal fahren. Da war jetzt eine Woche gesperrt wegen Bauarbeiten. Jetzt gibt's da erneuerte Schienen, Gleisübergänge und Kabel und auch eine neue Geschwindigkeitsüberwachung. Betroffen von der Sperrung waren die Linien S41, 42, 46 und 47. Hat der Rhein vielleicht bald zwei Teile? Im Moment ist da wegen des Wetters so wenig Wasser drin, dass es sein kann, dass Schiffe da bald nicht mehr durchfahren können, sagt der Bundesverband der deutschen Binnenschifffahrt in der Rheinischen Post. Und der Einzelhandel meint, Leute, das wird uns ganz schöne Probleme mit Lieferungen bereiten. Einige Bundesländer erlauben es deswegen gerade auch schon, dass Lkw auch sonntags fahren. Und dann gönnen wir uns mal eine gute Nachricht vom Regenwald zum Schluss. In Brasilien wird da inzwischen deutlich weniger von abgeholzt. Im Amazonasgebiet war es zuletzt so wenig wie seit 10 Jahren nicht mehr. Und es gibt da auch deutlich weniger Waldbrände. Der brasilianische Präsident Lula will, dass bis 2030 gar kein Regenwald mehr abgeholzt wird. Unter dem Präsidenten davor, Bolsonaro, da war immer mehr abgeholzt worden.
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2: Vorsicht in Brandenburg auf der A10, westlicher Berliner Ring Richtung Dreieck Werder. Zwischen Großkreuz und dem Dreieck Werder ist ein Auto mit Reifenschaden liegen geblieben und Achtung, da liegen Gegenstände auf der Autobahn. In Berlin B1, B5, Alt-Kaulsdorf zwischen Müslowitzer und Dorfstraße gesperrt, statt einwärts. Und ansonsten haben wir heute Morgen aber nichts Größeres. Bei der S-Bahn gab es aber einen Polizeieinsatz in Charlottenburg und deshalb auf den Linien S3, 5, 7 und S9 noch Verspätung und einzelne Ausfälle. Und im Wedding die Müllerstraße, das ist nur eine spurfreie Höhe Sellerstraße, gab es einen Wasserrohrbruch Richtung Mitte. Kommt gut an.
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2: Guten Morgen.
4: Hey, mir hat endlich ein netter Typ geschrieben. Willst du hören?
2: Hey, ich habe mich doch gar nicht gemeldet bei dir heute Morgen.
4: Nee, er heißt Fritz.
2: Also, jetzt ernsthaft?
4: Ja, Fritz hat geschrieben, ja? Paschanem, Paul Kalkbrenner, Marlon Hofstadt und mehr. Moment.
2: Ach so.
4: Fürs Teefeld müsst ihr nicht mal Tickets kaufen. Fritz regelt, also schaltet ein.
2: Okay. Das war wohl eine Push-Benachrichtigung in der Fritz-App?
4: Ja.
2: Wir sind aber auch ein richtig netter Fritz, auch zu euch, nicht nur zu Sally. Gibt's heute hier Gästeliste?
4: Ja, gibt's fürs Teefeld.
2: Na dann, würde ich an eurer Stelle würde ich heute wirklich mal dranbleiben. Guten Morgen.
4: Morgen.

0: Shakira zusammen mit Burna Boy, Die Die, war das hier auf Fritz in der Frühschicht um 6.07 Uhr am Montag. Guten Morgen.
1: Hi, hi. Ein Grund, warum ich mich ja wirklich sehr ungern anstelle in Schlangen, ist, ich werde stinksauer, wenn sich jemand vordringt. Also das triggert mich wirklich viel zu doll und deswegen suchen wir mal neben, Entschuldigung, hallo, eine schlagfertige Reaktion aufs Vordringen.
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0: Also ich erinnere mich an eine Taktik, die ich mal so mit 15 ausprobiert habe. Und zwar im Höflichsein. Dachte ich, probiere ich einfach mal. Da stand ich in der Drogerie, ja, in der Schlange. Und dann hat sich ein Mann, ein älterer Mann, vorgedrängelt. Und dann habe ich gesagt, Entschuldigung, Sie haben sich vorgedrängelt. Ist soweit in Ordnung, oder?
1: Ja, finde ich voll.
0: So, jetzt hat er wohl gesagt als Antwort, Hals, Maul, Kanackenschlampe. Ja. Also werde ich wohl nicht empfehlen können weiterhin. Habe ich dann auch nicht mehr gemacht danach.
1: Glückwunsch an den Typen. Und schön, dass er uns auch nochmal Einblick in deutsche Kultur gegeben hat. Damit haben wir direkt geklärt, wie man es nicht macht. Alternativvorschläge habt ihr uns aber geliefert.
3: Kannst du es bitte nicht machen? Ich stehe hier. Ich
4: würde sagen, hey, übrigens das Ende der Schlange da hinten. That's it.
0: So, klingt genauso nett wie ich damals mit 15. Ja. Und eigentlich ist es ja auch so, weil man nicht gerade auf so komplette Arschlöcher trifft, wie ich es da getan habe damals. Nett sein ist ja eigentlich immer am besten. Aber wenn euch jemand dumm kommt, dann lasst euren Körper sprechen. Das war auf jeden Fall auch noch ein Tipp, den ihr uns gegeben habt.
5: Einfach wegschubsen, Ellenbogen raus und anmotzen. Das geht einfach gar nicht. Das geht, finde ich, frech.
6: Ganz ehrlich, wahrscheinlich roll ich so doll mit meinen Augen und sag aber nichts.
1: Also, falls euch direkte Ansage zu krass ist, das habe ich wirklich mal gemacht. Ich habe mein Handy genommen, da habe ich so getan, als wenn ich telefoniere.
0: Nee.
1: Und sie gesagt, ey, die sind so assi hier, die Leute. Ne? Und wenn die was sagen, kann man ja immer noch sagen, sorry, ich rede gar nicht mit ihnen gerade.
0: Ob direkte Konfrontation ins Handy oder mit Megafon, was auch immer. Ja. Leute, ihr dürft laut für euch einstehen und andere auf ihr Fehlverhalten auch hinweisen. Und wenn ihr Glück habt, wird euer Gegenüber euch dann nicht als Kanackenschlampe beschimpfen. Ich würde es euch wünschen. Aber ich bin auch ehrlich, ich garantiere nichts.
1: Oh, viel Glück.

0: Beyoncé, Sweet Dreams auf Fritz, Viertel nach sechs am Montag. Schön, dass Sie mit dabei sind.
1: Ich muss mit euch reden.
0: Ja, erzähl mal.
1: Ich habe ein Mitteilungsbedürfnis.
0: Ja, ja.
1: Und zwar habe ich mir gestern oft die Bilder angeguckt von den nackten Fahrradfahrern, die gestern durch Berlin gefahren sind. Erstmal möchte ich sagen, die Message finde ich toll. Ne? Es ging darum, dass man sich ohne Statussymbole begegnet, dass man halt die Vielfältigkeit feiert, Toleranz, Naturverbundenheit, Inklusion, Vielfältigkeit. So, das finde ich total toll, um das einfach festzuhalten. Aber ich habe gemerkt, dieses nackt mit dem Fahrrad durch die Gegend fahren, das ist nichts für mich.
0: Ich finde es auch ein bisschen, also ihr müsst euch vorstellen, die Leute haben schon gute Laune. Die, also dann, ich sag mal so, dann fährt da so ein paar Brüste und so ein paar kleine Pimmelchen an dir vorbei. So, weißt du? Ist schon cool, die haben alle gute Laune, aber auch ungewohnt.
1: Ich hab mir so viele Fragen gestellt.
0: Was
1: währenddessen.
0: Denn?
1: Einmal dachte ich mir, wenn man so über Holperstein fährt, ich habe das, glaube ich, letzte Woche mit Josi schon erzählt, das tut manchmal schon echt weh mit BH.
0: Ja.
1: Manchmal ohne BH, das muss ja richtig wehtun, ja?
0: Absolut.
1: Dann
0: Fahrradsattel?
1: Ja, also die, also wenn du Fahrrad fährst, ja, wie sage ich das jetzt?
0: Ja.
1: Da ist ja, du schwebst ja nicht so über dem Sattel, du sitzt ja fest drin. Das heißt, du hast relativ viel Sattel im Arsch.
0: Ja, ja, ja, ja.
1: Ist jetzt auch nicht so hygienisch, dachte ich mir so.
0: Aber es geht um das große Ganze und vielleicht, also was ich wirklich daran cool finde, und wie manchmal ehrlich gesagt auch in der Sauna, überall wo so freie Körperkultur gelebt wird, du siehst einmal, wie unterschiedlich Körper aussehen und das finde ich immer sehr, sehr beruhigend, so bei allem, was wir sonst in den Medien sehen. Man muss aber auch dazu sagen, eine Sache ist uns am RBB-Reporter aufgefallen.
2: Auffällig allerdings, fast nur Männer bei der Demo.
0: Das war wirklich auffällig.
1: Komisch.
0: Da ist mir aber auch eingefallen, ich muss mein Fahrrad auch noch fit machen für die Saison. Ich brauche auch noch. Was denn?
1: Stopp.
0: Was denn?
1: Jetzt ist vorbei. Du darfst nicht mehr heute nackt mit dem Fahrrad durch die Gegend fahren.
0: Dann nicht.

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0: Esther Graf und Dani Lia mit Jola. Hausverbot auf Fritz gleich 6:23.
1: Und jetzt mal kurz zum
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3: Heute wieder Sonne, aber auch dichtere Wolken, die vor allem im Norden ein bisschen Regen, einzelne Schauer und auch kurze Gewitter bringen. Temperaturen heute wieder hoch. Wir starten jetzt schon rein mit über 20 Grad und bekommen 25 bis 33 maximal.
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0: Am Samstagabend im Astra, da wurde es wieder richtig, richtig laut. Da wurde geschrien, da wurde aber auch gekämpft. Der Wiener Drag King, Erik Bicklit, der hat den Queer Wrestling Circus moderiert. Und das war wirklich eine besondere Veranstaltung.
3: Es gab Musik, Tanz, es gab Stand-Up-Comedy, aber vor allem gab es queeres Wrestling.
0: Ja.
3: Viel brutaler als gedacht. Die Bude war voll und unsere Fritz-Reporterin Billy war mittendrin. Sie hat uns Einblicke geliefert, meinte aber schon, es war wirklich wild.
4: Was erwartet denn die Gästinnen heute Abend?
5: Auf jeden Fall Drag, Wrestling, Intensität, Comedy, Musik, Lip-Sync, Burlesque. Theoretisch so alles, was so irgendwie entertaining und fun ist.
4: Alle Wrestlerinnen performen einen von ihnen gewählten Song. In den glitzernden, durchsichtigen und total hotten Outfits schreiten sie in den Wrestling-Ring. Und dann beginnt die Schlacht.
6: Hello Berlin, please get ready.
4: Was für eine Emotion löst Wrestling in euch aus?
7: Ich dachte Wut, aber es ist ganz, ganz gemischt hier. Es ist mehr humorvoll.
4: Und das nächste Match beginnt.
8: Ich bin total begeistert. Ich meine, es geht da um so viel mehr als nur Wrestling. Es geht nicht um Gewalt, es geht um Repräsentation, um Queerness, um einfach nur darum, laut zu sein, queer zu sein, zu präsenten.
4: Es wird durchgehend gestritten und der Schlachtruf des Abends ist...
9: Dass das alles ist.
4: Der Endkampf ist höchst emotional. Die Bundeswehr gegen die Glitzerelfen. Und ratet mal, wer gewinnt.
9: Unser queeres Team!
0: Geil, ja, okay. Ey, ich muss ganz ehrlich sagen, ich konnte mir am Anfang wenig drunter vorstellen. Jetzt irgendwie immer noch, aber fuck, war das geile Stimmung, ey. Richtig, richtig geil.
3: Und die Queerness siegt, was in Lübeck begonnen hat, war gestern einfach in Berlin fast ausverkauft. Und wenn ihr auch Bock habt auf glitzerige Kämpfe und eine empowernde Energie, ey, dann checkt den Queer Wrestling Circus aus.
0: Schönen guten Morgen.

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2: Es ist 6.30 Uhr. Guten Morgen.
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2: Mit Gina Tonek. Am Bahnhof Zoo in Berlin ist in der Nacht ein Mann erschossen worden. Die Polizei sagt, mehrere Leute hätten sich da gestritten, dann sei der 30-Jährige angeschossen worden. Hilfskräfte hätten noch versucht, ihn wiederzubeleben, das habe aber nicht geklappt. Der oder die Täter sind abgehauen. Nach Informationen eines RBB-Reporters geht die Polizei davon aus, dass es ein Streit zwischen rivalisierenden Banden war. Busse können da im Moment auch nicht halten, die S-Bahn aber schon. Im Kreis Dahme-Spreewald ist gestern ein Zug evakuiert worden. Der RE2, der war unterwegs von Cottbus Richtung Berlin und die Klimaanlage war da ausgefallen. Einige Menschen an Bord hatten Kreislaufprobleme. Deswegen sind dann die rund 500 Leute aus dem Zug rausgeholt worden und die mussten dann überwiegend zu Fuß zum nächstgelegenen Bahnhof in Königs Wusterhausen laufen. Mit dabei waren auch viele Fußballfans. Die hatten sich vorher den 3:1-Sieg von Energie Cottbus gegen Hannover 96 in der zweiten Fußball-Bundesliga angeguckt. 6 Wochen sind es jetzt noch bis zur Wahl in Berlin und ab heute gehen die Wahlbenachrichtigungen in die Post. In den nächsten Tagen kommen die also an. Wer Briefwahl machen will, kann das auch jetzt schon beantragen, muss aber auch noch nicht. Ein bisschen Zeit ist noch, die Wahl ist erst am 20. September. Eine Drohne fliegt über den Flughafen von Leipzig und ist mit Sprengstoff beladen. Seitdem das letzte Woche passiert ist, gibt es Diskussionen, wie Deutschland sich besser vor Drohnen schützen kann. Und laut der Bild-Zeitung will Innenminister Dobrindt, dass doppelt so viele Leute im Drohnenabwehrzentrum arbeiten wie bisher. Und das soll auch mehr Standorte bekommen. Wer die Drohne von Leipzig losgeschickt hatte, ist noch unklar.
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3: Da gucken wir zuerst nach Brandenburg auf die A10 südlicher Berliner Ring Richtung Dreieck Spree. Auf Vorsicht zwischen Rangsdorf und dem Schönefelder Kreuz, da sind Leute auf der Standspur. A10 westlicher Berliner Ring Richtung Dreieck Werder zwischen Großkreuz und dem Dreieck Werder ist ein Auto liegen geblieben und da liegen Gegenstände auf der Fahrbahn, vermutlich Reifenteile. In Berlin B1, B5 Alt-Kaulsdorf zwischen Müslowitzer und Dorfstraße statt einwärts gesperrt. Ansonsten haben wir bei der S-Bahn Reparatur an einem Signal in Mahlsdorf. 10-Minuten-Takt ist bei der S5, deshalb wahrscheinlich nur zwischen Westkreuz und Mahlsdorf am Start. Ansonsten rollt's aber, kommt gut an.
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3: Guten Morgen.
2: Morgen, Leute. Endlich wieder Montag. Yay, endlich wieder neue Woche. Woo.
3: Also, das war doch jetzt ironisch, oder? Das hörst du ja gleich.
2: Nee, neue Woche, neues Glück, neue Chance.
3: Na dann, guten Morgen.
2: Mein neues Tattoo.

0: Alliance und Tinashe. No Broke Boys auf Fritz. Hier ist die Frühschicht. Guten Morgen.
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2: Ein Elite-Internat in Los Angeles. Drogen, Sex, ein Serienmörder. Bis hierhin gibt mir das alles Flashbacks zur Netflix-Serie Elite. Jetzt gibt's aber was Neues für Fans von Serien dieser Art. The Shards auf Disney Plus.
0: Also der Trailer, die sieht erstmal 1:1 aus wie so eine Kopie von Elite. Aber ist es das auch? Anna Wollner, einen schönen guten Morgen. Worum genau geht's denn da?
3: Guten Morgen. Nee, es ist keine reine Kopie. Es ist ein bisschen der Traum meiner feuchten Träume, denn ich liebe den Psychothriller American Psycho von Kultautor Bret Easton Ellis. Und um den geht's. Also um Bret Easton Ellis. Wir sind im Jahr 1981 in Los Angeles. Bret ist ein verschlossener Schüler mit Schriftstellerambitionen und der bekommt einen neuen Mitschüler in die Klasse, Robert. Der ist charmant, geheimnisvoll und irgendwie vorsichtig formuliert unheimlich.
4: Mit ihm stimmt was ganz und gar nicht.
5: Du machst da wieder eine Story draus.
6: Du solltest dir mal ein bisschen Mühe geben, mein Freund zu werden.
7: Und was, wenn nicht, Robert?
8: Wow.
5: Ein Mädchen wird vermisst.
9: Was heißt vermisst?
7: Irgendwas geht hier vor sich.
3: Oh, gruselig. Ja, gleichzeitig treibt draußen nämlich ein Serienkiller sein Unwesen und Bret beginnt zu glauben, dass beides zusammenhängt. Und je tiefer die Serie in diese Geschichte eintaucht, desto mehr verschwimmen Realität, Fantasie und Paranoia.
2: Jetzt ist ja der Kopf hinter der Serie Ryan Murph, der ja auch hinter so heftigen Serien wie American Horror Story steckt. Muss man auch mögen, merkt man das?
3: Total, denn der liebt große Bilder. Alles sieht pricey aus, Designerklamotten, Villen, Neonlicht, so 80er-Jahre-Ästhetik. Und Murphy nutzt hier den Glamour, um eine permanente Bedrohung aufzubauen. Die Serie lebt weniger von Schockmomenten als von diesem unangenehmen Gefühl, dass hinter jeder perfekten Fassade irgendwas kaputt ist.
0: Also für Leute, die sich da nicht so doll gruseln wie mich, dann klingt das ja durchaus sehr stylisch, aber macht es also den Leuten, die sich nicht so gruseln beim Zugucken, auch Spaß?
3: Ja, auf jeden Fall. Es ist die perfekte Mischung aus Oberfläche, Obsession, Sex und Selbstinszenierung. Ein ziemlich finsterer Psychothriller, der zufällig bei Disney Plus läuft. Ich fand's abstoßend geil.
2: The Shards könnt ihr gucken auf Disney Plus. Viel Spaß.
0: Und ich gucke, ob ich noch ein paar Stunden mit der Psychotherapie offen habe, ey. Viel Spaß.

0: Stopp. Deine Klaus hat wieder aus Versehen irgendwelche Sachen gedrückt.
1: Das, nee, das gibt's ja wohl gar nicht.
0: Ich wollte erst mal sagen, das war Lily Allen. Das war Not Fair. Also der Song. 6.44 Uhr. Guten Morgen.
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1: Es gibt so Sachen, da könnt ihr später einfach sagen, ich war wirklich beim allerersten Mal dabei. Und genau so ein erstes Mal steht euch in Berlin jetzt bevor.
0: Genau, am 22. August, also nicht diesen Samstag, aber nächste Woche Samstag, da gibt's auf dem Gelände vom Flughafen Tempelhof zum allerersten Mal das Teefeld-Festival. Ey, und bei dem Line-Up, Leute, bitte anschnellen, festhalten, Achtung. Pascha, nimm es da.

0: Elite. Und das alles in Berlin.
1: Also es gibt Rap, Hip-Hop, Techno, einmal wirklich Berlin auf 4 Bühnen und eine geheime Headlinerin gibt's auch noch.
0: Und einen Flohmarkt gibt's, einen Basketballplatz, einen Rummelbereich mit Autoscooter. Bis zu 25.000 Leute können da wohl hin. Zwei davon könnten jetzt wohl gerade vom Radio sitzen oder eine Person, denn ihr könnt ja plus eins dahin, ohne was für eure Plätze zu bezahlen.
1: Yes, wenn ihr uns immer mit T antwortet bei unserem Quiz, weil wir machen es euch wirklich, wirklich einfach diesmal.
0: Also das heißt, also kurz nochmal, damit ich es auch verstehe, egal was wir euch fragen, die richtige Antwort ist dann quasi immer
1: T.
0: Okay, also was ist jetzt Lieblingsgetränk von einem englischen Teetrinker?
1: T.
0: Ja, okay, dann habe ich es tatsächlich auch verstanden, glaube ich, das Prinzip. Okay, also heute Handygriffbereit, schalte ich dabei rein. 0373 97 110. Wenn ihr den Gästelisten-Alarm hört, fürs Teefeld-Festival seht ihr ihn ja auch live. Die beiden sogar. Mhm. Da schon die Moncherin jetzt auf Fritz.

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0: Olivia Rodrigo, Drop Dead auf Fritz, 9:07. Guten Morgen.
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2: Das ist schon wieder alles irgendwie mit dabei. Also Temperaturen morgens schon hoch, schon über 20 Grad. Jetzt die Sonne wird rauskommen, aber man sieht es jetzt auch schon. Jedenfalls bei uns ist es auch schon stellenweise grau. Das heißt, dass es einzelne Schauer geben kann, vor allem aber eher im Norden. Da auch kurze Gewitter bei heißen 25 bis 33 Grad maximal.
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0: Also es ist wieder ein klassischer Fall von Daniel Klaus, hat wieder gar nichts verstanden. Ich dachte beim nächsten Veranstaltungstipp geht es darum, dass es einen neuen Pay-TV-Sender gibt, der irgendwie so Konzerte überträgt. Ja. Aber es stellt sich heraus, Sky Concert ist gar kein Fernsehsender. Viel Spaß beim Tipp von 14.300 Taya.
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4: Der Teufelsberg verwandelt sich heute in eine klingende Zeitreise. Sky Concert. Heute in Berlin-Grunewald auf dem Teufelsberg. In der ehemaligen Abhörstation des Kalten Krieges und der heutigen Street Art Gallery. Da tritt das Stegreiforchester auf. Sie mixen klassische Sounds mit besonderer Architektur. I mean, hallo, wann habt ihr mal ein Cello auf einem Berg spielen sehen? Heute hört ihr ein ganzes Orchester. Und zwar auf dem Sky Concert auf dem Teufelsberg in Grunewald. Um 16 Uhr ist Einlass und es kostet so zwischen 20 bis 45 Euro.
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3: 7 Uhr mal schönen guten Morgen.
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4: Langsam lohnt es sich, in Berlin in Wahlstimmung zu kommen. Ab heute verschickt Berlin nämlich die Wahlbenachrichtigungen. Die kommen in den nächsten Tagen bei euch an. Die Wahl ist dann am 20. September. Danach gibt es ein neues Abgeordnetenhaus und neue Bezirksverordnetenversammlungen. Wer sich schon zur Briefwahl angemeldet hat, bekommt auch dafür jetzt schon die Unterlagen und kann theoretisch schon wählen. In Berlin-Charlottenburg ist in der Nacht ein Mann auf der Straße erschossen worden. Sanis haben noch versucht, den 30-Jährigen wiederzubeleben. Er ist dann aber noch vor Ort am Bahnhof Zoo gestorben. Die Polizei sagt, vorher hätte sich das Opfer mit mehreren anderen Personen gestritten. Die Person, die geschossen hat, ist abgehauen. Gerade wieder ein paar Tage zum Runterkühlen gehabt. So gut haben es andere Länder nicht. Juni und Juli waren in Westeuropa so heiß wie noch nie seit Beginn der Wetteraufzeichnungen. Das hat der EU-Klimadienst Copernicus ausgerechnet. Der sagt auch, seit Mai gab es 4 Hitzewellen und das sei für Westeuropa außergewöhnlich viel. Es war das erste Zweitligaspiel seit 12 Jahren und es gab direkt einen Sieg. 3:1 hat Energie Cottbus gestern gegen Hannover gewonnen. Die Stimmung bei den Fans war also gut, bis einige danach aus einem Zug evakuiert werden mussten. Die Klimaanlage im RE war ausgefallen und der Zug musste Richtung Berlin in Höhe Zeesen im Landkreis Dahme-Spreewald anhalten. Rund 500 Leute mussten aussteigen und zu Fuß zum Bahnhof Königs Wusterhausen laufen.
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3: In Brandenburg haben wir keine Meldung, keine liegen gebliebenen REs und auch keine Störungen auf den Straßen. In Berlin auf der B1, B5 haben wir statt Einsatzsperrungen zwischen Müselowitz und Dorfstraße von Bauarbeiten statt. Außerdem haben wir in Berlin bei der S-Bahn, bei der S5 den 10-Minuten-Takt nur zwischen Westkreuz und Mahlsdorf. Aber ansonsten rollt's heute Morgen. Kommt gut an.
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3: Guten Morgen, ihr lieben Menschen.
5: Ey, und ihr habt es gerade bei Gina gehört mit Cottbus, weil das eben so besonders ist, dass sie wieder in der zweiten Fußball-Bundesliga zurück sind, wollen wir natürlich gleich auch noch mal ein bisschen da reingucken. Wie war es denn? Wie war die Stimmung? Wie war es im Stadion? Da freue ich mich drauf.
3: Ja, Spoiler, also danach bestimmt Mittelweg 3:1, aber wir wollen auch wissen, wie es davor war. Bis gleich.
5: Nee.

0: Kid Leroy mit Girls hier in der Fritz-Frühschicht um 7.06 Uhr am Montag. Guten Morgen.
1: So, und was laber ich denn da gerade bitte? Ey, sorry wirklich an alle Energiefans. 12 Jahre lang drauf gewartet, endlich am Start zu sein. Energie Cottbus ist zurück in der zweiten Bundesliga. Und ganz anders, als ich das gerade im Kopf verdreht hatte, muss es gestern richtig geil gewesen sein, die Stimmung beim und während des Spiels.
0: Weil Cottbus sagt direkt mal gewonnen, Daniel Klaus. Er hat jetzt auch verstanden mit 3:1 gegen Hannover zu Hause im Stadion der Freundschaft.
1: So, unser Cottbuser Kollege Philipp Manske natürlich mit am Start gewesen. Philipp, schönen guten Morgen.
2: Schönen guten Morgen.
1: Du hast ja auch die ARD-Doku Mehr als Fußball kann Cottbus zweite Liga gemacht. Daher kennen wir auch schon ganz viele Eindrücke.
0: Ja. Und deine Doku startet mit dir auf dem Sofa, wie du hinfieberst auf diesen Moment, der jetzt gestern endlich da war. Energie Cottbus in der zweiten Liga. Ich sage als Hertha-Fan herzlich willkommen. Und dann hattet ihr auch noch das erste Spiel, war ein Heimspiel. Wie emotional war das?
2: Ach, das war wirklich krass. Also man hat es schon gemerkt in den Tagen davor, ja, wie angespannt man irgendwie so geworden ist. Jeder hat in Cottbus irgendwie auch darüber gesprochen. Und dann gestern so, da geht man so als Fan zum Stadion. Du merkst, es ist so richtig so eine Atmosphäre, ja. War so wie leergefegt die Stadt. Wo du wusstest ganz genau, ganz viele Leute sind im Stadion oder gucken das irgendwie vom Fernseher. Und dann habe ich mich auch mit einigen Fans unterhalten. Allein schon dieses Zweitliga-Logo, ja, überall zu sehen, das ist schon irgendwie was Besonderes, weil man jetzt einfach dieses Gefühl wieder hat, man ist so einfach irgendwie wieder auf der Bildfläche als Energie Cottbus, spielt gegen die großen Vereine, unter anderem die Hertha oder eben Nürnberg und Kaiserslautern, das ist einfach cool.
1: Ja, aber das heißt, man kann auch sagen, also die Cottbuser Fans hatten richtig, richtig Bock auf zweite Liga und waren sehr, sehr hungrig.
2: Ja, also extrem, also ich sagte ja gerade, ne, die Stadt war wie leergefegt und dann ging das ja los im Stadion auch dann direkt mit so einer Choreografie, alle haben so diese rot-weißen Plastikfolien so vor sich hochgehalten und dann gab es so einen riesengroßen Schriftzug im Stadion, da stand einfach mal nur Cottbus, so, das war so ein richtiges Symbol des Zusammenhalts und des Erfolgs. Dann kam die Mannschaft raus, hat dem Publikum applaudiert, gleich dieser Schulterschluss, das war einfach Hammer. Und dann eben, weißt du, das Ergebnis dann am Anfang dieser Saison dann einfach mal 3:1 gegen Hannover, gegen so einen Aufstieg, ja, einfach die wegzuhauen, das ist natürlich Hammer nach 12 Jahren, also so zurückzukommen, mega.
0: Im Stadion mit dem wirklich schönsten Namen, finde ich, ja, Stadion der Freundschaft, klingt wirklich, muss ich sagen, wirklich wunderschön. Ey, willkommen in der zweiten Fußball-Bundesliga. Cottbus hat gestern gegen Hannover gespielt, 3:1 ist es ausgegangen und du bist wahrscheinlich immer noch voller Vorfreude und wir wünschen dir einen wunderschönen Tag und eine wunderschöne Woche.
1: Wirklich, man hört auch richtig, wie beseelt du bist. Ja. Ganz liebe Grüße nach Cottbus, leg dich immer hin.

0: Bunt mit Trippeln auf Fritz. Wir haben 7.14 Uhr. Schönen guten Morgen.
1: Fresse auf für queere Freiheit. Ist eh ein stabiles Statement.
0: Ja.
1: Wird auch ein sehr stabiles Konzert.
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1: Genauso heißt es. Fresse auf für queere Freiheit. Nächste Woche Dienstag in Gedenken an den queerfeindlichen Angriff auf den Berliner CSD.
0: In der Columbia-Halle ab 18 Uhr findet das Ganze statt. Mit und von Baran, Cock und Friends kennt ihr garantiert schon aus dem Fritz-Programm.
3: Ich bin heute im Modus, alle meine Schwestern auch. Warum?
1: Und diese Friends sind Eki, Mel, Absilon, Bad Moms, J.U., Yuzo, Barney, Domitiana, Cheren, Sio, wo Herbert Grönemeyer ist, so viele dabei.
0: Aber nicht nur fettes Line-Up, sondern auch wichtiges Line-Up, weil gemeinsam laut vor allem bleiben und sein ist einfach sehr, sehr krass wichtig. Die Einnahmen, die werden komplett gespendet an die Schwulenberatung Berlin und an CSD im ländlichen Raum in Ostdeutschland.
1: Und der Support aus der Community ist wirklich big. Das Konzert ist leider schon ausverkauft. Ihr könnt aber trotzdem easy auch unterstützen. Gebt da beim Ticketkauf so ein No-Ticket, was ihr auswählen könnt. Und wer kann da einfach easy einen Zehner spenden.
0: Und damit ist das Ziel, dass aus Hass Solidarität wird und vor allem wird eins nicht gemacht, die Fresse gehalten. Und dann seht ihr dort auch die hier, wenn ihr es geschafft habt, noch euch ein Ticket zu ergattern. Bad Moms Jay mit OMG jetzt auf Fritz.
1: Morgen.

0: Macht zum Bock die Nummer. Teddy Swims, Mr. Know-It-All. Wir haben es gleich 7.22 Uhr am Montag.
1: Und jetzt mal kurz zum Wetter.
2: Warm ist es, über 20 Grad. Es ist auch gerade überall noch trocken. Aber es kann gerade im Norden heute vereinzelt immer wieder auch Schauer und so kurze Gewitter geben, weil die Wolken sind auf jeden Fall da. Nicht nur Sonne bei, aber 25 bis 33 Grad heute wieder maximal.
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0: Ich möchte euch einen ehrlichen Einblick geben in die Fritz-Redaktion. Hier ist seit letzter Woche nichts mehr so, wie es war. Kein Stein mehr auf dem anderen. Es gibt eine Sache, die die ganze Redaktion in große Aufregung versetzt. Es ist die Wurst-Kabeltrommel. Guckt gerne mal auf fritz.de oder in so unserem Fritz-App für ein Foto. Denn wir haben tatsächlich für unser Quiz, das wir jeden Morgen mit euch spielen, Schnee von gestern, eine Wurst-Kabeltrommel organisiert, weil wir gecheckt haben, ihr steht auf außergewöhnliche Gewinne. Das heißt, festhalten, 3,5 Meter Snackwurst
2: so aufgerollt geil.
0: Auf einer kleinen Mini-Kabeltrommel für euch.
2: Es ist einfach so lustig. Eine Kollegin meinte einfach, sie hat sowas mal zum Geburtstag geschenkt bekommen. Ja. So komplette Eskalation daraufhin, um mal kurz einen Blick hinter die Kulissen zu geben. Und damit war natürlich klar, sowas braucht ihr auch. Also verlosen wir das. Komplette Marketing-Opfer sind wir. Das sagen nicht nur wir, sondern sagt quasi auch Design-Expertin Nathalie Schatny.
3: Ja, seid ihr. Aber das Gute ist, das sind wir alle. Ich meine, man braucht ja im Marketing auch bestimmte Instrumente, ne? Um das Produkt zu vermarkten. Und deswegen ist es total in Ordnung, darauf was auch abgezielt.
0: So. Ey, das Zauberwort, was hier mit uns passiert, ist wohl Chaos Packaging. Das ist so eine Strategie im Verpackungsdesign. Und dazu gehört jetzt nicht nur unsere Wurstkabeltrommel.
3: Das sind Verpackungen, die darauf abzielen, dass die Verpackung komplett aus einer anderen Kategorie ist. Produkt an sich. Also jetzt hier wie in dem Beispiel, die Wurst gehört ja eigentlich nicht zu dem Kabel, ne? Aber darauf ist es abgezielt, dass es nach Aufmerksamkeit schreit.
2: Ist auch mal ein Parfüm viral gegangen, was verpackt war, wie Glasreiniger zum Beispiel. Oder es gibt so Gin in Benzinkanistern. Das sind auch alles Beispiele für Chaos Packaging.
0: Stimmt, da habe ich auch sofort Bock, das zu gewinnen, ehrlich gesagt. genau wie unsere Wurstkabeltrommel. Aber Hater würden sagen, das ist jetzt nicht gerade ein Produkt für die fancy durchgestylte Instagram-Party.
3: Da ist nicht das Ziel, irgendwie ästhetisch zu sein oder minimalistisch oder, sondern das Ziel ist ein ganz anderes. Das ist in der Regel nicht nur Aufmerksamkeit erregen, sondern vielleicht sogar ein bisschen tiefer. Und man muss auch ganz klar sagen, so viel Chaos-Packaging gibt es nicht, weil es ist trotzdem mit Risiko verbunden. Aber wenn es landet, dann landet es richtig.
2: Krass. Ihr habt's gehört, deshalb sichert euch die Wurstkabeltrommel von Wurstbaron. Frisch aus Bayern für euch eingeflogen. Ist kein Spaß, ne?
0: Ja.
2: Mitmachen unserem Quiz Schnee von gestern und dann gehört sie euch.
0: Also jetzt anrufen und kurz nach 8 mitspielen. Ist ja schon in 10 Minuten. 031 70 97 110. Wer hat Lust auf eine Wurstkabeltrommel? Die gibt's exklusiv gleich zu gewinnen. Ihr müsst nur jetzt anrufen.
2: Guten Morgen.

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2: Kurz nach 7:30. Guten Morgen.
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3: Mit Gina Tonak. Wie kann Deutschland sich besser vor Drohnen schützen? Diese Frage steht im Raum, seit eine Drohne mit Sprengstoff letzte Woche am Leipziger Flughafen unterwegs war. Und zwei Minister geben jetzt Antworten. Innenminister Dobrindt will laut Bild-Zeitung die Zahl der Mitarbeitenden am Drohnenabwehrzentrum verdoppeln. Und der neue Verkehrsminister Bilger will laut dem Nachrichtenportal Politico die Sicherheitsvorkehrungen an Flughäfen verbessern. Die Wahlplakate hängen schon und bald kündigt sich die Wahl in Berlin auch in den Briefkästen an, denn ab heute werden die Wahlunterlagen verschickt. Wer sich schon zur Briefwahl angemeldet hat, bekommt die Unterlagen dafür auch in den nächsten Tagen und kann dann theoretisch auch direkt schon wählen. Ausgezählt werden aber auch diese Stimmen erst am Tag der Wahl, also am 20. September. Bei der Berliner S-Bahn soll es ab heute wieder besser laufen, bei der Ringbahn nämlich zwischen Tempelhof und Hermannstraße. Da sollen die Bahnen wieder normal fahren. Da war jetzt eine Woche gesperrt wegen Bauarbeiten und jetzt gibt es da erneuerte Schienen, Gleisübergänge und auch eine neue Geschwindigkeitsüberwachung. Betroffen von der Sperrung waren die Linien S 41, 42, 46 und 47. Und im Kreis Dahme-Spreewald ist gestern ein Zug evakuiert worden. Keine S-Bahn, sondern der RE2, der war unterwegs von Cottbus Richtung Berlin unter die Klimaanlage nicht so richtig ans Laufen gebracht. Einige Menschen an Bord hatten deswegen Kreislaufprobleme. Deswegen sind dann die rund 500 Leute aus dem Zug rausgeholt worden und die mussten dann überwiegend zu Fuß zum nächstgelegenen Bahnhof in Königs Wusterhausen laufen. Mit dabei waren auch viele Fußballfans. Die hatten sich vorher den 3:1 Sieg von Energie Cottbus gegen Hannover 96 in der zweiten Fußball-Bundesliga angeguckt.
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4: In Brandenburg, da haben wir keine größeren Meldungen. In Berlin auf der B1, B5 haben wir stadteinwärts eine Sperrung zwischen Müslowitzer Dorfstraße bis Freitag noch das Ganze. Ansonsten bei der S-Bahn S5. Der 10-Minuten-Takt fährt dann nur zwischen Westkreuz und Mahlsdorf. Ansonsten aber auch in Berlin nichts Größeres. Kommt gut an.
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4: Guten Morgen, ihr Lieben.
2: Hier. Ja. Ziemlich hässlich verpackt.
4: Ja.
2: Aber ich
4: sieht
2: habe
4: richtig
2: sie in der
4: geil
2: Hand.
4: Aus.
2: Und es sieht wahnsinnig lecker aus, was drin ist. Die Wurstkabeltrommel, Snackwurst auf Mini-Kabeltrommel, so heißt sie. Und die werdet ihr diese Woche bekommen.
4: Also man muss auch wirklich sagen, das ist das Ding, wo bei uns in der Fritz-Redaktion alle plötzlich versuchen, unter falschem Namen hier plötzlich anzurufen. Hier Spiel. Also als wir das Ding zum ersten Mal in der Redaktion gesehen haben, waren wir alle neidisch auf euch, die das Ding sich Ende der Woche unter Nagel reißen werden.
2: Der beste Gewinn, den wir bisher hatten, sag ich.
4: Wirklich. Und ihr könnt ihn gewinnen bei Schnee von gestern. Unsere, was sind das, 3,5 Meter Wurstkabeltrommel? 0331.
2: Guck nochmal.
4: 70 97 110 könnt ihr euch jetzt anmelden, um gleich bei Schnee von gestern euch eure Punkte zu sichern. Was steht drauf?
2: 3,5 Meter Wurst.
4: Will ich an einem Stück essen. Bis gleich.
2: So lecker.

0: Kamerad, Love Sober. Oh, Fritz, wir haben es gleich 20 Minuten vor 8. Guten Morgen am Montag.
1: Kontroverses Thema was für denn? Andere, habe ich gemerkt. Bin gespannt, was du dazu sagst. Ja. Küsst du deine Eltern auf den Mund?
0: Nein. Also habe ich als Kind bestimmt mal, bis weiß ich nicht wann.
1: Ich mach das.
0: Ja?
1: Ja, und ich finde das gar nicht komisch und ich finde es komisch, dass Leute das komisch finden.
0: Also doch, bei dir habe ich es, glaube ich, ich habe es schon mal gesehen bei dir und deiner Mutter. Und da finde ich es, also ich finde es aber tatsächlich, nee, wenn ich drüber nachdenke, ich finde es gar nicht so komisch, wie es sich im ersten Moment anfühlt.
1: Das ist doch meine, meine Mutter.
0: Da kann ich es tatsächlich voll verstehen. So Eltern auf den Mund küssen gibt ja bei anderen Leuten totalen Ick. Und wir haben euch mal gefragt und wir hören mal zu, wie ihr das macht. Und we listen and we don't judge.
2: Nein, es gibt mir ganz, ganz komische Vibes. Also wenn es vielleicht so ein kurzer Kuss ist, dann finde ich es noch okay. So, wenn es so ein längerer Kuss ist, nee.
3: Ich finde es okay, ist meine Eltern.
2: Meine Familie kommt aus Irland. Also wir sind sowieso halt irgendwie nicht so affectionate miteinander. Ja, sind sogar mit so umarmen, ein bisschen verkrampft.
3: Ich finde es einfach so, und überschreitet einfach so eine Grenze und ja, gehört sich nicht.
2: Bis zu einem gewissen Alter ist es vielleicht in Ordnung. Bis 3? Glaube ich.
4: Also meine Eltern zu auf den Mund küssen, ist ein bisschen, als ob man mit denen nicht ins Bett gehen würde oder sowas.
1: Das ist so wild. Ich rede von so, muah.
0: Genau.
1: So,
0: Kuss, und das krass, ne? Da merkt man auch mal, wie krass wir einen Kuss sexualisieren, weil das ist ja nichts Sexuelles.
1: Das ist normaler, ein fremden, guck mal, wenn ich sage, ich habe einen fremden Typen, den ich einem schon kann, den habe ich geküsst, habe ich schon mal gemacht. Ja. Das finden die Leute weniger komisch, glaube ich, obwohl das ja viel weirder ist, als wenn ich sage, ich küsse meine Mutter auf den Mund.
0: Schreibt mal Studio-Message über die Fritz ab, küsst ihr eure Eltern auf den Mund. Ich glaube, ich fange jetzt damit an, ganz ehrlich.
1: Kuss an meine Mutter hier.
0: Moin.
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0: Lady Gaga, Born This Way. Ich hoffe natürlich mit dem Kopf zuerst. Wir haben 7.45 Uhr am Montag. Guten Morgen, ihr Lieben.
1: Danke, Michelle. Danke, Viola, ja, die auch Studio-Message über die Fritz-App geschrieben haben. Ja, na klar küsse ich meine Eltern auf den Mund. Mhm. Ich finde es ja auch überhaupt nicht komisch, aber ich habe die Erfahrung gemacht vorher schon, dass andere Leute das merkwürdig finden. Aber Michelle schreibt auch, er ist doch kein Zungkuss oder so beim Begrüßen und beim Tschüss sagen. Man liegt sich jetzt die Küssen in den Arm. Ja. Viola sagt auch, ich küsse meine Eltern auf den Mund.
0: Also man muss fast sagen, bis jetzt haben sich nur alle Leute in der Studio-Message gemeldet, die ihre Eltern auf den Mund küssen, sodass ich mich der Eltern nicht auf den Mund küsse, jetzt fast komisch fühle. Aber ich finde es echt mal interessant, wenn man drüber nachdenkt, wie krass wir halt so unnötig einen Kuss sexualisieren, weil das ist ja tatsächlich, also ich verstehe, wenn man erstmal das eklig findet, aber das ist ja nur, weil man denkt, dass da irgendeine Leidenschaft dahinter ist. Man küsst seine Eltern nicht leidenschaftlich, sondern mein Vater küsst. Das ist ja so ein Schmatzer, so ein ich hab dich lieb Schmatz.
1: Und jetzt erklär mal, warum du deinen Eltern nicht auf den Mund küsst. Also willst du dir was sagen jetzt durchs Radio?
0: Ja, sie hören ja gerade zu.
1: Liebst du die nicht?
0: Und ihr wisst bestimmt, was gemeint ist. Wegen Taschengeld nochmal, ich immer ganz kurz.
1: Und damals, ne? Viel zu wenig gegeben.
0: Könnt ihr mal bitte Studio-Message auch die schreiben, dass ich hier nicht so alleine bin, die Rette nicht auf den Mund küssen?
1: Nee, ich finde es total schön. Schreibt mal alle nur, die ihre Eltern auf den Mund küssen, dass wir mal ein für alle mal hier klar machen, dass das gar nicht komisch ist.
0: Pussy Baba.

0: noch 5 Tage. Dann ist wieder Wochenende.
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0: Maja Kemper mit Himbeer-Sorbet. 8 Minuten vor 8 am Montag. Schönen guten Morgen, ihr Lieben.
1: Und jetzt mal kurz zum Wetter.
2: Warm, aber nicht unbedingt durchgehend sonnig heute. Die Sonne ist zwar da, Wolken halt aber auch. Und vor allem im Norden kann es auch Schauer geben, kurze Gewitter. Es kann windig werden bei sehr warmen bis heißen 25 bis 33 Grad maximal.
0: Also quasi warm, aber sexy.
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0: So, guck mal, da haben wir mal eine Veranstaltung. Ich glaube, nur vom Namen her würdest du mich da schon mal einordnen. Tatsächlich, oder nicht?
2: Ja, und jetzt sag mal, wie heißt es?
0: Heißt Operfest. Schönen guten Morgen und ganz viel Spaß. Allen, die da heute hingehen. Und keine Sorge, es hat nichts mit meinem Kleidungsstil zu tun, sondern da sind Leute, die tatsächlich akrobatisch richtig was drauf haben.
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4: Zirkus mal ganz anders. Und zwar mit der Oper Fashion im Zirkuszelt auf dem Tempelhofer Feld in Berlin-Tempelhof. Ganz minimalistisch ist die Stage aufgebaut. Darauf stehen zwei Brüder aus Schweden. Die machen Sounds mit Hula-Hoop-Reifen und einem gigantischen Plastik-Cape. Dazu noch akrobatische Posen und eine leicht klingende Stimme. Hat was Meditatives. Das Oper Fashion heute im Zirkuszelt auf dem Tempelhofer Feld. Einlass ist um 18 Uhr und Eintritt ist ab 18 Euro.
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3: Ach du Hammer, schönen Morgen.
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4: Am Bahnhof Zoo in Berlin ist in der Nacht ein Mann erschossen worden. Die Polizei sagt, mehrere Leute hätten sich da gestritten, dann sei der 30-Jährige angeschossen worden. Hilfskräfte hätten noch versucht, ihn wiederzubeleben, das habe aber nicht geklappt. Der oder die Täter sind abgehauen. Nach Informationen eines RBB-Reporters geht die Polizei davon aus, dass es ein Streit zwischen rivalisierenden Banden war. Eine Drohne fliegt über den Flughafen von Leipzig und ist mit Sprengstoff beladen. Seitdem das letzte Woche passiert ist, gibt es Diskussionen darüber, wie Deutschland sich besser vor Drohnen schützen kann. Laut der Bild-Zeitung will Innenminister Dobrindt, dass doppelt so viele Leute im Drohnenabwehrzentrum arbeiten wie bisher. Und das soll auch mehr Standorte bekommen. Wer die Drohne von Leipzig losgeschickt hatte, ist noch unklar. E-Scooter fahren und zwar nicht mit einem geliehenen, sondern selbst einen eigenen zu Hause haben. Das machen in Deutschland offenbar immer mehr Leute so, sagt zumindest der Versicherungsverband GTV. Die Zahl der Leihscooter ist demnach dagegen zurückgegangen. In Paris gibt es gar keine Leihscooter mehr, die sind verboten, aber dafür eine neue Regelung für alle, die so einen privaten Elektroroller haben. Die müssen einen Helm und eine Warnweste oder sowas anhaben. In Cottbus wurde gestern ein sehr besonderes Spiel gefeiert. Das erste Spiel in der zweiten Fußball-Bundesliga für Energie Cottbus seit 12 Jahren. Und es gab direkt einen Sieg zum Einstand, ein 3:1 gegen Hannover 96. Die Rückfahrt war für einige Fans ein bisschen aufregender als geplant allerdings. Der RE2 musste evakuiert werden, weil die Klimaanlage kaputt war. Und rund 500 Leute mussten zu Fuß zum nächsten Bahnhof in Königs Wusterhausen laufen.
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3: Vorsicht in Brandenburg auf der A13 Richtung Dresden. Zwischen Lübbenau und dem Dreieck Spreewald ist ein Auto liegen geblieben. Und in Berlin haben wir heute Morgen nichts Größeres. Bei der S-Bahn haben wir nur einen 10-Minuten-Takt zwischen Westkreuz und Mahlsdorf bei der S5. Aber ansonsten keine größeren Störungen, kommt gut an.
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4: Morgen!
3: Meine Fresse, ey. So ein geiles Spiel wahrscheinlich einfach gehabt. 3:1 in Cottbus gewonnen. Dann sitzt du danach im Regio und musst einfach bis nach Königs Wusterhausen laufen, irgendwie auf offener Strecke. Wo ich wieder an diesen WM-Song denken muss. Wie hieß da der Zug? Der Zug hat keine Klima in dem Fall. Ganz viel Spaß und ich hoffe, wir sind alle gut nach Hause gekommen. 31 Grad gestern, war bestimmt nicht so cool.
4: Mit Bierchen ging es, glaube ich.

0: MC, Wait for You, ja, die Fritz-Frühschicht ja. um 8:06 am Montag.
1: Das sind wir genau schon beim Thema nämlich, meine Lieben. Weil, also warum ich mich ungern in Schlangen anstelle. Ich werde stinksauer, wenn ich da Leute vorträge. Also wirklich ungesund stinksauer. Das triggert mich so doll. Und deswegen suchen wir neben Hallo jetzt mal eine schlagfertige Reaktion aufs Vordringen.
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0: Ich habe da mal, also als erste Taktik in meinem Leben, so mit 15 was ganz Abgefahrenes probiert. Aha. Und zwar höflich sein. Okay. Kann ich euch sagen, da hat sich ein Mann in der Schlange in der Drogerie vorgedrängelt. Und dann habe ich gesagt, Achtung, Entschuldigung, Sie haben sich vorgedrängelt.
1: Und der Typ?
0: Ist okay, oder?
1: Wie hat er reagiert? Ne?
0: Er hat dann wohl daraufhin gesagt, halt's Maul, Kanackenschlampe. Also diesen Weg würde ich dann wohl nicht empfehlen.
1: Nee, Glückwunsch nochmal an den Typen, richtig, richtig geil geregelt. Damit hat man schon mal geklärt, wie man es auf keinen Fall macht. Alternativvorschläge, die haben wir von euch bekommen.
3: Kannst du es bitte nicht machen? Ich stehe hier. Ich würde sagen, hey, übrigens, das Ende der Schlange da hinten.
0: So, das klingt genauso nett, wie ich damals war.
1: Ja.
0: Und wenn man nicht gerade auf so ein komplettes Arschloch trifft, so wie ich es getan habe, wissen wir eigentlich auch, eigentlich ist nett immer am besten. So, aber wenn euch jemand so richtig dumm kommt, dann lasst mal euren Körper sprechen. Das war auf jeden Fall auch noch ein Tipp, den ihr uns gegeben habt.
4: Einfach wegschubsen, Ellenbogen raus und anmotzen. Das geht einfach gar nicht. Das geht, finde ich, frech.
5: Ganz ehrlich, wahrscheinlich rolle ich so doll mit meinen Augen und sag aber nichts.
1: Also falls euch das zu krass ist, weil ich bin tatsächlich, denkt man vielleicht nicht unbedingt, aber so direkt ansprechen kann ich nicht. Ich habe aber einen Trick, den ich in solchen Situationen gerne benutze. Handy rausholen, so tun, als wenn ich telefoniere und dann halt so Sachen sagen wie, ey, die Leute sind so assi hier, das kotzt mich so an. Und wenn die Person dann irgendwie reagiert, kannst du sagen, sorry, ich rede gar nicht mit ihnen.
0: Okay, also ob direkte Konfrontation ins Handy oder auch ins Megafon sprechen, wie ihr möchtet. Leute, ihr dürft laut für euch einstehen und andere auf ihr Fehlverhalten hinweisen. Und wenn ihr Glück habt, wird euer Gegenüber dann auch nicht sagen, ey, Kanackenschlampe. Aber ich bin ganz ehrlich, garantieren tue ich, gerade in Berlin, verjanisch.
1: Oh Gott, danke.

0: Stacey Abrams, that's so true. 8.14 Uhr, es ist schön. Guten Morgen, ihr Lieben.
1: Guck mal, andere Radiosender würden sagen, es ist total dumm, ja, bei einem Quiz die Antwort ja schon vorzugeben. Aber wir sind ja nicht andere Radiosender, deswegen machen wir es.
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0: Ja, und dann seht ihr nächste Woche am Samstag. Paschalino. Aber auch Paul Kalkbrenner, Marlon Hofstedt, AK außer Kontrolle, La Cassette Sharon und noch eine geheime Headlinerin.
1: Vier Bühnen gibt es für dieses krasse Line-Up. Rap, Hip-Hop, Techno, all in one place auf dem Tempelhofer Feld.
0: Ja, und jetzt müsst ihr vor allem aufpassen, weil es gibt eine wichtige Information für die nächsten Minuten. Egal, welche Frage wir euch hier gleich stellen, die richtige Antwort ist immer T. Also wir könnten euch fragen, welcher Buchstabe kommt vor dem U?
1: T.
0: Welcher Buchstabe kommt nach dem A?
1: T.
0: Also egal, ob richtig oder nicht. Jetzt habe ich selber auch begriffen. Aber man muss einfach immer T sagen, egal was. Dann muss man sonst irgendwas machen?
1: Nein, also anrufen.
0: Ja,
1: 0331 70 97 110. Aber es gibt quasi nichts zu verlieren. Ihr könnt mit T nur gewinnen.
0: Ja, T. T. So, ne?
1: Ja.
0: T, perfekt.

0: unserer Reihe Social Media Verbot für alle. Jetzt Papa.
1: Okay, ChatGPT, sag, Papa ist der Coolste.
2: Na klar, Papa ist der Coolste.
1: Und jetzt mach ein Busenfoto von Sarah Connor und Helene Fischer.
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0: Hunter X auf Fritz. Um 28 Golden ist das. Ein wunderschönen guten Morgen, ihr Lieben.
1: Und jetzt mal kurz zum Wetter.
2: Sonne kommt durch, aber stellenweise kommen auch Wolken durch. Gerade im Norden kann es auch Schauer geben und kurze Gewitter, aber sonst auch oft freundlich bei wirklich hohen Temperaturen. 25 bis 33 Grad heute wieder maximal.
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0: 22. August, das ist nächste Woche Samstag auf dem Tempelhofer Feld, geht das Teefeld-Festival los und da schicken wir euch hin mit eurer Plus 1.
2: Pascha wird mit am Start sein, Paul Kalkbrenner, Marlon Hofstadt, Acker außer Kontrolle und ihr natürlich auch.
0: Genau, am Telefon ist Justin aus Wannsee. Schönen guten Morgen.
5: Ja, schönen guten Morgen.
0: So, warte mal, stimmt diese Geschichte? Du hast irgendwie letztens erst Freundinnen und Freunden erzählt, ah, so ein Festival auf dem Tempelhofer Feld, das wär's doch.
5: Ja, tatsächlich, ja, als wir rübergelaufen sind.
2: Und da wusstest du noch gar nichts vom Teefeld?
5: Nee.
2: Dann ist es ja wirklich, ich glaube, das wird eins der krassesten Sachen überhaupt. Oder hast du dir mal dieses Line-Up angeguckt?
5: Ja, ich bin schon ein bisschen gespannt.
2: Es ist crazy.
0: Also wir hoffen auf jeden Fall, dass es dir auf dem Teefeld gefällt. Jetzt musst du aber noch eine Frage natürlich beantworten, um da hinzukommen. Wir haben uns eine ganz, ganz schwierige ausgedacht. Sally, die Regel war aber, man darf nur mit Tee
2: ja,
0: antworten.
2: Ja, wir haben es ja schon jetzt oft gesagt.
0: Ja, ich weiß nicht, ich wollte das darauf vorbereiten mental auch. Justin, traust du dir das zu auch?
5: Ich guck mal.
0: Ja, wir gucken mal zusammen.
2: Frage, konzentrier dich, Justin. Was ist der Buchstabe mit der heftigsten Aura?
5: Ja, ich...
0: Mann, Justin, mach nicht so spannend.
5: T?
0: Oh! Mich hast du kurz gehabt, Alter. Ich dachte, jetzt probierst du hier was Kreatives und gewinnst nicht. Aber du bist auf jeden Fall mit dabei. Glückwunsch mit plus eins auf dem Teefeld-Festival nächste Woche.
5: Perfekt, danke.
2: So, und wenn ihr gerade dachtet, na, das hätte ich doch auch gewusst. Ja, wir schicken noch mehr von euch zum Teefeld. Auch heute nochmal. Kann jederzeit passieren.
0: Und Justin, sag nochmal kurz, was muss man nochmal antworten?
5: T.
0: Guck mal, T. Also auch nicht G oder sowas, falls es drauf wird.
2: Nee.
0: T
5: genau,
0: tatsächlich.
5: Genau.
0: Wie in Justin. Dann ganz, ganz viel Spaß nächsten Samstag.
5: Ja, danke euch. Danke.

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7: 8:31 Uhr, es ist guten Morgen.
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7: Mit Gina Tonek. Wie läuft's eigentlich so mit dem Cannabis-Gesetz? Gar nicht mal so optimal, findet der Drogenbeauftragte der Bundesregierung Streeck in der Süddeutschen Zeitung. Das Gesetz müsse nachgebessert werden, damit vor allem Jugendliche besser aufgeklärt und beraten werden. Denn früher seien Jugendliche, die mit Cannabis erwischt wurden, oft an Beratungsstellen weitergeleitet worden. Und das würde heute eben wegfallen, weil es legal ist. Cannabis wieder komplett zu verbieten, hält Streeck aber für unrealistisch. 6 Wochen sind es noch bis zur Wahl in Berlin und ab heute gehen die Wahlbenachrichtigungen in die Post. In den nächsten Tagen kommen sie also an. Wer Briefwahl machen will, kann das auch jetzt schon beantragen, müsst ihr aber auch noch nicht, ist noch ein bisschen Zeit. Die Wahl ist am 20. September. Am Berliner Bahnhof Zoo ist letzte Nacht jemand erschossen worden. Und der oder die Täter konnten bisher nicht gefunden werden. Das hat die Staatsanwaltschaft dem RBB gesagt. Das Opfer ist 30 Jahre alt und noch vor Ort gestorben. Laut Polizei hat es vorher einen Streit zwischen mehreren Leuten gegeben. Hat der Rhein bald 2 Teile? Im Moment ist da wegen des Wetters so wenig Wasser drin, dass es sein kann, dass Schiffe da bald an einer Stelle nicht mehr durchfahren können, sagt der Bundesverband der deutschen Binnenschifffahrt in der Rheinischen Post. Der Einzelhandel sagt, das würde uns dann ganz schön Probleme mit Lieferungen machen. Einige Bundesländer erlauben es deswegen gerade schon, dass LKWs auch sonntags fahren.
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8: Brandenburg A9 Richtung Berlin zwischen Kleinmarzins und Niemek ist ein Auto auf der rechten Spur in der Baustelle liegen geblieben. Und auf der A13 Richtung Dresden haben wir zwischen Lübbenau und dem Dreieck Spreewald ein liegen gebliebenes Auto. In Berlin B1, B5 Alt-Kaulsdorf ist zwischen Müslowitzer und Dorfstraße stadteinwärts gesperrt. Und ansonsten haben wir auch heute Morgen, bis oft bei der S-Bahn nichts Neues, bei der S-Bahn haben wir bei der S5 zwischen Westkreuz und Mahlsdorf nur den 10-Minuten-Takt. Ansonsten Einschränkungen, aber drumherum rollt, kommt gut an.
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8: Guten Morgen, liebe Menschen.
9: Bist du Team Briefwahl oder vor Ort wählen gehen?
8: Also, ich habe einmal in meinem Leben vor Ort gewählt.
9: Echt?
8: 17:56 Uhr und das mache ich nicht nochmal. Das war so ein Stress für alle Beteiligten. Nee, ich mache auf jeden Fall Briefwahl, ey.
9: Ja, ich gehe immer. Ich habe noch nie Briefwahl gemacht.
8: Echt?
9: Ich gehe immer in die Schule.
8: Geil.
9: Also, wo? Ist ja immer an der Schule.
8: Immer noch.
9: Und gehe auf diesen kleinen Stuhl und mein Arsch hier raus.
8: Echt? Wie muss man sich da hin? Ach, süß.
9: Na, natürlich.
8: Dann in die Wahlkabine. Auch voll niedlich. Ja, vielleicht. Nee, ich schaff's einfach überhaupt gar nicht. Achso, weil jetzt bald wieder Wahl ist, wa?
9: Junge.
8: Bin ich schon zu spät dran wegen Briefwahl?
9: Junge, nein. Hast du dir da nicht zugehört?
8: Achso, nee.
7: 20. September ist wohl die Wahl.
9: Sag's nicht nochmal. Er hat es jetzt nicht verdient, dass man wieder alles wiederholt für ihn.
7: Ja, aber die Demokratie braucht ihn doch.
8: Stimmt, danke. Und ich sag's euch, wie es ist. 20. September wird bei mir jetzt schon langsam eng. Schönen guten Morgen.

0: Topic und Becky G mit Sorry Papi um 8.37 Uhr. Guten Morgen.
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2: Ein Elite-Internat in Los Angeles. Drogen, Sex, ein Serienmörder. Bis hierhin gibt mir das alles Flashbacks zur Netflix-Serie Elite. Jetzt gibt's aber was Neues für Fans von Serien dieser Art. The Shards auf Disney Plus.
0: Also der Trailer, die sieht erstmal 1:1 aus wie so eine Kopie von Elite, aber ist es das auch? Anna Wollner, einen schönen guten Morgen. Worum genau geht's denn da?
3: Guten Morgen. Nee, es ist keine reine Kopie. Es ist ein bisschen der Traum meiner feuchten Träume, denn ich liebe den Psychothriller American Psycho von Kultautor Bret Easton Ellis und um den geht's. Also um Bret Easton Ellis. Wir sind im Jahr 1981 in Los Angeles. Bret ist ein verschlossener Schüler mit Schriftstellerambitionen und der bekommt einen neuen Mitschüler in die Klasse, Robert. Der ist charmant, geheimnisvoll und irgendwie vorsichtig formuliert unheimlich.
4: Mit ihm stimmt was ganz und gar nicht.
5: Du machst da wieder eine Story draus.
6: Du solltest dir mal ein bisschen Mühe geben, mein Freund zu werden.
7: Und was, wenn nicht, Robert?
8: Wow.
5: Ein Mädchen wird vermisst.
9: Was heißt vermisst?
7: Irgendwas geht hier vor sich.
3: Oh, gruselig! Ja. Ja, gleichzeitig treibt draußen nämlich ein Serienkiller sein Unwesen und Bret beginnt zu glauben, dass beides zusammenhängt und je tiefer die Serie in diese Geschichte eintaucht, desto mehr verschwimmen Realität, Fantasie und Paranoia.
2: Jetzt ist ja der Kopf hinter der Serie Ryan Murph, der ja auch hinter so heftigen Serien wie American Horror Story steckt. Muss man auch mögen? Merkt man das?
3: Total, denn der liebt große Bilder. Alles sieht pricey aus, Designerklamotten, Villen, Neonlicht, so 80er-Jahre-Ästhetik und Murphy nutzt hier den Glamour, um eine permanente Bedrohung aufzubauen. Die Serie lebt weniger von Schockmomenten als von diesem unangenehmen Gefühl, dass hinter jeder perfekten Fassade irgendwas kaputt ist.
0: Also für Leute, die sich da nicht so doll gruseln wie mich, dann klingt das ja durchaus sehr stylisch, aber macht es also den Leuten, die sich nicht so gruseln beim Zugucken, auch Spaß?
3: Ja, auf jeden Fall. Es ist die perfekte Mischung aus Oberfläche, Obsession, Sex und Selbstinszenierung. Ein ziemlich finsterer Psychothriller, der zufällig bei Disney Plus läuft. Ich fand's abstoßend geil.
2: The Shards könnt ihr gucken auf Disney Plus. Viel Spaß.

0: 24K-Golden und Ian Dior mit Mut auf Fritz 8:44. Guten Morgen.
1: Hallo Mami. Mua. Hallo Papi.
0: Mua. Ja, waren wir uns nicht einig heute Morgen, ey.
1: Also, ich würde sagen, Eltern auf den Mund küssen, ja. Völlig normal. Ja. Und jetzt haben wir auch viele Studio-Messages bekommen, die sagen, ja klar, völlig normal. Aber wir haben wohl auch Gegenbeispiele bekommen. Juliana schreibt, Juliana gibt auch ihrer Mami einen Knutschen, ja. Nicht immer, aber sie gibt ihrer Mutter auch mal einen Kuss auf den Mund. Aber Moni schreibt, sag mal, guten Morgen zusammen, niemals. Eltern auf den Mund küssen geht überhaupt gar nicht, auch ohne Zunge nicht. Na danke.
0: Danke,
1: Moni,
0: ja.
1: Nochmal. Ich küsse jetzt meine Mutter auch nicht mit Zunge, auf die Wange aber unbedingt.
0: Aber das zeigt ja genau der Hintergedanke, der da mitschwingt. Wir denken bei einem Kuss, allein, dass man ausschließen muss, ich küsse meine Eltern nicht mit Zunge. Darum geht es ja gar nicht, aber man denkt gleich an was Sexuelles bei einem Kuss. Und dadurch, dass du mir erzählt hast, dass du deine Eltern, deine Mutter auf den Mund küsst, so gerne und so oft, sozusagen so ganz normal, so zur Begrüßung, zur Verabschiedung, habe ich auch nochmal gecheckt. Ich fand das am Anfang komisch, aber nur, weil ich gemerkt habe, das ist ja eine ganz andere Form von Kuss, an den ich da denke. Und wenn ich an so einen Schmatzer denke, so Hallo und Tschüss, ist er ja gar nicht dabei.
1: Ich meine ganz ehrlich, wenn ich meine Eltern nicht auf den Mund küssen würde, würde ich niemanden auf den Mund küssen. Ist auch scheiße.
0: Ja, und deshalb nächste Stufe. Wie ist denn theoretisch mit Kollegen? Gar
1: Ariana
0: nicht.
1: Ariana Grande.
0: Alles klar.
1: Jetzt hier für euch auf Fritz.
0: 8:45 Uhr, hi.

0: 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Mehr als 20 Hits am Stück. Bereit?
1: Ja.
0: Los. Perfekt.
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0: Wie gehen die Vokale?
1: A, E, I, O, U.
0: Und genauso heißt die Nummer von Oliver Heldens.
1: Aber auf Englisch, sag mal auf Englisch.
2: A, E, I, O, U.
1: Sehr gut.
0: 9 Minuten vor 9, ha?
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1: Sonne mal und dann aber auch wieder Wolken. Im Norden gerade auch Gewitter möglich und einzelne kurze Schauer. Bei hohen Temperaturen auch heute wieder. Windig kann es auch sein. 25 bis 33 Grad maximal.
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0: So eine Bühne, wo ganz vieles Verschiedenes passiert. Vielleicht tretet ihr sogar selber da heute auf. Das wäre theoretisch möglich. Beim Tipp von Fritz und Wörterin Natalia. Viel Spaß.
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4: 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In eurem Journal stehen voll die nicen Stories und die wollt ihr mal teilen? Ab auf die Lesebühne Werder im Café Kontor in Werder an der Havel. Es ist quasi ein Mix aus Buchclub, Lesebühne und Open Stage. Ihr könnt selbst etwas vortragen oder als Publikum den DichterInnen von morgen lauschen. Heute Lesebühne Werder im Café Kontor in Werder an der Havel. Geht um 19 Uhr los und Studis kommen für 2 Euro rein.
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21: 9 Uhr ist es, guten Morgen.
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23: Wie kann Deutschland sich besser vor Drohnen schützen? Diese Frage steht im Raum, seit eine Drohne mit Sprengstoff letzte Woche am Leipziger Flughafen unterwegs war. Und zwei Minister geben jetzt Antworten. Innenminister Dobrindt will laut Bild-Zeitung die Zahl der Mitarbeitenden am Drohnenabwehrzentrum verdoppeln. Und der neue Verkehrsminister Bilger will laut dem Nachrichtenportal Politico die Sicherheitsvorkehrungen an Flughäfen verbessern. Seit Cannabis teilweise legal ist in Deutschland, werden Jugendliche nicht mehr genug aufgeklärt und beraten. Da muss sich was am Gesetz ändern, sagt der Drogenbeauftragte der Bundesregierung Streeck in der Süddeutschen Zeitung. Früher seien Jugendliche, die mit Cannabis erwischt wurden, oft an Beratungsstellen weitergeleitet worden. Heute wird ja aber wenig kontrolliert und erwischt, weil eben viel mehr erlaubt ist als früher und dadurch würden auch weniger Jugendliche beraten. Und dann gönnen wir uns doch mal eine gute Nachricht vom Regenwald. In Brasilien wird da inzwischen deutlich weniger von abgeholzt. Im Amazonasgebiet war es zuletzt so wenig wie seit 10 Jahren nicht mehr. Und es gibt da auch deutlich weniger Waldbrände. Der brasilianische Präsident Lula will sogar, dass bis 2030 gar kein Regenwald mehr abgeholzt wird. Sein Vorgänger Bolsonaro, unter dem war immer mehr Regenwald zerstört worden. In Cottbus wurde gestern ein sehr besonderes Spiel gefeiert. Das erste Spiel in der zweiten Fußball-Bundesliga für Energie Cottbus seit 12 Jahren. Und es gab direkt einen Sieg zum Einstand, 3:1 gegen Hannover 96. Rückfahrt war für einige Fans ein bisschen aufregender als geplant. Der RE2, der musste nämlich evakuiert werden, weil die Klimaanlage kaputt war. Und rund 500 Leute mussten dann zu Fuß zum nächsten Bahnhof in Königs Wusterhausen laufen.
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22: Da gucken wir zuerst nach Brandenburg. Vorsicht auf der A13 Richtung Berlin zwischen Schwarzheide und Plettwitz steht ein kaputtes Auto und auf der A9 Richtung Berlin zwischen Kleinmarzins und Niemek ebenfalls ist ein Auto auf der rechten Spur liegen geblieben und zwar dort in der Baustelle. In Berlin haben wir eigentlich nichts Neues heute Morgen und also eigentlich meine ich genauso wie ich sage, weil eigentlich nur bei der S5 eine Meldung kommt. 10 Minuten Takt ist dort nur zwischen Westkreuz und Mahlsdorf gerade aufrechterhalten, aber ansonsten keine Störung, kommt gut an.
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22: Guten Morgen, liebe Menschen.
25: Kommt gut rein in diesen Montag, Leute.
22: Wirklich, hier ist The Second Voice mit Let Me Be um 8:53.
25: Hier ist auch The Second Voice.

0: nach 9 am Montag.
1: Einen schönen guten Morgen euch.
2: Stellt euch mal vor, ihr seid Designerin, sitzt in Deutschland und plötzlich landet einfach eine DM vom Stylistenteam von SZA bei euch im Postfach, weil die ein Kleid von euch haben wollen.
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1: Und ja, da geht es um diese SZA. Und da geht es um die deutsche Designerin Kitschy Couture. Der ist genau das passiert. Die hat diese Nachricht plötzlich bei sich in den DMs gehabt von dem Stylistenteam von SZA, Wunsch nach dem Kleid. Aber großer Haken, gibt kein Budget.
2: Nach tagelangem Hin und Her mit SZA Stylisten gibt's wenigstens die Einigung, okay, wir nehmen die Materialkosten und ihr habt 3 Wochen Zeit.
1: So, und dann noch schwieriger, weil aus den 3 Wochen wurden dann wohl 2 Tage.
4: Dann haben wir zu viert, Claudia, Sophie, Lilly und ich, haben gemeinsam an dem Kleid gearbeitet, uns 27 Stunden im Studio eingesperrt und ohne Pause den ganzen Tag, die ganze Nacht und den Vormittag darauf durchgearbeitet, um die Deadline einzuhalten.
2: Das ist so crazy. Einfach eingeschlossen, durchgemacht und dann das Kleid mit Expressversand von Deutschland nach L.A. verschickt.
1: Oh, wirklich? Ey, 27 Stunden. Ich glaube, so viel habe ich in meinem Leben insgesamt nicht mal gearbeitet.
2: Nee, hast du auch nicht.
1: Hätte auch ein Happy End sein können, weil SZA liebt's. Er dreht damit Videos, will's sogar behalten. Aber dann werden sie wegen der Bezahlung von den Materialkosten immer wieder einfach geghostet.
4: Erstens mal finde ich das...
1: Sorry.
2: Kitschy schreibt die Stylisten immer wieder an, kommt da aber nicht durch und hat die ganze Story jetzt in einem offiziellen Video gedroppt.
1: Das ist wirklich krass. Es gibt auch ganz viele Reaktionen deshalb daran. Auch eine Reaktion von SZA selbst. Die hat sich in einem ziemlich lieben Kommentar jetzt entschuldigt und gesagt, davon wusste ich nichts und möchte unbedingt zahlen.
2: Lag wohl am Stylistenteam. Die kriegen von SZA Geld und dürfen dann selber entscheiden, wie viel davon bei wem landet. Und dazu hat Kitschy auch eine ganz klare Meinung.
4: Erstens mal finde ich das unfassbar, was für ein Machtmissbrauch stattfindet. Weil du ja als Person, die Styling macht, weißt, wie verzweifelt wir als junges Label sind und wie wir sofort auf alles eingehen würden, was du von uns forderst. Zweitens mal finde ich es unfassbar, dass dieses System überhaupt funktionieren kann. Einfach nur, weil wir alle nicht darüber sprechen. Und ganz wichtig nochmal dazu zu sagen, das letzte Video ist kein Hate gegen SZA, sondern eine Kritik an die gesamte Modeindustrie.
1: Wow. So. Starke Frau, stark, dass sie den Mund aufmacht, unabhängig von irgendwelchen Konsequenzen und der Kohle.
2: Wunderschönen guten Morgen euch. Schönen Montag.

0: einen schönen Montagmorgen euch, ihr Lieben.
1: Fresse auf für queere Freiheit. Ist ein stabiles Statement und wird auch ein sehr stabiles Konzert.
2: Oh ja.
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1: Fresse auf für queere Freiheit. So heißt das Benefizkonzert nächste Woche Dienstag in Gedenken an den queerfeindlichen Angriff auf den Berliner CSD.
0: In der Kolumbiana wird es stattfinden um 18 Uhr. Mit dabei und auch mit organisiert hat das Ganze der liebe Baran Kok. Kennt ihr bestimmt. Zusammen mit Freundinnen und Freunden ist er am Start.
4: Ich bin heute im Modus, alle meine Schwestern auch.
1: Und diese Freundinnen und Freunde sind Icky Mel, Upsilon, Bad Moms, Jay, Juju, Sobani, Domiziana, Siovo, Herbert Grönemeyer und.
0: Also wirklich fettes Line-Up, aber nicht ohne Grund, denn es ist so wichtig, gemeinsam zu sein, gemeinsam laut zu sein und es ist einfach auch wahnsinnig wichtig, diese Unterstützung, ganz ehrlich, nicht nur in Form von Menschen, sondern auch mal in Form von Geld zu zeigen, weil das wird überall gebraucht. Gespendet wird an die Schwulenberatung Berlin und an CSDs im ländlichen Raum in Ostdeutschland.
1: Der Support aus der Community ist sehr, sehr groß. Das Konzert ist leider schon ausverkauft, aber ihr könnt trotzdem easy unterstützen. Mhm. Es gibt da beim Ticketverkauf so ein No-Ticket, was ihr auswählen könnt. Und wer kann von euch, kann der easy einen Zehner spenden.
0: Aus Hass wird Solidarität, das ist das Ziel der Veranstaltung. Und vor allem wird eins nicht gemacht, die Fresse gehalten.
1: Guten Morgen.

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0: Martin Garrix, repeated. Martin Garrix. 29.
1: Und jetzt mal kurz zum
2: Wetter.
3: Wegen repeated, ne?
0: Ja, lustig, fand ich lustig, danke schön.
3: Fand ich auch lustig.
0: Vielen Dank.
3: Sehr lustig,
0: oh, danke schön.
3: Hab ich wieder neu verliebt hier in dich.
0: Hey, hör auf, mach schnell Wetter.
3: Wetter, Sonne, Wolken, Remix heute. Es gibt beides. Kann wirklich stellenweise sehr freundlich sein. Und dann auf einmal kann es gerade im Norden auch mal so kurze Schauer und Gewitterchen geben. Bei sehr hohen Temperaturen auch heute wieder 25 bis 33 Grad maximal.
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0: Die ganze Fritz-Redaktion in absoluter Aufregung. Es ist wirklich, wirklich ein ganz, ganz großes Ding hier. Es geht um ein Produkt, das wir erworben haben, um unser Neues weiter zu verschenken. Es ist die Wurstkabeltrommel.
3: Das ist so geil.
0: Scherz. 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Diese Woche könnt ihr das gewinnen. Bei unserem morgendlichen Quiz Schnee von gestern könnt ihr also gewinnen, die ganze Wurstkabeltrommel mit sage und schreibe 3,5 Meter Snackwurst aufgerollt auf so einer kleinen süßen Kabeltrommel.
3: Die hat eine Kollegin mal zum Geburtstag geschenkt bekommen, um hier auch mal hinter den Kulissen ein bisschen Einblick zu geben. Also nicht die ihr bekommt, sondern eine andere. Ja. So, daraufhin gab es komplette Eskalation, als sie das erzählt hat. Und für uns war klar, sowas braucht ihr auch und deswegen verlosen wir das. So,
0: ja.
3: Komplette Marketingopfer sind wir.
0: Mhm.
3: Sagen nicht nur wir, nein, das sagt auch die Design-Expertin Nathalie Schlantny.
4: Ja, seid ihr. Aber das Gute ist, das sind wir alle. Ich meine, man braucht ja im Marketing auch bestimmte Instrumente, ne, um das Produkt zu vermarkten. Und deswegen ist es total in Ordnung, darauf was auch abgezielt.
0: Aber so. Das ist kein Zufall, dass wir darauf so anspringen, sondern es ist eine Strategie, die heißt Chaos Packaging. Und dazu gehört eben nicht nur unsere Wurstkabeltrommel, sondern sie hat auch andere gute Beispiele.
4: Das sind Verpackungen, die darauf abzielen, dass die Verpackung komplett aus einer anderen Kategorie ist, Produkt an sich. Also jetzt hier wie in dem Beispiel, die Wurst gehört ja eigentlich nicht zu dem Kabel, ne? Aber darauf ist es abgezielt, dass es nach Aufmerksamkeit schreit.
3: Es ist auch mal ein Parfum viral gegangen, was verpackt war wie ein Glasreiniger, ja. Oder es gibt so Gin in Benzinkanistern. Ja. Das sind auch alles Beispiele für Chaos Packaging.
0: Ey, ich bin ein großer Fan von unserer Wurstkabel.
3: Ich auch.
0: Hater würden sagen, das ist jetzt aber nicht gerade ein Produkt für so eine fancy durchgestylte Instagram-Party.
4: Da ist nicht das Ziel irgendwie ästhetisch zu sein oder minimalistisch oder, sondern das Ziel ist ein ganz anderes. Das ist in der Regel nicht nur Aufmerksamkeit erregen, sondern vielleicht sogar ein bisschen tiefer. Und man muss auch ganz klar sagen, so viel Chaos-Packaging gibt es nicht, weil es ist trotzdem mit Risiko verbunden. Aber wenn es landet, dann landet es richtig.
0: Also ihr habt gehört, Leute, sichert euch die Fritz-Wurst-Kabeltrommel vom Wurstbaron, frisch aus Bayern für euch eingeflogen. Könnt einfach mitmachen bei unserem Quiz Schnee von gestern und dann gehört sie vielleicht schon bald euch.
3: Könnt ihr jetzt schon anrufen, kurz nach 7:30, damit mitspielen 0331 70 97 110.

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4: 9.30 Uhr gleich. Guten Morgen.
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6: Die Drohnen, die an Flughäfen den Flugverkehr stören oder sogar noch Schlimmeres anrichten. Dagegen soll Deutschland sich besser wehren können, findet die Bundesregierung. Laut der Bild-Zeitung will Innenminister Dobrindt doppelt so viele Leute im Drohnenabwehrzentrum arbeiten lassen wie bisher. Und es soll auch mehr Standorte bekommen. Und Verkehrsminister Bilger will laut dem Nachrichtenportal Politico die Sicherheitsmaßnahmen an Flughäfen erhöhen. Am Dienstag war am Leipziger Flughafen eine Drohne mit Sprengstoff unterwegs. Im Süden von Brandenburg steigt gerade die Waldbrandgefahr. Das Umweltministerium sagt, zweithöchste Gefahrenstufe inzwischen in den Kreisen Dahme-Spreewald, Elbe-Elster, Oberspreewald-Lausitz und Spree-Neiße und auch in Cottbus. Fast überall sonst mittlere Gefahr, nur in der Prignitz geringe Gefahr. Im Wildnisgebiet Döberitzer Heide im Havelland, da sind nach rbb-Informationen auf dem ehemaligen Truppenübungsplatz jetzt auch extra Waldbrandschutzstreifen angelegt worden. Die sollen verhindern, dass sich so ein Feuer ungehindert ausbreiten kann. Und Waldwege wurden auch von Munition befreit. Wie läuft es denn eigentlich so mit dem Cannabis-Gesetz? Gar nicht so optimal, findet der Drogenbeauftragte der Bundesregierung Streeck in der Süddeutschen Zeitung. Das Gesetz müsse nachgebessert werden, damit vor allem Jugendliche besser aufgeklärt und beraten werden. Denn früher seien Jugendliche, die mit Cannabis erwischt wurden, oft an Beratungsstellen weitergeleitet worden. Und das würde heute eben wegfallen, weil es halt legal ist. Cannabis wieder komplett zu verbieten, hält Streeck aber für unrealistisch. E-Scooter fahren. Und zwar nicht mit so einem geliehenen, sondern selbst einen eigenen Zuhause haben. Das machen in Deutschland offenbar immer mehr Leute, sagt der Versicherungsverband GDV. Die Zahl der Leihscooter, die sei dagegen zurückgegangen. In Paris, da gibt's gar keine Leihscooter mehr, sind da verboten. Aber dafür gibt's eine neue Regelung für alle, die so einen privaten Elektroroller haben. Die müssen jetzt einen Helm und eine Warnweste oder sowas anhaben.
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7: Brandenburg. Vorsicht auf der A10 südlicher Berliner Ring Richtung Dreieck Spreeau. Zwischen Genshagen und Rangsdorf. Achtung, da liegt ein Spanngurt auf der rechten und auf der mittleren Spur. Und auf der A11 Richtung Stettin haben wir zwischen Lanke und Kurin die rechte Spur gesperrt. A13 Richtung Berlin. Hier ist ein Auto liegen geblieben zwischen Schwarzheide und Klettwitz. Und wir haben in Zeuthen auf dem Forstweg Probleme zwischen Bahnstraße und Lindenallee. Gibt es Wartungsarbeiten am Bahnübergang. Da kann es sein, dass der auch mal länger geschlossen ist. In Berlin B1, B5 Alt-Kaulsdorf gesperrt statt einwärts zwischen Müselowitzer und Dorfstraße. Ansonsten haben wir nichts Größeres. Kommt gut an.
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7: Guten Morgen.
4: Ich finde, dass wir uns eigentlich noch nicht in aller Ausführlichkeit über die Witzigkeit unterhalten haben von Funktion und Name von unserem Bundesdrogenbeauftragten.
7: Achso, Streeck?
4: Ja.
7: Ja.
4: Drogenbeauftragter?
7: Ja.
4: Den Strecken. Ist schon ziemlich witzig, findet ihr nicht?
7: Ach so, ja.
4: Ich liebe das, wenn das so zusammenpasst. War ja bei Schnieder, der leider jetzt nicht mehr Verkehrsminister ist, aber auch so, also Verkehr und Schniedel, ist ja schon sau witzig.
7: Ja.
4: Das war meine Eselsbrücke.
7: Ja, voll gut. Ey, so, guck mal, so kann ich mir ein Kabinett endlich mal merken.
4: Hä, ich mach das immer so.
7: Ja, wir machen die großen Eselsbrücken, Kabinettseselsbrücken mit Zeddy Kaya. Machen wir gleich. Wir haben ja wahrscheinlich bald wieder eine neue Regierung.
4: Nee, wir warten mal ab. Wir warten mal ab, was wir mehr in den nächsten Wochen machen. Dann machen wir das vielleicht dann. Ich mache jetzt ja nicht. Ich möchte mir keinen Minister mehr tatsächlich.
7: Guten Morgen.

0: Bad Bunny. Oder Bad Kaya, wie wir ihn hier fast genannt hätten. 9:36 Uhr am Montag. Nueva York war das. Einen schönen guten Morgen.
1: 12 Jahre habt ihr in Cottbus drauf gewartet, zumindest wenn ihr Fußballfans seid. Energie Cottbus ist zurück in der zweiten Bundesliga und gestern war das erste Spiel.
0: So, und das hat Cottbus einfach mal direkt fett gewonnen mit 3-1 gegen Hannover zu Hause im Stadion der Freundschaft. Und natürlich mit dabei war unser Cottbuser Kollege Philipp Manske. Philipp, guten Morgen.
2: Schönen guten Morgen.
0: Du hast ja auch die ARD-Doku Mehr als Fußball kann Cottbus zweite Liga gemacht. Daher kennen wir auch schon ganz viele Eindrücke.
1: Und deine Doku startet mit dir auf dem Sofa, wie du hinfieberst auf diesen Moment, der jetzt gestern endlich da war. Energie Cottbus in der zweiten Liga. Ich sage als Hertha-Fan herzlich willkommen. Und dann hattet ihr auch noch das erste Spiel, war ein Heimspiel. Wie emotional war das?
2: Das war wirklich krass. Also man hat es schon gemerkt in den Tagen davor, ja, wie angespannt man irgendwie so geworden ist. Jeder hat in Cottbus irgendwie auch darüber gesprochen. Und dann gestern so, da geht man so als Fan zum Stadion. Du merkst, es ist so richtig so eine Atmosphäre. Ja, war so wie leergefegt die Stadt, wo du wusstest ganz genau, ganz viele Leute sind im Stadion oder gucken das irgendwie vom Fernseher. Und dann habe ich mich auch mit einigen Fans unterhalten. Allein schon dieses Zweitliga-Logo, ja, überall zu sehen, das ist schon irgendwie was Besonderes, weil man jetzt einfach dieses Gefühl wieder hat, man ist so einfach irgendwie wieder auf der Bildfläche als Energie Cottbus. Spielst gegen die großen Vereine und unter anderem die Hertha oder eben Nürnberg und Kaiserslautern. Das ist einfach cool.
0: Ja, aber das heißt, man kann auch sagen, also die Cottbuser Fans hatten richtig, richtig Bock auf zweite Liga und waren sehr, sehr hungrig.
2: Ja, also extrem. Also ich sagte ja gerade, ne, die Stadt war wie leergefegt und dann ging das ja los im Stadion auch dann direkt mit so einer Choreografie. Alle haben so diese rot-weißen Plastikfolien so vor sich hochgehalten und dann gab es so einen riesengroßen Schriftzug im Stadion. Da stand einfach mal nur Cottbus. So, das war so ein richtiges Symbol des Zusammenhalts und des Erfolgs. Dann kam die Mannschaft raus, hat dem Publikum applaudiert, gleich dieser Schulterschluss. Das war einfach Hammer. Und dann eben, weißt du, das Ergebnis dann am Anfang dieser Saison dann einfach mal 3-1 gegen Hannover,
1: krass,
2: gegen so einen Aufstiegs.
1: Gerade
2: ja,
1: gegen
2: einfach
1: Hannover,
2: die wegzuhauen.
1: Ja.
2: Das ist natürlich Hammer, nach 12 Jahren, also so zurückzukommen, mega.
1: Im Stadion mit dem wirklich schönsten Namen, finde ich, ja, Stadion der Freundschaft, klingt wirklich, muss ich sagen, wirklich wunderschön. Ey, willkommen in der zweiten Fußball-Bundesliga. Cottbus hat gestern gegen Hannover gespielt. 3-1 ist es ausgegangen und du bist wahrscheinlich immer noch voller Vorfreude und wir wünschen dir einen wunderschönen Tag und eine wunderschöne Woche.
0: Wirklich, man hört mal richtig, wie beseelt du bist.
1: Ja.
0: Ganz liebe Grüße nach Cottbus, wirklich nochmal hin.

0: Port und SG Lewis mit keine Musik. Be the One auf Fritz, Viertel vor 10 am Mörs. Einen wunderschönen guten Morgen, ihr Lieben.
1: Ich muss mit euch reden.
0: Was denn?
1: Mit euch allen.
0: Was denn?
1: Gefühle.
0: Ja.
1: Zu gestern.
0: Ja.
1: Zu den Menschen, die nackt Fahrrad gefahren sind durch Berlin. Erstmal möchte ich sagen, ich finde die Message ganz, ganz toll.
0: Mhm.
1: Es geht darum, dass man sich ohne Statussymbole begegnet. Es geht um Toleranz, Naturverbundenheit, Inklusion, Vielfältigkeit. Das ist toll.
0: Ja.
1: Aber mir hat es dann, als ich dann diese Bilder gesehen habe, ich habe es nicht mal live gesehen, wieder die Ärsche auf den Sätteln waren und die Penisse.
0: Ja.
1: Fand ich das irgendwie komisch.
0: Ja.
1: Weil ich mir dann auch so Fragen gestellt habe, Klausi. Zum Beispiel, also so ein Sattel, ne, da schwebt man ja jetzt nicht drüber.
0: Nee.
1: Man sitzt ja relativ fest, soll man ja fest im Sattel sitzen. Da ist ja, hast du also relativ viel Sattel im Arsch. Auch, muss
0: ja,
1: man
0: bestimmt,
1: sagen.
0: Bestimmt.
1: Und jetzt ist ja so ein Sattel immer draußen.
0: Ja.
1: Und dann ist da, also, das ist ja nicht so hygienisch.
0: Nee, bestimmt nicht. Kann man drüber nachdenken, muss man, also vielleicht nicht unbedingt, toi, toi, toi. Die haben sich da bestimmt um die Hygiene vorher gekümmert. So, ich finde es tatsächlich auch, es ist, sagen wir mal, ungewohnt anzusehen. Auch die Passanten, die interviewt wurden vom RBB in dem Beitrag, den wir heute Morgen angeguckt haben, die waren auch, ich sag mal, überrascht, dass da plötzlich irgendwie 300 nackte Pros an dir vorbeifahren und das klang dann so. Also, die Leute haben halt richtig, richtig gute Laune, waren dann bei 30 Grad unterwegs, 30 Kilometer abradeln und haben das zum ersten Mal in Berlin gemacht und sich da gar nicht, sich da ganz darüber gefreut. Eine Sache ist unserem Roboter allerdings aufgefallen.
2: Auffällig allerdings, fast nur Männer bei der Demo.
1: Wundert mich gar nicht, ehrlich gesagt.
0: Guten Morgen. Ich habe bei der Gelegenheit auch nochmal, ist mir eingefallen, ich brauche auch noch einen neuen Fahrradpimmel, Klingel, möchte ich mir noch besorgen. Da mache ich nächstes Jahr auch mit. Schönen guten Morgen, ihr Lieben.
1: Guten Morgen.

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0: Benno, Crush der Stadt, 8:08 am Montag. Guten Morgen.
1: Und jetzt mal kurz zum
2: 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Aber wenn die Sonne rauskommt, ist es richtig schön, weil es so ein bisschen mini-windig ist auch stellenweise. Ja. Aber es können halt auch Wolken mit dazukommen. Dann im Norden dann auch so kurze Schauer und Gewitter bringen Temperaturen super hoch. 25 bis 33 Grad maximal.
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0: Und da muss man fast sagen, heute nochmal richtig doll genießen, weil ab morgen wird es dann wieder aushaltbar. Endlich.
2: Ist das so?
0: Ja, wirklich. Ab morgen gehen die Temperaturen endlich so weit runter, dass man es halbwegs draußen aushält.
2: Aber dann gehen sie doch wieder hoch.
0: Oh. Ja,
2: zwei Tage schon.
0: Das Gute ist, auch Fritz wird es hier schon in 8 Minuten deutlich aushaltbarer. Jule Kagen gleich ab 10 am Start, bringt euch bestens durch den Vormittag durch. Und wenn ihr Bock habt, dann hören wir uns hier morgen früh wieder.
2: Ja.
0: Also wenn.
2: Tschüss.
0: Ciao.
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4: 9,59.
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4: Mit mir, Jule Kaden. Schön, dass wir uns hier auf dieser Strecke mal wieder miteinander vergnügen können. Und ich mache euch direkt zum Montag glücklich. Es ist 86% sold out. Das reguläre Ticket würde euch 90 Tacken kosten. Aber wir sagen nein, nicht mit uns. Ihr dürft für umsonst zu Paul Kalkbrenner ein Absteppen, so nochmal so tief für die Arschmuskeln in den Boden rein, finde Aaron ist dafür perfekter Song. Dann kommt auch schon Pasha Nimm um die Ecke oder auch Seren. Ja, auf welches Festival schicken wir euch denn wohl? Auf das Eintagesding, das Neue in Berlin, das Teefeld-Festival am 22.8. auf dem Flughafen Tempelhof und es sind auch noch dabei Babybands, Marlon Hofstadt. Oh mein Gott, das stelle ich mir so geil auf den Nachmittag oder auch auf den Abend vor. Marlon Hofstadt, wow. Natürlich noch ganz viele weitere Acts dabei und ich sag mal so, innerhalb der nächsten 90 Minuten wird hier ein Gästelistenalarm läuten. Wenn ihr den hört, ruft ihr an unter der 0331 70 97 110 und sagt, die beste Liste ist die Fritz-Gästeliste. Und dann geht ihr mit Lieblingsplus 1 auf unseren Nacken dahin. Ist ein guter Deal auf Montag, oder? 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

0: Leben, schönes Leben. Ihr müsst es nur oft genug wiederholen, dann ist es wirklich ein schönes Leben. Sagen Fastboy hier auf Fritz. 10:06 ist es und wir kommen zu einer Maus. Oh mein Gott. On another love, another love. Max L.A., Max Ellis. Ich weiß nicht so richtig, wie man ihn ausspricht. Ich habe bisher im Internet alles umgekrempelt. Ich habe nichts gefunden, aber er wird geschrieben A-L-L-A-I-S. Wenn ihr hier so ein Sprachtalent gerade zuhört, schickt mir doch mal eine Audio über die kleine Büroklammer in der Fritz-App drin. Und der hat Tom O'Dell gecovert mit Another Love, wurde dann von Tom O'Dell sogar geteilt. Das war der Anfang von Max Allee. Whenever you hold me, hold me. Und nachdem er irgendwie big geworden ist auf TikTok und Instagram mit seinen Covern, hat er angefangen, selber Musik zu veröffentlichen. Und jetzt hat er tatsächlich seine erste Single gelandet. Auf Fritz, ich finde, es klingt ein kleines bisschen süßi wie Justin Bieber. Und er hat erzählt, worum es eigentlich in seiner neuen Single Crybaby geht.
1: We went through like 20 different versions and I still preferred like one of the first versions because it felt really raw and it felt like how we made it on the day. And I didn't really want to change that. I know people say that you might have demo-itis, but I listened to so many different versions and I still preferred one of the first ones.
0: Er hat bestimmt 20 Versionen von diesem Song gemacht, Crybaby, aber am Ende ist es doch die erste geblieben. Und das ist ungewöhnlich für ihn. Crybaby jetzt hier. Max Allee, Alice.

Neue Mucke aus Neuseeland, frisch gepickt von Fritz für euch unter fritz.de/beste Musik oder auch und bei Spotify, wenn ihr da beste Musik neu und gut eingibt, habt ihr immer unsere frischen Picks der letzten Woche für euch zu Hause. To go, alles was frisch rausgekommen ist, für euch kredenzt.

Was ist schon das Gefühl von zu Hause? Mit dem hat sich jetzt Adriatic in Rise from the Sticks beschäftigt, neu auf der Fritz-Playlist Coming Home. Und ich finde, ist eine schöne Schwuffigkeit für entweder auf dem Fahrrad, wenn der Lenker sehr stabil steht und kein Loch in der, kein Fußboden, Bodenloch in der Welle. Mann! In der Nähe ist, freihändig zu fahren. Vom Gefühl her. Müsst ihr nicht machen. Wehe, ihr tut euch weh. Oder auch Autoscheibe, Fenster runter. Und wenn ihr gerade arbeitet, ey, dann Fenster hoch, Kopf aus dem Fenster und einmal kurz die Haare schütteln. Zu diesem Song hier.

Olivia Rodrigo einfach beste. Alle ihre Erlöse ihres Daisy Chain Festival wird im Übrigen an Non-Profit-Organisationen gehen. Und jetzt war sie bei Planned Parenthood. Also das sind quasi so NGOs, die in Amerika einfach mal 650 Kliniken betreiben, wo Frauen, alle Menschen hingehen können, um Infos zu Gynäkologie zu bekommen, Familienplanung, Schwangerschaftstests, Krebsvorsorge. Es geht dort, gibt dort Tests für sexuell übertragbare Krankheiten, Verhütungsmittel, Schwangerschaftsabbrüche, all das, was wichtig ist, um Frauen einen safen Umgang mit ihrem Körper zu sichern. Und dahin wird sie spenden. Ganz viel von diesem, was eben bei Daisy Chain, bei ihrem All-Female, All-Flinter-Festival rauskommt. Ist es nicht crazy? Ich liebe das, wenn Stars ihre Macht nutzen. Loud Luxury jetzt hier mit One Call Away. Punkt. Hinter dem Song. Punkt.

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2: Der Teufelsberg verwandelt sich heute in eine klingende Zeitreise. Sky Concert. Heute in Berlin-Grunewald auf dem Teufelsberg. In der ehemaligen Abhörstation des Kalten Krieges und der heutigen Street Art Gallery. Da tritt das Stegreiforchester auf. Sie mixen klassische Sounds mit besonderer Architektur. I mean, hallo, wann habt ihr mal ein Cello auf einem Berg spielen sehen? Heute hört ihr ein ganzes Orchester. Und zwar auf dem Sky Concert auf dem Teufelsberg in Grunewald. Um 16 Uhr ist Einlass und es kostet so zwischen 20 bis 45 Euro.
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4: 7:31.
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5: Mit Anja Haufe. Stichwort demografischer Wandel. Wir haben in Deutschland ja auch dieses Thema, dass deutlich mehr alte als junge Menschen hier leben. Heute kommen dazu die Zahlen. Deutschlandweit macht die Bevölkerung, die Gruppe der 15- bis 24-Jährigen von der Bevölkerung 10% aus. In Brandenburg sind es am wenigsten. In keinem anderen Bundesland wohnen weniger junge Menschen. Berlin ist leicht über dem Durchschnitt. Anteilig am meisten junge Menschen wohnen in Bremen. Erst seit Ende letzten Jahres hat Deutschland ein Drohnenabwehrzentrum und jetzt soll es gleich verdoppelt werden, also die Zahl der Mitarbeitenden, auf 300. Das hat Innenminister Dobrindt laut Bild-Zeitung vor, und zwar damit Deutschland sich besser gegen Drohnen wehren kann, wie zum Beispiel die letzte Woche am Leipziger Flughafen aufgetaucht ist und mit Sprengstoff beladen war. Wer die losgeschickt hat, ist nach wie vor unklar. Seit Cannabis teilweise legal ist, werden Jugendliche nicht mehr gut genug aufgeklärt und beraten. Da muss sich was am Gesetz ändern, sagt der Drogenbeauftragte der Bundesregierung Streeck in der Süddeutschen Zeitung. Früher seien Jugendliche, die mit Cannabis erwischt wurden, oft an Beratungsstellen weitergeleitet worden. Heute wird ja aber wenig kontrolliert und erwischt, weil eben viel mehr erlaubt ist als früher, und dadurch würden auch weniger Jugendliche aufgeklärt und beraten. Anruf bei der Polizei. Wir haben hier einen Koffer gefunden und da liegt ein toter Mensch drin. Polizei natürlich sofort hin, Mordkommission die Arbeit aufgenommen, Koffer aufgemacht, war eine Sexpuppe drin. Puff, so lief es am Wochenende in Australien, dass das passiert. Verwirrenderweise soll die Puppe mehrere Stellen gehabt haben, wie blaue Flecken oder so Schürfwunden aussahen und auch echte Haare. Aber der Fall konnte dann ja trotzdem abgeschlossen werden.
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5: Sommer weiter in so einer kleinen On-Off-Kiste mit uns. Also heute wieder sehr heiß, um die 32 Grad. Morgen aber maximal 23. Wenn euch das jetzt zu heiß ist, könnt ihr euch schon mal drauf freuen. Und heute ist so ein bisschen alles dabei. Also Sonne, Wolken, es kann auch mal regnen und gewittern. Und es kann auch mal windig werden.
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5: Vorsicht auf der A10 südlicher Berliner Ring Richtung Dreieck Spreeau. Zwischen Rangsdorf und Schönefelder Kreuz steht ein kaputtes Fahrzeug. In Werder an der Havel ist die Eisenbahnstraße gesperrt zwischen dem Kreuzungsbereich unter den Lindenbrandenburger Straße und der Chemnitzer Straße. In Berlin B1, B5 Altkaulsdorf zwischen Mieslowitzer und Dorfstraße wegen Bauarbeiten stadteinwärts gesperrt, und zwar die ganze Woche. In Tiergurten ist die Potsdamer Straße zwischen Pohlstraße und Schöneberger Ufer wegen einem Unfall in beiden Richtungen gesperrt. In Rummelsburg ist die Weidlingstraße Höhe Sophienstraße wegen des Feuerwehreinsatzes gesperrt. Und ich glaube, das war's, Leute. Gute Fahrt euch.
4: Danke, die Ho.
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4: Wir hören jetzt eine Lady, die ist schon seit über 20 Jahren im Game, aber jetzt startet sie crazy durch. Sie ist jetzt in ihrer Streaming-Era angekommen. Noch nie wurde sie so viel gestreamt wie jetzt. Es geht um Shakira, Shakira.
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Das ist so insane. Dieser Song, Hips Don't Lie, 20 Jahre auf dem Buckel, ist jetzt ganz frisch auf Platz 25 der Top 40 der globalen Spotify-Charts eingestiegen. Und tatsächlich, Shakiras Streaming-Era ist so insane. Mit Burna Boy und Die Die seit der WM wird sie quasi dumm gestreamt. Also dieser Hips Don't Lie, den wir gerade gehört haben, der hat zum Beispiel 2,5 Milliarden Streams jetzt. Dabei ist ja quasi der Song noch vor der Streaming-Ära rausgekommen. Ist jetzt mittlerweile ein Latin-Playlist-Klassiker. Die Die hat auch 17 Tage lang die Spotify Global Charts angeführt. Sie hat alle möglichen Rekorde gebrochen. Selbst krasser gestreamt wurde der Song als Bad Bunnys DTMF. Oh mein Gott. Das ist richtig, richtig wild. Und auch der alte Track hier. Waka Waka, ihr 2010er WM-Song. Natürlich, auch die gehen jetzt gerade richtig dumm. Also eigentlich alle Shakira-Songs gehen jetzt gerade so ab, dass sie mittlerweile die fünftmeistgestreamte Künstlerin der Welt ist. Das müsst ihr euch mal überlegen. Wegen einem Song, der jetzt gerade nochmal dumm geht und sie jetzt quasi komplett nochmal nach oben reißt. Verdient. Wir sind ein Girls Girl. Wir freuen uns. Somber jetzt hier. Mit Potential. Auf Fritz. Mein Name ist Jule Kaden. Habe ich euch schon einen guten Wochenstart gewünscht, weil es ist Montag. Und Montage, naja, ihr wisst schon, diese Energie manchmal schwierig.

Ich finde, Summer ist ja so ein bisschen Musik zum Verlieben und jetzt kommt Musik so richtig schön für Trennung. Geben wir ihm rein. Der Leon, 24 Jahre aus Hamburg, kommt jetzt. Also, so heißt er bürgerlich. Capré heißt er als Künstler. Und seine neue Single Tutto Bene ist so ein Song quasi nach dem Motto, nach außen hin gibst du, ja, ist alles cool, ja, mir geht's übrigens geil nach der Trennung und so. Und aber innerlich bist du einfach todeslost, komplett am Ende und weißt nicht mehr, wann du das letzte Mal was gegessen hast. Für all diese Menschen, die das fühlen können, ist dieser Song Capré mit Tutto Bene neu auf der Fritz-Playlist.

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4: Mit mir Jule Karden und ich sag mal so, ich wünsche euch einen schönen guten Montag, wa? Das ist doch, was uns gut reingeht. Wir müssen den Montag einfach positiv besetzen.
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0: So, und die Leitungen sind voll. Ich sage hallo, Justine.
3: Hallo.
0: Hallo, du Liebe. Na, wie hyped bist du fürs Teefeld?
3: Oh, ich bin richtig ready dafür.
0: Wie hard ready bist du?
3: Sehr, sehr ready.
0: Okay, okay, okay. Auf wen freust du dich am meisten?
3: Ich glaube, Tasha Nem, vielleicht auch Jaren, AK ist auch mega cool.
0: Ja. Ich sehe, das ist genau dein Festival. Pass auf, wir spielen ja, ich habe es am Anfang etwas umständlich falschlich gesagt, wir spielen ja, die Antwort ist immer T zum Teefeld-Festival, okay?
3: Okay.
0: Deswegen jetzt die Frage, was lieben wir fünfmal am Wort Tretboot-Ticket?
3: Ich würde sagen Tee.
0: Warte mal, ich muss kurz reinfühlen. Hey, das ist richtig. Liebe, also, dass du das gewusst hast.
3: Ja, unglaublich, ne?
0: Wo hast du das so zuerst gespürt, dass die Antwort immer Tee ist?
3: Das war so eine ganz tiefe Intuition.
0: Oh mein Gott. Also, Justine, wenn ich dir eins für dein Leben mitgeben darf, bitte höre immer auf deine Intuition, okay?
3: Mach ich.
0: Weil auch in Intuition ist ja ein Tee drin.
3: Genau.
0: Justine, ey, bleib noch kurz dran, damit wir dich draufschreiben können. Und dann ganz, ganz viel Spaß am 22.08. beim Teefeld-Festival, okay?
3: Dankeschön.
0: Alles klar, tschüss.
3: Tschüss.
0: So kann doch mal ein Montag anfangen. Und ihr wisst es, sobald es ums Teefeld geht, die Antwort ist immer Tee. Paschanim, ohne Tee. Hier auf Fritz mit Augenblick, auch ohne Tee. Fritz ist ein Tee drin.
4: Hm?

liebe ich diesen Song schon alleine von der instrumentalen Seite her. Pascha Nimm ist mit beim T-Feld dabei und ihr solltet euch den 22.8. notieren. Es gibt noch Tickets, also sind bei 86% Ausverkauf, aber hey, ihr könnt natürlich auch immer es versuchen über die Fritz-Gästeliste fürs T-Feld am 22.8. und wir spielen mit euch da. Die Antwort ist immer T. Chapel Roan, jetzt hier mit Good Luck Babe auf Fritz. 11.09 ist es, mein Name ist Jule Kaden. Recht schönen guten Tag.

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2: Zirkus mal ganz anders und zwar mit der Oper Fashion im Zirkuszelt auf dem Tempelhofer Feld in Berlin-Tempelhof. Ganz minimalistisch ist die Stage aufgebaut. Darauf stehen zwei Brüder aus Schweden, die machen Sounds mit Hula-Hoop-Reifen und einem gigantischen Plastik-Cape. Dazu noch akrobatische Posen und eine leicht klingende Stimme. Hat was Meditatives. Das Oper Fashion heute im Zirkuszelt auf dem Tempelhofer Feld. Einlass ist um 18 Uhr und Eintritt ist ab 18 Euro.
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nicht. Das Grammy-nominierte Trio Medusa und Khalid haben sich zusammengetan und einen neuen Song produziert. Der heißt Weekend und da geht es nicht nur um Bimsen für ein Wochenende, sondern genau ums Gegenteil. Von wegen, ey, sorry, ich will dich mehr als nur ein Wochenende. Den hören wir jetzt. Und der ist so hart melancholic auf so eine Art. Dabei ist ja eigentlich ein schöner Wunsch.

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2: Na ja, 11.30 Uhr vielleicht.
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2: Mit Anja Haufe. Deutschland braucht mehr Kinder. Sag nicht ich, sondern hört man ja immer wieder, wenn es darum geht, dass es hier im Land so viele Leute über 50 gibt und deutlich weniger unter 50. Heute dazu eine neue Zahl vom Statistischen Bundesamt. In Brandenburg sind nur 8,8% der Bevölkerung zwischen 15 und 24. So wenige waren es noch nie und es sind auch am wenigsten in Deutschland, wenn man die Bundesländer vergleicht. Ohne Menschen mit Migrationsgeschichte und ihre Kinder wären es übrigens noch mal deutlich weniger junge Menschen, heißt es vom Statistischen Bundesamt. Diesen Sommer poppen besonders oft Wörter wie Hitzewelle oder Wald. Brände auf und es hat einen Grund. Das EU-Programm Copernicus sagt, in Westeuropa waren es der heißeste Juni und der heißeste Juli seit Beginn der Wetteraufzeichnungen. Spanien und Frankreich kämpfen auch weiterhin gegen Waldbrände. In beiden Ländern mussten wieder Leute aus ihren Häusern raus, die in der Nähe wohnen. Und in China werden auch gerade Häuser evakuiert. Hier liegt das an einem Taifun. Der bringt heftigen Wind und Regen an der Ostküste in und um Shanghai mit. Bei uns in Brandenburg hat es diesen Sommer bis jetzt ja zum Glück weniger Waldbrände gegeben. Trotzdem steigt bei der Hitze im Süden von Brandenburg wieder die Waldbrandgefahr. Das Umweltministerium sagt für heute zweithöchste Gefahrenstufe in den Kreisen Dahme-Spreewald, Elbe-Elster, Oberspreewald, Lausitz und Spree-Neiße und auch in Cottbus. Fast überall sonst wird die Waldbrandgefahr als mittel eingestuft, nur in der Prignitz als gering. E-Scooter fahren und zwar nicht mit einem geliehenen, sondern selber ein Zuhause haben. Das machen in Deutschland immer mehr Leute, sagt der Versicherungsverband GDV. Die Zahl der Leihscooter ist demnach dagegen zurückgegangen. Dazu gibt es auch noch News aus Paris. Da sind ja gar keine Leihscooter mehr erlaubt. Und wer selber einen hat, muss ab heute einen Helm aufsetzen und eine Warnweste tragen. Sonst mehr als 100 Euro Strafe.
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2: Heute wird es wieder heiß, beziehungsweise ist es auch schon aktuell schon so 27 Grad, später maximal 32. Dazu Sonnenschein, aber auch Wolken und besonders nachmittags auch mal Regen und Gewitter möglich. Und dann kühlt es sich ab. Morgen ist es nämlich rund 10 Grad kälter.
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2: A9 Leipzig Richtung Berlin. Zwischen Niemeck und Brück befindet sich eine ungesicherte Unfallstelle auf der linken und mittleren Spur. A10 westlicher Berliner Ring Richtung Dreieckwerder. Zwischen Dreieckhaveland und Falkensee gibt es eine ungesicherte Unfallstelle auf der Standspur. A11 Berlin Richtung Stettin. Zwischen Finofurt und Wehr-Berlin brennt ein Auto. Auf der linken Spur. Vorsicht auf der A24 Berlin Richtung Hamburg. Zwischen Neuruppin und Herzsprung steht ein kaputtes Auto auf der rechten Spur. Und in Berlin gibt es nichts zu den Straßen, aber eine Meldung zur S-Bahn. Und zwar Verspätungen und Ausfälle bei S3 und 9. Die S3 fährt nur zwischen Erkner und Olympiastadion. Der 10-Minuten-Takt nur zwischen Friedrichshagen und Ostbahnhof. Das war's. Gute Fahrt euch.
3: Merci beaucoup.
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3: Mit mir, Jule Kaden. Grüßt euch doch erstmal, Ryan. Es ist so crazy. Cat's Eye geben jetzt ihr Late-Night-Debüt bei der Tonight Show mit Jimmy Fallon. Macht immer sehr Spaß, da im Internet sowas nochmal nachzugucken. Das ist auf jeden Fall. Cat's Eye jetzt hier mit Gabriella.

0: Roja mit Left the Right. Tatsächlich geht's um dieses Beziehungsding mit Bruder, Schwester. Der eine will links rum, der andere rechts rum. Und der eine sagt A, der andere sagt B. Und so streitest du dich irgendwann im Kreis. Darum geht's in diesem Song.
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0: Das ist Lefka mit Langsam warm. Und wisst ihr, was ich mag an Songs, die irgendwie langsam mit drin haben? Dieses, das automatisch, einfach wenn man das Wort langsam hört, habe ich das Gefühl, ich werde langsamer in meinem Denken, in meinem, ich mache nochmal kurz was langsam. Also quasi wie so ein, in mein Headspace wurde jetzt gerade langsam gegeben und jetzt mache ich auch langsam. Und umso mehr habe ich mich gefreut, dass wir eine neue Band hier bei uns auf der Playlist haben. Die heißen Tuska. Geschrieben, Tuska ausgesprochen, sind NewcomerInnen aus Berlin, seit 2020 machen die Musik, ist so ein klassisches Koronski-Projekt und ist so Indie-Pop, aber auch so am Reggae geschnüffelt. Und der neue Song von denen heißt Langsam und es geht genau um dieses Ding. Mental Load, Mental Abfuck, alles muss schneller, höher, besser, weiter und dieses Gefühl eben irgendwie nicht mehr hinterherzukommen. Und der Song ist einfach krass viral gegangen. Innerhalb von 96 Stunden gab es über 1 Million Views auf Instagram. Das ist doch nice, oder? Tuska aus Berlin, jetzt hier von Fritz gespielt. Langsam.
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0: mit Forever Never Came. Ich finde, das ist auch schon wieder. Forever Never Came ist schon so ein halber kleiner Zungenbrecher hier auf Fritz. Und apropos auf Fritz, wir hören hier gleich die neue Single von DJ Goja. DJ Goja, My Chico. Und wie wäre es dann vielleicht auch noch mit einer kleinen Runde Fritz auf Fritz, also der Fritz mit Y?
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0: Einmal um die Welt hören wir hier auch gleich noch nach einer klitzekleinen mit Windeln an Werbeunterbrechung.
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3: Mit mir, Jule Karden, und wir gehen rein. Kopf über, happy Mittagspause erstmal. The Bowser mit Magnetic. Hier auf Fritz. Der passt zum Wetter. Gute Laune.

Leaked war das von Flow, haben gerade ihr Album Therapy at the Club veröffentlicht. Also so ein kleines bisschen ja auch der Modus wie bei Harry Styles. Im Club tanzen, Arme nach oben reißen, sich wieder lebendig fühlen. Das ist das, was uns hilft. Alex Warren jetzt hier, Passenger.

So, und jetzt bitte nicht durcheinander kommen. Das hier war Alex Warren und jetzt geht es weiter mit Alan Walker. A-W-A-W. Mit Faded. Da müssen wir jetzt unsere Stimmung mal ein kleines bisschen zurücknehmen hier um 12.10 Uhr auf Fritz. Nicht ganz so dolle machen.

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One Republic, Media Love. Ja, auch Fritz, 12:16 Uhr. Ich glaube, Domitiana sagt, bisschen Haut an Haut ist auch richtig. Reicht.

Wenn ihr eurem Ex auf verschiedenen Sprachen beibringen wollt, dass ihr ihn jetzt wirklich vergesst und ich vergesse dich, I forget you, nicht reicht, I am forgetting you, dann probiert's doch mal mit Spanisch. Te olvido. Te olvido. Lala. Benny Blanco und Selena Gomez und Becky G.

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2: In eurem Journal stehen voll die nicen Stories und die wollt ihr mal teilen? Ab auf die Lesebühne Werder im Café Kontor in Werder an der Havel. Es ist quasi ein Mix aus Buchclub, Lesebühne und Open Stage. Ihr könnt selbst etwas vortragen oder als Publikum den DichterInnen von morgen lauschen. Heute Lesebühne Werder im Café Kontor in Werder an der Havel. Geht um 19 Uhr los und Studis kommen für 2 Euro rein.
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4: 12:29 Uhr.
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4: Mit Anja Haufer. Stichwort demografischer Wandel. Wir haben ja in Deutschland auch dieses Thema, dass deutlich mehr alte als junge Menschen hier leben. Und heute kommen dazu die Zahlen. Deutschlandweit macht die Gruppe der 15- bis 24-Jährigen von der Bevölkerung 10% aus. In Brandenburg sind es am wenigsten. In keinem anderen Bundesland wohnen weniger junge Menschen. Berlin ist leicht über dem Durchschnitt. Anteilig am meisten junge Menschen wohnen in Bremen. Drohnen, die an Flughäfen den Flugverkehr stören oder sogar noch Schlimmeres anrichten. Dagegen soll Deutschland sich besser wehren können, findet die Bundesregierung. Laut der Bild-Zeitung will Innenminister Dobrindt doppelt so viele Leute am Drohnenabwehrzentrum arbeiten lassen wie bisher. Und es soll auch mehr Standorte bekommen. Und Verkehrsminister Bilger will laut dem Nachrichtenportal Politico die Sicherheitsmaßnahmen an den Flughäfen erhöhen. Ein Grund ist ja, dass am Dienstag am Leipziger Flughafen eine Drohne mit Sprengstoff unterwegs war. Extremwetter ist bei uns in Europa diesen Sommer oft Thema. Heute kommen dazu Meldungen aus China, und zwar aus einer der größten Städte der Welt, aus Shanghai. Da ist gerade ein Tropensturm, viel Wind, heftiger Regen und deshalb gibt es Probleme. Mehrere U-Bahn-Linien fallen nicht mehr, 40% der Flüge mussten ausfallen und auch alle Fähren wurden gestoppt. Auf Videos aus Vororten von Shanghai ist zu sehen, wie Straßen so überschwemmt sind, dass Menschen bis zu den Knien im Wasser stehen. Anruf bei der Polizei. Wir haben hier einen Koffer gefunden und da liegt ein toter Mensch drin. Polizei natürlich eher alarmiert. Mordkommission die Arbeit aufgenommen, Koffer aufgemacht. Das war da wohl eine Sexpuppe drin. Naja, so lief es am Wochenende in Australien. Das ist da passiert und verwirrenderweise soll die Puppe mehrere Stellen gehabt haben, die wie blaue Flecken oder Schürfwunden aussahen und auch echte Haare. Aber der Fall konnte dann trotzdem abgeschlossen werden.
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4: Wieder ziemlich warm heute. Maximal so 30, 32 Grad sind angesagt. Dazu Sonne, aber auch Wolken, Regen und Gewitter später möglich. Und über Nacht wird es dann kühler. Also morgen sind es maximal 24 Grad.
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4: A10, westlicher Berliner Ring Richtung Dreieck Werder. Zwischen Potsdam-Nord und Föben dauert es an der Baustelle 20 Minuten länger. Und auch Richtung Dreieck Havelland zwischen Großkreuz und Leest. Da hat es einen Unfall gegeben auf der linken Spur. A11, Berlin Richtung Stettin. Zwischen Finowfürth und Werbelin ist die Autobahn nach einem Unfall gesperrt. Letzte freie Ausfahrt ist Lanke. In Berlin gibt es Probleme auf der B1, B5 Alt-Kaulsdorf. Und zwar ist die zwischen Stadteinwärts gesperrt, zwischen Mislowitzer und Dorfstraße. Wegen Bauarbeiten die ganze Woche. Und noch eine Meldung zur S-Bahn. Und zwar gibt es Probleme bei S42, 8 und 85 wegen einer Signalstörung. Und da fährt auch die S85 zum Beispiel nur zwischen BER und Treptower Park. Das war's. Gute Fahrt euch.
5: Danke dir.
4: Gerne.
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5: Mit mir, Jule Karden. Wir müssen gleich mal reden über das neue Video von Ariana Grande und die Diskussion dann im Netz. Ich hab ein Rabbit Hole gehabt die letzten Tage, was ich mit euch teilen möchte. Und ja, es ist auf jeden Fall, auch wenn es schwer ist, wichtig, dass wir drüber reden. Bevor wir Ariana hören, jetzt hier eine Runde. Dominic Fike mit Baby Doll. Oh mein Gott, der ist so toll, dieser Song. Nur 1,38. Ich wünschte, der wäre doppelt so lang oder dreifach. Er ist einfach so toll.

Ariana Grande und wir müssen reden. Ich habe eine kleine Leseempfehlung für euch. Online-Artikel, der heißt, dürfen wir über Ariana Grandes Körper sprechen? Wahrscheinlich hat das die letzten Tage, seitdem ihr neues Album in ein neuer dazugehöriger Song Petal rausgekommen ist, auch bei euch in die Timelines gespült, dass offensichtlich ein Elefant im Raum steht. Und in diesem Artikel geht es darum, es ist aus der Person, aus der Sicht des, der Millennial-Person, der Millennial-Frau geschrieben, also alle, die so 89 bis 95 geboren wurden. Damals war ja quasi so Vogue, als die alle Teenies waren. Egal ob Britney Spears, Paris Hilton, Lindsay Lohan, egal welche Frau, sobald da 3 Gramm nach oben oder nach unten gekommen sind, alle Klatschspalten voll und es wurde bewertet und natürlich waren die alle viel zu fett und bla bla bla bla bla. Ich nehme jetzt die bösen Wörter von damals. Also Frauenkörper würden unfassbar bewertet, Klammer auf, Männerkörper natürlich nicht. Und zu der gleichen Zeit war eben aber auch der Heroin-Chick, also dass Frauen, eigentlich gesunde Frauen, sehen aus, als sind sie heroinsüchtig. Das heißt, fahle Haut, krass abgemagert, also Knochen stecken überall raus und so weiter und so fort. Und das wurde durch die Modeindustrie damals sehr doll zelebriert und hat sehr viele Frauen sehr, sehr krank gemacht. Jetzt haben wir uns in den letzten Jahren darüber geeinigt, dass wir sagen, ey, wir bewerten einfach Körper von Frauen nicht mehr. Wir sagen auch nicht, wow, du hast toll abgenommen, weil wissen wir denn, ob die Person krank ist? Wissen wir, ob sie das freiwillig getan hat? Hat sie nur Sport gemacht? Ist sie gerade durch eine Trennung durchgegangen? Oder, sondern wir lassen Körper einfach Körper sein, Klammer auf, so wie wir Männerkörper einfach sein lassen. Und jetzt hat aber eben Ariana Grande ein neues Album rausgebracht, ein neues Video. Und in diesem Video ist sehr stark zu sehen, dass alle möglichen Knochen, die irgendwo rausstehen können aus einem menschlichen Körper, bei Ariana rausstehen. Und gleichzeitig ist es natürlich wunderschön ästhetisch inszeniert. Und jetzt geht die Debatte halt los, okay, aber müssen wir nicht auch wegen Mädchen, Jungen, die einfach damit konfrontiert werden, anfangen darüber zu reden, dass vielleicht ab einer gewissen Stelle es nicht mehr gesund aussieht oder es nicht unser normales Bild wieder werden sollte, so auszusehen. 35 Kilo bei 1,70 oder so ist deutlich zu jung. Und da hat eine Bekannte von mir einen Text geschrieben, dürfen wir über Ariana Grandes Körper sprechen? Könnt ihr online finden in der Annabelle. Shoutout an Jasmin Kröger, so heißt die Journalistin. Und ich finde, da sind sehr, sehr tolle Perspektiven drin von einer Kulturwissenschaftlerin, von einer prominenten Jamila Jamil, die sowieso bei diesem Thema schon ganz viel gesagt hat und eben auch diese Perspektiven aufwirft, einfach damit nicht die nächste Generation junger Mädels mit diesem Bild aufwächst, gesagt zu bekommen, hey, du musst auf 1,70, 35 Kilo wiegen, weil sonst bist du halt leider zu fett. Und diese ganze Thematik ist sehr, sehr, sehr komplex, dreht sich natürlich jetzt leider wieder an Ariana Grande herum und damit wieder an eine Einzelperson, aber nichtsdestotrotz die große Frage, ab wann ist es wichtig, dann doch über einen Körper zu sprechen und nicht einem Menschen live dabei zuzusehen, wie er womöglich sich in Grund und Boden isst, hungert oder was auch immer. Also checkt den unbedingt mal aus, ein kleiner Read für euch heute Nachmittag. Mein Name ist Jule Kaden und wenn ihr Hilfe braucht, fritz.de/Hilfe. Egal womit ihr struggelt, wir haben euch eine Seite zusammengebaut, wo ganz viele Themen, die einem mental abfacken können, euch kleine Anlaufstellen in Berlin, Brandenburg und im Internet geben. Wir hören jetzt Johnny Mauro mit Manchmal.

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0: Stars. Habt ihr gehört? 12:50 ist es hier auf Fritz. Willkommen zu jemandem, den wir sehr gern mögen. Conan Gray mit The Best. Den hören wir gleich hier nochmal auf Fritz. Ist ein Song über eine On-Off-Relationship, also falls das gerade jemand fühlt. Wir sind bei euch. In einer Minute hört ihr den. Und hier den kleinen musikalischen Mittelfinger von Lori. Wer mich ärgert, hört ihr auch. Auf Fritz!
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2: Das sind wir 13 Uhr.
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0: Guten Tag.
2: Mit mir Jule Karden und wir beschäftigen uns hier gleich mit einer kleinen großen Aufregerei, die mich auf der einen Seite sehr zum Schmunzeln gebracht hat und gleichzeitig finde ich es ganz, ganz schlimm. Musiker Frederico hat sich auf Insta reingemeldet zu Wort.
3: Es liegt jetzt an uns, ob wir das zulassen, dass das die neue Währung wird, dass man sagt, ja, okay, es ist, er hat AI verwendet, aber er hat es dafür, ey, also er ist krass im Prompten.
2: Er ist Musiker, Produzent und bastelt quasi auch Beats und so für andere Menschen und für sich selbst und seine eigenen Projekte. Und er hat ein Problem. Sein neuer Song kackt ab und KI-generierte Musik geht durch die Decke und Menschen legitimieren es. Seinen Rant, da hören wir gleich noch ein kleines bisschen mehr mit rein. Und wir überzeugen uns selber davon, ob denn der neue Song von ihm einfach kacki ist oder ob es halt einfach mies ist, wenn KI-generierte Songs einfach in Playlisten gepickt werden, aber eben Songs, für die keine große Werbung gemacht wird und die vielleicht nicht zufällig gerade viral gehen, eben nicht. So, zwei Songs, da atmen wir noch durch und dann wird gerantet. Hier ist jetzt Ray und dann kommen Martin Garrix und Ed Sheeran.

0: Repeated, Martin Garrix und Ed Sheeran, habt ihr gehört, hier auf Fritz. Und ich gebe zu, ich habe ein kleines bisschen gelacht. Aber ich habe nicht ausgelacht, sondern ich habe mir gedacht, oh Mann, ey, ich fühle ihn so, so krass. Und ich liebe seine rare, pure Emotion, die er einfach rauslässt. Um wen geht's? Um Frederico. Musiker, Produzent aus Berlin, ursprünglich in Bautzen. Eine Weile hat er auch in Dresden gechillt, aber auf jeden Fall ist er jetzt hier in Berlin. Und mit diesem Track hier, Frederico und Lavinia Hope, war er 2024 richtig fett vertreten auf der Fritz-Playlist und war bei uns bei Unsigned zu Gast und alles. Also wir mögen Frederico sehr. Es ist ein sehr ehrlicher, sehr sweeter Typ. Und jetzt musste Frederico aber mal ein bisschen abrenten auf seinem Instagram-Profil. Folgt unbedingt rein. Frederico-Music hat er sich beschwert. Hört doch mal.
1: Ich sehe es nicht mehr ein. Ich habe einen Song gemacht, der ist jetzt seit 3 Wochen draußen. Der hat nicht mal 1000 Streams. Ich habe verdammte 3 Wochen meiner gottverdammten Lebenszeit da reingesteckt, damit dieser Song so gut klingt und damit der so viel Liebe ist der gemacht, während AI-Songs fucking geplaylistet werden und Millionen von monatlichen Hörern generieren. Ich sehe es nicht mehr ein.
0: Und was ja, also in dem Rant noch nicht wir jetzt mitgehört haben, aber was ja auch mit dazu kommt, ne? Also ich meine, du schreibst halt einen Prompt und selbst wenn er gut gepromptet ist, bedeutet das aber, dass halt, es gibt mittlerweile Firmen, Künstler, also Künstler, aber Menschen, die quasi nichts mit Musik am Hut haben, die sich solche AI-Songs quasi generieren und dann einfach unfucking fassbar viel Geld dafür bekommen, dafür, dass sie einfach eine Maschine haben, was machen lassen und diese AI-Maschinen werden ja mit Musik gefüttert, die Menschen wie Frederico oder alle Künstler, die wir hier auf der Playlist lieben, selber gemacht haben. Da sind ja zum Teil 1:1 Kopien nur in einer anderen Tonlage oder so drin. Also ist es wirklich ein big problem und an sich sowieso Frederico on fleek, was sein Rant über AI-Artists angeht. Hier hören wir noch einen kleinen weiteren Auszug.
1: Ich wollte sagen, was ich in diesem Zuge immer mehr höre, sind Leute, die sagen, ey, aber er ist der krasseste Prompter gerade draußen. Krass gepromptet, Bro. Und ich denke mir so, ist das jetzt schon ein neues Ding? Ist man jetzt schon ein krasser Typ, weil man gut gepromptet hat? Musik gepromptet hat? Nein. Einfach nein.
0: Nein, sagt er. Da geht es um den Typ, der gerade so ein bisschen viral geht. Frankie. Und Frederico macht nicht nur quasi als Frederico und als Produzent Musik, sondern mit seinem Kumpel Noah zusammen als Gromit. Und da sind sie zum Beispiel hier gerade bei Fritz auf der Playlist mit Paula Stellar. Noah und Frederico haben sich gedacht, boah, Alter, wir verpissen uns mal in den Norden, nach Norwegen, über den Sommer, um einfach ein bisschen Space für unsere Musik zu haben.
2: Wir sind nach Norwegen abgehauen, um als Tourguides zu arbeiten und uns darauf zu konzentrieren, auf die Musik, die uns Spaß macht, ohne Zwang und ohne davon irgendwie finanziell so sehr abhängig sein zu müssen. Und da hatten wir einfach so einen Moment, wo wir diesen Song fertig getextet haben und dachten, krass, es gibt vieles, über was man sich beschweren kann, über Dinge, die sich heutzutage verändern und die nerven und so, aber es gibt auch vieles, worüber man einfach froh sein kann. Und wir standen da und haben gedacht, ja, life's good. Also eigentlich hatte alles ist irgendwie scheiße, aber alles ist auch irgendwie in Ordnung.
0: So, und diesen Song, über den er halt quasi gesagt hat, der seit 3 Wochen draußen hat, nicht mal 1000 Streams und rant, alles berechtigt, den hören wir jetzt, um uns selber ein Urteil zu bilden. Wir hören jetzt Frederico bzw. Gromit mit Life's Good. Und ihr lasst mal ein paar gelbe Herzen bei Frederico auf dem Insta-Profil da. Frederico-Music, wenn ihr das hier gerade gehört habt. Und schreibt gerne in die DMs, wie ihr den Song findet.

Instagram, gebt ihm ein bisschen Liebe. Er hat ja sehr gerantet, dass dieser Song halt anders als irgendwelche Billow gemachten KI-Songs nur 1000 Plays bisher hat, weil er halt einfach nicht einfach irgendwo gelistet wird oder. Und KI-Musik auch oft schon eher bevorzugt wird. Also Frederico_Music, bisschen Liebe da lassen für den Song Life's Good. Ich finde ihn auch tatsächlich einfach very smooth hier gerade. Hat richtig Bock gemacht, den hier im Studio zu hören. Und lasst ihm ein paar gelbe Fritzherzen da. Und vielleicht kommt euch das Gesicht dann sogar bekannt vor. Der ist nämlich unter anderem Drummer, also Frederico. Und hat schon Touren mit Lena zum Beispiel gespielt.

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dieses nasty Ende, das mag ich einfach sehr gern. Moskana mit Rhythm Unknown 13:21. Diese Person, Tosha, durften schon Menschen auf dem Splash Festival, CO Pop in Köln oder auch bei Unreleased, diesem geilen Musikformat, sehen und hören. Und ihr könnt mal kurz in eure Boxen gucken. Und gucken, welche Boxen ihr klickt. Ihr seid zerrissen, mentally overstimulated und einfach ein bisschen überfordert mental. Und wollt einfach raus aus eurem Kopf und von euren Gedanken. Naja, dann würde ich mal sagen, hat Tosha euch einen Song geschrieben, der heißt Fliehen und ist neu auf der Fritz-Playlist.

13:27 ist es, ihr hört Fritz, Love Sober, quasi nicht betäubt durch Drogen, Alkohol, sich verlieben. Darum geht's im neuen Song von Kamrat. So wollen wir das nicht. Hier ist ein Fehler aufgetreten, hervorgerufen und durch die Moderatorin, die anscheinend falsch Knöpfe drückt. Wir probieren das nochmal. Wir kommen nochmal rein, das ist alles, löscht die letzten 10 Sekunden.

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7: 13:31.
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7: Mit Anja Haufe. Glaubt nicht alles, was ihr bei TikTok seht. Das können wir uns alle nicht oft genug sagen, zeigt ein aktueller Fall aus Rumänien. Da geht ein Fake rum. Angeblich würden SanitäterInnen in Krankenwagen kleine Kinder entführen. Und jetzt haben Leute einen Krankenwagen mit Äxten, Schlagstöcken und Steinen angegriffen, ihn also auf einer Straße gestoppt, während ein Sanitäter gerade jemanden ins Krankenhaus bringen wollte. Als Reaktion fordert die rumänische Regierung, dass Inhalte auf Social Media strenger kontrolliert werden. Leute streiten sich und dann werden Waffen gezogen. Ist in Berlin gestern Abend zweimal passiert. Gestern Abend ist einmal ein Mann in Rudo bei einem Streit mit einem Messer verletzt worden. Er schwebt nicht in Lebensgefahr. Der mutmaßliche Täter war betrunken, 3,7 Promille. Und am Bahnhof Zoo ist ein Mann nach einem Streit erschossen worden. Die Polizei sucht da jetzt nach dem Schützen, der in einem Fahrzeug geflüchtet ist. Deutschland braucht mehr Kinder. Sag nicht ich, sondern hört man ja immer wieder, wenn es darum geht, dass hier im Land so viele Leute über 50 sind und wenige unter 50. Heute gibt es dazu eine neue Zahl vom Statistischen Bundesamt. In Brandenburg sind nur 8,8% der Bevölkerung zwischen 15 und 24. So wenige waren es in der Altersgruppe noch nie und es sind auch die wenigsten in Deutschland, wenn man die Bundesländer vergleicht. Ohne Menschen mit Migrationsgeschichte und ihre Kinder wären es übrigens noch mal deutlich weniger junge Menschen in Deutschland, heißt es vom Statistischen Bundesamt. Diesen Sommer poppen besonders oft Wörter wie Hitzewelle oder Waldbrände auf und das hat natürlich einen Grund. Das EU-Programm Copernicus sagt es auch noch mal offiziell, in Westeuropa waren es der heißeste Juni und der heißeste Juli seit Beginn der Wetteraufzeichnungen. Spanien und Frankreich kämpfen auch weiterhin gegen Waldbrände. In beiden Ländern mussten wieder Menschen, die in der Nähe wohnen, aus ihren Häusern raus.
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7: Ja, apropos, warm ist es heute. Mindestens warm nennt man es. Zwischen 29 und 32 Grad werden es. Dazu Sonne, Wolken. Kann auch mal regnen oder gewittern, aber soll meistens nur kurz sein. Und nachts wird es dann deutlich kühler als letzte Nacht und morgen auch maximal 24 Grad.
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7: A10 und B5, Dreieck Havelland Richtung Charlottenburg. Zwischen Brieselang und Spandau liegen Holzlatten auf der Fahrbahn. A10 westlicher Berliner Ring Richtung Dreieck Werder. Zwischen Potsdam-Nord und Föben braucht ihr an der Baustelle 20 Minuten länger. Und auch Richtung Dreieck Havelland zwischen Großkreuz und Lees. Da hat es einen Unfall auf der linken Spur gegeben, 20 Minuten plus. A11 Berlin Richtung Stettin. Zwischen Finofurt und Werberlin gibt es Probleme nach einem Unfall. Auch da steht ihr 20 Minuten im Stau. Und auch Stau in Richtung Berlin zwischen Warnitz und Pfingstberg, auch 20 Minuten plus. Vorsicht auf der A13, Dresden Richtung Berlin. Zwischen Starke und Barut-Mark stehen zwei kaputte Laster auf der rechten Baustellenspur. Und da sind auch Leute unterwegs. In Berlin gibt es nur eine Meldung zur S-Bahn. Und zwar gibt es eine Signalstörung und deswegen Probleme bei S3 und S9. Das war's. Gute Fahrt euch.
8: Merci beaucoup.
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8: Ihr Mausels, ihr könnt euch schon mal frisch machen und mal noch schnell lossteppen, um euch eine Powerbank zu holen. Am 29.08. am Samstag ist dann wieder Fritz Open Air angesagt. Und wer jetzt von euch sagt, ja, aber Karten, es gibt ja gar keine Tickets mehr, was erzählst du uns davon? Ja, deswegen erzähle ich euch doch jetzt davon, dass ihr euch jetzt doch noch ready macht, weil nächste Woche, die ganze Woche ballern wir euch Fritz Open Air Tickets raus. Oh mein Gott, ja. Dann könnt ihr nämlich doch noch Aaron und Kyla Shikes und Young Pep sehen und natürlich Ikimel und auch Philo. Also die spielen wahrscheinlich beide zusammen einen ganz bestimmten Song, aber die treten quasi separat voneinander auf beim Fritz Open Air im Waschhaus Potsdam kommende Woche. Jeden Tag hauen wir euch auf die Gästeliste fürs Fritz Open Air. Das heißt, euer Akku muss immer ready sein. Deswegen braucht ihr jetzt die Powerbank und dann könnt ihr sie nochmal wieder benutzen beim Fritz Open Air. Also, Phil und Ikimel jetzt hier mit Jiggy.

Ford und S.G. Lewis und keine Musik. Ja, da war ein deutscher Name mit dabei. Mit Be The One hier auf Fritz 13.40 Uhr. Dieser Song und dieses Video dazu hat hier was wachgerüttelt. Das ist Jonathan Aaron Landauer Hestad aus Schweden. Ich habe wahrscheinlich einige Sachen davon falsch ausgesprochen, but I did my best. Und er läuft unter dem Künstlernamen Young Lean, hat da ein episches 13-Minuten-Video abgeliefert. Wenn ihr das immer noch nicht kennt, guckt es euch an. Aber er macht auch so entspanntere Musik. Love and Tears. Und im Storm-Kosmos, also Storm 1, das krasse Video, gibt es jetzt Storm 2. Und den hören wir jetzt hier. Auf Fritz!

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0: mit Tradition. Leute, wenn ihr diesen Song ganz doll fühlt, dann raus aus eurer Beziehung. Oder Hilfe holen, ein paar Therapie kann auch manchmal helfen. Also hier, Hudson Stone hören wir gleich hier noch auf Fritz. Overthinker, den hört ihr aber schon, da habe ich mich schon verzogen wie so ein Furz im Wind. Das mache ich jetzt, aber den Song, den lasse ich euch noch da. Der bleibt stehen, mein Furz hoffentlich nicht.
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2: Hallo zusammen. 14 Uhr am Montag. Ist meine Meinung, aber ist Fakt. Ich will Sommer und Serien gleichzeitig genießen können, ohne FOMO zu haben, alles draußen zu verpassen. Warum werde ich immer noch schief angeguckt, wenn ich mein Tablet mit zum Schwimmen bringe? Andere lesen Bücher, ich würde gerne streamen. Ich will White Lotus im Freibad sehen. Ich will The Bear am See gucken. Mir nebenbei Pommes reinschieben und nicht gejudged werden, bitte. Wenn ihr noch Seriennachschub braucht, haben wir genug, Leute. Ist genug für alle da. Wir haben eine neue Serie für euch mit Elite-Vibes. Drecks, Sex, Drogen und einem Serienkiller. Und Fritzin Anna Wollner hat die Serie geguckt und ihre Beschreibung macht mich ziemlich neugierig, abstoßend geil. Okay, was sie damit meint, gleich hier bei Fritz nach Talk to You. Das ist dieser Song hier.

0: mit Fritz und Serien. Hier kommt Film Anna Wollner.
1: Ein Elite-Internat in Los Angeles, Drogensex, ein Serienmörder. Bis hierhin gibt mir das Instant-Flashbacks zur Serie von Netflix Elite oder Elite. Wenn euch das gehuckt hat, dann hergehört, Leute. The Shards auf Disney Plus haben wir heute für euch im Angebot. Der Trailer sieht erstmal wirklich direkt nach 1:1 Elite-Kopie aus. Ist es das auch, Anna?
2: Nicht so richtig. Es ist, muss ich ehrlich zugeben, der Traum meiner feuchten Träume, denn ich liebe den Psychothriller American Psycho von Kultautor Bret Easton Ellis und um den geht's, also um Bret Easton Ellis. Wir sind im Jahr 1981 in Los Angeles. Bret ist so ein verschlossener Schüler mit Schriftstellerambitionen, der bekommt einen neuen Mitschüler in die Klasse, Robert, und der ist charmant, geheimnisvoll und irgendwie, um ehrlich zu sein, ein ganz kleines bisschen unheimlich.
3: Mit ihm stimmt was ganz und gar nicht.
4: Du machst da wieder eine Story draus.
5: Du solltest dir mal ein bisschen Mühe geben, mein Freund zu werden.
3: Und was, wenn nicht, Robert?
4: Ein Mädchen wird vermisst.
6: Was heißt vermisst?
3: Irgendwas geht hier vor sich.
2: Ja, irgendwas geht hier vor sich, denn es treibt draußen ein Serienkiller sein Unwesen und Bret beginnt zu glauben, dass beides zusammenhängt. Und je tiefer die Serie in diese Geschichte eintaucht, desto mehr verschwimmen Realität, Fantasie und Paranoia.
1: Der Kopf hinter der Serie ist Ryan Murphy, das Genie hinter Serien wie American Horror Story. Meiner Meinung nach einer der geilsten Serien ever. Merkt man das hier?
2: Schon, denn der liebt vor allem auch große Bilder. Alles sieht hier pricey aus, Designer-Klamotten, Villen, Neonlicht, so eine 80er-Jahre-Ästhetik. Und Murphy nutzt hier den Glamour, um eine permanente Bedrohung aufzubauen. Also die Serie lebt weniger von Schockmomenten als von diesem unangenehmen Gefühl, dass hinter jeder perfekten Fassade irgendetwas kaputt ist.
1: Okay, klingt alles krass stylisch, aber bockt's beim Zugucken genauso wie Elite?
2: Es bockt anders. Es ist die perfekte Mischung aus Oberfläche, Obsession, Sex und Selbstinszenierung. Ein ziemlich finsterer Psychothriller, der gerade zufällig bei Disney Plus läuft. Passt ja eigentlich nicht ganz so zusammen, aber ja, ich fand's abstoßend geil.
1: So, also Leute, Rollos runter, ab von Venti. The Shards, guckt ihr auf Disney Plus. Vielen Dank, Anna.
2: Sehr gerne.
1: Und Jenny gibt's jetzt hier für euch bei Fritz.

Guten Tag bei Fritz und herzlich willkommen zu unserem heutigen Rave-Check. Lasst mich mal prüfen, ob bei euch die Antennen scharf gestellt sind. Ja. Okay, ich sehe, da hinten wird schon mit dem Kopf genickt. Das Bein auch ein kleines bisschen. Da sehe ich schon Bewegung drin. Das ist schon ein bisschen am Wackeln. Der Fuß bewegt sich jetzt auch. Okay, der Bock regt sich. Na denn, kann Rave the Planet kommen oder was oder wie, Leute? Diesen Samstag, wir laden euch die ganze Woche lang ein. Es gibt Geschenke, Geschenke. Wir laden euch ein zum Rave the Planet, aber nicht so wie das gewöhnliche Fußvolk, das da eh für Umme hinkommt. Nee. Ihr und eine Lieblingsperson fahrt mit auf dem Panpot Float. Panpot, das sind die Jungs, die hier für die Mucke hier im Hintergrund verantwortlich sind. Damit habt ihr auch schon mal eine Vorstellung, was da dann so eigentlich auf die Ohren kommt. Außerdem gibt's Open Bar mit Free Drinks, Goodie Bags und bei der Aftershow Party im Ritter Butzke steht ihr dann selbstverständlich auf der Gästeliste und könnt an der Schlange einfach vorbeischlawenzeln. 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Da geht das auch noch ein bisschen länger als die Musik hier gerade im Hintergrund. Und da schreibe ich euch auf die Gästeliste. 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Inklusive eine richtig geile halbe Stunde Party pur als Vorgeschmack. Kommt dann auch, Leute. Teasen kann ich. Camel Fat, The One, jetzt bei Fritz.

0: Na, ihr wärt auch fast um ein Haar Fußballprofi geworden, war? Wäre da nicht dieser dumme Kreuzbandriss? Bei Sarro ist die Geschichte wirklich wahr? Nur geht es um Basketball statt um Fußball und um Musik statt des Kreuzbandrisses. Versteht ihr? So klingt das, wenn ein fast Basketballprofi Musik macht? Sarro, wie man tanzt.
1: Ey, wie war das nochmal?

0: Otto Marinski und Abieta 12. Außerdem Vollpacht und Hackelzut. Ach nee, der andere Satz. Nicht vom Beckenrand springen.
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0: Stranger. Wir Deutschland lieben ja eines. Anstehen in der Schlange vorm Club, dann an der Bar beim Konzert und dann auch zwischendurch mehrmals am Klo. Aber es gibt immer wieder so ein paar Gesetzeslose, wirklich, die Vordrängler. Also eigentlich muss ich sagen, die Vordränglerinnen. Und wie wir mit denen umgehen, klären wir jetzt.
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0: Wie ich tatsächlich heute erfahren musste, ist meine liebe Kollegin Antonia eine von ihnen. Du bist eine Dränglerin. Du drängelst dich vor an Schlangen. Ja. Das finde ich ganz schlimm.
2: Ja.
0: Wieso?
2: Naja, wenn ich so alleine bin am Flughafen oder zum Beispiel auch in der Kloschlange am Club.
0: Nee.
2: Da merkt es keiner auch legit, wenn ich mich mal da ganz kurz so dazwischen schlüpfe.
0: Oh,
2: manchmal,
0: doch.
2: Weißt du, wenn die in Gesprächen sind, die merken das gar nicht. Die haben die Minute.
0: Ich sehe sowas, ich merke mir sowas und selbstverständlich habe ich viel zu viel Schiss, dann irgendwas zu sagen. Das Einzige, was ich machen kann, ist einfach nur schnaufen. Aber was sagt ihr denn so, wenn sich jemand vor euch drängelt?
3: Kannst du es bitte nicht machen? Ich stehe hier.
4: Ich würde sagen, hey, übrigens, das Ende der Schlange da hinten. That's it.
0: Hast du sowas schon mal gehört?
2: Ja, und da bin ich natürlich höflich und tu auf ganz verwirrt. Natürlich. Ach so, oh mein Gott, sorry. Nee, das habe ich gar nicht gesehen. Ja, weil Arschloch sein will ich auch nicht.
0: Ja, okay.
2: Zumindest nicht obviously.
0: Es sind aber dann nicht alle höflich, deswegen hier noch eine Inspo, wenn ihr so direkt mit dem Körper auch reingehen wollt.
5: Einfach wegschubsen, Ellenbogen raus und anmotzen. Das geht einfach gar nicht, das geht, finde ich, frech.
0: Okay, ich finde, es klingt sehr, sehr doll. Mhm. Aber natürlich darf jeder für sich einstehen und seinen Platz im wahrsten Sinne des Wortes beanspruchen.
2: Ja, und falls ihr so direkte Ansagen nicht fühlt, ich habe mal, als ich vorgedrängelt wurde, habe ich einfach eine Sprachnachricht meiner besten Freundin davon erzählt, was für ein Hurensohn sich gerade an mir vorbeigedrängelt hat. Dann kommt die Message nämlich auch an.
0: Das
2: so
0: ist der passiv-aggressive Weg, meine Kinder.
2: Ja.
0: Naja, okay. Bei dir kam die Message wohl noch nicht an?
2: Nee, ich mache aber echt nur, wenn ich es eilig habe.
0: Nur wenn du... Genau. Mhm. Genau.
2: Ja, okay.
0: Ich glaube, das Karma würde ich noch einholen. Drängelt am besten einfach nicht vor. Seid lieb zueinander, außer bei Antonia.
2: Fair.
0: Okay, Chiago jetzt.
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0: Kurz nach 2:30 ist es.
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0: Mit Anja Haufe. TikTok macht dumm. So ähnlich hat es die rumänische Vize-Regierungschefin gesagt, weil Fake News bei TikTok in Rumänien zu einem Angriff auf einen Krankenwagen geführt haben. Die Fake News lauten, dass in Krankenwagen Kinder entführt werden. Das war anscheinend der Grund, dass 7 Menschen bei einem Rettungswagen die Scheiben kaputt gehauen haben mit Äxten und Schlagstöcken. Der war gerade auf dem Weg ins Krankenhaus. Sie sitzen jetzt erstmal einen Monat in Untersuchungshaft. Bei der Arbeit geschubst werden, angespuckt oder sogar mit den Fäusten geboxt. All das musste Zugpersonal in diesem Jahr in Deutschland schon über sich ergehen lassen, sagt die DB Regio. Im Nahverkehr der Deutschen Bahn gab es fast 1000 solcher Übergriffe. Deswegen soll es mehr Sicherheit fürs Personal geben. Mehr Leute bei Kontrollen, also 6 bis 8, die in den Zügen gleichzeitig kontrollieren. Und auch Schutzwesten, Helme und Bodycams sollen eingesetzt werden. Pro Stunde müsst ihr bei der Arbeit mindestens 13,90 Euro kriegen. Wenn ihr weniger kriegt, hält sich euer Arbeitgeber nicht an den Mindestlohn. Und es geht wohl vielen so, rund 2 Millionen Angestellte kriegen zu wenig Geld. In den 10 Jahren, seitdem es den Mindestlohn gibt, hat sich dadurch eine ganze Menge Geld angesammelt. 64 Milliarden Euro. So viel Geld haben Firmen nicht gezahlt, obwohl sie gemusst hätten, sagt der Deutsche Gewerkschaftsbund. Er fordert deshalb mehr Kontrollen. Extremwetter ist bei uns in Europa diesen Sommer oft Thema. Heute kommt dazu eine Meldung aus China, und zwar aus einer der größten Städte der Welt, aus Shanghai. Da gibt es gerade einen Tropensturm, viel Wind, heftiger Regen und deshalb Probleme. Mehrere U-Bahnen fahren nicht, 40% der Flüge mussten ausfallen. Und auf Videos aus Vororten von Shanghai sieht man, wie Straßen so überschwemmt sind, dass Menschen bis zu den Knien im Wasser stehen.
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0: Noch mal gut warm heute Morgen, dann erstmal Erholung für alle, denen es zu warm ist. Also heute bis zu 33 Grad maximal. Sonne, Wolken, später auch mal kurz Regen oder Gewitter möglich. Und über Nacht kühlt es dann ab. Und ich habe mal geschaut, wann es das nächste Mal über 30 Grad werden sollen, angeblich am Freitag.
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0: A10 westlicher Berliner Ring Richtung Dreieck Werder. Zwischen Potsdam-Nord und Föben dauert es an der Baustelle 20 Minuten länger. Und auch Richtung Dreieck Havelland zwischen Großkreuz und Leest braucht ihr 20 Minuten länger. A11 Stettin Richtung Berlin zwischen Warnitz und Pfingstberg Stau wegen Grünpflegearbeiten. Bitte Vorsicht, außerdem sind dort nach dem Unfall Rettungsfahrzeuge im Einsatz. Ihr braucht eine Stunde länger. In Berlin sieht es eigentlich ganz gut aus. Es stockt auf dem Stadtring zwischen Schmargendorf und Alboinstraße. Bitte in beiden Richtungen ein bisschen mehr Zeit einplanen. Und es dauert auch länger auf der A103 am Kreuz Schöneberg und auf den Überfahrten Richtung Treptow und Sachsendamm. Stau auch auf der Nonnendamm-Allee Richtung Julius-Turm, so 15 Minuten plus im Moment. Und in Friedrichshain ist die Petersburger Straße nach einem Unfall ab Frankfurter Allee Richtung Bersarinplatz gesperrt. Eine Meldung noch zur S-Bahn. Und zwar gibt es kaputte Signale im Bereich Frankfurter Allee und deswegen Probleme bei S42. 8 und 85. Das war's. Gute Fahrt euch.
9: Kannst du den Knopf drücken?
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9: Ich sage ehrlich, meine Technik hier streikt gerade. Kannst du nochmal drücken?
0: Guck mal.
9: Und dann gehen wir jetzt direkt in die Musik rein. Ich krieg das hier mal gefriemelt, Leute. Für mich ist auch Montag, für die Technik auch. Aber das kriegen wir schon alles hin. Kurz nach 2:30. Dankeschön, Anja.
0: Sehr gerne.

0: Also ich habe jetzt für mich beschlossen, mit meinem Leben viel entspannter umzugehen. Was gut läuft, läuft gut. 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
2: Zirkus mal ganz anders und zwar mit der Oper Fashion im Zirkuszelt auf dem Tempelhofer Feld in Berlin-Tempelhof. Ganz minimalistisch ist die Stage aufgebaut. Darauf stehen zwei Brüder aus Schweden, die machen Sounds mit Hula-Hoop-Reifen und einem gigantischen Plastik-Cape. Dazu noch akrobatische Posen und eine leicht klingende Stimme. Hat was Meditatives. Das Oper Fashion heute im Zirkuszelt auf dem Tempelhofer Feld. Einlass ist um 18 Uhr und Eintritt ist ab 18 Euro.
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2: 15 Uhr.
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2: Ein bisschen haben wir was. A10 westlicher Berliner Ring Richtung Dreieck Werder zwischen Potsdam Nord und Vöben dauert es an der Baustelle gerade 20 Minuten länger. Richtung Dreieck Havelland sind es zwischen Großkreuz und Leest im Moment 15 Minuten, die dazukommen. Langer Stau auf der A11 Stettin Richtung Berlin zwischen Warnitz und Pfingstberg haben wir nach einem Unfall gerade 45 Minuten, die ihr da drin hängt. Wir sind bei euch. In Berlin ist die Lage insgesamt recht entspannt. Auf dem Stadtring stockt es halt immer mal wieder zwischen Schmargendorf und Albuinstraße. Dauert auch länger auf der A103 am Kreuz Schöneberg und zwar auf den Überfahrten Richtung Treptow sowie Richtung Sachsendamm. Stau außerdem an der Kreuzung Spandauer Damm und Königin Elisabethstraße sowie auf Nonnendammallee Richtung Juliusturm. Hier dauert es gerade 15 Minuten länger. In Höhe Daumstraße ist wegen Arbeiten an der Gasleitung bis Monatsende nur eine Spur frei. Und in Friedrichshain ist die Petersburger Straße nach einem Unfall gerade ab Frankfurter Allee Richtung Bersarinplatz gesperrt. Und bei der S-Bahn noch, da sind Signale kaputt. Im Bereich Frankfurter Allee kommt es auf den Linien S42, S8 und S85 zu Verspätungen. Wenn möglich, nutzt doch bitte zwischen Treptower Park und Pankow die Linie S8. Das war's, da wo es geht, gute Fahrt.
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2: Und Benson Boone. Schönen Nachmittag.

0: Menschenbuhn bei Fritz am Montagnachmittag. Und vor 30 Jahren wurde er im Auto erschossen. Heute ist er allerdings immer noch auf jedem 10. T-Shirt zu sehen gefühlt. Tupac Shakur, also er hier. Aber nicht nur seine Mucke, auch der Mordfall beschäftigt immer noch sehr, sehr viele True-Crime-Fans auf der ganzen Welt und seit heute auch das Gericht von Las Vegas. Jawohl, Antonia, Redakteurin dieser Sendung.
1: Jo.
0: Wieso wird er jetzt nach 30 Jahren später nochmal ermittelt?
1: Ja, eigentlich gibt es nämlich schon seit 3 Jahren neue Hinweise. Die Ermittler sagen nämlich, eigentlich wissen sie, wer es war. Und dann veröffentlicht 2023 der jetzige Angeklagte ein Buch über sein Leben bei den Crips, das ist eine Gang aus Compton, ein Teil von L.A., und schreibt da, jo, ich saß mit dem Tatwagen und ich habe die Waffe besorgt. Und zack, sitzt der schon seit 3 Jahren im Knast, aber es gab eben noch kein Gerichtsverfahren. Er schreibt aber auch, dass nicht er, sondern sein Neffe geschossen habe.
0: Okay, das ist natürlich maximal ungünstig, aber so ein Buch darüber zu schreiben. Jetzt aber nochmal Recap. Was war vor 30 Jahren los für alle, die da noch nicht geboren waren?
1: Also, stellt euch vor, es ist September 1996. Seit Jahren gibt es im Hip-Hop krassen Beef zwischen der West Coast und der East Coast in den USA. Für die West Coast vorne dabei Tupac. Und der steht am 7. September mit Friends im Auto an einer roten Ampel in Las Vegas. Neben ihm hält ein anderes Auto, es fallen Schüsse und Tupac stirbt dann Tage später mit 25 im Krankenhaus und lange weiß niemand, was so richtig die Hintergründe waren.
0: Und da gibt es jetzt wirklich ein Urteil. Nach all den Jahren, oder was?
1: Ja, das Problem ist ein bisschen, dass weder Tatwaffe noch Tatauto gefunden worden sind. Und wer zum Beispiel die Diddy-Doku geschaut hat, weiß außerdem, dass dieser ganze East Coast, West Coast Beef damals intens und auch super komplex war.
0: Ja.
1: Gleichzeitig hingen aber auch die LA Gangs mit drin, zu denen laut Buch zum Beispiel auch der Schütze gehört haben soll. Der ist allerdings selber bei Gangschießereien wenig später gestorben. Es ist alles ein bisschen wild. Sollte dem Angeklagten allerdings nachgewiesen werden, dass er tatsächlich die Waffe besorgt hat, könnte er lebenslänglich bekommen.
0: Für so lange Zeit nach dem eigentlichen Mord.
1: Ja.
0: Das ist schon abgefahren. Ja, das ist doch Futter für jeden True Crime Podcast. Neue Entwicklungen im Mordfall Tupac nach 30 Jahren. Da kram ich doch vielleicht auch mal wieder das Bandana raus. Charlie XCX sitzt hier bei Fritz. Das ist Camera.

0: darf ich vorstellen. Carlsberg. Richtig, Carlsberg, so wie das Bier, schmeckt aber anders. Vor ein paar Wochen zu Gast gewesen bei Unsigned, hier bei Fritz, der Show, wo Newcomer hinkommen, die noch keinen Plattenvertrag haben. Und Carlsberg dachte sich so, warum eigentlich verstellen?
1: Oder? Ja, also ich bin auf jeden Fall Meisterin in Dinge anfangen und abbrechen und das ist eine der Sachen, aber ich habe sie doch erstaunlich lang durchgezogen mit zwei Freundinnen.
2: Wenn du aufs Eis gehst, dann irgendwann mal merkt man schon, dass du ein bisschen was gemacht hast.
1: Ja, das
2: schon.
1: Aber ich muss auch erstmal so ein bisschen holprig auf dem Eis. Aber
2: und rückwärts geht auch.
1: Kann ich auch noch.
2: Ja, und Pirouetten?
1: Das wird schwierig.

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0: Im Astra Kulturhaus war es am Samstagabend mal wieder richtig laut. Wiener Drag King Eric Big Klitt hat da den Queer Wrestling Circus moderiert. Und der war was ganz Besonderes. Es gab eine Menge Musik, es gab Tanz, sogar Stand-Up-Comedy, fun. Aber vor allem gab es eins, queeres Wrestling. Viel brutaler als gedacht, die Bude war bumsvoll. Und unsere Fritz-Reporterin Billy war mit dabei. Sie hat uns Einblicke geliefert und ja, es war wild. Nobody fucking owns my body. Nobody
1: fucking owns my body. Was erwartet denn die Gästinnen heute Abend?
2: Auf jeden Fall Drag, Wrestling, Intensität, Comedy, Musik, Lip-Sync, Burlesque, theoretisch so alles, was so irgendwie entertaining und fun ist.
1: Alle Wrestlerinnen performen einen von ihnen gewählten Song in den glitzernden, durchsichtigen und total hotten Outfits, schreiten sie in den Wrestling-Ring und dann beginnt die Schlacht.
3: Hello Berlin, please get ready.
1: Was für eine Emotion löst Wrestling in euch aus?
4: Ich dachte Wut, aber es ist ganz, ganz gemischt hier. Es ist mehr humorvoll.
1: Und das nächste Match beginnt.
5: Ich bin total begeistert. Ich meine, es geht da um so viel mehr als nur Wrestling. Es geht nicht um Gewalt, es geht um Repräsentation, um Queerness, um einfach nur darum, laut zu sein, queer zu sein, zu präsentieren.
1: Es wird durchgehend gestritten und der Schlachtruf des Abends ist...
6: Dass das alles ist.
1: Der Endkampf ist höchst emotional. Die Bundeswehr gegen die Glitzerelfen. Und ratet mal, wer gewinnt.
6: Unser queeres Team!
0: So nämlich, was in Lübeck gestartet ist, war am Wochenende in Berlin so gut wie ausverkauft. Wenn ihr Bock auf glitzerige Kämpfe und eine empowernde Energie habt, dann checkt den Queer Wrestling Circus aus.

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4: Ja, und wir merken die Auswirkungen von der Klimakrise dieses Jahr ja schon ziemlich. Und so geht's auch dem Berliner Bahnverkehr. Da gab's bei der Hitzewelle im Juni bei der BVG Fahrzeugausfälle, verzogene Gleise und gestörte Klimaanlagen. Bei der S-Bahn hat die Hitze doppelt so viele Bahnen angegriffen wie sonst. Die BVG, die will sich deswegen in Zukunft besser vor der Hitze schützen. Die Deutsche Bahn, die sieht dafür aber noch keinen Anlass. Weniger BAföG, höhere Zuzahlung bei Medikamenten und weniger Wohngeld. Das sind ja alles so Sparmaßnahmen von der Bundesregierung. Aber wie viele Leute sind eigentlich insgesamt von dieser Sparerei betroffen? Das hat die Partei Die Linke mal ausgerechnet und kommt dabei auf insgesamt 8 Millionen Menschen. Die Partei, die kritisiert das auch und sagt, naja, man spart da vor allem bei den Menschen, die sowieso schon sehr wenig haben. Glaubt nicht alles, was ihr bei TikTok seht. Können wir uns alle nicht oft genug sagen, zeigt ein aktueller Fall aus Rumänien. Da geht nämlich ein Fake rum. Angeblich würden SanitäterInnen in Krankenwagen kleine Kinder entführen. Jetzt haben Leute einen Krankenwagen mit Äxten, Schlagstücken und Steinen angegriffen, ihn auf einer Straße gestoppt, während ein Sanitäter gerade jemanden ins Krankenhaus bringen wollte. Als Reaktion fordert die rumänische Regierung, dass Inhalte auf Social Media strenger kontrolliert werden. Union Berlin bereitet sich auf den Start der ersten Fußball-Bundesliga der Männer vor und aufs Pokalspiel in 2 Wochen. Und es ist schon klar, dass 4 Spieler nicht mit dabei sein werden, hat Trainer Lustrinelli gesagt. Unter anderem sind 2 der 3 Torhüter verletzt, nur Kai Klaus kann spielen. In der 2. Bundesliga ging es für Hertha und Cottbus schon am Wochenende los. Beide Teams haben da auch gewonnen. Cottbus ist ja das erste Mal seit 12 Jahren wieder in der 2. Liga.
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4: Stellenweise 33 Grad, teilweise aber auch deutlich kühler. Zum Beispiel in Perleberg 22 Grad, da regnet es auch gerade. Und sonst auch halt oft so ein Mix aus Sonne und Wolken. Kann auch noch stellenweise gewittern heute. Und morgen wird es dann wieder kühler bei uns im Sendegelände, bei um die 23 Grad. Und es bleibt meistens trocken.
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4: A10, westlicher Berliner Ring Richtung Dreieck Werder zwischen Potsdam-Nord und Vöben dauert an der Baustelle 25 Minuten länger. In Richtung Dreieck Havelland sind zwischen Großkreuz und Leest etwa 15 Minuten plus. Langer Stau auf der A11, Stettin Richtung Berlin zwischen Warnitz und Pfingstberg haben wir wegen Grünpflegearbeiten bis zu 45 Minuten extra. In Berlin, da ist die Lage allerdings recht entspannt. Auf dem Stadtring, da stockt es immer mal wieder zwischen Schmargendorf und Albuinstraße. Länger dauert es aber auch auf der A103 am Kreuz Schöneberg und zwar auf den Überfahrten Richtung Treptow und Richtung Sachsendamm. Stau außerdem auf der Nonndammallee Richtung Juliusturm, hier aktuell 15 Minuten plus. In Höhe Daumstraße, da ist wegen Arbeiten an der Gasleitung bis Monatsende nur eine Spur frei. In Friedrichshain, da ist die Petersburger Straße nach einem Unfall ab Frankfurter Allee Richtung Berserienplatz gesperrt. Und eine Meldung zur S-Bahn habe ich euch auch noch mitgebracht, weil es gibt mal wieder defekte Signale im Bereich Frankfurter Allee diesmal. Deswegen kommt es auf den Linien S42, S8 und S85 zu Verspätungen. Bitte nutzt da auch zwischen Treptower Park und Pankow die Linie S8. Überall, wo es geht, nur gute Fahrt euch.
3: Danke dir.
5: Gerne.
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3: Und ich freue mich gerade wie nochmal was, weil ich euch jetzt endlich mal meinen Ohrwurm spielen kann, den ich seit einer Woche habe. Bitteschön.

0: Ihr hört Fritz. Schön mit 20 Sachen ohne Dämpfung über Kopfsteinpflasterbrettern und dabei fühlst du dich wie der coolste Mensch auf der Straße mit deinem E-Scooter. Ja, jetzt gebt euch mal mit Helm und Warnweste.
1: Ja, dann geht die Aura direkt in den Keller.
0: Das aber ist, ja. In Paris ist das so. Ab jetzt musst du da Helm und Warnweste tragen, wenn du in Paris mit deinem privaten E-Scooter fährst. Die zum Leihen gibt es da ja schon länger nicht mehr, die waren im Weg.
1: Ja, und die Polizia wollte ich sagen, aber es ist gar nicht französisch.
0: Nee, Land.
1: Die französische Polizei halt, die meint es auch ernst. Wenn du ohne Helm erwischt wirst, darfst du 135 Euro blechen.
0: Das tut weh. Es gibt einfach zu viele Unfälle. Also ich denke, ja, macht halt auch Sinn. Irgendwo muss man ja ansetzen.
1: Ja, aber das Ding ist, die Aura verlierst du ja nicht, weil du einen Helm trägst. Die Aura verlierst du, weil du damit E-Scooter fährst. Ich würde legit lieber auf einem fucking Esel reiten, sag ich dir ganz ehrlich.
0: Ja, und wie, also geht es eigentlich noch ehrenloser als E-Scooter mit Helm und Warnweste? Weiß ich nicht. Segway mit Helm und Warnweste.
1: Das ist schon toll ehrenlos. Aber pass auf, ich wohne in Friedrichshain und ich kann nicht ernst nehmen, diese Leute, die diese Hot Rod Tour buchen. Also das sind ja diese kleinen Mini-Autos, die du so alleine fährst. Ja, und da hast du wirklich immer den Kopf auf Augenhöhe von den Auspuffs der Autos.
0: Wer macht das? Warum?
1: Ja.
0: Ja, okay. Bei mir rollt sich alles nach innen, wenn ich so Leute auf so einem One-Wheel, so einem Elektro-Einrad sehe. Weißt du, was ich meine? Ja. Meistens sind es tatsächlich Männer mittleren Alters mit so einer schnellen Brille. Da mal tschu. Ja, dann fahre ich schon lieber Liegefahrrad, das bevor ist, ich das fahren
1: würde. Nee, nette, also das ist wirklich gar, das ist keine Lösung.
0: Ja, okay. Also dann doch der Esel.
1: Ja, das geht.
0: Alles klar.

0: heißt doch immer, der Klügere gibt nach. Aber wenn die Klügeren immer nachgeben, heißt das dann nicht, dass die Dümmeren die Welt regieren? Nee, kann ja nicht sein. Kann ja überhaupt nicht der Realität entsprechen.
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Fritz ist an, Freunde. David Guetta, Sia. Wir machen weiter mit einem jungen Mann, der wahrscheinlich gerade Sommer seines Lebens hat und dabei irgendwie gerade noch Schule fertig macht. Young Pep auf ganz vielen Festivals wird es auch noch geben. Laut sein, immer, jetzt bei Fritz.

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2: Der Teufelsberg verwandelt sich heute in eine klingende Zeitreise. Sky Concert. Heute in Berlin-Grunewald auf dem Teufelsberg. In der ehemaligen Abhörstation des Kalten Krieges und der heutigen Street Art Gallery. Da tritt das Stegreiforchester auf. Sie mixen klassische Sounds mit besonderer Architektur. I mean, hallo, wann habt ihr mal ein Cello auf einem Berg spielen sehen? Heute hört ihr ein ganzes Orchester. Und zwar auf dem Sky Concert auf dem Teufelsberg in Grunewald. Um 16 Uhr ist Einlass und es kostet so zwischen 20 bis 45 Euro.
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3: Um kurz nach 4. A10 westlicher Berliner Ring Richtung Dreieck Werder zwischen Potsdam Nord und Vöben dauert es bei der Baustelle gerade so 25 Minuten länger. Langer Stau immer noch auf der A11 Stettin Richtung Berlin zwischen Warnitz und Pfingstberg. Dauert es richtig lang, gerade eine Dreiviertelstunde ungefähr, weil da wird gemäht und sich so um alles Grüne drumherum gerade gekümmert. Vorsicht auf der A13 Dresden Richtung Berlin zwischen Mittenwald und Rago steht ein Auto auf der linken Spur und es sind auch Leute auf der Fahrbahn. Also Achtung auf der A13 Dresden Richtung Berlin. In Berlin, ja, da haben wir so die üblichen Verdächtigen. Auf dem Stadtring stockt es zwischen Schmargendorf und Albuinstraße. 10 Minuten dauert es da gerade länger. Auch auf der A103 am Kreuz Schöneberg und zwar auf den Überfahrten Richtung Treptow sowie Richtung Sachsendamm. Stau außerdem auf der Nonnendammallee Richtung Juliusturm. Hier aktuell 15 Minuten plus. In Höhe Dahm, Daumstraße ist wegen Arbeiten an der Gasleitung bis Monatsende nur eine Spur frei. Dann haben wir noch in Friedrichshain ist die Petersburger Straße nach einem Unfall weiterhin ab Frankfurter Allee Richtung Bersarienplatz gesperrt. Und bei der S-Bahn ist immer noch das Signal kaputt im Bereich Frankfurter Allee. Auf den Linien S42, S8 und S85 dauert es gerade länger, weil es gibt Verspätungen. Bitte nutzt zwischen Treptower Park und Pankow die Linie S8. Und gerade noch frisch reingekommen, Vorsicht auf der A15. Übergang Forst Richtung Dreieck Spreewald zwischen Bublitz und Dreieck Spreewald. Liegt ein Reifen auf der rechten Spur. Bitte fahrt vorsichtig, das war's.
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3: Mit irgendwie sehr verdächtig aussehenden komischen grauen Wolken über dem Studio hier in Potsdam. Weiß ich nicht, ob das bei euch gerade ähnlich aussieht, aber zum Glück habe ich hier einen Song, der wird das hier alles mal gleich aus dem Weg boosten. Bunt, Trippin'.

0: normales Wasser in Bierdosen, Gin in etwas, das aussieht wie ein Benzinkanister oder halt eine Wurst auf einer Kabeltrommel. Das zählt alles als Chaos Packaging. Also alltägliche Produkte, die in untypischen Behältern verkauft werden, bin ich ja ultra Fan von, ne? Ich meine, ich muss das auch sagen, ich habe zu Hause ein Burger-Telefon. Aber bei der Wurst auf einer Kabeltrommel, da war die ganze Redaktion hier bei Fritz sofort hooked. Designexpertin Nathalie Schnati sagt deshalb, wir sind alle Marketing-Opfer, denn dieses Chaos-Marketing ist eine krasse Verkaufsstrategie.
1: Das sind Verpackungen, die darauf abzielen, dass die Verpackung komplett aus einer anderen Kategorie ist. Produkt an sich. Also jetzt hier wie in dem Beispiel, die Wurst gehört ja eigentlich nicht zu dem Kabel, ne? Aber darauf ist es abgezielt, dass es nach Aufmerksamkeit schreit.
0: Ja, deswegen ist ja auch mal ein Parfüm viral gegangen, was verpackt war wie ein Glasreiniger, den man eigentlich so in der Drogerie kriegt. Für mich kommt aber ehrlich gesagt nichts an die Wurstkabeltrommel ran, auch wenn Hater sagen würden, Instagrammable ist es jetzt nicht, aber darum geht's ja auch gar nicht.
1: Da ist nicht das Ziel irgendwie ästhetisch zu sein oder minimalistisch oder sondern das Ziel ist ein ganz anderes. Das ist in der Regel nicht nur Aufmerksamkeit erregen, sondern vielleicht sogar ein bisschen tiefer. Und man muss auch ganz klar sagen, so viel Chaos-Packaging gibt es nicht, weil es ist trotzdem mit Risiko verbunden. Aber wenn es landet, dann landet es richtig.
0: Und liebe Leute, es ist gelandet. Hier bei uns in der Redaktion. Kein Scherz. Deshalb haben wir uns eine Wurstkabeltrommel besorgt, die ihr gewinnt. Jeden Morgen in der Fritz-Frühschicht kurz nach 6:30 könnt ihr beim Schnee-von-gestern-Quiz um die Wurstkabeltrommel zocken. Der Spaß ist wirklich groß, weil dieser Gewinn ist legendär. Fotos von dem Brecher seht ihr jetzt auch auf fritz.de. Also sichert euch die Wurstkabeltrommel von Wurstbaron frisch aus Bayern für euch eingeflogen und perfekt für die nächste Party. Also das ist wirklich ein Icebreaker. Könnt ihr euch auch jetzt schon für anmelden für das nächste Quiz 0331 70 97 110, dann seid ihr da im Lostopf und überlegt euch doch schon mal, wie ihr sie ganz langsam abrollen könnt, wie lecker das schmeckt. Bis dahin können wir auch noch mal zusammen überlegen, was man sonst noch auf so eine Kabeltrommel rollen könnte. Also es muss ja nicht unbedingt Wurst sein. Ich mache mal irgendwie einen logischen Anfang. Saure Schnüre, so Drachenzungen, wäre ich auf jeden Fall dabei. Was ist bei euch? Slide doch mal in die Studio-Message rein. Fände ich süß.

0: können 3,5 Meter Wurst noch geiler sein? Richtig, indem man sie auf eine Kabeltrommel rollt, ist ja klar. Immerhin hat man dann die Hände frei beim Essen. Wie, die könnt ihr diese Woche gewinnen? Ja, Antonia findet das auch sehr unterhaltsam. Würdest du dir eine Wurstkabeltrommel wirklich zu Hause auch hinstellen?
1: Also die Vorstellung, ohne Hände das zu essen, wenn man es einfach nur so abrollt.
0: Ist doch praktisch
1: schon geil irgendwie.
0: Ja, oder?
1: So vorm Fernseher ganz entspannt.
0: So, ihr könnt euch in den Pott werfen für das Schnee von gestern Quiz in der Fritz Frühschicht immer morgens kurz nach 7:30 und diese Woche die Wurstkabeltrommel gewinnen. On the long run stellt sich für uns heute Nachmittag die Frage, was kann man eigentlich noch so auf eine Kabeltrommel rollen, womit es noch geiler wird? Hast du Ideen, Anton?
1: Also mein Take wäre eine Zimtschnecke. Also die muss man natürlich erst backen. Dann ist sie ja gerollt, dann müsste man sie abrollen und dann nochmal auf die Kabeltrommel rauf.
0: Ja, das würde ganz freihändig nicht so gut gehen, weil die würde dann auch recht schnell brechen, kann ich mir vorstellen, wenn man die dann so gebacken hat.
1: Ja, aber wenn die so eine richtig gute, die ist ja ganz soft.
0: Ja, das stimmt.
1: Ganz soft ist die. Ist ein bisschen schmierig vielleicht.
0: 3,5 Meter Zimtschnecke.
1: Oh,
0: süß.
1: Ja.
0: Mein erster Gast wäre wirklich direkt schon mal Spaghetti.
1: Auch geil.
0: Eine lange Spaghetti aufgerollt.
1: Und dann kann man sich die von der Kabeltrommel auf die Gabel rollen.
0: Exakt.
1: Und dann rollt man die
0: in den Mund hinein fallen lassen.
1: Ich muss an dieser Stelle Credits an unsere Chefin Domi raushauen. Sie hat gesagt, ein Börek. Und das finde ich wirklich insane. Insane geil.
0: Börek auf der Kabeltrommel. Finden wir lecker. 3,5 Meter Börek.
1: Oh.
0: Ey,
1: jetzt habe ich Hunger.
0: Ist eine Geschäftsidee, Leute. Mhm. Fassbar jetzt für euch bei Fritz.

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1: Hier kommt
2: ein Elite-Internat in Los Angeles. Drogen, Sex, ein Serienmörder. Bis hierhin gibt mir das Instant Flashbacks zur Serie von Netflix Elite oder Elite. Wenn euch das gehuckt hat, dann hergehört, Leute. The Shards auf Disney Plus haben wir heute für euch im Angebot. Der Trailer sieht erstmal wirklich direkt nach 1:1 Elite-Kopie aus. Ist es das auch, Anna?
3: Nicht so richtig. Es ist, muss ich ehrlich zugeben, der Traum meiner feuchten Träume. Denn ich liebe den Psychothriller American Psycho von Kultautor Bret Easton Ellis. Und um den geht's, also um Bret Easton Ellis. Wir sind im Jahr 1981 in Los Angeles. Bret ist so ein verschlossener Schüler mit Schriftstellerambitionen. Der bekommt einen neuen Mitschüler in die Klasse, Robert. Und der ist charmant, geheimnisvoll und irgendwie, um ehrlich zu sein, ein ganz kleines bisschen unheimlich.
4: Mit ihm stimmt was ganz und gar nicht.
5: Du machst da wieder eine Story draus.
6: Du solltest dir mal ein bisschen Mühe geben, mein Freund zu werden.
4: Und was, wenn nicht, Robert?
5: Ein Mädchen wird vermisst.
7: Was heißt vermisst?
4: Irgendwas geht hier vor sich.

0: Ja, irgendwas geht hier vor sich, denn es treibt draußen ein Serienkiller sein Unwesen und Brad beginnt zu glauben, dass beides zusammenhängt und je tiefer die Serie in diese Geschichte eintaucht, desto mehr verschwimmen Realität, Fantasie und Paranoia.
1: Der Kopf hinter der Serie ist Ryan Murphy, das Genie hinter Serien wie American Horror Story, meiner Meinung nach einer der geilsten Serien ever. Merkt man das hier?
0: Schon, denn der liebt vor allem auch große Bilder. Alles sieht hier pricey aus, Designerklamotten, Villen, Neonlicht, so eine 80er-Jahre-Ästhetik. Und Murphy nutzt hier den Glamour, um eine permanente Bedrohung aufzubauen. Also die Serie lebt weniger von Schockmomenten als von diesem unangenehmen Gefühl, dass hinter jeder perfekten Fassade irgendetwas kaputt ist.
1: Okay, klingt alles krass stylisch, aber bockt's beim Zugucken genauso wie Elite?
0: Es bockt anders. Es ist die perfekte Mischung aus Oberfläche, Obsession, Sex und Selbstinszenierung. Ein ziemlich finsterer Psychothriller, der gerade zufällig bei Disney Plus läuft. Passt ja eigentlich nicht ganz so zusammen, aber ja, ich fand's abstoßend geil.
1: So, also Leute, Rollos runter, ab von Venti, The Shards. Guckt ihr auf Disney Plus. Vielen Dank, Anna.

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9: 16.30 Uhr, halb fünf.
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10: Durch den menschengemachten Klimawandel kommt es ja immer öfter zu extremem Wetter und davor müssten wir uns in Deutschland eigentlich besser schützen, fordern mehrere ExpertInnen. Wirtschaftsexperte Fratscher, der sagt zum Beispiel, dass die Wirtschaft in Deutschland leidet, wenn wegen der Hitze immer mehr Menschen krank werden oder auch wenn das Wasser in den Flüssen noch so lange wie jetzt niedrig bleibt. Der Umweltverband BUND, der sagt auch, man müsste mehr Bäume pflanzen und politisch auch mehr machen, damit weniger CO2 ausgestoßen wird. In den nächsten Tagen, da könnt ihr in Berlin mal wieder in euren Briefkasten schauen, weil heute werden die ersten Wahlbenachrichtigungen verschickt. Die müsst ihr dann mitnehmen, wenn ihr zum September zur Abgeordnetenhauswahl geht. Wenn ihr die vergesst, ist aber auch nicht schlimm. Man kann auch nur mit dem Ausweis wählen gehen. In der Wahlbenachrichtigung, da könnt ihr auch eine Briefwahl beantragen, falls ihr am 20. September nicht in Berlin seid. Pro Stunde müsst ihr bei der Arbeit mindestens 13,90 Euro kriegen. Wenn ihr weniger bekommt, dann hält sich euer Arbeitgeber nicht an den Mindestlohn. Und das geht wohl vielen so. Rund 2 Millionen Angestellte kriegen zu wenig Geld, sagt der DGB. In den 10 Jahren, seitdem es den Mindestlohn gibt, hat sich dadurch eine ganze Menge Geld angesammelt. 64 Milliarden Euro, so viel Geld hätten Firmen nicht gezahlt, obwohl sie gemusst hätten, sagt der Deutsche Gewerkschaftsbund. Und der fordert deshalb auch mehr Kontrollen. TikTok macht dumm, so ähnlich hat es die rumänische Vize-Regierungschefin gesagt, weil Fake News bei TikTok in Rumänien zu einem Angriff auf den Krankenwagen geführt haben. Die Fake News, die lauten, dass in Krankenwagen Kinder entführt werden. Ja, und das war dann anscheinend auch der Grund, dass 7 Menschen bei einem Rettungswagen die Scheiben kaputt gehauen haben mit Äxten und Schlagstöcken. Die sitzen jetzt erstmal 1 Monat in Untersuchungshaft.
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10: Stellenweise haben wir 33 Grad, teilweise aber auch deutlich kühler. Zum Beispiel in Perleberg 22 Grad, da regnet es auch. Sonst oft ein Mix aus Sonne und Wolken, kann auch noch stellenweise gewittern. Und morgen wird es dann wieder kühler bei um die 23 Grad und es bleibt meistens trocken.
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10: Die A10 westlicher Berliner Ring Richtung Dreieck Werder zwischen Potsdam Nord und Föben dauert es an der Baustelle 20 Minuten länger. Ein langer Stau gibt es auch weiterhin auf der A11 Stettin Richtung Berlin zwischen Warnitz und Pfingstberg. Da haben wir wegen Grünpflegearbeiten bis zu 45 Minuten extra. In Berlin läuft es insgesamt recht gut. Auf dem Stadtring, da stockt es zwischen Schmargendorf und Albuinstraße aktuell pro Richtung 10 Minuten plus. Länger dauert es auch auf der A103 am Kreuz Schöneberg und zwar auf den Überfahrten Richtung Treptow sowie Richtung Sachsendamm. Stau gibt es auch noch auf der Nonnendammallee Richtung Juliusturm, da gerade 15 Minuten plus, weil in Höhe Daumstraße ist wegen Arbeiten einer Gasleitung bis Monatsende nur eine Spur frei. Dann kommen wir nach Mitte, da ist die Invalidenstraße nach einem Unfall in Höhe Scharnhorststraße in Richtung Moabit gesperrt. In Friedrichshain ist die Petersburger Straße nach einem Unfall ab Frankfurter Allee Richtung Bersarinplatz gesperrt. Und bei der S-Bahn gibt es auch noch eine Meldung, da gibt es nicht mal wieder defekte Signale im Bereich Frankfurter Allee. Deswegen gibt es Verspätungen bei der S42, S8 und 85. Kommt gut durch!
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9: Ich wünsche euch heute so wenig defekte Signale wie möglich. Schönen Nachmittag. Der Sieg jetzt hier bei Fritz.

0: Das ist der Reminder, dass ihr immer wieder eure Blumen gießen solltet. Water the Flowers von Claire Rosencrantz hier bei Fritz. Und bei Sommer Roadtrip denke ich an Sonnenbrille, offenes Fenster, geile Mucke, ganz, ganz laut, Spaßgetränk, schön gekühlt, geile Landschaft und einfach drauf losfahren. Einziges Problem, ihr braucht eine Karre. Ein bisschen Geld auch für Sprit und natürlich, ja, am besten auch einen Führerschein. Deswegen haben wir euch einen viel besseren Travel-Hack. Fritz-Reporterin Jule Lippig hat's getestet. Die Ringbahn.
1: Berlin, Sweet Escape.
2: Sweet Escape.
1: Heute eine Strecke. 27 fantastische Reiseziele. Das wird der Roadtrip ihres Lebens.
3: Wow, also ist irgendwie so noch voll naturbelassen.
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4: Butterringe, Apfelringe.
1: Steigen Sie ein.
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1: Klar, was sonst?
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7: Ja, die Atmosphäre ist auch schön.
8: Bier läuft da unten runter.
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1: Für einen Tag in der Ringbahn packen Sie ein.
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6: Ja, vielleicht lieber eine lange Hose oder sowas, ne? Man weiß ja nicht bei den Sitzen.
1: Hier noch ein paar Local-Travel-Tipps für die Ringbahn.
7: Wenn dein Essen runterfällt, solltest du es nicht wieder essen.
1: Und wenn sie kurz gestresst sind.
10: Ich hab das! Die Bahn ist schon wieder zu spät!
6: Sich hinlegen, sich hinsetzen auf den Boden.
1: Gehen Sie in Ihr Ringchakra.
9: 20 Minuten Entspannung.
1: Das wird der Trip Ihres Lebens.
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6: Jetzt raus aus dem Fußgefängnis. Soll das bedeuten, raus aus dem Fußgefängnis? Schuhe aus, nee, auf keinen Fall.
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2: In eurem Journal stehen voll die nicen Stories und die wollt ihr mal teilen? Ab auf die Lesebühne Werder im Café Kontor in Werder an der Havel. Es ist quasi ein Mix aus Buchclub, Lesebühne und Open Stage. Ihr könnt selbst etwas vortragen oder als Publikum den DichterInnen von morgen lauschen. Heute Lesebühne Werder im Café Kontor in Werder an der Havel. Geht um 19 Uhr los und Studis kommen für 2 Euro rein.
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0: Yes. Ihr habt immer noch keine Tickets für ASAP Rocky? Na, da solltet ihr euch aber ASAP beeilen. Weil as soon as possible ist er auch schon hier.
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2: 17 Uhr.
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2: Wir gehen rein. A10 westlicher Berliner Ring Richtung Dreieck Werder zwischen Potsdam Nord und Vöben. Dauert es an der Baustelle gerade so 20 Minuten länger. Langer Stau immer noch auf der A11 Stettin Richtung Berlin zwischen Warnitz und Pfingstberg. Habt ihr Stau 45 Minuten, hängt ihr da immer noch drin fest, weil da wird gemäht. In Berlin läuft es insgesamt recht gut. Auf dem Stadtring stockt es zwischen Schmargendorf und Albuinstraße, kennen wir schon, dauert so 10 Minuten länger. Ähnlich auch auf der R103 am Kreuz Schöneberg, und zwar auf den Überfahrten Richtung Treptow sowie Richtung Sachsendamm. Stau außerdem auf der Nonnendammallee Richtung Juliusturm. Hier dauert es im Moment 15 Minuten länger. Mitte, die Unfallstelle auf der Invalidenstraße Höhe Scharnhorststraße, ist inzwischen geräumt. Es staut sich aber immer noch in Richtung Mitte. Kladower Damm in Höhe Friedrich-Hahnes-Straße wird der Verkehr bis Mitte September durch eine Baustellenampel geregelt. Und S-Bahn noch wegen eines kaputten Signals bei der S5 fahren die Züge zwischen Mahlsdorf und Hoppegarten im Moment nur alle 20 Minuten. Das war's. Da, wo es geht, gute Fahrt.
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2: In 5 Tagen zieht die Parade wieder durch Berlin unter dem Motto Imagine Love. Und ihr seid mittendrin auf dem Panpot-Truck und werft mit Glitzer um euch. Um auf so einem Truck mitzufahren, brauchst du ja meistens sehr viel Vitamin B, der dich da irgendwie noch draufquetscht. Wir von Fritz machen's leichter für euch. Ihr gewinnt jetzt Plätze auf dem Panpot-Truck beim Rave the Planet kommendes Wochenende. Die nächste halbe Stunde könnt ihr dafür nutzen, wild mit den Beinen zu wackeln und zu überlegen, wen ihr mitnehmen wollt am Samstag. Warum wollt ihr dabei sein? Wer muss unbedingt mit von euren Besties? Schickt's mir per Sprachnachricht in der Studio-Message jetzt in der kostenlosen Fritz-App. Außerdem on tap, Leute, gibt es Open Bar mit Free Drinks. Es gibt Goodie Bags. Und bei der Aftershow-Party dann im Ritter Butzke steht ihr easy peasy, lemon squeezy auf der Gästeliste einfach. Also Wochenende ist gesichert oder was? Also, wem würdet ihr jetzt sofort schreiben? Hast du Samstag schon was vor? Wir gehen raven. Fritz-App auf, Sprach hierher. Und jetzt, die nächsten 30 Minuten, gibt's 150 BPM, die bitte ganz laut reingehen.

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2: Kurz nach 5:30 ist.
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3: Trockenheit und Hitze, die sitzen uns allen im Nacken, auch den BäuerInnen. Der Deutsche Bauernverband, der will jetzt Hilfe von der Politik, damit man sich in der Landwirtschaft auch besser mal an den Klimawandel anpassen kann. Die Organisation Foodwatch, die sagt, naja, man müsse generell Landwirtschaft in Deutschland schon auch umbauen, zum Beispiel auch weniger Nutztiere halten, weil die treiben den Klimawandel ja auch immer weiter voran. Wegen der Hitze werden wohl die Ernten schlechter ausfallen und das könnte auch für uns Lebensmittel teurer machen. Gestern wurde am Bahnhof Zoo in Berlin ein 30-Jähriger erschossen und die Polizei, die will dagegen besser ermitteln können. Deswegen fordert die Gewerkschaft der Polizei mehr Kontrolle. Der Vorsitzende W., der hat im rbb24 Inforadio gesagt, man könnte zum Beispiel KI-Videoüberwachung ausweiten. Dadurch könnten Tatverdächtige dann besser verfolgt und auch härter bestraft werden. Der Täter von gestern Nacht, der ist auch noch auf der Flucht. Die Polizei, die sucht gerade noch nach ihm. Weniger BAföG, höhere Zuzahlung bei Medikamenten und weniger Wohngeld. Das sind ja alles so Sparmaßnahmen, die die Bundesregierung beschlossen hat. Jetzt ist natürlich die Frage, wie viele Leute sind eigentlich insgesamt von dieser Sparerei so betroffen? Das hat die Partei Die Linke mal ausgerechnet und kommt dabei auf insgesamt 8 Millionen Menschen. Die Partei, die kritisiert das auch und sagt, man spart da vor allem bei den Menschen, die sowieso schon sehr wenig haben. Vielleicht habt ihr mit der Schule ja auch mal einen Ausflug gemacht in Gedenkstätten wie das KZ Sachsenhausen oder die Gedenkstätte Berliner Mauer. Für solche Orte soll es nächstes Jahr mehr Geld geben. Insgesamt 10 Millionen Euro zusätzlich. Das hat Kulturminister Weimer heute verkündet und sagt, das werde immer wichtiger, weil es ja auch immer mehr Desinformationen und auch weniger ZeitzeugInnen gebe. Alleine für Projekte der Stätten gibt es jetzt doppelt so viel Geld wie vorher.
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3: In Berlin um die 27 Grad, Cottbus kommt auf 32, naja und Grünau so auf 19. Dazu viele Wolken, stellenweise auch Regen und Gewitter. Und morgen wird es dann wieder kühler bei uns im Sendegelände bei um die 23 Grad und es bleibt meistens trocken.
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3: Vorsicht auf der A13 Berlin Richtung Dresden zwischen Freiwalde und Duben. Da liegt eine Leitbarke auf der linken Spur, was auch immer das ist. A10 westlicher Berliner Ring Richtung Dreieck Werder zwischen Potsdam Nord und Fürben. Da dauert es an der Baustelle 10 Minuten länger. A10 südlicher Berliner Ring Richtung Dreieck Werder zwischen Rangsdorf und Genshagen. Da müssen noch Gegenstände von der Fahrbahn geräumt werden. Bitte Vorsicht. Und Stau gibt es auch auf der A11 immer noch Stettin Richtung Berlin zwischen Warnitz und Pfingstberg. Da haben wir wegen Grünpflegearbeiten 30 Minuten extra. In Berlin läuft es gerade ganz gut. Auf dem Stadtring stockt aber noch zwischen Schmargendorf und Albrechtstraße aktuell 10 Minuten pro Richtung. Außerdem 5 bis 10 Minuten plus am Autobahnende vor der Elsenbrücke. Länger dauert es auch auf der A103 am Kreuz Schöneberg und zwar auf den Überfahrten Richtung Treptow und Richtung Sachsendamm und Stau außerdem auf der Nonnendammallee Richtung Juliusturm. Hier aktuell 15 Minuten plus. Und bei der S-Bahn, da gab es wieder ein defektes Signal bei der S5, deswegen derzeit im 20-Minuten-Takt. Ansonsten eine gute Fahrt euch.
2: Eine Leitbarke ist sowas, was so mit den Streifen, was so aufgestellt wird. Ah. Wenn bei der Baustelle oder wenn eine Fahrbahnverengung ist.
3: Ich dachte,
2: so.
3: Die hätten nicht vertippt, weil wir wollten Leitplanke schreiben. Naja, gut.
2: Ja, das wäre man auch. Danke.
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2: Ja, die Leitbarke musste ich aber vielleicht auch gerade selber googeln, damit ich sie Jona Pencheck auch erklären kann, was das ist. Leute, eine halbe Stunde haben wir gerade kurz alle Stifte fallen lassen und gedanced zum Mix von Andoto aus Hamburg zum Warmwerden für Samstag. Da wird getanzt beim Rap the Planet, geknutscht, gefeiert in Berlin. Ihr oben drauf auf unserem Panport Human Together Truck und guckt der Masse von oben beim Tanzen zu für Frieden, Vielfalt, Mitgefühl, Respekt und Zusammenhalt. Das wird ganz wohlig. Es gibt Free Drinks, eine Goodie Bag und ihr steht bei der Aftershow-Party im Ritter Butzke auch auf der Gästeliste. Und Saskia will auch hin und hat uns eine Sprachnachricht geschickt.
4: Hallo, liebes Fritz-Team. Hier ist Saskia und ich würde mich so freuen, wenn ich die Tickets für den Panpot-Truck gewinnen könnte. Ich will auf jeden Fall mit Glitzer werfen. Nee, aber ich bin auch ein großer Fan, habe die beiden schon damals 2012 bei Sea of Love gesehen. Und am Wochenende ist auch noch meine Schwägerin zu Besuch. Mit ihr war ich auch schon bei Penpot. Deswegen wäre es mega, wenn wir zusammen auf dem Truck stehen könnten. Ganz, ganz liebe Grüße ins Studio.
2: Ganz, ganz liebe Grüße aus dem Studio zu Saskia. Beziehungsweise kann ich auch gleich persönlich sagen, ich rufe sie gleich mal an. Ob sie vielleicht auch weiß, was eine Warnbarke ist. Eine Leitbarke. Finden wir gleich raus nach zwei Songs.

0: Imagine Love, das ist das Motto.
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0: Exaktamente. Samstag ist es soweit. Zwischen Großem Stern und Brandenburger Tor ziehen 30 Floats durch die Menge und ihr auf einem Float obendrauf dem Pad Pot Presented Human Together Truck. Kostenlose Getränke, Goodiebags und Gästeliste bei der Aftershow-Party im Ritter Butzke obendrauf. Ganz wohlig. Und das hier aus Berlin will mit. Du willst mit deiner Schwägerin. Habe ich das richtig verstanden in deiner Sprachnachricht?
2: Ja, genau. Das wäre mega, mega cool. Meine Schwägerin ist zu Besuch und wir haben richtig Lust.
0: Finde ich süß, weil es ist jetzt nicht super gängig, dass man sich mit der Schwägerin vielleicht sogar besser versteht als mit dem eigenen Geschwisterkind.
2: Genau, ja.
0: Das ist bei euch der Fall. Okay, ja. Aber warte mal, wo bist du gerade? Was machst du gerade? Wo hören wir dich gerade?
2: Ich bin gerade zu Hause im Homeoffice und arbeite eigentlich noch, okay. Aber habe Fritz immer im Hintergrund laufen.
0: Süß, ganz wohlig. Ja, mit Fritz ist man immer ein bisschen produktiver. Und du hast gerade in der Sprachnachricht gemeint, du hast schon mal einen Panpot-Auftritt erlebt oder warst da schon mal irgendwie dabei? Erzähl mal, wie kann ich mir das vorstellen?
2: Tatsächlich schon öfter, ja, auf Festivals und auch in Clubs. Ja. Und es war immer richtig, richtig cool. Also ich bin eigentlich großer Fan von den beiden.
0: Was ist das, was dir so besonders Spaß macht mit denen?
2: Ich finde, die legen einfach immer richtig gute Songs auf, ja. Und die machen auch beide richtig Stimmung und das macht am meisten Spaß, ja.
0: Geil. Ja, okay. Saskia, du bist dabei. Pack deine Schwägerin ein. Samstag bist du dabei auf dem Panpot Human Together Truck. So ein langer Name
2: Das stimmt.
0: Geil.
2: Ich freue mich so.
0: Cool. Schön.
2: Richtig schön.
0: Ey, dann kannst du jetzt am Montag noch überlegen, was du am Samstag anziehst. Ich habe gerade geguckt, 35 Grad.
2: Ui, okay.
0: Das wird knackig.
2: Das wird schwierig, aber
0: hast du da was schon im Schrank?
2: Ja, bestimmt. Bestimmt irgendwas in Neon oder so.
0: Du hast ja noch ein paar Tage Zeit. Saskia, ganz cool. Viel Spaß.
2: Super, danke schön.
0: Süß, ich freue
2: mich mega und werde gleich erstmal meiner Schwägerin Bescheid sagen, die auch ausatmen wird.
0: Süß, ganz, ganz wichtig. Sag ihr liebe Grüße und viel Spaß am Samstag.
2: Mache ich, danke schön.
0: Bis dann nur.
2: Ciao.
0: Leute, die ganze Woche ballern wir die geilsten Mixe hier am Nachmittag bei Fritz und ihr gewinnt auch noch euren Platz auf dem Truck. Schickt aber eine Sprachnachricht. Jeden Tag machen wir hier am Nachmittag. Könnt ihr dann reinschicken. Und Panpot, damit jetzt alle wissen, wie die auch klingen, gibt's jetzt hier mit Captain.

0: unserer Reihe Social Media Verbot für alle jetzt Onkel Micha.
1: Ja, ja, Statistiken. Ist vielleicht deine Meinung. Aber ich hab ein YouTube gesehen. Was passiert, wenn 500 Gorillas mit einem Asylanten kämpfen? Und jetzt rate mal. Also dann lieber 500 Gorillas. Meine Meinung.
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0: Was ist das bei Fritz? Es macht immer sehr Spaß, diesen Song an- oder abzumoderieren, weil Fritz bei Fritz macht einfach fritzig viel Spaß. Freunde, mein Name ist Nette. Morgen gibt's wieder in aller Frische neue Plätze auf dem Panpot-Truck bei Rave the Planet, jetzt kommenden Samstag. Ab 14 Uhr Fritz hören lohnt sich. Und jetzt ab 6 übernimmt die liebe Lori für euch. Freue ich mich auch schon. Die ist hier auch schon ready, Leute. Wir hören uns.
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8: Und wir gucken direkt auf die A10 im westlichen Berliner Ring Richtung Dreieck Werder zwischen Potsdam Nord und Vöben. Da dauert es an der Baustelle 10 Minuten länger gerade. Und 10 Minuten plus habt ihr auch auf der A11 Stettin Richtung Berlin zwischen Warnitz und Pfingstberg. In Berlin läuft es gut. Auf dem Stadtring stockt es zwischen Schmargendorf und Alboinstraße aktuell pro Richtung 10 Minuten plus. Und genauso lange dauert es auch am Autobahnende vor der Elsenbrücke. Bisschen länger braucht ihr auf der A103 am Kreuz Schöneberg und zwar auf den Überfahrten Richtung Treptow und in Richtung Sachsendamm. Und einen Stau gibt es auf der Nonnendammallee Richtung Juliusturm und auf der Marktstraße Richtung Residenzstraße. Hier aktuell 15 Minuten plus. In Johannisthal, die Kreuzung Südostallee im Sterndamm ist nach einem Unfall gesperrt. In Kladow, der Kladower Damm, der in Höhe Friedrich-Hanne-Straße wird der Verkehr bis Mitte September durch eine Baustellenampel geregelt. Und bei der S-Bahn gibt es gerade bei der S5 noch Verspätungen und Ausfälle. Aber sonst kommt ihr gut durch.
7: Na sag mal, Schule hat doch noch nicht mal angefangen in Berlin und Brandenburg und schon so viele Meldungen hier.
8: Naja. Mein Gott.
7: Danke, Jona.
8: Gerne.
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7: Wunderschönen Montag, Leute, mit Lori hier für euch. Und vielleicht habt ihr es gestern gesehen bei Instagram oder weil ihr dran vorbeigelaufen seid. Gestern war der erste World Naked Bike Ride in Berlin. Das erste Nacktradeln, Leute, vom Mauerpark nach Schönefeld. Es war ja so ein bisschen ein Statement, auch mehr Toleranz, mehr Naturverbundenheit, Umweltschutz, dies, das. Jona, hast du das auch mitbekommen?
8: Ich habe es auch nur in den Nachrichten verfolgt. Ich war nicht live dabei.
7: Ich auch nicht. Ich sag zum Glück, weil ich denke mir immer, ja, also nicht falsch verstehen, die Leute können alle nackt sein, gar kein Problem. Ich denke mir jedes Mal dann, wenn ich Leute sehe, nackt auf dem Fahrrad, es tut doch weh, es reibt doch
8: das
7: unten.
8: Das habe ich mich auch gefragt. Dann rutscht doch der Sitz in die Arschritz rein.
7: Es
8: will man
7: so,
8: das?
7: Na und auch vorne an der Mumu oder so, da denke ich mir doch so, nee, das tut mir doch weh, es war ja auch warm.
8: Ja, bei 30 Grad, dann schwitzt man auch noch so, das muss unangenehm sein.
7: Das finde ich wild und das haben viele mitgemacht, deswegen Respekt an alle, die da dabei waren. Ich denke mir so, nee, niemals, nicht ohne Mähnschlüpper. In diesem Sinne jetzt so Rudimental und Khalid, All I Know.

0: Fritz ist an am Montagabend mit Lori, Leute. Und ich glaube an euch, ihr wisst das. Welcher Buchstabe kommt im Alphabet nach dem S? Richtig, das T. Und wenn ihr diese Frage richtig beantwortet habt, dann steht eurem nicen Festivaltag mitten in Berlin nichts mehr im Weg.
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0: Oh yes, ein ganz neues Festival, ausschließlich mit Berliner Acts. Es wird ein richtig geiler 22. August, Leute, am Flughafen Tempelhof. Und das Line-Up, das ist maximal fett.
2: Sommergewitter am Block, hör den Regen ganze Nacht. 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
0: Pasha Nim ist dabei, AK außer Kontrolle, South Star, Baby Bands und einfach unter anderem auch er hier. The Legend himself, Paul Kalkbrenner. Und noch ganz viele mehr Leute. Eure Spots auf der Gästeliste fürs Tefeld könnt ihr euch super easy safen. Ihr hört einfach weiter Fritz, ist ja wohl klar. Und wenn wir Bescheid geben, ruft ihr an, beantwortet uns eine kleine Quizfrage. Und so viel kann ich schon mal verraten, die Antwort ist immer T. Mhm. Nächste Runde gibt's dann morgen um kurz vor 6:30 in der Fritz-Frühschicht. Und um jetzt hier schon mal so ein bisschen ins Feeling reinzukommen, gibt's jetzt für euch Pasha Nim in der Playlist mit seinem Song Augenblick. Jetzt für euch auf Fritz, ab dafür. Ja.

0: Wasser in Dosen, die aussehen wie Bierdosen. Herzlich willkommen auf Fritz. Parfüm in der Flasche, die aussieht wie Glasreiniger oder halt eben Wurst auf einer Kabeltrommel. Chaos Packaging oder halt auch Chaos Packaging zu Deutsch nennt sich das. Und das lieben wir doch alle auf eine Art. Gibt's diese Woche bei Schnee von gestern nämlich 3,5 Liter allerfeinste geräucherte Salami Krakauer Art auf einer Kabeltrommel zu gewinnen. Hier in der Redaktion waren direkt alle hooked, als es erzählt wurde. Und Designexpertin Nathalie Schnarti sagt, voll normal, weil dieses Chaos-Marketing halt einfach eine krasse Verkaufsstrategie ist.
1: Das sind Verpackungen, die darauf abzielen, dass die Verpackung komplett aus einer anderen Kategorie ist. Produkt an sich. Also jetzt hier wie in dem Beispiel, die Wurst gehört ja eigentlich nicht zu dem Kabel, ne? Aber darauf ist es abgezielt, dass es nach Aufmerksamkeit schreit.
0: Na, und nach Aufmerksamkeit schreien heißt ja oft auch Instagrammable sein, aber to be honest, so hübsch ist die Wurstkabeltrommel jetzt nicht wirklich. Aber Nathalie sagt, darum geht's auch gar nicht.
1: Da ist nicht das Ziel irgendwie ästhetisch zu sein oder minimalistisch oder, sondern das Ziel ist ein ganz anderes. Das ist in der Regel nicht nur Aufmerksamkeit erregen, sondern vielleicht sogar ein bisschen tiefer. Und man muss auch ganz klar sagen, so viel Chaos-Packaging gibt es nicht, weil es ist trotzdem mit Risiko verbunden. Aber wenn es landet, dann landet es richtig.
0: Ja, und ich kann euch verraten, bei unserer Fritz-Redaktion ist das Ding aber so richtig gelandet. Deshalb sind hier auch alle sehr traurig, dass jemand von euch das Ding gewinnen wird. Und zwar die Person, die bei Schnee von gestern unserer Kategorie diese Woche die meisten richtigen Antworten droppt. Morgen früh um 6:45 gibt es dann die nächste Runde. Ein Foto vom Hauptgewinn könnt ihr euch mal auf fritz.de reinziehen. Und wenn euch dann schon das Wasser im Mund zusammenläuft, könnt ihr gerne jetzt schon anrufen und euch

Da wurde doch jetzt wirklich ein mehrere hundert Millionen Euro teures Energieprojekt umgeplant. Wegen eines Grabes, was es einfach gar nicht gibt. Herzlich willkommen auf Fritz an diesem Montag mit Lori. Ja, um wen geht's da? Mit Potterheads ist offenbar nicht zu spaßen, dürft ihr euch nicht anlegen, weil die haben richtiges Fass aufgemacht, als sie rausgefunden haben, dass an einem Strand in Wales ein Starkstromkabel an einer bestimmten Stelle durch die Dünen verlegt werden sollte. Das Problem für sie, an genau der Stelle hat Harry Potter im Film den Hauselfen Dobby begraben. Und deshalb waren die Fans, britisch gesagt, not amused, als sie rausgefunden haben, dass da alles aufgebaggert werden soll. Tja, und dann haben die einfach so krass viele Beschwerdebriefe geschrieben, dass das Kabel jetzt doch einfach woanders verlegt werden soll. Das finde ich wahnsinnig wild.

0: Ihr dachtet immer, Texas klingt so? Stimmt auch. Aber wusstet ihr, dass Texas auch so klingen kann? Ja, und bald klingt so ganz Berlin.
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0: Genau, 6:30.
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4: Die Flüsse in Deutschland, die haben teilweise so niedrige Pegelstände wie noch nie. Und deswegen sollen noch mehr LKWs fahren dürfen. Die Sachen, die nämlich sonst auf Schiffen transportiert werden, die müssen ja irgendwie ans Ziel kommen. Und deswegen will auch Baden-Württemberg das Sonntagsfahrverbot für LKWs lockern. Hatten davor auch schon andere Bundesländer gemacht. Wie viel das aber wirklich bringt, ist fraglich, weil es sowieso schon zu wenig LKW-Fahrende gibt. Und solche extremen Wetterverhältnisse wie gerade, die werden durch den Klimawandel in Zukunft immer mehr. Leute streiten sich und dann werden Waffen gezogen. Das ist in Berlin gestern Abend zweimal passiert. In Rodo ist ein Mann bei einem Streit mit einem Messer verletzt worden. Er schwebt nicht in Lebensgefahr. Der mutmaßliche Täter, der war betrunken, hatte 3,7 Promille. Und am Bahnhof Zoo, da ist ein Mann nach einem Streit erschossen worden. Die Polizei, die sucht da auch noch nach dem Schützen, der in einem Fahrzeug geflüchtet ist. Bei der Arbeit geschubst werden, angespuckt oder sogar mit der Faust geboxt, all das musste Zugpersonal in diesem Jahr schon über sich ergehen lassen, sagt die DB Regio. Im Nahverkehr der Deutschen Bahn gab es fast 1000 solcher Übergriffe, heißt es. Deswegen soll es auch mehr Sicherheit fürs Personal geben, mehr Leute bei Kontrollen, also so 6 bis 8, die euch in den Zügen dann gleichzeitig kontrollieren könnten. Auch Schutzwesten, Helme und auch Bodycams sollen eingesetzt werden. Und wir schauen einmal nach Südamerika. Im Westen von Kolumbien, da hat es ein schweres Erdbeben gegeben. Dabei sind nach aktuellem Stand rund 50 Menschen getötet worden. Viele Gebäude sind dabei eingestürzt, sagen die Behörden vor Ort. Vor allem in der Großstadt Cali, da werden noch viele Menschen unter Trümmern vermutet. Aber auch in anderen Regionen gab es schwere Schäden. Die Erschütterungen, die waren auch in der Hauptstadt Bogota und im Nachbarland Venezuela spürbar.
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4: In Berlin gerade noch so um die 24 Grad. Klettwitz kommt auf 29 und Grünau nur auf 19. Dazu viele Wolken, jetzt langsam auch wieder ein bisschen Sonne, trotzdem stellenweise auch immer noch Regen und vielleicht auch nochmal Gewitter. Und morgen, da wird es dann kühler im Sendegelände bei um die 23 Grad und es bleibt meistens trocken.
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4: Die A11 Stettin Richtung Berlin zwischen Pfingstberg und Joachimsthal, da steht ein defekter LKW auf der Standspur. Vorsicht auf der A15, Übergang Forst Richtung Dreieck Spreewald zwischen Rogosen und Cottbus Süd, da ist nach einem Unfall die rechte Spur gesperrt. Vorsicht auf dem Berliner Stadtring Richtung Wedding im Britzer Tunnel, da blockiert ein Fahrzeug die mittlere Spur. Im weiteren Verlauf stockt es zwischen Innsbrucker Platz und Schmargendorf. Länger dauert es auch auf der A103 am Kreuz Schöneberg und zwar auf den Überfahrten Richtung Treptow und in Richtung Sachsendamm. Und es gibt stockenden Verkehr auf den Nonnendammallee Richtung Juliusturm in Höhe Daumstraße. Da ist nur eine Spur frei. In Karlshorst ist die Dönhoffstraße wegen der defekten Gasleitung zwischen Friedrichsteiner und Bundelfingerstraße gesperrt. Und die B1-B5 Alt-Kaulsdorf ist zwischen Müstowitzer und Dorfstraße wegen Bauarbeiten bis Freitag gesperrt. Ansonsten bei der S-Bahn die S5. Die hat gerade noch ein paar Probleme. Aber ansonsten eine gute Fahrt euch.
3: Danke, Diona.
4: Gerne.
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3: Na, wunderschönen Montagabend. Jetzt kommt doch hier nochmal die Sonne raus in Potsdam. Lori hier für euch. Und Leute, es ist doch ein guter Zeitpunkt, um mal wieder bei euren Eltern oder Oma und Opa vorbeizugucken und da die Bude auseinanderzunehmen und alles mitzunehmen. Ist gerade ein Trend auf Instagram, habe ich gerade mit Jona schon besprochen. Todeslustig. Da filmen sich Leute dabei, wie sie bei Oma und Opa zu Hause sind, immer irgendwelche Sachen aus dem Schrank kramen oder aus dem Wohnzimmer und fragen, ja, was ist das hier? Ah, irgendein Wecker. Kann ich das haben? Dann das nächste Porzellan. Kann ich das haben? Und die Omas und Opas sagen immer alle, ja, kannst du haben, nimm mit dir. Kennst du mal gar nicht ohne Brille. Ey, ich schwöre dir, meine Oma wäre genauso.
4: Ja.
3: Ich sage, sie würde alles zu mir sagen. Ja, ich glaube, sie würde sagen, Lori, nimm alles, was du willst. Aber irgendwann würde sie sagen, aber wofür brauchst du das denn eigentlich?
4: Naja, ich denke mir, also irgendwas brauchen die vielleicht auch einfach selber nicht mehr, oder?
3: Natürlich nicht, das steht doch alle drum.
4: Jetzt ist auch egal, ist nimm mit.
3: Jetzt brauche ich es auch nicht mehr. Hört ihr für euch da an der Page. Ey, die MT auf Fritz.

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0: 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Jetzt Como de Amas von Florentina und Forti.

0: So klingt Fritz am Montagabend. Sommer-Roadtrip. Da denke ich an eine geile Karre, offenes Fenster, Sonnenbrille, geile Mucke auf ganz laut, Spaßgetränk und einfach drauf losfahren. Naja, einziges Problem, ihr braucht eine Karre, bisschen Kohle für Sprit und am besten einen Führerschein. Deswegen haben wir für euch den viel besseren Travel-Hack. Fritz-Reporterin Jule Lippig hat's getestet. Die Ringbahn.
1: Berlin Sweet Escape. Sweet Escape. Heute eine Strecke, 27 fantastische Reiseziele. Das wird der Roadtrip ihres Lebens.
2: Wow, also ist irgendwie so noch voll naturbelassen.
1: Der Ring.
3: Butterringe, Apfelringe.
1: Steigen Sie ein.
4: Definitiv, einsteigen und nie wieder aussteigen.
1: Die Ringbahn bietet extravaganten Komfort.
5: Die Bahn. Die S-Bahn, oder was?
1: Klar, was sonst?
3: Gemütliche Sessel bietet sie nicht.
6: Ja, die Atmosphäre ist auch schön.
7: Bier läuft da unten runter.
8: Perfekter Ort.
1: Und die Ringbahn hat eigentlich gar nicht die Form eines Rings, sondern die eines Hundekopfs.
7: Besser würde ich finden Katzenkopf, weil ich habe eine Katze.
6: Es ist und bleibt ein Hundekopf, egal ob du hier bist oder nicht.
7: Ja, was soll ich denn dazu sagen?
6: Wow, wow.
7: Lustig.
1: Für einen Tag in der Ringbahn packen Sie ein.
4: Flasche Bier, einen Kasten am besten.
5: Na, vielleicht lieber eine lange Hose oder sowas, ne? Man weiß ja nicht bei den Sitzen.
1: Hier noch ein paar Local-Travel-Tipps für die Ringbahn.
6: Wenn dein Essen runterfällt, solltest du das nicht wieder essen.
1: Und wenn sie kurz gestresst sind.
6: Ich raste aus, die Bahn ist schon wieder zu spät.
5: Sich hinlegen, sich hinsetzen auf den Boden.
1: Gehen Sie in Ihr Ringchakra.
8: 20 Minuten Entspannung.
1: Das wird der Trip Ihres Lebens.
9: Das ist mega von der BVG.
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0: So, der nächste bitte, was darf's denn sein?
1: Hallo, ich hätte gern 3 Kugeln bitte. Was ist denn das hier vorne?
0: Das ist Basilikum-Limettenschnitz mit Tofu-Crunchies.
1: Und das da?
0: Das ist Mokka-Soja mit Fairtrade-Goji-Beere.
1: Ui, und das da?
0: Das ist das Wasserspülbecken für den Eislöffel.
1: Ach so, und haben Sie auch veganes Schlumpfeis aus nachhaltiger Freilandhaltung?
0: Ja, hier nix, das baue.
1: Super, dann hätte ich gern 3x Schoko, bitte.

0: Cat's Eye mit Animal hier auf Fritz an diesem Montagabend. Die Sonne knallt hier ins Studio zu mir. Ich bin Lori, Leute. Und Leute, gleich ab 19 Uhr will ich mal von euch wissen, drinnen oder draußen? Egal auf was bezogen. Essen, trinken, tanzen, arbeiten, lernen. Sagt, ob ihr eher Drinnis oder Draußis seid, Leute. Ruft an unter der 0331 70 97 110 oder schickt auch gerne eine Sprachnachricht über die kostenlose Fritz-App in der Studio-Message. Quatsch mal gleich ab 19 Uhr drüber. Hier machen wir weiter mit Zartmann. Tau mich auf. Danach.
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3: Genau eine Minute nach sieben.
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3: Na, happy Montag, Leute, mit Lori hier für euch. Tja, drin oder draußen, das ist hier die Frage. Auf jeden Fall draußen, wenn es um Feiern geht, schreibt Timo. Ich finde es so belastend in einem Club, wenn dann alle rauchen, so viele Leute aufeinander sind, schwitzen und so weiter. In den ganzen südlichen Ländern sind ja voll viele Clubs outdoor und ich feiere das total. Man hat seinen eigenen Space, ist draußen und an der frischen Luft und das ist einfach ein geiler Lifestyle. Geht logischerweise aber nur, wenn das Wetter gut ist. Aber ich war locker hier in Deutschland seit 2 Jahren nicht mehr im Club. Das ist mir alles zu stickig und voll. Ja, also Timo, habt ihr gehört, der ist für draußen, zumindest was das Feiern angeht. Was ist es bei euch? Eher drinnen? Egal, um was es geht. Sagt mir mal, was ihr am liebsten mögt. 0331 70 97 110 oder schickt auch gerne Sprachnachricht über die kostenlose Fritz-App in der Studio-Message. Drin oder draußen? The Kid Laroi, jetzt mit Girls.

Also auch bei den Temperaturen esse ich lieber drin, anstatt alles auf dem Balkon oder die Terrasse zu tragen. Das schreibt Lina. Fritz ist an. Montagabend hier für euch mit Lori. Also Linas Nachricht ist folgende. Hey Lori, was das Thema Essen angeht, finde ich es einfach entspannter, drin zu essen. Auch im Restaurant nehme ich lieber einen Platz drin. Kein Vogel, der mein Essen will. Kein plötzlicher Regen, der mich überrascht. Zu Hause habe ich auch alles in der Küche direkt neben dem Esstisch und muss nicht tausendmal aufstehen, wenn ich Salz, Pfeffer, Küchenrolle oder irgendwas vergessen habe. Meine Freunde hassen das zwar, aber mir zuliebe sitzen wir dann an einem Sommertag im Restaurant auch mal drin. Lina, das ist wirklich dolle. Da würde ich eiskalt sagen, Pech gehabt. Dann hast du den Platz drin und ich draußen. Wir können ja telefonieren oder so währenddessen. Also Wahnsinn. 0331 70 97 110. Das ist die Nummer zu mir hier ins Studio, Leute. Ruft mal unbedingt durch. Lieber drin oder draußen. Egal, um was es geht. Ja, es muss jetzt nicht das Thema Essen sein. Kann auch feiern sein, tanzen, was auch immer euch einfällt. Lesen, lernen oder arbeiten. Es gibt ja so Leute, die arbeiten voll gerne, keine Ahnung, im Park oder so, meinem Laptop. Da denke ich mir so, hä, da wäre ich doch viel zu abgelenkt. Aber sagt mal, haut mal unbedingt raus. Gibt vielleicht auch bestimmte Sachen, die ihr immer nur draußen oder immer nur drin macht. Ruft mal an oder schickt eine Sprachnachricht an die 0331 70 97 110. Jetzt machen wir weiter mit Somber Potential.

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0: Rihanna hier gehört mit Don't Stop the Music an diesem Montagabend, Leute. Hier ist Lori für euch und richtig geiles Wetter. Die Sonne knallt hier ins Studio in mein Gesicht. Ich sehe fast gar nichts, Leute. Also Wetter ist richtig geil. Ihr seid vielleicht draußen oder vielleicht seid ihr auch eher die Drinnies. Darum geht's nämlich. Draußen oder drin, egal eigentlich, ob essen, trinken, feiern, saufen, rauchen, keine Ahnung was. Mein Fritz-Redakteur Björn ist mit im Studio.
1: Hi.
0: Und du meintest gerade, du kamst ins Studio und hast gesagt, Lori, krass, dass es bei dir um Party machen, Club, feiern, essen, dies, das geht. Ich habe mit drinnen oder draußen was ganz anderes verstanden. Sag mal.
1: Ja, ganz genau. Das war so das Typische, wenn man draußen irgendwo liegt, am See oder sonst was. Und man hat immer gesehen, wer hat einen Drinni und wer hat einen Draußi. Und
0: was ist das?
1: Das ist der Bauchnabel. Also quasi, ob du da was reinfüllen kannst oder ob der so ein bisschen rausguckt. So
0: ob,
1: einfach.
0: Ob du da Sekt draus schlürfen kannst,
1: genau.
0: Oder eben nicht.
1: Der Drinni oder der Draußi.
0: Und was hast du?
1: Naja, also ich habe einen Drinni. Ich bin ja auch so ein kleiner Drinni, auch wenn ich ganz viel Zeit draußen verbringe.
0: Okay, aber du machst also auch eher lieber Sachen drin.
1: Ja.
0: Pass auf, wir machen kurz schnell Check-up. Serie gucken. Drin oder draußen?
1: Drin,
0: okay.
1: Natürlich.
0: Essen?
1: Drin.
0: Feiern?
1: Ah, auch drin.
0: Lesen?
1: Auch drin, ist nicht besser.
0: was ist noch? Was gibt's noch? Mit Freunden treffen?
1: Auch drin.
0: Wow!
1: Auch drin, wirklich.
0: Okay, Björn. Das ist... Du bist wirklich, ich mach meinen Haken hinter, du bist ein Drinni.
1: So ein Kellerkind.
0: Aber ist auch nicht schlimm.
1: Nee.
0: Du hast ja einen Bauchnabel, der ein Drinni ist, von daher ist das vollkommen in Ordnung.
1: Immer in guter Gesellschaft.
0: Aber nachher musst du ja nochmal raus, dann bist du halt draußen. Das reicht dann auch erstmal fürs nächste halbe Jahr, würde ich sagen.
1: Würde ich auch sagen.
0: Also vielen Dank für den Beitrag. Jetzt könnt ihr auch gerne sagen, ob ihr ein Drinni oder ein Draußi habt, also im Bauchnabel, oder ob ihr einer oder eine seid. Und zwar bei verschiedensten Sachen, ob es feiern ist, ob es trinken ist oder mit euren Freunden treffen. Macht ihr das lieber drin oder draußen? Schickt mir mal gerne eine Studio-Message. Vielleicht versteht ihr auch was ganz anderes unter drin und draußen. Studio-Message oder anrufen 0331 70 97 110. Jetzt Schöneberger Jungs auf Fritz.
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Ey, schwimmen jetzt bei dem Wetter draußen? Mega nice, oder? Fritz ist an am Montagabend. Naja, das sieht Rebecca auf jeden Fall anders. Sie schreibt in der Studio-Message, absolut Team drinnen. Schwimmen zum Beispiel ist tausendmal entspannter in der Schwimmhalle und erst recht bei dem Wetter. Alle hängen im Freibad oder am See ab. Das ist total überfüllt und ich will auch meine Ruhe, um richtige Bahnen zu ziehen. Das ist nämlich die Frage hier heute. Seit 19 Uhr schon. Drinnen oder draußen, Leute? Welches Team seid ihr, was ihr bevorzugt? Egal auf welcher Ebene. Also jetzt wie bei Rebecca zum Beispiel schwimmen oder vielleicht auch Filme gucken. Vielleicht sagt ihr aber auch, ey, im Sommer Freiluftkino ist

Beste, was es gibt. Was ist mit Lesen oder Arbeiten oder Freunde treffen? Team drin oder draußen? Wir haben noch eine Studio-Message bekommen von Martin. Er schreibt, also ich bin Team draußen. Gerade im Sommer Essen, Schwimmen, Cocktails, Sex, Party, alles draußen, wenn es geht. Okay, Sex auch ein guter Call. Vielleicht liebt ihr das ja auch. Schickt mir auf jeden Fall eine Studio-Message und ruft auch gerne an unter der 0331 70 97 110. Jetzt machen wir hier weiter mit Musik. Unter anderem Chiago. Davor hören wir aber noch Vance Joy. Riptide. Oh, das ist ein Banger, Leute. Dreht auf. Ab dafür.

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0: Halb acht.
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3: Jetzt mit Jona Penschek.
4: Wir merken die Auswirkungen von der Klimakrise dieses Jahr ja jetzt schon ziemlich. Und so geht's auch dem Berliner Bahnverkehr. Da gab es bei der Hitzewelle im Juni bei der BVG Fahrzeugausfälle, verzogene Gleise und gestörte Klimaanlagen. Bei der S-Bahn, da hat die Hitze doppelt so viele Bahnen angegriffen wie sonst. Die BVG, die will sich deswegen in Zukunft besser vor der Hitze schützen. Die Deutsche Bahn, ja, die sieht dafür noch keinen Anlass. Große Wirtschaftsverbände, die müssen doch nicht mehr Steuern zahlen. Das hat Finanzminister Klingbeil jetzt gesagt. Eigentlich war nämlich geplant, dass große Vereine bald mehr Steuern zahlen müssen. Dagegen gab es aber viel Kritik, auch von der CDU. Gemeinnützige Vereine, die wären jetzt eh nicht betroffen gewesen. Die sind meistens von der Steuer befreit. Hätte also eher große Wirtschaftsvereine getroffen, meint Klingbeil. Die CDU, die will solche Ehrenämter aber lieber stärken, sagt sie. Wie gut sind wir eigentlich gegen Drohnen, zum Beispiel aus Russland, geschützt? Könnte besser sein, findet Innenminister Dobrindt und setzt deswegen nochmal doppelt so viele Spezialkräfte dafür ein, wie bisher geplant. Das soll sicherstellen, dass immer jemand Zeit hat und vor Ort sein kann, wenn zum Beispiel wieder sowas passiert wie am Leipziger Flughafen. Da wurde ja eine Sprengstoffdrohne neben Flugzeugen gefunden. Dobrindt hat auch nochmal gesagt, dass Deutschland schon jetzt jeden Tag unterschiedlich angegriffen werde. Union Berlin bereitet sich auf den Start der ersten Fußball-Bundesliga der Männer vor und aufs Pokalspiel in 2 Wochen. Und es ist schon klar, dass 4 Spieler nicht mit dabei sein werden, hat Trainer Lustrinelli gesagt. Unter anderem sind 2 der 3 Torhüter verletzt, nur Karl Klaus kann spielen. In der zweiten Bundesliga, da ging es für Hertha und Cottbus schon am Wochenende los. Beide Teams haben gewonnen. Cottbus ist ja das erste Mal seit 12 Jahren wieder in der zweiten Liga.
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4: Heute Abend kühlt's ab und auch die Wolken, die verziehen sich wieder. Zwischen 10 und 14 Grad werden es heute Nacht. Und morgen kommt dann erst die Sonne raus, danach aber auch Wolken. Und es gibt dann Höchsttemperaturen von 24 Grad im Sendegelände.
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4: A2 Berlin Richtung Magdeburg zwischen Wollin und Ziesa. Da gibt es Behinderungen durch ein liegen gebliebenes Fahrzeug. Die A15 Übergang Forst Richtung Dreieck Spreewald zwischen Rogosen und Cottbus Süd. Da ist nach einem Unfall die rechte Spur gesperrt. B5 Kyritz Richtung Berlin zwischen Nauen und Bredow. Da gibt es Behinderungen durch ein liegen gebliebenes Fahrzeug auf der Verzögerungsspur. Dann in Berlin die B1 B5 Alt-Kaulsdorf zwischen Mislower Witzer und Dorfstraße wegen Bauarbeiten bis Freitag stadteinwärts gesperrt. In Köpenick die Bahnhofstraße, da ist auch noch gesperrt und es gibt neue Baustellen ab morgen, Obacht. Nur noch eine Spur gibt es im Wedding auf der Fennstraße in beiden Richtungen zwischen Nordufer und Müllerstraße und auf der Müllerstraße Richtung Tegel zwischen Ofener Straße und Schöningstraße. Und ansonsten bei der S-Bahn, da gibt es gerade noch Verzögerungen bei der S42, S8 und S85. Ansonsten wünsche ich euch überall eine gute Fahrt.
3: Danke dir, Jona.
0: Gerne.
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3: Am Montagabend mit Lori für euch. Und drin oder draußen ist hier die große Frage, die wir seit 19 Uhr stellen. Jona, da bist du auch ganz klar gefragt. Und es ist egal, um was es geht. Vielleicht fällt dir eine Sache ein, wo du sagst, ey, die mache ich nur drin oder die mache ich nur draußen oder wie auch immer.
4: Ich glaube, ich bin generell ein absoluter Draußen-Mensch. Ich liebe alles draußen zu machen. Und mein großes Vorbild ist ja die Waldfrau Britta. Ich weiß nicht, ob du die kennst.
3: Die Waldfrau?
4: Die Waldfrau, die lebt in Bayern im Wald und die schläft sogar auch draußen.
3: Oha, bei Wind und Wetter?
4: Bei Wind und Wetter, bei egal welchen Wetter, die schläft immer draußen. Und das ist mein Vorbild, das würde ich auch machen.
3: Und das willst du auch mal irgendwann machen? Okay, sag Bescheid, dann bringe ich dir eine Decke.
4: Geil.
3: Und vor allen Dingen, du hast ja auch letzte Woche Geburtstag gehabt. Und da hast du ja auch deinen Geburtstag, wie ich weiß, draußen gefeiert.
4: Na, siehst du?
3: Aber machen wir uns mal nichts vor. Wenn man im Sommer Geburtstag hat, wäre es auch ein absoluter Skandal, drin zu feiern.
4: Oder? Ja.
3: Also ich sag, das ist, die Leute ticken nicht sauber, die das machen.
4: Leute, alles draußen machen, solange wir noch können.
3: Ist genau so. So wie Jona sagt, also ihr schickt mir auch gerne eine Sprachnachricht 0331 70 97 110 oder ruft direkt an, dann quatsch mich. Ich will wissen, seid ihr ein Drinni oder ein Draussi? One Republic jetzt, Need Your Love.

Stichwort Konzerte. Wie nice ist bitte so ein Open Air vom Lieblingskünstler? Tausendmal besser als in irgendeiner Halle, oder? Fritz am Montagabend mit Lori hier für euch. Und wir quatschen hier schon seit 19 Uhr die ganze Zeit darüber, ob ihr Sachen eher drin oder draußen macht. Es ist wirklich egal, was. Schwimmen, lesen, arbeiten, essen, wie gerade erwähnt, Konzerte. Sex war auch mit dabei, hat vorhin einer geschrieben in der Studio-Message. Also wirklich egal was, schreibt mir mal oder ruft im besten Fall an unter der 0331 70 97 110 und sagt mir, ob ihr eher Team draußen oder Team drinnen seid. Also ich bin absolut Team draußen, weil Leute, ich denke mir halt so, ganz ehrlich, das Wetter ist so geil, man kann so nice draußen essen. Ja, es ist nervig, dass die Wespen kommen, ja, es ist nervig, dass die Mücken kommen, egal, dann sprühe ich mich ein, bin komplett hier in Mückenschutzspray-Anzug quasi. Aber es ist ja wohl übernett, draußen zu sitzen und auch einfach, keine Ahnung, schwimmen zu gehen im See und sowas alles. Ich feiere das übelst. Aber vielleicht seht ihr das ja ganz anders. Ich bin gespannt auf eure Meinung. Ruft an 0331 70 97 110 oder schickt auch gerne eine Studio-Message bzw. eine Sprachnachricht über die Studio-Message. Jetzt machen wir weiter mit Musik. Benson Boone mit The Time of My Life auf Fritz.

0: Na, seid ihr gerade draußen oder chillt ihr lieber drin? Wunderschönen Montagabend auf Fritz. Lori hier und genau darum geht's in der Sendung. Für euch lieber drin oder draußen? Ich habe hier eine Sprachnachricht bekommen über die Studio-Message in der kostenlosen Fritz-App.
1: Ja, hallo, hier ist Christian aus Lauchhammer und ich bin absolut im Team draußen, gerade bei dem Wetter im Sommer oder im Frühling schon, wenn die Sonne scheint. Hallo, da müssen wir das Wetter nutzen, die Zeit nutzen, draußen die frische Luft. Ich liebe natürlich auch den Sommer, ich liebe die Wärme. Ich verziehe mich dann rein, wenn es kalt ist, aber ansonsten jede mögliche Aktivität, ob das draußen schwimmen ist, ob das Sport ist, ob das ja, Lesen notfalls ist oder am Laptop arbeiten, alles draußen. Dann einen schönen Abend fürs Sendegelände.
0: Danke dir auch, Christian. Naja, muss ich euch sagen, genau das, was Christian sagt. Ich liebe das auch, draußen zu sein. Wie er schon sagt, wenn dann Winter ist, dann können wir uns wieder reinknaupeln und dann wollen wir auch nicht raus. Aber jetzt einfach am besten Wetter nutzen. Wenn ihr mir noch was sagen wollt, ruft gerne an 0331 70 97 110. Bin gespannt, ob ihr sagt Team drin oder draußen. Sabrina Carpenter, mal jetzt mit Tears.

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hier auf Fritz am Montagabend. Und Leute, wir haben die ganze Zeit darüber geredet, Drinnis oder Draußis. Und wenn ich jetzt hier mal so eine Bilanz ziehe, ihr seid eher die Draußis. Egal, ob es um Sex geht, um Schwimmen, Essen, Freunde treffen. Ihr macht es am liebsten draußen. Und ich sage richtig so, genießt noch das Wetter, vor allen Dingen heute noch. Morgen werden ja in Anführungsstrichen nur 23 Grad, aber ist auch mal schön zur Abkühlung. Freunde, ich wünsche euch einen wunderschönen Abend. Wir hören uns wieder morgen ab 18 Uhr. Und jetzt geht's hier für euch weiter mit Jean Paul in der Playlist. Temperature bekommt ihr jetzt. Bis morgen.

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1: Genau, Leute, willkommen hier zur besten Musik auf Fritz. Oriental Pop heute bis 22 Uhr. Die nächsten zwei Stunden lang hören wir in eine musikalische Welt hinein, die man hier nicht so gut kennt und im besten Fall dann aber nach so einer Sendung besser Bescheid weiß, wie das Ganze so klingt, was es für Acts und neue Singles gibt. Meistens am Anfang von so einer Sendung habe ich nämlich auch die Neuveröffentlichung für euch und genauso beginnen wir auch heute mit einem Song, der gerade mal vor 3 Tagen erschienen ist. Karma, das ist eine Girlband zusammen mit Serdar Ortaç. Das ist eine Ikone der türkischen Popmusik. Er selber macht nicht mehr so viel Neues, aber seine Lieder und sein Erscheinen auch als bisschen kleines Featuring hier und da bewegt doch was. Taburama heißt der Song und hier hören wir Karma zusammen mit Serdar Ortaç. Oriental Pop heute hier bei der besten Musik auf Fritz. Willkommen dazu.

Am 6.8. ist diese Single erschienen. Kum nennt sich der Künstler. Sand heißt das. Übersetzt Kanuma war die Single, die er rausgebracht hat. Jetzt ganz neu. Interessantes Video. Er ist im ganzen Video hindurch im Gesicht weiß angemalt. Ja, Kum heißt Sand. Vielleicht hat das auch eine Bedeutung. Und tobt sich aus auf einem... auf dem Rummelplatz. Ja, irgendwie interessant und auf schräge Weise passend zu diesem Song. Hier ist jetzt ein Track, der ist ausnahmsweise mal ein Jahr alt, weil ich ja gerade gesagt habe, am Anfang gibt es immer neue Sachen. Aber ein Jahr ist noch nicht so viel und Salman Tin, ein Teil der Gruppe Köffen, die ja riesen erfolgreiche Songs in den letzten 3-4 Jahren rausgebracht haben, zusammen mit Osan Koç, der sowieso ein sehr angesagter Popsänger ist. Wenn die beiden zusammenkommen, kann man viel erwarten und so ist es auch gekommen. Eylül, September heißt der Song. Auch wenn wir noch August haben, hören wir das Ding mal. Salman Tin aus der Türkei mit Osan Koç und Eylül heißt der Song. Ihr seid bei der besten Musik auf Fritz. Wie ihr merkt, Songs, Künstlernamen, alles ein bisschen fremd, aber genau darum geht's. Musik ist glücklicherweise universell nachfühlbar.

Salman Tin und Ozan Koç waren das zusammen mit ihrer Single Eylül. Ihr seid hier bei der besten Musik auf Fritz Oriental Pop heute und an der Reihe eine neu erschienene Single am 6.8. erschienen und es hat mich gefreut, weil Ayşe Hatun Önal singt hier und das ist ein Ex-Model, eine bekannte Persönlichkeit, die immer mal wieder, auch wenn große Pausen dazwischen sind, Musik rausbringt und meistens höre ich da neugierig rein, weil in der Regel ist es ja, eigen, schräg und unerwartet, ganz oft, was sie macht. Hier hat sie Unterstützung von Çodur, dem Sänger, und komponiert hat Ozan Bayraşa. Da hat sie sich den richtigen ausgesucht, der ist jung, aber im Moment schreibt er ganz viel, auch für angesagte Namen, und ganz vieles davon wird auch sehr erfolgreich. Çıktı yangınlar, die Brände sind ausgebrochen, kann man das frei übersetzen. Hier ist Ayşe Hatun Önal, da kann ich auch empfehlen, guckt ruhig mal ins Video rein, wenn ihr gleich den Track interessant findet.

Der hat vor ein paar Jahren eine Influencer-Karriere eigentlich eher aufgebaut, die auch sehr erfolgreich lief. Irgendwann hat er eine Single gemacht und die ging sofort total ab. Seitdem gibt es auch ihn als Musiker und er kann auch singen, das ist keine Frage. Rain Man, wie gesagt, wird in dem Fall aber geschrieben R-E-Y. Muss man dazu sagen, weil man sofort an Englisch Rain denkt. R-A-I, nein, in seinem Fall E-R-Y-N-M-E-N, damit das komplett ist. Wir hören jetzt die neue Single von Alper Erözer. Ja, das ist ein Name, den habe ich hier mal vor ein paar Jahren auch schon gespielt, weil der war so ein fast Kinderstar, kann man sagen. Also super jung noch, wo er mit dem Musikmachen angefangen hat. Mittlerweile ist er 22 Jahre alt und ja, es ist anders gekommen wie in den meisten Fällen, wo ja so Kinderkünstler dann auch verschwinden, denn wenn sie ein bisschen älter werden. Bei ihm geht's richtig weiter und er hat seine neue Single rausgebracht in Zusammenarbeit mit Katja Ornella, das ist eine Frau, die in der Türkei lebt. Die beiden zusammen haben die Single Biara, bei Gelegenheit, kann man das vorher übersetzen, rausgebracht. Wirklich ganz neu erschienen. Alper Erözer zusammen mit Katja Ornella. Beide aus der Türkei. Ihr seid hier bei der besten Musik auf Fritz mit Oriental Pop heute.

Auch diese Single ist gerade vor ein paar Tagen rausgekommen. Bahadır Majid zusammen mit Tunahan Sakar. Kalbinesor, frag dein Herz, hieß das. Übersetzt auf jeden Fall ein neues Duo. Ich weiß nicht viel von denen, aber sie haben jetzt angefangen mit dem Musizieren. So scheint es zu sein. Es gibt keine lange Vorgeschichte. Hier

Vergangenheit bei der besten Musik auf Fritz. Jeden zweiten Montagabend gibt es hier Oriental Pop. Ich sage, hier ist die Gelegenheit, mal in eine andere musikalische Welt reinzuhören und mal zu gucken, hey, ist da was für einen selber dabei? Ein Track, ein Künstler, eine Künstlerin, irgendwas? Weil man ja hier Sachen angeboten bekommt, die man nicht überall zu hören kriegt, mit den Infos, die ein bisschen dazu auch nötig sind, um das einordnen zu können. In diesem Sinne habe ich jetzt für euch einen Song, der im Februar erschienen ist. Ahmet Hatipoğlu aus der Türkei, Sende Bişevar heißt der Song. Du hast was, kann man das frei übersetzen. Ahmet Hatipoğlu ist mehr so ein bisschen Singer-Songwriter-Typ, würde ich sagen, der so sein eigenes Ding macht. Keinen großen Background, keine ganz riesig große Vergangenheit, aber hier ist, auch das ist ganz wichtig. Wir versuchen jetzt so einen Querschnitt, Überblick zu verschaffen, was es gibt, und da geht es eben nicht nur um die Top-10-Künstler.

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3: 20:30 Uhr.
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4: Mit Björn Jansen. Durch den menschengemachten Klimawandel kommt es ja immer öfter zu extremem Wetter. Und davon müssen wir uns in Deutschland besser schützen, fordern Expertinnen. Wirtschaftsexperte Fratscher sagt zum Beispiel, dass die Wirtschaft in Deutschland leidet, wenn wegen der Hitze immer mehr Menschen krank werden. Oder auch, wenn das Wasser in den Flüssen noch lange so niedrig bleibt. Der Umweltverband BUND sagt auch, man müsste mehr Bäume pflanzen und politisch mehr machen, damit weniger CO2 ausgestoßen wird. In den nächsten Tagen könnt ihr in Berlin mal wieder in eure Briefkästen schauen. Heute werden dann nämlich die ersten Wahlbenachrichtigungen verschickt. Die müsst ihr dann mitnehmen, wenn ihr im September zur Abgeordnetenhauswahl geht. Wenn ihr die aber vergesst, ist das auch nicht so schlimm. Man kann nämlich auch mit dem Ausweis wählen gehen. In der Wahlbenachrichtigung könnt ihr auch eine Briefwahl beantragen, falls ihr am 20. September nicht in Berlin seid. Es gibt immer weniger Tourismus in Berlin, hat jetzt nochmal das Statistikamt gezeigt. Im ersten Halbjahr 2026 waren es rund 5,9 Millionen und das sind wieder weniger als letztes Jahr. Liegt wohl daran, dass weniger Leute aus dem Ausland kommen, sagt das Amt. Die meisten kommen da aus Großbritannien und den USA. Der Tourismusverband hofft jetzt, dass im zweiten Halbjahr mehr Leute kommen und wieder mehr Geld nach Berlin bringen. Und wir schauen nochmal nach Südamerika. Im Westen von Kolumbien, da hat es ein schweres Erdbeben gegeben. Dabei sind nach aktuellem Stand mindestens 80 Menschen getötet worden. Viele Gebäude sind dabei eingestürzt, sagen die Behörden vor Ort. Vor allem in der Großstadt Cali werden noch Menschen unter den Trümmern vermutet. Aber auch in anderen Regionen gab es schwere Schäden. Die Erschütterungen waren auch in der Hauptstadt Bogota und im Nachbarland Venezuela spürbar.
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4: Zwischen 20 und 24 Grad derzeit im Fritz-Sendegelände. Ja, heute Abend, da kühlt sich's ab, aber der Himmel wird weitgehend klar. Die Temperaturen sinken da in der Nacht auf 14 bis 10 Grad. Ja, und morgen, da kommt erst auch mal wieder die Sonne raus. Danach gibt's auch wieder Wolken. Die Höchsttemperaturen liegen bei 24 Grad.
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4: Und da haben wir nur eine Meldung für euch, was Aktuelles zur S-Bahn. Wegen einem defekten Signal im Bereich Frankfurter Allee, da kommt es auf den Linien S42, S8 und S85 zu Verspätungen. Da, wo es geht, euch eine gute Fahrt.
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Genau, Leute, willkommen hier zurück nach den Nachrichten und an alle, die jetzt dazu gekommen sind. Hier, wir sind hier bei der besten Musik. Heute gibt es hier bei der besten Musik auf Fritz Oriental Pop. Wir hören also Songs von woanders und haben eine halbe Stunde Sendung hinter uns, nur um jetzt mit noch anderen sehr spannenden, teilweise neuen Veröffentlichungen hier für euch am Start zu sein. Gleich der erste Song, den finde ich bemerkenswert. Phyllis Kemal heißt die Künstlerin. Sie ist genau 10 Jahre alt, 2016 geboren, wirklich. Sie kommt aus Usbekistan, kann dadurch Russisch, Englisch, kann sie auch irgendwie Türkisch sowieso und Usbekisch, und sie selber singt ja auch auf Türkisch in diesem Song. Ich kannte sie vorher auch nicht, das Ganze war aber sehr süß und irgendwie positiv. Panik Yok heißt der Song, ist kein Grund für Panik, heißt das übersetzt. Hier ist die 10-jährige Phyllis Kemal.

Istanbul Trip heißt der Act sozusagen. Eine Kombo von Rappern, die immer mal wieder was unter diesem Namen machen. Speziell bei diesem Song haben wir Sham und D3 und To Run gehört. Also drei Leute waren das zusammen. Antidepression hieß das Lied. Klar, gibt's nicht viel zu übersetzen. Das versteht man, glaube ich, in vielen Sprachen. Ihr seid hier bei der besten Musik auf Fritz. Wir haben hier, wie ihr merkt, Musik von woanders, Künstler von woanders, Oriental Pop. Wir hören mal in diese andere, fremde musikalische Welt rein, um im besten Fall nach so einer Sendung ein bisschen besser Bescheid zu wissen. Wie klingt das Ganze? Was gibt's da für Künstler? Was machen die da? Ein Großteil der Songs kommt aus der Türkei. Da ist musikalisch viel los. Da gibt es grundsätzlich eigentlich fast immer auch interessante Sachen zu entdecken, die dann längerfristig wegweisend sind, auch für viele andere Länder, die in dem Bereich Musik machen, wo die unter sozusagen den Schirm Oriental Pop fallen würden. Ich hatte in den letzten Wochen öfter erzählt, in der Türkei ist gerade die Welle der Girlbands zurückgekehrt und die erfolgreichste im Moment, die das Ganze ins Rollen gebracht hat, ist die Band Manifest und sie haben im Mai diesen Jahres einen Song rausgebracht mit der ja schon sehr alten, aber nicht alt aussehenden Ikone Ajda Pekkan. Hilele heißt der Song, den hören wir jetzt. Manifest und Ajda Pekkan zusammen. Hilele. Trickreich könnte man das frei übersetzen.

Eingängige, fluffige neue Single, Messela zum Beispiel hieß der Track, Jaco und Revard, so heißen die beiden Künstler, die hier zusammen zu hören waren. Sony Music Türkei hat's rausgebracht und das ganz frisch, am 6.8. ist dieser Song erschienen, wie gesagt. Float ganz schön, mal sehen, was draus wird. Auf jeden Fall sind so Duos auch ziemlich in der Türkei die letzten paar Jahre. Ob jetzt zwei Jungs oder junge Mädchen, das spielt keine Rolle. Die dann aber nicht nur einen Song oder so zusammen machen. Nicht falsch verstehen, sondern wie so eine Reihe, wo die halt einfach als Duo dann bekannt werden. Die Sängerin Lenabi, die auch für mich neu ist und auch ziemlich noch relativ am Anfang des Ganzen steht, ist auch so ein Fall, wenn sie mit jemandem anderen zusammen einen Song macht, kommt was Besseres irgendwie raus, als jetzt bei ihren einzelnen Songs. So scheint das zu sein. Ganz neu ist die Single rausgekommen, Yüzüme Konuş, Sag's mir ins Gesicht heißt das. Lenabi und der Rapper Rüya 24, Rüya 24. Yüzüme Konuş hören wir jetzt bei der besten Musik auf Fritz.

war auch wieder von dieser Sängerin Lenabi mit Nastasia zusammen in diesem Fall. Also auch wieder ein Featuring-Song. Salla hieß der. Schüttel dich, kann man das frei übersetzen. Shake it wäre es auf Englisch auch ganz gut zu übersetzen, sage ich mal. Hier Lenabi auf jeden Fall eine schräge Künstlerin, die relativ neu noch versucht, sich einen Namen zu machen. Ganz, ganz anders ist es bei dem Künstler Mabel Matis, der lange Jahre schon dabei ist. Sehr viele Evergreens schon produziert, naja, komponiert auch hat, weil er schreibt auch alles selber. Seine eigene Musik erkennt man auf einen Kilometer Entfernung sozusagen. Er hat auf jeden Fall, ist eine Marke geworden. Mabel Matis hat in dem Fall von dem Song, den wir gleich hören, mit Celine zusammengearbeitet, eine Sängerin. Und die beiden haben das Lied Yanılır Gibi rausgebracht. Das ist ein Jahr her. Und hier ist Mabel Matis mit Celine. Ihr seid bei der besten Musik auf Fritz. Noch bis 22 Uhr haben wir hier Oriental Pop heute.

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1: Genau so ist es, Leute. Willkommen hier an alle, die sich später dazugeschaltet haben. Jeden zweiten Montagabend 20 bis 22 Uhr. Nur da gibt's hier auf Fritz bei der besten Musik Oriental Pop. Eine ganz andere musikalische Welt mit ganz anderen Künstlern und ganz anderen Produktionen, die manchmal sehr so klingen wie hier, weil natürlich Kultur ist ein schneller Austausch. Was hier gefällt.

Musikauswahl. Wir sind international unterwegs, ganz viel auch Balkan, Indien, Nordafrika, alle so viele Länder sind hier mit dabei, immer mal wieder. Aber der Großteil der Songs kommt aus der Türkei, da ist musikalisch viel los und es passt volle Kanne in dieses Oriental-Pop-Ding. Und dort gibt es seit ein paar Jahren einen Rapper, das ist der erfolgreichste Rapper der Türkei, das ist ohne Frage Levebel Cebeş, mit Skandalen dazu, mit einer Anti-Haltung, weil viele sagen, der zerstört die Jugend, dies und das, aber man kann nicht leugnen, dass er sehr erfolgreich damit ist. Hier ist sein Song Yetmedi, vor 2 Jahren erschienen. Es reicht nicht, heißt es.

Ihr seid hier bei der besten Musik auf Fritz, Oriental Pop, alle zwei Wochen, immer montagabends, 20 bis 22 Uhr. Und jetzt gerade in diesem Moment ist es der Fall, dass wir hier Oriental Pop Musik für euch haben, wo wir jetzt gleich Hardisse hören werden. Eine interessante Geschichte, eine interessante Karriere. 1985 in Belgien geboren, dort dann irgendwann angefangen, so R&B Soul zu singen. Später auf türkische Songs gewechselt, in die Türkei gekommen, Riesenkarriere hingelegt. Mittlerweile einer der Top 10 Künstler in der Türkei, Künstlerinnen. Und bei Fernsehshows in der Jury sitzt sie. War beim Eurovision Song Contest für die Türkei 2009 dabei, hat den vierten Platz belegt. Hardisse Açık Göz heißt sie mit vollem Namen. Und hier ist ihr Song Farkımız Var. Wir sind anders, kann man das frei übersetzen. Hier ist Hardisse.

Das war die Sängerin Hande Yener. Dieses Lied ist im September 2025 rausgekommen. Banane, was interessiert mich, das kann man das frei übersetzen. Hande Yener ist eine Maschine in der Popmusik. Ich finde die sehr cool, die Frau. 1973 geboren, immer noch am Start und volle Kanne mit frischer Musik, unerwarteten Dingen und so. Also wer da neugierig ist, sollte sie ruhig mal ein bisschen googeln oder so, damit man so ein Bild auch vielleicht dazu hat. Ja, wir sind ja hier im Radio, da sieht man nicht viel. Wenn man schon dabei ist, sollte man unbedingt auch Duman googeln. Duman heißt übersetzt Rauch. Es ist die für mich beste Rockband der Türkei. Teessüf Ederim ist der Song, den wir von denen gleich hören werden. Ich finde, Duman, da ist der große Unterschied, obwohl sie türkische Rockmusik machen, ist das eine Musik, die auch einer, der nichts mit der Sprache zu tun hat und kein Wort versteht, sehr gut nachfühlen kann, weil das ist sehr universell, ja. Aber checkt mal selber ab, hier sind Duman, Teessüf Ederim, das ist auch vor circa einem Jahr erschienen. Ihr seid hier bei der besten Musik auf Fritz, noch bis 22 Uhr, Oriental Pop.

Antidepressant hieß das Lied. Klar, verständlich ist das, glaube ich, auch hier. Mabel Matiz mit Metin Demir zusammen haben wir gehört. War ein Riesenhit übrigens, das Lied gerade. Vor ungefähr anderthalb Jahren, unglaublich. Lief ganz, ganz lange. Überall, kann man sagen. Mit einem anderen Lied war es ähnlich. Aber der lief zweimal ganz lange. Nämlich 1994 ist das Ding rausgekommen, geschrieben und gesungen von Yıldız Tilbe. Und 2018 hat eine junge Popsängerin das Lied gecovert und dann war es nochmal ein Riesenhit, der überall lief. Und ich finde, eigentlich in beiden Fällen ganz zu Recht geht unter die Haut, wenn man natürlich sowas mag. Wenn man, ja, was ich bei der neuen Version zum Beispiel interessant fand, ist es sehr orientalisch gesungene, aber sehr modern produzierte und deswegen so aufgefrischte. Das war sehr, sehr gut. Ja, wir hören das einfach mal. Alena Tilki singt hier in der neuen Version, die wir nämlich jetzt auch hören, Yalnız Çiçek, die einsame Blume, kann man das frei übersetzen. Oder man könnte sogar sagen, es ist sogar 1:1 übersetzt. Yalnız Çiçek.

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0: 21:30 Uhr.
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5: Mit Björn Jansen. Trockenheit und Hitze sitzen uns allen im Nacken, auch den BäuerInnen. Der Deutsche Bauernverband will jetzt Hilfe von der Politik, damit man sich in der Landwirtschaft besser an den Klimawandel anpassen kann. Die Organisation Foodwatch sagt, man müsse generell Landwirtschaft in Deutschland umbauen, zum Beispiel auch weniger Nutztiere halten. Die treiben den Klimawandel ja weiter voran. Wegen der Hitze werden wohl die Ernten schlechter ausfallen. Das könnte auch bei uns die Lebensmittel verteuern. Gestern wurde am Bahnhof Zoo in Berlin ein 30-Jähriger erschossen und die Polizei will dagegen besser ermitteln können. Deswegen fordert die Gewerkschaft der Polizei mehr Kontrollen. Der Vorsitzende W. hat im RBB 24 Inforadio gesagt, man könne zum Beispiel KI-Videoüberwachung ausweiten. Dadurch könnten Tatverdächtige besser verfolgt und härter bestraft werden. Der Täter von gestern Nacht ist noch auf der Flucht. Der Ätna auf Sizilien kommt nicht zur Ruhe. Er ist der aktivste Vulkan Europas und stößt weiter jede Menge Asche, glühende Gesteinsbrocken und dicke Lavaströme aus. Der Ätna wird durchgehend beobachtet. Im Moment gilt Alarmstufe Rot. Das heißt, dass eine große Eruption unmittelbar bevorstehen könnte. Der Flugverkehr wird schon seit mehreren Tagen immer wieder ausgesetzt. Familien in Brandenburg haben jetzt eine digitale Anlaufstelle. Zu finden ist die im Internet unter familienportal.brandenburg.de. Da gibt's wichtige Informationen vom Landessozialministerium, etwa zur finanziellen Hilfe oder zu Beratungsangeboten. Laut Ministerium wird das Portal laufend erweitert. Geplant sind unter anderem eine interaktive Karte mit Familienangeboten und ein Veranstaltungskalender.
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5: Zwischen 17 und 23 Grad im Fritz-Sende-Gelände. Heute Abend, da kühlt es auch noch mal ab, aber der Himmel wird weitgehend klar. Zwischen 10 und 14 Grad, da werden es heute Nacht. Und morgen, da kommt erstmal die Sonne raus. Danach gibt es auch ein paar Wolken. Die Höchsttemperaturen kraxeln auf 24 Grad.
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5: Da Vorsicht auf der A9 Berlin Richtung Leipzig zwischen Brück und Niemeck. Da steht ein unbeleuchteter LKW auf der Standspur. Und aktuelles zur S-Bahn haben wir auch für euch. Wegen einem defekten Signal im Bereich Frankfurter Allee kommt es auf den Linien S42, S8 und S85 zu Verspätung. Da wo es geht euch, eine gute Fahrt.
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6: Genau so ist es, Leute. Willkommen hier zur letzten halben Stunde von dieser Sendung. Beste Musik. Alle zwei Wochen bei der besten Musik auf Fritz gibt es Oriental Pop zum Kennenlernen. Musik von woanders. Und manchmal klingt diese Musik, auch wenn es den Überbegriff Oriental Pop hat, gar nicht so oriental, sondern eigentlich sehr westlich. So ist es bei der Band Palmiyeler, die Palmen übersetzt. Eine Band aus Istanbul. 2013 sind sie zusammengekommen, also haben schon eine gewisse Zeit hinter sich. Diese Band besteht aus 4 Leuten und sie waren auch schon in Berlin für Konzerte. Ich finde sie phänomenal, weil sie total irgendwie authentisch sind. Sie selber beschreiben ihre Musik als Surfrock, Garage Rock, Psychedelic Pop. Ja, macht euch selber ein Bild. Hier ist ein Track, den haben sie im Juni 2026 rausgebracht. Saçlarında Yağmurlar, mit Regen in deinen Haaren. Hier sind die Palmen.

Baz nennt sich dieser Künstler, B-A-Z geschrieben. Fena hieß der Song. Baz selber ist Produzent. Eigentlich, er kommt von dem Produzieren, hat dann selber auch angefangen zu rappen, zu singen und sich seine eigenen Produktionen zu machen. Und das war eine davon, Fena. Ihr seid bei der besten Musik auf Fritz, Oriental Pop heute hier. Und jetzt mal einen Song aus dem riesigen Land Indien. Lost Stories, Kashmir. Das müsste man eingeben, wenn man da mal nachschauen will, weil es gibt aus diesem Bereich einige Lieder. Wir hören da Bombay Dreams. 2019 erschien, es singt hier Kavita Seth. Und ich finde das sehr gelungen. Ein bisschen indische Vibes jetzt hier bei der besten Musik auf Fritz.

in den letzten Jahren auf jeden Fall super aktiv ist. Also fast alle zwei Monate gibt es irgendwie eine neue Single. Und das Ding ist auch sehr, sehr gut angekommen. Wie ich immer gerne bei ihm sage, er spielt so sehr mit dem Gesang, dass man denkt, das wäre ein Instrument und nicht eine Stimme. Wir haben ja vorhin in dieser Sendung den im Moment erfolgreichsten türkischen Rapper gehört, Levebel Cebeş nennt er sich. Cebeş heißt C5. Also falls man da mal eingeben will, LVBEL. C5. Und dann wird man auf ihn treffen. Und er hat vor kurzem, nämlich im Mai 2026, eine Single zusammen rausgebracht mit Distinct. Den kannte ich bis daher auch nicht. Das ist ein marokkanischer Rapper-Sänger, der in Belgien groß geworden ist, dort auch geboren wurde. Sein Vater ist auch Sänger und die beiden haben dann zusammen den Song Gel Gel Gel rausgebracht. Wer ein bisschen Türkisch kann, weiß, Gel heißt komm. Und mal sehen, wir sind gekommen, um mal reinzuhören. Levebel Cebeş zusammen mit Distinct. Ihr seid bei der besten Musik auf Fritz, noch bis 22 Uhr.

Das war ein Song von dem angesagten türkischen Sänger Sefo, S-E-F-O geschrieben. Derdim Var hieß der Track. Ich habe ein Problem, kann man das frei übersetzen? Mein einziges Problem ist, dass unsere Zeit hier vorbei ist. Ich nur noch einen letzten Song ungefähr spielen kann. Aber ich bin ja wieder hier und würde mich freuen, wenn ihr auch denn dabei wärt. In zwei Wochen wieder Montagabend, 20 bis 22 Uhr. Der letzte Track, der kommt aus Indien, aus einem Film. Der Film heißt Hero Panti, ist 2014 erschienen. Und dieses Lied fand ich sehr amüsant und interessant. Whistle Bayer heißt der, von Tiger Schroff, so heißt der Künstler. Das Ding ist mir wirklich in den sozialen Medien aufgefallen, weil da eine Tanzgruppe dazu getanzt hat. Ich dachte, hey, das hat irgendwas. Bisschen nachgeforscht und dann drauf gekommen. Und jetzt möchte ich das euch auch präsentieren. Zum Abschluss, ich wünsche euch einen schönen Abend. Macht's gut, bis zum nächsten Mal. Mein Name ist RG Ergün. Bis bald. Ciao.

0: Geil. Geht los. Wie geil ist das denn? Ja, wir sind da. Alter, das ging jetzt schnell. Ich dachte, da kommt noch irgendwie so ein Dingens oder so, aber... Ey, was geht? Ich bin Django. Und wir sind jetzt bei Fritz. Wir sind live. Ihr hört das jetzt. Und wir haben jetzt ganz schön viel Zeit. Wir haben Zeit bis 0 Uhr. Dazwischen vielleicht mal, irgendwie meinten die so eine kurze Break mit Musik. Ist auch mal gut, dass wir uns alle mal kurz pausen können. Aber... Jetzt reden wir. Ich sag echt, in meinem anderen Leben wäre ich so Radiomoderator geworden. Wirklich. Also ich find's schon an sich echt cool. Einfach so ein bisschen abends so 2-Stunden-Show haben. Würde mir gut tun, glaube ich. Irgendwann, vielleicht in 3-4 Jahren. Aber ja, jetzt sehe ich auch hier bei TikTok, ich habe nicht mein Handy hier in der Hand, Leute. Wir sind live auf dem Fritz-Account und ich muss da jetzt irgendwie rein. Anfrage zum Beitreten habe ich ausgewählt, Gastanfrage gesendet und die... In der Regie haben es auch direkt angenommen. Es ist Wahnsinn. Okay, ich muss jetzt nur Mikrofon ausmachen, oder? Stumm. Okay. Ich habe mich gestummt. Geil. Okay, jetzt mache ich hier leise. Jetzt sind wir live, aber ich bin ohne Kamera. Stopp. Okay, jetzt haben wir es wirklich. Das macht irgendwie keinen Sinn, weil ich bin im Fritz. Man sieht mich ja bei Fritz und dann sieht man mich in den Livestream auch nochmal. Also man sieht mich zweimal jetzt im Live. Aber besser so als keinmal. 10 Leute sind wir da auch. Ja, aber man sieht nicht, wie viele zuhören gerade. Aber ich hoffe, es hören ein paar zu. Und ihr könnt auch anrufen. Was eine Überleitung, Alter. 0331 70 97 110. 0331 70 97 110. Rufen Sie an jetzt für Django hier. Ruft an. Und wir können ein bisschen reden. Ja, die haben mich nämlich gefragt auch, worüber ich reden möchte. Krass, man muss einfach die ganze Zeit reden, weil wenn man nicht redet, redet kein anderer. Voll witzig, deswegen müsst ihr anrufen, bitte. Ja, die haben mich gefragt, worüber ich reden möchte. Und Kapi, ich habe nachgedacht und nachgedacht. Und dann dachte ich, lass einfach ein bisschen deep reden. Was soll ich jetzt reden über, keine Ahnung, neuesten Clubs, die eröffnet haben? Weiß ich nicht, könnt ihr alle nachgucken. Einfach so ein bisschen, dachte ich, so deepe Themen. Wenn jetzt irgendwer anruft und sagt, ey... KP, ihr könnt auch anrufen, so ein bisschen Seelsorge, dachte ich auch. Ruft mich an hier, so ein bisschen, so wenn ihr so, also so Kleinigkeiten habt, so hey, das ist gerade blöd oder ich weiß nicht damit. Ich glaube schon, dass ich so ein bisschen helfen kann oder so oder was dazu sagen kann. Ja, und ich wollte auch ein bisschen so erzählen über so Themen, warum, übers Leben und über alles. Und das machen wir jetzt und ich hoffe echt, was heißt das, wenn das Telefon da oben blinkt, dass da wer anruft? Okay, alles gut, ich will hier nicht überreagieren. Aber ruft gern an, wäre witzig. Guck mal, in den Kommentaren schreibt wer, was geht. Na, die Telefonnummer kennt er schon mal. Geil! Ja, die steht hier auch. Ich habe hier vor mir, ich erkläre euch das mal, was ich hier alles habe. Also es sind ganz schön viele Bildschirme. Hier ist vor mir einmal so ein Teams-Chat, da kann ich so ein bisschen mit Regie ein bisschen quatschen. Ich habe unten meinen Livestream. Und links oben sehe ich den nochmal, damit ich weiß, wie ich gucke. Rechts ist hier ganz viel so Uhrzeiten und alles. Also das ist echt schon hier ein Raumschiff alles. Ja, fehlt nur noch, dass ich hier so Minecraft-Gameplay habe, damit ich mich besser konzentrieren kann. Aber wir haben tatsächlich wen in der Leitung. Die Fatima. Wie witzig ist das denn? Können wir die reinholen, die Fatima? Fatima, bist du da?
1: Ja.
0: Alter, wie witzig ist das denn? Alter, ist ja so lustig. Fatima, aus Heidenheim.
1: Ja.
0: Geil, was geht? Wie geht's dir erstmal? Hammer.
1: Nicht so,
0: nicht so gut.
1: Wie geht's dir?
0: Du wolltest nicht so gut sagen, das finde ich nicht so gut. Mir geht's gut. Woher kennst du mich? Wie witzig.
1: Ich kenne dich durch deinen Kollegen.
0: Oh.
1: Juli.
0: Oh. Wegen Podcast auch?
1: Nee, allgemein durch die Kollaboration mit Nico Santos. Da dachte ich mir halt auch noch so, als ich gesehen habe, dass du heute den Blue Moon machst, dachte ich mir halt auch noch so, wie witzig wäre das, wenn du jetzt Nico und Julie noch mit reinziehst in das Boot. Ich glaube, das wäre so chaotisch.
0: Das wäre witzig gewesen, ja, bestimmt so. Aber hörst du auch Nico Santos viel?
1: Ja.
0: Geil. Ja, hörst du öfter Blue Moon? Weil, wo hast du das gesehen? Ja. Hast du gesehen, dass die das dann gepostet haben, ne?
1: Ja, geil. Ich höre das öfters.
0: Ja, geil. Aber so, du wolltest am Anfang sagen, nicht so gut. Warum nicht so gut? Was geht ab? Du musst ja nicht alles erzählen, aber so, Bist du, was ist los? Was ist los, Fatima? Fatima,
1: weil
0: was ist?
1: Ich noch ein, weil ich noch 5 Tage warten muss, bis ich nach Berlin kann.
0: Oh.
1: Ich mache eine Woche Urlaub in Berlin.
0: Echt jetzt?
1: Mhm.
0: Wie geil. Also ja, Berlin Urlaub. Also Wetter ist geil. Eigentlich schlau. Ist doch alles geil
1: ja,
0: dann.
1: Ja, aber ich hab's langsam satt von diesem kleinen Kaff hier in Heidenheim.
0: Jo, ey, ich kann dir nur sagen, du musst raus da. Ich höre das. Oder? Willst du irgendwann in Berlin wohnen? Oder woanders?
1: Das wird woanders schon, aber nicht Berlin. Das ist mir zu groß.
0: Echt? Ja, okay, ich check schon. Aber was wäre eine Großstadt, wo du leben würdest?
1: Stuttgart oder München.
0: Ist auch nicht weit von Heidenheim da, ne?
1: Ja.
0: Na, Stuttgart, sehr cool. München ist krass. München ist krass, weil du hast da alles irgendwie. Ist auch so kleiner, zentraler, ne? Und du kannst da, Natur ist schön, Sommer ist krass. Du kannst da auch Skifahren gehen. München ist, ich check Leute, die nach München ziehen, so. Ist schlau. Fatima?
1: Hi.
0: Achso. Ja, geil. Ja, ey, Fatima. Du bist eine geile Sau, ey. Geil, dass du angerufen hast, weil wenn du nicht anrufst, dann würde ich mir noch mit mir selber reden, immer noch.
1: Ja.
0: Geil. Ja,
1: also, was ist das Thema, was du mitgebracht hast?
0: Ach so, okay, ja. Ja, also so einfach leben, deswegen so, du meinst ja, dir geht's nicht gut, aber du fährst jetzt nach Berlin in 5 Tagen, du willst irgendwann in Großstadt ziehen, eigentlich machst du alles richtig, oder? Bist du glücklich?
1: Jo.
0: Du bist glücklich, oder?
1: Jo, also ich habe mir sogar auch vielleicht zugetraut, vielleicht mal mit Freunden, einfach mal zu sagen, ich fahre nach Belgien aufs Tomorrowland.
0: Boah, ich war da schon 2-mal. Mach es. Ja, ich höre, ist geil. Super, ist ja von euch. Wie weit ist das da von Heidenheim?
1: 7 Stunden oder
0: okay,
1: so.
0: Okay, ist machbar. Ja, mach das.
1: Ja.
0: Also das sowieso, also solche Sachen ist ja immer so, da fängt man ja an so, yo, soll ich da in Urlaub fahren, soll ich da mitgehen? Digga, mach. Wenn scheiße ist, ist egal, wirst dich eh nicht dran erinnern. Und wenn geil ist, so, ich schwöre, es gibt jetzt noch teilweise, ich war letztes Jahr Tomorrowland, wo da diese Bühne, letztes Jahr ist diese Bühne abgefackelt. Hast du das, weißt du das?
1: Ja.
0: Ja.
1: Und danach hat man rumgeschätzt, dass einer der DJs die abgefackelt hat.
0: Echt?
1: Ja.
0: Das ist krass. Ja, da war ich und dann dachte ich mir auch so, ja, okay, eigentlich dachte ich, ist kacke, aber es war voll geil. David Guetta hat trotzdem so abends gespielt, Main Act, dann hat es geregnet und irgendwie dachte ich mir, Digga, so gut, dass ich so trotzdem gemacht habe. So und also so, da, man erinnert sich jetzt eher so dann an die guten Sachen, weißt du? Und deswegen mach es, ist nur teuer halt sehr, ne? Also Tomorrowland ist schon, das ist expensive, aber so, ey, ist ein Erlebnis so. Besser als wieder, keine Ahnung, für irgendeinen Urlaub da, für Flüge und alles 2000 Euro auszugeben. Kann man lieber so, da, weißt du, Erlebnisse sind mehr wert, ich schwöre. Ist so.
1: Ja.
0: Du machst das. Ey, mach jetzt eine WhatsApp-Gruppe auf mit deinen Freunden, die Tomorrowland 2027 heißt. Mach. Glaub mir. Und, und schick den Clip hier, dass ich das gesagt habe, weil dann müssen die.
1: Ja.
0: Leute, Freunde von Fatima, ihr müsst nächstes Jahr Tomorrowland gehen.
1: Ja.
0: Ja, geil.
1: Ja.
0: Hey, sag dann nochmal Bescheid, ob ihr gegangen seid, ne? Vielleicht sieht man sich ja da.
1: Ja, aber das Witzige wäre eben schon wirklich so, wie ich dir gesagt habe, diese Dreier-Kombi mal im Blue Moon. Ich glaube, das würde...
0: Boah, ich weiß nicht, ob diese Kombi nochmal kommt, ey. Sag ich dir, weiß ich nicht. Wo hast du uns denn gesehen gehabt? Hast du diesen Livestream damals geguckt mit Nico Santos und Julie, wo wir da gesungen haben da von Nico? Hast du den geguckt damals oder hast du unseren Podcast geguckt gehabt, die Folge?
1: Nee, ihr habt ja mit Nico in Kollaboration das Musikvideo Ride zu seinem Album
0: im Auto
1: gedreht.
0: Im Auto.
1: Ja.
0: Ah, da gibt's
1: und
0: ja,
1: dann habe ich mir auch dann ein bisschen so Stuff von Julie und Nico reingezogen auf Social Media und ich dachte mir halt auch nur so... Geil. Vor allem halt eben, ich finde das witzig, ich weiß nicht, ob du diese Clips gesehen hast. Nico sitzt im Auto ganz chillig mit Julie, die hören sich so Weihnachtslieder an und dann fängt Nico an zu singen und so Julie drückt auf Pausenknopf und sagt zu ihm so, halt's Maul raus.
0: Ja, hab ich gesehen. Geil. Ja, ist schon witzig, ey, das war eine geile Zeit damals. Nico ist auch echt Nico ist ein Bruder. Das ist geil.
1: Ja.
0: Ja, deswegen.
1: Aber ich könnte mir schon gut vorstellen, dass der auch ein cooles Thema in den Blue Moon mit reinbringen würde.
0: Nico Santos? Ja, ey, nächstes Mal bringe ich Nico Santos mit. Clip das, kann das einer Nico Santos schicken hier, diesen Clip? Nico, wir brauchen dich hier. Ja, der ey.
1: Ich kann es ihm auch auf Insta schreiben.
0: Schreib ihm das, der wird das mit Sicherheit sehen. Ja. Hoffentlich. Ja. Ja, geil, vielleicht klappt das ja irgendwann mal mit Nico. Der macht sein Ding. Der läuft ja eh den ganzen Tag im Radio sozusagen mit seiner Musik, ne? Der macht das schon. Der macht das schon gut. Ja, geil.
1: Ich meine, der hat's dann auch nicht so weit weg von Berlin aus nach Potsdam.
0: Ne, stimmt. Der wohnt ja auch in Berlin, hast recht.
1: Ja.
0: Nächstes Mal tüte ich den ein und nimm den mit. Aber ich weiß gar nicht, ob es nächstes Mal gehen wird. Also wir haben das jetzt nur einmal geplant. Aber mal gucken. Ja. Wenn es lustig ist, rufst du nächstes Mal nochmal an?
1: Ja. Ja, dann rufe ich an.
0: Killer. Fatima. Ey, geil. Ich würde die nächste Person reinholen. Aber war richtig geil mit dir.
1: Ja.
0: Wirklich. Pass auf dich auf.
1: Ich genieße dann noch weiter über den TikTok-Livestream.
0: Ja, stimmt. Verlass uns nicht. Schreib in den Chat oder so. Ne? Oder komm später nochmal rein.
1: Ja, hau rein.
0: Fatima, Grüße nach Heidenheim. Doppel-Peace. Hau rein. Ciao, ciao, ciao.
1: Ciao.
0: Ciao, ciao. Ja, Leute, das war Fatima. Richtig geil. Genau so. Einfach bisschen Japa, Japa. Wir haben wir noch wen? Ja, ne? Ja, ich würde direkt reinholen. Ella, 18, aus Berlin. Oder wenn das jetzt ein Prank ist. Hallo? Ella?
2: Hi.
0: Was geht?
2: Nichts und bei dir?
0: Auch
2: bin
0: gerade
2: bei euch im Livestream mit drin.
0: Geil. Hast du das bei mir gesehen da oder bei Fritz?
2: Ja.
0: Bei mir?
2: Ja.
0: Geil. Ja, cool, dass du anrufst, Alter. Hast du das Thema von heute denn schon gesehen, worüber wir reden?
2: Ich hab's nicht ganz mitbekommen, weil ich nebenbei noch was anderes mache.
0: Nicht schlimm.
2: Aber
0: nicht schlimm, ich sag, okay?
2: Ja.
0: So ein bisschen einfach überleben und warum es wichtig ist, spontan zu sein, warum man jeden auf Augenhöhe behandeln sollte, warum man seinen Kreis klein halten sollte, solche Sachen und so. Und dass man auch einfach so spontan sein sollte. Bist du spontan oder eher nicht?
2: Ja, doch, eigentlich relativ.
0: Voll. Auch wichtig, ne? Weil voll langweilig, wenn man so, voll viele, die planen so alles immer ihr ganzes Leben, dann planen die so teilweise irgendwie schon einen Sommer vorher ihren Sommerurlaub. Und ich finde, wenn alles so predictable ist und alles so, keine Ahnung, so die ganze Zeit monoton ist, voll das langweilige Leben, oder nicht? Oder nicht?
2: Ja.
0: So.
2: Also durchplanen finde ich ganz, ganz schlimm. Spontan ist am besten.
0: Voll. Was machst du jetzt als Job? Du bist 18?
2: Ja.
0: Was machst du Job? Ausbildung?
2: Ich bin tatsächlich auf dem Schiff.
0: Alter, das ist ja dann voll auch so Abwechslung, oder nicht? Also so schon, oder?
2: Ja, auf jeden Fall.
0: Ich war letztens auf AIDA, ist das sowas?
2: Nee, tatsächlich hier in Berlin.
0: Ach so.
2: Fahrgastschifffahrt einfach, ja.
0: Und was musst du so machen? Was ist deine Arbeit?
2: Also ich fahre teilweise das Schiff.
0: Echt jetzt?
2: Bin das an, ja. Oder Kellnerin, ja.
0: Wie geil. Schon cool, oder?
2: Auf jeden Fall, also super krass.
0: Krass. Und das willst du so, also so was willst du dann so, wo bist du so in 5 Jahren, wenn du den Job noch machst so? Kannst du da so aufsteigen oder so?
2: Na, also dann wäre ich zum Beispiel Kapitän oder sowas.
0: Ah. Ja. Alter, aber was hast du für eine Ausbildung gemacht dann?
2: Bin ein Schifffahrtskapitän.
0: Krass. Lohnt sich das so? Kann man davon leben so?
2: Auf jeden Fall.
0: Ja, ne? Übel.
2: Also du kannst ja natürlich dann noch in anderen Firmen hocharbeiten, sag ich mal, dann bekommst du natürlich noch mehr. Alter. Ja, aber für den Anfang reicht's auch geil.
0: Richtig stark. Und sonst so, also du würdest sagen, du bist mit deinem Leben zufrieden?
2: Auf jeden Fall.
0: Krass. Ja. Ist schon ein krasses Privileg, sowas sagen zu können, oder? Weil ich glaube, es gibt echt viele, die so voll unzufrieden sind und so, also du bist einfach jetzt gerade so, ey, ich bin voll happy so. Voll krass, oder?
2: Ja, auf jeden Fall.
0: Ja, muss man echt dankbar sein. Deswegen, ist immer so. Ist immer so up and down, so. Es gibt immer mal schlechte Tage, so, aber man lernt ja aus allem, weißt du?
2: Ja.
0: Und was willst du so in den nächsten 3 Jahren noch so machen, so, wenn du jetzt so, ob es Reisen ist, ob es irgendwie, keine Ahnung, irgendwas anderes ist, in den nächsten 3 Jahren, was willst du noch machen?
2: Ich denke einfach viel reisen, so viel von der Welt sehen, wie man nur kann und das Leben genießen.
0: Stark.
2: Ja.
0: Ja, schlau. Ey, du hast, hier rufen nur Leute an, die es gecheckt haben, ey. Ich muss hier keinem mehr was erklären. Ja, ist so. Keine Ahnung, spontan sein und so. Aber wie ist so mit Urlaub? Kannst du oft in Urlaub gehen von deinem Job, oder?
2: Ja.
0: Echt?
2: Wie
0: viel Urlaub hast du mal so?
2: Also ich habe natürlich eine begrenzte Anzahl, aber da der Chef aus meiner Familie ist, kann ich mir da immer noch ein bisschen mehr Urlaub gönnen. Aber ich habe auf jeden Fall so 30 Tage Urlaub und da kann ich mir noch mehr nehmen, wenn ich möchte.
0: Geil. Ja. Richtig gut. Alter, wirklich. Weil das hört man nicht so auf diesen Job, ne? Muss man sagen.
2: Ja.
0: Ich muss sagen, viele. Ich muss sie kurz einmal wieder auf die Nummer aufmerksam machen. Hier. Ja, wo ist die hin? Scheiße, die ist bei mir jetzt aktualisiert. Es ist aber 0331 70 97 110. Alter, ich weiß die auswendig schon. Krass. Weißt du die auswendig, Ella?
2: Ja, natürlich.
0: 70, 97, 110. Krass. Richtig geil. Sure, du hast einfach alles gecheckt. Einfach leben. Ja. Spontan sein, rumreisen. Du lernst bestimmt auch viele kennen, so weißt du, auf deinem Dingens oder so. Sind immer neue Leute, oder?
2: Ja, immer eine Abwechslung.
0: Richtig gut. Krass. Wolltest du das schon immer machen, den Job, oder?
2: Ja, tatsächlich. Also ich kenne es schon, seitdem ich klein bin. Hm. Und ich fand es schon immer geil. Deswegen einfach ausprobieren und das ist geil.
0: Digga, krass, weil so viele sind eigentlich immer so unzufrieden so im Job und allem drum und dran. Mhm. Also man, voll schön zu hören, weil also so gibt selten noch Leute, die sagen, hey, ich bin in meinem Job und ich bin happy. Weil alle wollen immer nur noch mehr und krasser und alles ist, oh, ich will dies irgendwann, ich will das. So, du bist einfach happy so und voll geil eigentlich.
2: Ja, mega.
0: Richtig geil. Ja, Killer. Ja, geil. Ja. Dann pass auf dich auf, Ella. Wenn du Bock hast, ruf noch mal an, wenn du noch irgendwas hast. Ich bin hier noch. Ey, ich bin bis null hier. Ich bin hier.
2: Ja, ich bin auch dabei.
0: Geil. Ja, komm in Chat oder ruf noch mal an. Wir sehen uns.
2: Machen wir.
0: Pass auf dich auf, Ella. Okay. Wir sehen uns auf irgendeinem Schiff irgendwann. Na, irgendwann.
2: Auf jeden Fall.
0: Hau rein.
2: Okay.
0: Ciao, ciao. Yo, yo. Krass. Zwei sehr tolle Gespräche. Zwei sehr tolle Geschichten. Wie ich hier so tue, war eigentlich nicht so deep, aber krass, also gar nicht so, ich glaube, keine Ahnung, was ich gedacht habe, so, dass sie alle mit ihren Problemen kommen, aber eigentlich haben Fatima und Ella es schon ganz gut gecheckt, also ich weiß nicht, ich tue so, als hätte ich das Leben hier voll verstanden, aber irgendwie habt ihr es auch ganz gut verstanden, ruft mich an, noch, wenn ihr könnt, 0331 70 97 110, auch wir sind im Livestream, 64 Leute. Nimmt, traut euch, geht mal kurz raus aus TikTok und tippt diese Nummer ein und ruft mal an. Ja, sehr krass, also das mit, dass sie das für irgendein Schiff fährt. Mit 18 bin ich mit Fahrrad nach Hause gefahren und sie lenkt irgendein Schiff. Shoutout Ella auf jeden Fall und natürlich Shoutout Fatima. Einfach anrufen. Jo, da schreibt sogar Ella. Ella hat geschrieben, Leute, wie witzig ist das denn? Einfach mal anrufen. Ja, sehr, sehr geil. Deswegen, was kann ich euch noch erzählen? Deswegen, wir haben gerade vorher so für Fritz, für Social Media noch ein paar so Sequenzen aufgenommen. Und da ging auch kurz eine Frage, Hot Take, von, was ich für einen Hot Take habe. Und dann habe ich gesagt, campen. Dann habe ich auch 3 Minuten geredet. Und KP, da haben die mich so hinter der Kamera angeguckt und haben das, glaube ich, nicht erwartet. Aber geht campen, ey, wirklich. Auch an Fatima, wenn du aufs Tomorrowland gehst, geh dort campen. Campen ist sehr, sehr geil und lustig auch irgendwie. So, ich schwöre, wir sind immer auf Splash und Splash hat so einen Campingplatz, einen sehr großen. Und wir sind da auf dem Creator Camp immer. Sehr, sehr, sehr lustig. Also ein Riesenprivileg, da sein zu können. Ich bin da sehr dankbar. Und wir machen auch echt immer das Beste draus, so. Hey Moritz immer mit seinem DJ-Pult. Und ich schwöre, es ist so witzig, wie so Klassenfahrt mit allen. Und dann wacht man auf und der Erste macht schon Musik an und dann trinkt man was und keine Ahnung. Sonne war auch echt geil, Wetter war echt geil. Es war irgendwie so ein geiler Vibe. Und ich fand das so krass, weil wir das seit mehreren Jahren schon machen, immer Splash auf diesem Campingplatz. Ich fand das so geil, dass ich dann dachte, ich muss eigentlich irgendwann mal so ein eigenes so Camping machen, ohne Festival. Einfach Festival mit Camping, ohne Festival. Und habe ich dann so auch gepostet einmal und dann haben sich sogar echt voll viele bei mir gemeldet und meinten, ey, wo können wir Tickets holen? Wie können wir dabei sein? Und ich hatte eigentlich noch gar nichts geplant. Wollte nur mal gucken, ob da Leute Bock drauf haben.

0: drauf. Und Schnitzeljagd, KP, vielleicht bin ich hier gerade auch auf einem ganz spirituellen Trip hier, aber irgendwie, keine Ahnung, gibt mir das sehr viel. Einfach so ein bisschen Natur und so ein bisschen wieder back to the roots. KP ist auch die Balance, glaube ich so, weil ich in Berlin lebe. Und so ein bisschen, man hat so ein paar Wochenenden, wo alles sehr viel ist. Und dann hat man auch mal wieder so ein bisschen die Natur und so ein bisschen die Ruhe. Das ist es, glaube ich, auch so, dass man von allen die Balance hat. Zu viel von allem ist nicht gut. Man muss immer ein bisschen Balance haben. Und ihr könnt auch anrufen bei 70 97 110 an alle aus dem Stream. Ich kann mal hier in den Chat auch lesen, stimmt. Ah, einfach anrufen. Komm aus Schiffs-Django, ist die Reederei Lüdecke in Spandau. Jetzt haben wir hier noch einfach eine Werbung, hat Ella hier nochmal eingebaut hier. Sehr stark. Das ist eine absolut Hammer-Idee, schreibt Jenny. Und Sandy schreibt, ich mag deine Stimme so unfassbar, sie wirkt irgendwie beruhigend. Alter, wie geil ist das denn? Digga, das ist sogar krass, weil als ich damals mit TikTok angefangen habe, habe ich so immer nur diese Sounds gemacht und da war ja auch schon meine Stimme so vorne. Meinten, nee, alle schon, rede mal und oh mein Gott, der muss einen Podcast machen und sowas, irgendwie rede mal. Und dann habe ich mein erstes Video gemacht, wo ich geredet habe. Und das ging auch nur darum, dass alle wollten, dass ich rede. Ich so, Junge, alle, ich kann nichts mehr sagen. Alle wollen, dass ich rede. Ich habe es halt echt nicht gecheckt, was die alle meinen. Und das ist auch so übel viral gegangen und alle so Podcasts. Und da haben wir auch einen Podcast gemacht. Und das war auch, glaube ich, eine ganz gute Idee. Keine Ahnung, was mit meiner Stimme los ist. Also anscheinend ist die echt so ruhig. Aber wenn ich mein Handy zu nah ans Mikrofon nehme, dann kommen so, hört ihr das auch? Das ist schon verrückt. Ja, geil, wir sind 84 Leute im Livestream auf TikTok. Geil. Hat da auch jemand von euch ein Telefon, kann hier anrufen? Dann ruf gern an. Krass. 70 97 110, wo seid ihr? Ich brauche euch, Leute. Ja, geil. Ich sage ehrlich, ist schon krass, so bei Podcast kann man so, dann redet auch mal wer anderes und man kann so chillen und wenn wir sagen so, ey, lass mal kurz Pause machen, lass gleich weiter aufnehmen, dann geht das auch. Aber hier muss man durchreden, aber nicht immer, weil Josie ruft sogar auch mal an aus Nieheim. Ist Josie dran? Josie?
1: Ja klar, hallo.
0: Alter, was geht ab? Wie geil ist das denn?
1: Richtig wild.
0: Ich kriege hier immer so eine kleine Notiz im Chat, über was, also so warum du anrufst. Und hier steht einfach nur, will über was Verrücktes reden. Alter.
1: Ah, ja, pass auf.
0: Ey, ich bin nicht, ey, ja,
1: das,
0: chill.
1: Das kommt gerade ein bisschen komisch.
0: Ist das,
1: ne?
0: Zu krass? Kann man das bringen hier? On air, on radio? Oder ist das gar nicht so?
1: Nein, ey.
0: Ist nicht schlimm. Nicht, dass du jetzt hier
1: Nein,
0: eine raushaust.
1: Ich weiß gar nicht was.
0: Übertreib
1: nicht.
0: Ich
1: weiß gar nicht was, weil das Ding ist, okay. Ich habe deine Story gesehen und wir waren gerade draußen bei mir auf dem Balkon und dann haben wir so gedacht, so, boah, lass mal anrufen. Ne? Und dann ist halt direkt jemand rangegangen. Ich war ein bisschen überfordert und dann hat er gefragt, ja, über was wollt ihr denn reden? Und ich war erstmal so, ja, über was reden wir denn jetzt?
0: Ja. Okay, über was reden wir?
1: Ja, erzähl mal, was war denn so das Verrückteste, was du wirklich in deinem kompletten Leben schon mal gemacht hast, wo du wirklich immer wieder zurückdenkst und dir so denkst, Alter, geisteskrank.
0: Boah, das Krasseste, let me think. Boah, ich hab echt schon viel verrückten Scheiß gemacht, ne?
1: Das glaube ich dir.
0: Ich sag, einer meiner krassesten Reisen, die ich hatte, war damals, das war 2022, da bin ich nach Kroatien. Und da haben die mich so eingeladen, da so, es gibt ja dieses AGZ und BGZ war das damals, so Croatia, Go Search, keine Ahnung. Und da durfte ich eine Woche dann einfach mich zusaufen. Ich habe so AAA-Pass bekommen, Hotel, Flug.
1: Oh.
0: Das war krank. Und ich konnte überall und ich hatte da dann auch schon ein bisschen Reichweite natürlich so. Und jeder, ich wurde immer die ganze Zeit in jeden Club, da sind so, du musst dir vorstellen, am Strand, so 10 Clubs und das war so eine Woche Festival da, sozusagen, an jedem Club und da waren auch krasse Künstler und du kannst dir nicht vorstellen, was da, ich war da teilweise in irgendeiner Villa, dann war da Bad Moms J, eine Villa daneben,
1: boah.
0: Dann, jetzt pass auf, dann war ich da einen Abend im Club, dann hatte Crow eine Show, dann kommt der einfach, dann ist er nach seiner Show rein, ich war da so, du musst dir vorstellen, hinten ist so ein Backstage-Raum, wo da drin war und ich war so da so in diesem hinter der Bühne-Bereich so ein bisschen so am Chillen noch so und nicht so im Backstage, sondern einfach da, wo so alle liefen da rum, irgendwelche Techniker, DJs und dann kommt einfach Crow raus ohne Maske und geht in the Crowd und das war für mich so ein kranker Moment, weil ich so, Digga, weil als ich rausgegangen bin, kamen natürlich die ganzen Leute zu mir so, ey Django,

0: können wir ein Foto machen? So, ich wurde die ganze Zeit so, also jetzt, also so zu mir kamen die ganze Zeit halt welche, so war auch witzig und sowas, aber Crow einfach, er hat sich umgezogen kurz, Maske ab und er chillt einfach da so im VIP und keiner hat's gerafft. Crazy.
1: Aber hat es auch niemanden gejuckt? Also hat ihn irgendjemand erkannt, dass irgendwer mal so zu ihm hingegangen ist und meinte so, ey, bist du nicht Crow? Oder hat es wirklich niemand gecheckt?
0: Es war, glaube ich, so unnatürlich, dass keiner jetzt gedacht hat, ey, der hat gerade noch auf Bühne performt, als ob der da jetzt sitzen würde, weißt du? Ohne Maske so. Also so weißt du?
1: Ja, aber am auffälligsten ist immer am unauffälligsten.
0: Ich weiß, und das dachte ich auch. Und ich bin dann auch ausgetickt. Ich so, Alter, das kann nicht sein, dass ich jetzt da rausgehe und Leute die ganze Zeit nach Fotos fragen und irgendwie und Crow da jetzt gerade einfach so chillen kann. Er hat ja Leben durchgespielt. Ja, das war für mich so ein unfassbarer Moment, und das zu sehen so, dass er einfach echt Leben gedribbelt hat. Plus, da war auch Juju, dann habe ich mit der so ein Bild gemacht und irgendwie so ein Video und es war, Digga, wie eine Simulation, da kannst du dir vorstellen. Auf einmal laufen da so Künstler rum, das mit Crow war halt krass, so weißt du, dass er da dann halt so ohne Maske einfach rausgehen kann. Was geht? Also krass, oder?
1: Ja, also ich finde es auf jeden Fall richtig heftig, aber ich glaube, dass es halt auch übel smart ist, wenn man halt so berühmt ist und wenn man sich das halt von Anfang an mit so einer Maske aufbaut, also dass wirklich niemand dein Gesicht kennt, weil erstens ist es halt übel spannend, weil man sich immer so denkt, Alter, wer ist das? Sieht der gut aus oder sieht der nicht gut aus oder habe ich den schon mal gesehen? Und das doppelt Geile daran ist, dass diese Leute, die dann wirklich diese Reichweite haben, nach draußen gehen können, ohne dass sie genervt werden oder angesprochen werden oder dass sie halt gar keine Privatsphäre mehr haben. Weil angenommen, stell dir mal vor, du bist Crow, du hast keine Ahnung, wie viele Millionen Follower und monatlichen Hörer und du kannst nirgendwo mehr hingehen, auf ein Festival oder sonst irgendwo hin, weil du immer erkannt wirst. Und er hat das komplette Leben einfach gedribbelt. Er kann einfach überall hingehen. Niemand checkt, dass er das ist.
0: Komplett. Ey, ich schwöre, hätte ich nochmal so die, könnte ich die Zeit zurückdrehen, ich würde mir irgendeine Skimaske überziehen oder irgendwas. Also das ist das Krankeste, was es gibt. Alle wirklich großen Stars, auch so dieser DJ Marshmello oder sonst irgendwelche, die so...
1: Der Moji hat doch auch, glaube ich, irgendwie so, ne? Kennst du den?
0: Wer?
1: Der Moji oder wie heißt? Oder heißt der so?
0: Moji, der so, so einen Emoji-Kopf hat.
1: Nee. Der ist so, der macht so, Moji. Der fährt Left Lane, dem gehört Left Lane.
0: Ah, Moji, der so ein Motorrad fährt.
1: Ja,
0: zum Beispiel, genau so, super schlau, also wirklich, klar, ist cool, oft haben ja solche Leute dann auch so dieses Gefühl, ach krass, mich erkennt keiner, ich will auch mal erkannt werden, die haben das ja noch nie gehabt, so, obwohl ich halt sagen kann, viel schlauer, ich würde es direkt machen, wenn ich das eintauschen könnte, irgendwie jetzt, aber bei mir ist der Zug abgefahren, ey, ich tue jetzt auch so, man denkt jetzt, ich tue so, aber komm mal mit mir auf Splash und lass mal da durchlaufen, es ist so, unfassbar. Also so, ich check's auch nicht so, was ich bin ja jetzt auch nicht Justin Bieber, weißt du? Und trotzdem in der Crowd die ganze Zeit, so Leute haben irgendwelche Assoziationen mit dir. Ey, ich kenne dich von dem Podcast. Ey, ich kenne dich von da. Ich kenne dich noch von dir. Ey, bist du nicht... Du wirst immer halt die ganze Zeit angesprochen, was cool auch ist, so, weißt du? Die Leute sind also so meistens auch cool drauf. Aber irgendwann, keine Ahnung, so. Weißt du, kannst dir vorstellen, wenn du so mit Freunden bist, du willst irgendwo hingehen und die ganze Zeit kommen irgendwelche. Irgendwann hast du halt so, bist du am Ende, weißt du? Und kannst auch nicht mehr. Ja, ja. So, irgendwann ist es so too much. Aber deswegen... Das war so meine krankeste, also das waren die krankesten Tage, glaube ich, die ich hatte, so, also wirklich. Nee, aber was waren deine, Josie?
1: Boah, voll schwierig. Ich habe gerade auch so...
0: Du hast überlegt gerade.
1: Zwischenzeitlich noch drüber nachgedacht, aber ich habe noch nie so richtig was Heftiges erlebt. Also ich würde echt sagen, egal, nee, alles, was ich mit meinen besten Freundinnen mache, das ist so heftig. Also da kann ich wirklich gar keinen heftigen Moment jetzt gerade rauspicken, weil es ist einfach alles lustig, es ist alles toll. Ich bin aber auch noch nie so richtig auf Reisen gewesen und so, weil... irgendwie so damals so mit meiner Familie war ich nicht so oft unterwegs, fand ich jetzt aber nicht so schlimm.
0: Ja.
1: Und jetzt mittlerweile war ich jetzt auch noch nicht so groß irgendwo. Ich war jetzt mal in Spanien und ich war halt damals mal, ich glaube, mit meiner Oma und meinem Opa in Griechenland und so. Aber ey, da kann ich mich echt gar nicht mehr dran erinnern. Ja, okay. Also das ist ja jetzt nicht so, dass es so greifbar ist, dass ich mir denke, okay, das war so krass in Griechenland. Ja. Da, keine Ahnung, habe ich mir abends einen Joghurt reingefetzt und bin dann um 8 Uhr ins Bett gegangen, habe noch... Kika geguckt oder so, weiß ich ja nicht mehr, oh mein Gott.
0: Ja, aber man kann es ja noch machen, so, also du bist ja noch jung.
1: Naja.
0: Wo willst du so hin?
1: Wenn... Hast du nicht auch jetzt irgendwie so eine Hausparty?
0: Yeah, wir machen Samstag eine Rooftop-Party. Willst du kommen?
1: Ja, ich habe dir doch geschrieben und ich habe dir doch vorhin noch gesagt, dass meine Freunde nicht können.
0: Scheiße, warum nicht?
1: Ja.
0: Komm allein.
1: Keine Ahnung. Boah, ich weiß nicht. Meinst du, nach Berlin soll ich alleine kommen?
0: Komm, da wird es bestimmt viele geben, mit denen du chillen kannst. Wir sind ja auch da. Also, so groß ist das.
1: Wie viele kommen so?
0: 200, 250 so, vielleicht 300 so. Wir sind ungefähr bei so 180, 190 und ist ja noch 4 Tage hin. Die kennst du ja alle, die schreiben immer einen Tag vorher. Ey, Django, können wir kommen? Kennst du ja alle so. Ja, mach. Naja. Wie weit ist denn Nieheim? Aus Nieheim kommst du?
1: Jo.
0: Wie weit ist denn das so nach Berlin?
1: Oh, ich weiß nicht. Bestimmt schon so 3-4 Stunden.
0: Boah.
1: Das ist schon ein Hammerweg, ne?
0: Schon. Aber ey, ich würde sagen, 32 Grad wird Samstag. Ich würde sagen, lohnt sich.
1: Boah. Ja, aber ich glaube doch, das könnte schon echt geil werden eigentlich.
0: Als ob keiner, was haben denn alle deine Freunde? Was geht denn bei denen? Warum kommen die nicht?
1: Ich glaube, die eine Freundin ist mit ihrem Freund unterwegs. Die andere muss arbeiten. Ja, die anderen sind nicht so, die haben nicht, glaube ich, nicht so Bock nach Berlin. Die habe ich jetzt auch noch nicht gefragt. Und die eine ist mit ihrem Freund auf Tour.
0: Nö, wer ist denn das?
1: Philly. Die von Noel Dederichs, die Freundin.
0: Ach du Scheiße. Ist der, also der die Abi-Klasse gerippt hat?
1: Ja, ja, das ist so seine Managerin quasi, ne? Das ist eine Freundin von ihm und ja, die sind da jetzt gerade so ein bisschen unterwegs und die managt das halt alles für ihn, ne? Deswegen ist sie halt auch so komplett dabei und deswegen habe ich gefragt, jo, kannst du vielleicht mitkommen? Mhm. Und dann meinte sie, nee, die ist halt noch so voll drin gerade und deswegen kann die leider nicht mit, aber die wäre hundertprozentig mitgekommen, hundertprozentig.
0: Scheiße, ich glaube, das ist das Problem. Die, deine Freunde, die haben, was geht bei denen? Dass keiner Bock hat.
1: Ja, musst du mal eine Ansage drücken.
0: Ja, also wie gesagt, komm trotzdem. Hm? Ich kann dir nur sagen, komm trotzdem irgendwie. Wenn du das irgendwie schaffst, gibt's bestimmt. Ich kann auch nochmal so einen Post machen, wo Leute drunter schreiben, mit, so, weißt du, wenn die so irgendwo hingehen, dann kann man da drunter schreiben, so, yo, ich würde mich irgendwen anschließen, weißt du, was ich meine? So, da kann man so zusammen dahin gehen und sowas.
1: Ja, ja.
0: Auch geil.
1: Ist ja auf jeden Fall witzig. Ja, wäre auf jeden Fall witzig, safe. Ja. Aber ey, sag mal, rufen jetzt hier gerade eigentlich auch noch andere so an?
0: Ja, oder? Ich glaube, gerade hat es hier gebimmelt und wir können jetzt auch wieder sofort so einen kleinen Breaky-Opener machen hier. Wenn du, ruf mal, bist du noch wach?
1: Ja, klar.
0: Ruf mal so eine Stunde nochmal an. Hol mich mal so um 23, 32, rette mich da nochmal, okay?
1: Hä, aber wie lange bist du denn jetzt hier in der Leitung?
0: Bis null.
1: Ach,
0: ja, ich habe heute Nachtschicht, haben sie mich heute hier eingeteilt, ey, scheiße.
1: Ja, tipptopp.
0: Ja, ich übernehme
1: mir. Ja, mein Gott, ich rette dich.
0: Ja, überleg dir aber jetzt bis dahin und dann sagst du mir Bescheid. Frag mal noch die anderen Freundinnen und ruf mal noch mal eine Stunde an und sag dann, ob du kommst oder nicht. Ich schreibe dich auch auf Gästeliste und du musst keinen Eintritt zahlen. Jetzt habe ich einen Deal gemacht.
1: Oh, perfekt.
0: Und wenn du
1: das ist heftig.
0: Ja, ja, wenn du Freunde hast, du kannst noch zwei Leute mitnehmen, die müssen auch keinen Eintritt zahlen. Jetzt.
1: Ja, okay.
0: Jetzt.
1: Dann, das ist ein Deal.
0: Okay, melde dich in einer Stunde und gib mir Bescheid, dann trage ich dir die Namen ein.
1: Mach ich, alles
0: geil,
1: klar.
0: Josie, Double Peace.
1: Wir hören uns.
0: Ciao, ciao. Yo.
2: Tschüss. Jetzt Fritz. Blue Moon.
0: Blue Moon. Yo. Das war der Opener. Geil. Ja, cool. Richtig gut, Alter. Wir sind ein richtiges, gutes Team hier. Auch dickes Shoutout hier an die Regie. Die machen das echt super stark hier. Ja, geil. Waren echt geile Gespräche bis jetzt. Auch cool, so ein bisschen kurz wieder für mich. Und dann kann man sich kurz sammeln und dann gehen wir jetzt sofort wieder rein in den nächsten. Und das können wir tatsächlich direkt machen. Wir haben Felix am Start aus Dresden. Holen Sie ihn rein. Felix, hörst du mich schon?
3: Ja, grüße dich.
0: Alter, grüße dich aus Dresden. Wie geil ist das denn? Was geht?
3: Ja, alles gut, ne?
0: Geil.
3: Also ich hör dich halt in einer viel zu späten Uhrzeit, weil ich eigentlich
0: echt?
3: Um 4 morgen wieder auf Arbeit sein muss. Aber
0: wir machen schnell. Aber wie viel Zeit hast du für mich?
3: Ich hab so viel Zeit, wie du magst.
0: Geil. Ja, hier steht, ich kriege ja auch mal eine kleine Notiz, hatte ich ja eben schon gesagt. Hier steht, dein ganzes Leben besteht aus spontanen Moves. Wie geil ist das denn? Das ist ja wie mein Leben.
3: Also nicht unbedingt mein ganzes Leben, okay. Aber doch ein paar größere Sachen. Also zum Beispiel habe ich vor 2 Jahren spontan von heute auf morgen meine Schule abgebrochen, um eine Ausbildung anzufangen.
0: Super.
3: Und dann habe ich mich einfach irgendwo beworben bei zig Unternehmen.
0: Und
3: dann einfach das erste genommen, was mir sozusagen geantwortet hat, mit einer positiven Rückantwort.
0: Mhm.
3: Und das war dann in dem Fall zum Beispiel nach, ich glaube, einer halben Woche ungefähr die Deutsche Bahn.
0: Alter.
3: Und jetzt mache ich zum Beispiel Ausbildung zum Lokführer bei der Deutschen Bahn.
0: Hammer.
3: Ja.
0: Super stark. Geil.
3: Das habe ich nicht bereut.
0: Krass. Seit wie vielen Jahren bist du jetzt in der Ausbildung noch?
3: Ich bin jetzt noch in der Ausbildung, genau. Ich bin jetzt am dritten Lehrjahr.
0: Geil. Und dann jetzt, nächstes Jahr bist du fertig.
3: Genau, ja.
0: Krass. Und dann, Lokführer, krass. Wie ist jetzt gerade dein Alltag? Was machst du jetzt gerade so? Morgen gehst du arbeiten, was machst du? Wie geht's los?
3: Also morgen gehe ich arbeiten, früh um 4. Mhm. Dann habe ich eigentlich einen relativ entspannten Tag. Dreimal die gleiche Strecke fahren auf so einer kleinen Nebenbahn und dann gehe ich wieder nach Hause.
0: Ah, welche machst du, welche Bahn?
3: Also das kennst du jetzt wahrscheinlich nicht, weil es ja Region Dresden.
0: Ah, stimmt, aber okay. Ich dachte,
3: halt, also von Dresden nach Königsbrück, das sagt jetzt wahrscheinlich nichts.
0: Krass. Genau. Ah, du fährst dann wie so eine S-Bahn oder was ist das? Oder fährst du so eine richtige Region?
3: Nee, das ist
0: Region.
3: So richtig, also ich fahre im Großen und Ganzen alles Mögliche, S-Bahn, Regionalbahn, Regionalexpress.
0: Musst du auch, ne? Muss alle können.
3: Genau, okay. Und in dem Fall jetzt aber morgen ganz kleine Nebenbahn.
0: Super.
3: Genau.
0: Entspannt. Krass. Und damit, du bist happy, sagst du?
3: Ja, ich bin auf jeden Fall sehr happy, wobei bei mir immer das Problem ist, dass ich immer das Bedürfnis habe, wieder irgendwas anderes zu machen.
0: Checke.
3: Ja. Und ich, auch wenn ich meine Ausbildung beispielsweise bis jetzt überhaupt nicht bereue und damit auch voll zufrieden bin, habe ich trotzdem das Bedürfnis, irgendwie wieder was anderes zu machen.
0: Ja.
3: Das heißt, ich muss es jetzt auf jeden Fall bis zum Ende machen, weil eine Ausbildung
0: abzubrechen ist ja fast nicht fertig. So geil. Fast fertig,
3: genau.
0: Ne? Ja.
3: Und dann werde ich aber wahrscheinlich wieder auf jeden Fall ganz impulsiv irgendwas anderes machen, das weiß ich jetzt schon.
0: Ja, why not? Ja. Ey, ich sag dir so, du bist 18, du hast die nächste Jahr, wann bist du 19? Wann?
3: Na, jetzt nächsten Monat.
0: Nächsten Monat, ja, guck mal, du bist nächstes Jahr mit 19. Ey, ich kenne Leute, die sind 28, die haben nichts in ihrem Leben, die haben noch nichts vorbereitet, die haben keinen Lebenslauf richtig so. Du hast so viel Zeit, wirklich. Alle machen immer so Stress. Und wenn du jetzt, guck mal, du könntest jetzt 7 Jahre nichts machen, dann bist du 25, fang dann ein Studium an. Ich kenne so viele, die haben, keine Ahnung, 2 abgebrochene Studiengänge, fangen mit 26 noch, keine Ahnung, Lehramt an so. Und haben auch noch nichts, weißt du. Und du hast jetzt schon nächstes Jahr deine Ausbildung und kannst dann alles ausprobieren. Ey, wenn du reisen willst, mach auf jeden Fall, ich würde sowas wie Work and Travel machen. Wäre das sowas für dich irgendwie? Irgendwo so ein Jahr lang irgendwo ein bisschen arbeiten, in ein paar Länder reisen, einfach so. Wäre das was?
3: Ich weiß es nicht, weil mir das dann zu spontan ist und nicht so planbar.
0: Okay.
3: So, deswegen weiß ich nicht. Und so großartig so verreisen und so ist auch nicht unbedingt so mein
0: Echt?
3: Ding.
0: Krass.
3: Nee.
0: Okay.
3: Also ich verreise schon gerne, aber dann eher so lokal.
0: Lokal.
3: Ja, das mache ich schon gerne mal. Ich habe einmal eine Runde durch Europa so ein bisschen gemacht.
0: Cool.
3: So nach Frankreich und so.
0: Ja, geil. Ja, okay. Ja, jeder so, aber ist auch geil. Also so, was machst du dann, wenn du so, gehst du auch in Deutschland irgendwo so? Weil ich war jetzt letztens zum Beispiel so campen oder so. Machst du sowas?
3: Ja, also früher war ich noch viel mit meiner Familie natürlich unterwegs. Da waren wir mal viel campen oder so Fahrradtour und sowas.
0: Geil.
3: So 2 Wochen irgendwie. Auch mit meinen kleineren Geschwistern an so Fahrradtour von Dresden bis an die Ostsee oder sowas.
0: Wie geil.
3: Oder nach Prag. Ja, das habe ich jetzt die letzten Jahre nicht mehr ganz so viel gemacht, weil dieses Jahr war ich mit meinem Opa in Norwegen.
0: Mhm. Boah.
3: Der war jetzt, ja, der fährt wahnsinnig gerne nach Norwegen und der war jetzt leider sehr, sehr lange krank. Mhm. Und jetzt hatten wir endlich mal die Möglichkeit, dass er gesagt hat, er traut sich wieder zu nach Norwegen zu fahren. Dann war er halt mal in Norwegen.
0: Mhm.
3: Genau.
0: Sehr geil. Ja, krass. Ey, du machst echt alles richtig so. Krass, weil heute echt, ihr ruft alle an und irgendwie alle so, ja, ich mach das und das und ich bin echt voll zufrieden. Voll schön eigentlich, weil wirklich, ich bin mir ziemlich sicher, es gibt sehr viele, die, also was ich so mitkriege, weißt du, wenn ich so irgendwie so, kennst das ja, wenn du mal irgendwo essen bist und du hörst so ein paar Tische weiter mit oder generell, was auf Social Media so los ist. Leute sind immer so unzufrieden mit ihrem Leben und wissen nicht, was sie machen sollen. Und ich denke mir so, Alter, mach doch einfach, worauf du Bock hast. Weißt du, so wie du jetzt, du sagst, du machst Lokführer, dann hast du ja die Ausbildung, kannst ja immer wieder Lokführer werden, weißt du? Wenn du in 3 Jahren machst du irgendwie, probierst du was aus und dann bist du 22, du kannst jederzeit wieder als Lokführer, man wird immer Lokführer brauchen, oder nicht?
3: Ja, Lokführer brauchen wir wahrscheinlich immer noch.
0: Ja,
3: aber ich habe zum Beispiel auch vor einem Jahr ganz spontan mir eine Wohnung gemietet.
0: Aha.
3: Also wirklich so von heute auf morgen, ich dachte mir, ja, wieso habe ich eigentlich keine eigene Wohnung?
0: Ja, safe.
3: Und dann war ich irgendwie hier so auf Immo-Scout oder sowas und habe einfach so eine Maklerin angerufen von der ersten Wohnung, die kam.
0: Alter.
3: Und fragt so, ja, kann ich vorbeikommen? Und sie sagt so, ja, heute Abend 17 Uhr kannst du vorbeischauen.
0: Krass.
3: Dann war ich 17 Uhr da, habe mir das so angeschaut und habe gesagt, ja. Und dann hatte ich irgendwie so 2 Wochen später meinen Mietvertrag und so zu meinen Eltern gegangen, ja, ich ziehe jetzt aus. Und die waren so, hä, was machst du? Und ja, ich bin dann weg.
0: Krass.
3: Und dann habe ich so ganz spontan mir alles eingerichtet und mir Möbel geholt und so. Ja.
0: Ja, jetzt checke ich hiermit. Sein ganzes Leben besteht aus spontanen Moves. Jetzt macht auch alles Sinn hier. Jetzt verstehe ich's. Aber geil. Also so beste. Wie groß ist deine Wohnung? Ist es gut? Gute Wohnung?
3: Also die Wohnung ist nicht groß, also es ist eigentlich sehr klein. Ich glaube 24 Quadratmeter oder sowas.
0: Okay.
3: Und auch ziemlich verwinkelt, was ein bisschen nervig war.
0: Aber reicht doch, oder?
3: Ganz lustig. Aber Tolle ist, die ist in so einem alten Gebäude, in so einem alten Lagerhaus oder irgend sowas.
0: Okay.
3: Und da sind die Decken ganz hoch, das nervt total, weil man dort nicht rankommt. Aber die an den Wänden um die Fenster sind so, kennst du das, so mit Sichtstein, dieses Mauerwerk, wenn man das so sieht.
0: Ja.
3: Ja, so ist das. Und das ist eigentlich ganz cool. Und eine Fußbodenheizung habe ich, das ist auch mega perfekt.
0: Ist teuer in Dresden, Miete?
3: Also im Vergleich zu Berlin nicht. Ja. Also ich zahle dafür jetzt im Monat 375 Euro.
0: Alter!
3: Ja, und da ist aber auch schon Internet und Warmwasser und Strom und alles mit drin, ja.
0: Alter, ich, weißt du, ich zahle 1600 warm für zwei Zimmer und dann halt noch Internet und Strom, keine Ahnung, ich bin ein bisschen bei 1,7, 1,8 jeden Monat, nur für, dass ich irgendwo existieren darf. Krass, ne?
3: Ja, so groß sind die Unterschiede, ne?
0: Ja, dann denke ich mir auch immer so, ist das eigentlich schlau? Stell mal vor, jetzt, wenn ich da zwei Jahre lebe, bei fast 2000 Euro Miete, das sind 20, 40, über 40.000 Euro, die ich da bezahle, fast 50.000 Euro. Da könnte ich ein Haus für anzahlen, weißt du?
3: Ja, natürlich.
0: Und dann könnte ich ein Haus, na, ist eigentlich echt blöd, was ich mache. wie ich auf einmal selber hier therapiert werde von den Leuten. Ich glaube, ich bin das Problem.
3: Da musst du ein paar Jahre nach Dresden ziehen und dann kannst du für dein Haus sparen.
0: Jo, boah, Dresden weiß ich nicht, ey. Meinst du, ich würde nach Dresden passen, ey? Ich glaube, die würden mich da in den Busch ziehen und also so wie wenn ich mit Sonnenbrille da rumlaufe, ich glaube, ich würde da echt einen aufs Maul kriegen, oder nicht?
3: Ich weiß nicht, ob ich groß jemanden empfehlen würde, unbedingt nach Dresden
0: zu ziehen. Okay, wenn du das schon sagst. Ja, ist bestimmt sehr schön von Natur und so, aber weiß nicht, ich bin nie im Osten irgendwie so und da irgendwie ist da auch nichts. Auch so Clubs, wenn ich so Clubshows, Partys, immer ist es so Köln oder direkt unten so Heilbronn da, die Ecke, Ludwigshafen, da waren wir oft. Immer so links und dann Hamburg oben. Irgendwie rechts ist so eine rote Zone für mich irgendwie. Ja, immer wenn da was ist, denke ich so, boah, weiß nicht, ey. Ich kenne auch nicht so viele. Ich weiß nicht. So Stachel kommt aus Gera, das weiß ich. Und ja, ich kannte mal einen aus Leipzig. Aber ist ja jetzt auch KP. Aber ist bestimmt echt auch schön, ja, in Dresden. Da haben
3: wir halt günstige Wohnungen.
0: Ne? Ja, 400 Öcken unter 400. Das ist schon, Alter, das ist krass. Überleg mal, könnte ich für 1800 da in einem Haus leben? Also mieten? Safe, oder?
3: Ja, auf jeden Fall. Ich habe mal irgendwann so ganz aus Spaß geguckt. Man kann ja so Häuser mieten. Und da kriegst du eigentlich so ein kleines Einfamilienhaus, so ein bisschen am Stadtrand, kriegst du eigentlich so ab 1200 oder so.
0: Alter!
3: Ja.
0: Schade, ey. Warum ist das auch so? Ist schade. Also guck mal, für mich, ich habe ja das Privileg, für mich ist echt jetzt nicht so schlimm. Aber für andere, die so Wohnungen suchen, weißt du, die ziehen dann teilweise in so 8er-WGs ein, wo die 700 Euro zahlen für ein Zimmer. Und überleg mal, du hast für 400 Euro deine eigene Wohnung sozusagen. Es ist schon echt, also so traurig auch für viele so. Also, weißt du, warum macht man Wohnraum nicht irgendwie so mit Regelungen, dass es einfach nicht teurer sein darf oder so? Keine Ahnung.
3: Ja, ich hab mal so eine Doku gesehen aus Leipzig und da hat irgend so ein Immobilienhai irgendwie aus einer Dreiraumwohnung eine Wohnung für 8 Leute gemacht. Ja,
0: guck mal.
3: Und dann haben da auch irgendwie die Wohnungen so 700 Euro oder so gekostet, so zu einem Platz. Das wäre so gar nichts für mich irgendwie.
0: Und ich sag, solche, die sowas, also so sowas machen, die sammeln auch negatives Karma auf sich. So, warum muss man so ein Assi sein? Keine Ahnung. So, wenn du da macht, also ist an sich cool, dass er da mehrere Zimmer reinmacht, aber mach human, mach so, keine Ahnung, mach ein bisschen mehr, 300 Euro, dass er am Ende trotzdem gut was da rausholt, aber 700 Euro für dann so ein Zimmer, das finde ich, ist Abzocke. Also das ist kranker Scheiß. Ja, da, aber ja, Deutschland halt, ne? Kein Plan, die haben ja ihre Vorstellung. Aber ey, die sollen mal machen, Hauptsache du bist glücklich und ich bin glücklich, ne?
3: Ja, ich bin auf jeden Fall glücklich.
0: Sehr stark, ey, krass, ey, Felix, wirklich. Für 18 Jahre, ich sage ehrlich, mit 18, da habe ich echt noch nicht so das Leben gecheckt gehabt, so. Also, Digga, da war ich echt noch auf Wellen unterwegs, aber du hast das echt ganz gut gerafft, muss ich sagen. Richtig gut. Jetzt sagen wir zusammen hier nochmal 70 97 110. Die Leute müssen anrufen. Auch hier, wir sind im TikTok-Stream. 55 Leute, glaube ich, ja. Und Ja, die rufen, die können anrufen hier, ne? Geil, wie hast du das gesehen?
3: Ruft auf jeden Fall an,
0: 7797110, ja. Ja, 7797110. Stark, Felix, Alter. Wie hast du das gesehen? Hast du das auf meinem TikTok oder auf Fritz gesehen? Oder wo hast du das gesehen?
3: Was habe ich gesehen?
0: Dass du hier anrufen kannst, weil du wusstest, oder hast du einfach gehört? Also,
3: ach so, nee, ich rufe immer mal an, so bei Fritz.
0: Geil.
3: So, ja, wenn ich Zeit hab im Blue Moon schon gerne mal, ja.
0: Solche Leute braucht Deutschland, die einfach mal anrufen.
3: Genau, ja. Nee, ich bin manchmal beim Blue Moon und dann ist so gar keiner irgendwie da und dann tun teilweise schon die Moderatoren so, wieso ruft hier keiner an? Ich brauche jemanden zum Reden und so.
0: Ja.
3: Naja, dann bin ich halt da, ne? Geil. Wenn ich Zeit habe.
0: Ja, ist ja auch nicht so deep. Also war doch jetzt ein netter Talk, oder?
3: Ja, natürlich auf jeden Fall.
0: Geil. Ey, Felix, du machst das, ey. Morgen, du musst 4 Uhr raus. Wir müssen dich jetzt hier, deine Mutter hat gerade angerufen mir, die meinte, Felix soll pennen gehen jetzt hier langsam. Die hat das hier mitbekommen. Ja, mach dein Ding, zieh durch und ey, wenn ich hier irgendwann mal wieder bin, kann ja irgendwann mal passieren, ruf dann nochmal an. Wie witzig wäre das?
3: Ja, wenn ich das mitbekomme, rufe ich auf jeden Fall an.
0: Geil. Ey, ich wünsche dir ganz viel Glück um dein Leben und du rockst das.
3: Dankeschön, dir auch.
0: Pass auf dich auf.
3: Ja.
0: Auf rein. Ciao, rein. Alter, der war geil, ey. Und wir machen echt Schlag auf Schlag jetzt hier. Wir haben hier den nächsten Kandidaten an der Leitung hier. Achim aus Dortmund. Bist du da, Achim?
4: Jo, was geht ab?
0: Alter, was geht? Alles fresh?
4: Ja, und selber.
0: Ja, geil. Wie hast du das gesehen? Hast du das auf meinem TikTok gesehen oder auf Fritz?
4: Auf Pornhub.
0: Alter! Kann auch sein, da haben wir auch ein bisschen was geschaltet. Manchmal sind wir da auch ein bisschen.
4: Achso. Nein, auf Instagram. Nicht. Du, ich habe eigentlich nur eine Frage, weil mich das unnormal interessiert.
0: Okay.
4: Was machst du so netto im Monat?
0: Boah, also ich wusste, einer wird anrufen und sowas fragen.
4: Ohne Spaß, das interessiert mich richtig. Ich rede auch offen.
0: Was?
4: Weißt du, deswegen,
0: was denkst du?
4: Du kriegst das meiste Geld durch Kooperation, sag ich jetzt mal.
0: Okay.
4: Wenn du eine dicke Kampagne hast, so, machst ein paar Werbedinger. Du bist ja selbstständig, ne? Du zahlst, denke ich mal, dein Gehalt selber aus, oder?
0: Ja, sozusagen.
4: Ja. Also wenn ich gerade schon gehört habe, du zahlst 2 Miete, sag ich, so deine 3 Mille zum Leben.
0: Mhm.
4: Ah, ich würde so sagen, zahlst du so einen Monat Miete so 5.000 bis 6.000 aus.
0: Also ich kann dir sagen, was meine Fixkosten sind. Und ich habe das auch letztens erst gecheckt. Das ist schon kranker Scheiß, also wirklich. Also das ist echt, man denkt immer so selbstständig krass und so, aber ich sag dir ehrlich, das fickt auch ein bisschen Kopf. Darf man das Wort, darf man das F-Wort hier sagen? Ja, okay, geil. Ja, das macht echt schon Kopf kaputt. Und
4: ja, Finanzamt, die Uhren, egal.
0: Ja. Es ist krass, weil guck mal, letztens, ich musste meine Steuerberater dann so, ey, überweis mal 45.000 an übermorgen ans Finanzamt. Und ich habe das Geld ja natürlich, weil ich habe es ja auch irgendwo verdient und ich habe es auch zur Seite getan. Ich bin ja nicht so blöd und weißt du, so, ich will auch existieren noch in 3 Jahren, deswegen tue ich das zur Seite. Und dann denke ich mir so, Digga, wenn du jetzt in Dubai angemeldet wärst oder wirklich Malta oder sowas, diese 45.000 gehören einfach dir, komplett. Und das ist so kranker Scheiß irgendwie, dass du das einfach so weggibst und sogar, weißt du, und dann, wenn die was Gutes damit machen würden, dann würde ich sogar sagen, krass, aber also so KP, was mit Steuergeldern, irgendwelche Bahnübergänge für so 1,5 Millionen, wo eh keiner herfährt, KP, vielleicht sehen wir auch immer das Falsche. Meine Fixkosten sind auf jeden Fall, Miete 2K, dann zahle ich für mein Auto, ich habe den so teilfinanziert, ich habe so einen Mercedes, den zahle ich noch so ein oder zwei.
4: EQE, genau,
0: für den zahle ich so 850 Euro im Monat. Dann Krankenversicherung, du musst dich ja selber krankenversichern, ich bin privat krankenversichert, das kostet so um die 400 Euro. Dann, weißt du hast so Versicherung, Unfallversicherung, wenn dir was passiert. Du bist ja nicht versichert über irgendwie, wenn was bei der Arbeit passiert, weißt du. Ich muss mich selber versichern. Da kommt nochmal irgendwie so 200, 300 Euro dazu. Und. Du hast bin so bei Fixkosten von 5.000, 6.000. Nur, dass ich jeden Monat existiere. Krass, ne? Ich glaube, das kommt auch nicht hin irgendwann.
4: Was verdienst du aber im Monat?
0: Ja, das ist natürlich jetzt die Frage, ne?
4: Sagst du so um die 12?
0: Boah, es ist ganz schwierig. Ich habe echt so Phasen so. Ist auch echt ein verrücktes Thema. Aber das kannst du so gar nicht sagen. Also mal.
4: Es variiert halt sehr.
0: Ne? Genau, du hast manchmal so, wo viel ist. Ne? Manchmal so, wo wenig ist. Ich kann nur sagen, also guck mal, ich trage keine
4: Okay, warte. Ja, kurz. Dein bester Monat in deiner ganzen Zeit. Wie viel hast du bekommen durch irgendwie so eine Kampagne oder durch so einen Deal? Dein bester Monat.
0: Boah, kranker Scheiß eigentlich.
4: Sag mal.
0: Ich sag und ich sag, höher oder tiefer, damit so.
4: 30?
0: Mehr.
4: 50.
0: Du musst aber auch wissen, dass ich teilweise 3, 4 Monate auch manchmal nichts kriege, weil das dauert. Und dann kommt mal so eine Zahlung. Weißt du, jetzt nicht denken, dass das dann jeder Monat so ist. Mehr aber.
4: 50?
0: Ein bisschen. Was war das so? Ein bisschen mehr noch. Aber wie gesagt, 60. Das, so um den Dreh. So um den Dreh. Aber dann,
4: hast du in Wohnung investiert?
0: Noch nicht, aber jetzt bald. Jetzt bald. Okay. Aber
4: eine Frage habe ich noch. Stell mal vor, Digga, du hast locker schon über 100 Perlen, aber egal, scheiß drauf. Aber stell mal vor, Digga, es kommt einfach eines Tages so eine Frau zu dir und sagt, yo, Django, Alter, du bist Vater, ich habe hier einen Sohn,
0: der ist ein Jahr alt. Ich bin weg.
4: Was würdest du?
0: Nein, das kann nicht sein. Das kann nicht sein. Mm-mm. Da passe ich auf eigentlich, da bin ich sehr vorsichtig.
4: Sicher?
0: Eigentlich schon. Also, ey, wenn so ist, dann ist so. Ey, dann stehe ich auch dazu. Aber eigentlich dürfte das nicht passieren, dass sowas passiert. Aber dann ist so. Okay. Was machst du, wenn das passiert?
4: Milch holen, Digga. Keine Ahnung, Digga.
0: Mach keinen Scheiß.
4: Nicht,
0: nein. Ey,
4: natürlich nicht.
0: Dann, ne? Da muss man durchziehen.
4: Natürlich, ne, wenn man Dings macht.
0: Aber was machst du beruflich? Wie viel machst du im Monat?
4: Ich mach Dings. Ich verkaufe Verträge an Tür, weißt du, für Telekom Glasfaser.
0: Ist doch korrekt. Läuft das? Kriegst du da so Provision?
4: Ja, maximal. Ist schon Scam eigentlich, ne?
0: Echt jetzt?
4: Aber, ja.
0: Du musst da auch rauskommen. Mach irgendwas anderes. Was ist deine Passion? Was ist dein Traum so? Das kann ja nicht dein Traum sein. Was ist dein Traum? Was würdest du machen?
4: Doch.
0: Das ist mein Traum. Nein, das ist nicht dein Traum.
4: Doch, ehrlich. Also das ist ja kein Scam, das ist ja offiziell eigentlich.
0: Okay, aber also, du willst dein Leben lang, du willst in 30 Jahren, willst du immer noch von Tür zu Tür gehen und ich weiß nicht, ob das in 30 Jahren noch ist. Okay, aber was?
4: Also in drei Jahren brauchst du nicht mehr arbeiten zu gehen.
0: Nee.
4: Also, und in dem Job, den ich mache, wenn du dann in diese Stufe kommst.
0: Ach so, wie
4: du musst nicht mehr arbeiten zu gehen.
0: Echt jetzt, warum?
4: Ja, weil du dein Team aufbaust, ne? Dann kriegst du irgendwann laufen die Leute einfach über dir, dann kriegst du passiv deine 10.000 im Monat und dann chillst du dich irgendwo in, keine Ahnung, Zypern oder so hin, machst einen zweiten Wohnsitz hin, zahlst 0% Steuern und dann...
0: Digga, hol mich da auch mal rein.
4: Ja, komm, Digga, ist nicht so... Also, es ist wirklich einfach, kannst jederzeit reinkommen.
0: Krass. Ja. KP, aber ich weiß nicht, ist das so, aber hast du nicht irgendein Interesse, irgendwas so, irgendeine Passion, irgendwas, weißt du, was ich meine, so, irgendwas?
4: Interesse?
0: Irgendwas, wo du sagst, so, Digga,
4: Geld machen, ne?
0: Ja, okay, Geld machen, aber man kann
4: einfach
0: mit viel, wenn du Fokus nur vor dir hast, Geld machen, dann, du musst irgendwas machen, worauf du Bock hast, so, und dann kommt das Geld von selber, weißt du, ich habe auch damals, sag mal so.
4: Ja, wenn ich kurz sage, so eine Idee ist, also eine richtig krasse Idee ist.
0: Pitch mal.
4: Die ganzen Ukrainerinnen, so, sag ich mal, die nach Deutschland kommen, das sind so 80-90%, sind das alles so, sag ich mal, billige Arbeiterinnen. Und die kannst du eigentlich, also du kannst so ein, ich habe mir so überlegt, einfach so ein kleines Haus zu mieten, ein paar Räume zu machen, Digga, und dann einfach.
0: Ja, das kann man nicht bringen hier, ey. Wir sind immer noch on air hier, du musst ein bisschen chillen.
4: Ach so, sorry.
0: Den können wir nicht bringen, da distanzieren wir uns von.
4: Achso, okay.
0: Du musst dich auch einmal distanzieren davon?
4: Ich distanziere mich.
0: Wir distanzieren uns auf jeden Fall von sowas.
4: Aber an sich, Digga, ich schwöre, das ist egal.
0: Du musst auf jeden Fall nochmal dich hinsetzen mit ChatGPT und einmal deine Idee nochmal von ChatGPT prüfen lassen. Also,
4: ja, aber ich sag, das ist ja umsetzbar, sag ich immer. Das ist jetzt nicht so illegal. Also, das ist ja nicht mal illegal.
0: Checke. Ne? Aber so KP. Also,
4: checkst du?
0: Ja, aber wie wär's mit irgendwas, was so auch krass cool ist? Ich weiß nicht. Irgendwas, was so deine Passion ist, weißt du? Also, hast du nicht irgendwelche Interessen? Irgendwas, wo du sagst, so, jetzt kannst du Interesse Geld machen. Ja, alle wollen irgendwie Geld machen. Aber mal irgendwas am Ende, weißt du, du willst ja in 30 Jahren auch noch in den Spiegel gucken und sagen, Digga, krass, so, weißt du? Also, verstehst du so ein bisschen? Was ist so eine.
4: Ich check. So eine, irgendwas aufbauen, Alter, ne?
0: Ja. Was, falls
4: Geld machen, ne?
0: Ja.
4: In 5 Jahren nicht mehr arbeiten zu gehen, weißt du?
0: Sowas, genau so, die Zeit nutzen, irgendwas Vernünftiges, irgendwo investieren in ein paar Immobilien und so. Digga, ob du jetzt in 5 Jahren nicht mehr arbeitest oder in 10, Hauptsache du arbeitest in 10 Jahren nicht mehr.
4: Genau, ich will meine Zeit nicht verschwenden, sag ich mal, für irgendwelche Sachen. Deswegen, irgendwie muss man auf Ideen kommen, wie man Geld macht. Zum Beispiel halt diese Sache, die ich gerade erzählt habe. Und ohne Spaß, das ist schlau. Weißt du, wenn du eine hast, die das macht, und dann setzt du noch den Preis an und diese holt dir noch mehrere Leute ran, weißt du? Und das ist voll die krasse Geschäftsidee eigentlich.
0: Dann würde ich bei diesen Verträge-Ding an Tür bleiben, sag ich ehrlich. Dann mach lieber das. Das ist schon gut, oder? Da kannst du gut auch skalieren, dann, wenn du viele Leute hast.
4: Ja,
0: das
4: überleg mal, wenn du so für 15 Minuten 50 Euro nimmst, Alter.
0: Das war nee, was dein Geld Achim, wir sind on air hier.
4: Ach so, ich hab's vergessen. Ja, sorry.
0: Die gehen nicht klar hier. Aber ey, so, okay. Du wirst schon irgendwie deinen Weg machen, aber denk immer dran, Digga, du machst sauber dein Geld. Mach nicht so, klar, wenn du sagst illegal und so, aber das ist trotzdem kein... Ja, aber
4: das ist ja nicht illegal.
0: Ich weiß, aber es ist so...
4: Du gehst ja auch zum Beispiel und dann...
0: Erzähl das mal deiner Mutter dann so, ey, das ist mein Job, damit verdiene ich, weißt du, die wird sagen, Digga, spinnst du, weißt du? Die wird sagen, geht gar nicht so, safe.
4: Ja, aber Digga, ich bin ja erwachsen, weißt du?
0: Ja, ich weiß, aber...
4: Wenn ich meiner Mutter irgendwann ein Haus kaufen kann, so, weißt du?
0: Voll, aber mit so einem Haram-Geld, weiß ich nicht.
4: Ja, das ist ja keiner, das ist ja gut verdientes Geld, sag ich jetzt mal. Weißt du, wenn du eine Idee hast, du setzt die um, dann machst du Miete, weißt du, und dann klaust du ein kleines Haus und dann lässt du dir einfach eine
0: Matratze aufnehmen. Achim, du machst das, ey, wirklich. Du machst das schon irgendwie. Du wirst schon irgendwie deine Kohle machen.
4: Ja, einfach oder? Mit ukrainischen
0: Noten. Boah, ne. Jo, Achim, war lit mit dir, pass auf dich auf. Du machst dein Ding, okay? Hau rein, ciao. Ja, Achim muss sich straffen ein bisschen. Achim, wirklich. So, das check ich halt nicht. Mach doch was Vernünftiges. Er hat's nicht gerafft, auf jeden Fall. Achim, wenn du hörst, du musst das auf jeden Fall zwischendurch mal in ChatGPT eingeben und das mal raten lassen, deine Ideen. Die sind auf jeden Fall nicht so geil. Aber wir haben direkt noch wen. Und ich glaube, es kann eigentlich nur besser werden, ne? Wir holen den Justin rein aus Recke und ich weiß auch, wer das ist, mit Sicherheit. Und wenn, wehe, du machst Scheiße. Leute, ich kenne den. Locke. Hallo.
5: Moin.
0: Warum nimmst du nicht irgendeinen anderen Namen? So, das ist doch klar, dass ich das raff.
5: Junge, ich hätte jetzt auch Francis Dahoud sagen können, dann wüsstest du auch, wer ich bin. Aber dein Kollege hat mich so stumpf gefragt, ich war irritiert, dass er mich erstmal fragt, was ich fragen will und so.
0: Ey, wir sind on air. Alles, was du sagst, ja, das ich ja. Der wusste es eben auch, der Achim. Hast du da gerade gehört?
5: Achim, der erinnert mich an Linus. Ich weiß nicht, ob du Linus kennst, aber der hat Träume, die wird er nicht verwirklichen.
0: Ja, man muss auch ein bisschen realistisch bleiben. Also das war kranker Scheiß gerade.
5: Also er ist ein Ukrainer und so.
0: Sowas geht gar nicht. Da distanzieren wir uns auch von. Auch Locke distanziert sich davon, ne, Justin?
5: Gut, absolut.
0: Stark. Okay, was ist denn deine Frage heute?
5: Meine Frage ist, wie stehst du zum Glücksspiel und so?
0: Glücksspiel,
5: ja.
0: Interessantes Thema. Also an sich, ne, man kennt's, man ist früher vielleicht auch mal hier und da ins Casino auf lustig, an besonderen Anlässen oder so. Das ist immer mal cool. Aber all in all, wir wissen alle, die Bank gewinnt immer und man hat so viel Geschichte schon gehört von Leuten, die abgekackt sind drauf, die ihre Grenzen nicht kennen, die Geld sich leihen. Am Ende muss man einfach sagen, wer ins Casino geht, ist dumm. Und auch wenn ich jetzt wieder an einem lustigen Samstag mit Justin ins Casino nach Osterbrück fahre, dann sind wir auch leider dumm, weil am Ende sind wir im Minus. Kannst nichts sagen.
5: Also verstehe ich daraus, du gehst ab und zu tatsächlich ins Casino so in deinem Leben?
0: Nee, also die Zeiten sind vorbei. Ne? Damals, wo man noch jung und wild war. Oder du aber, oder?
5: Ich? Auf gar keinen Fall.
0: Doch, letztens habe ich noch irgendwen gehört, der dich gesehen hat da.
5: Ja? Oh, das wüsste ich aber nicht. Das kann ich gar nicht vorstellen. Du weißt ja, ich mit meinen 45...
0: 35 steht hier.
5: Oh, 35.
0: Krass, dass du dein ehrliches Alter gesagt hast. Weil sonst lügst du ja immer.
5: Ja, ich merke schon, es läuft bei dir... Ja. Ich finde das super, so deine ganze Base und wie du den Leuten Tipps gibst. Vor allen Dingen solche Leute wie Achim auch, die müssen einfach, für die bist du wahrscheinlich ein Vorbild, die müssen einfach ein bisschen runterkommen. Ich glaube, die erwarten zu viel im Leben, so wie zu sagen, Telekom, ich baue mir ein Team auf und so. Ja. Jeder weiß, die Leute, die vor der Tür stehen, die wird wieder zugemacht direkt bei solchen.
0: Ja, totaler Quatsch, oder?
5: Ja, also Achim, tut mir leid, wenn du das hörst. Die Karriere bei Telekom, das schaffst du nicht mehr. Ich sag, such dir einen anderen Job.
0: Ja.
5: Aber mit deinen Ukrainern an, weil das ist wirklich unter der Würde.
0: Geht gar nicht.
5: Aber, das sind Menschen.
0: Ja.
5: Das geht einfach gar nicht.
0: Das geht gar nicht. Ey Leute, falls ihr euch denkt, woher ich Justin kenne. Wir kennen uns schon seit wie vielen Jahren? Locker 15 Jahre? 10?
5: 10, aber jetzt untertreibt man nicht, Jeng. Ich glaube, wir kennen uns schon 20 Jahre.
0: Echt jetzt?
5: Ja, natürlich.
0: Krass, oder?
5: Also ich weiß, dass du noch Windelnummer hattest, wo ich dich erst mal gesehen habe.
0: Ach, hör auf.
5: Doch, hundertprozentig.
0: Unfassbar, oder?
5: Unfassbar. Ich.
0: Und würdest du sagen, du bist jetzt glücklich?
5: Ich würde sagen, wäre ich 10 Jahre jünger gewesen, säße ich jetzt wahrscheinlich neben dir.
0: Ja.
5: Aber trotzdem habe ich viel richtig gemacht. Doch.
0: Voll.
5: Ich habe alles.
0: Du hast 2 Kinder, Haus, Frau.
5: Ja.
0: Alter, was willst du noch?
5: Du.
0: Außer ein Porsche 911 wäre auch geil, sage ich ehrlich, aber.
5: Porsche 911 könnte ich mir holen, aber du ganz ehrlich, du fährst ein paar Wochen, dann hast du auch keine Lust mehr.
0: Du kannst ja meinen dann fahren.
5: Ich könnte deinen fahren, theoretisch, aber du weißt, was nicht mir gehört, da stehe ich nicht so drauf, mit rumzuposen. Deswegen muss ich ganz klar sagen, ich könnte morgen mir einen holen, könnte in zwei Wochen fahren, vertick den wieder, aber du, warum?
0: Was bringt das?
5: Es bringt nichts.
0: Nee.
5: Ich kann eh nicht mitfahren, Kindersitz passt noch nicht in Porsche rein.
0: Wenn du einen guten Porsche hast, dann kriegst du da auch schon einen Kindersitz rein.
5: Nur mal Lambo überlegen, Urus, mal gucken. Könnte ich mir auf jeden Fall vor die Tür stellen. Ich denke mal, dass die erste Reparatur kommt, dann wird es aber auch kritisch. Dann würde ich mal sagen, okay, dann steht er da nur noch leer und auch gut. Aber ansonsten, es ist alles machbar, gar keine Frage. Dafür brauche ich auch nicht bei Telekom arbeiten oder sonst so, ne?
0: Ja, keine Ahnung, ey. Also, man braucht nicht, es sind die anderen Sachen, die eigentlich wichtig sind. Ich dachte auch damals immer so, ey, wenn ich viel Geld habe, ich werde mir direkt Rolex holen und krasse Sachen, KP, ey, ich habe echt ein geiles Auto, da bin ich echt happy, aber sonst, du kennst dich ja auch, also KP, ich war doch nie so, weißt du, oder?
5: Sehr ständig gewesen, immer noch, glaube ich. Ich meine, du denkst immer noch, dass ich dir einen Euro schulde, das finde ich schon ein bisschen...
0: Ja, schuldest du auch.
5: Den wirst du nie wiedersehen.
0: Hat sie schuldet dir noch einen Euro, Linus auch.
5: Hat sie, den kriegt er, wenn er sobald er heiratet, kriegt er von mir eine schöne Torte und einen Euro obendrauf. Das ist auf jeden Fall safe. Nee, ich muss echt schön von dir zu hören, so online. Und ich denke mal, wenn ihr Cenk nicht so gut kennt, ich muss ehrlich sagen, ich kenne den sehr, sehr lange. Das ist ein sehr bodenständiger Typ. Ich glaube, was der sagt und was der auch so präsentiert, das meint er auch wirklich von Herzen. Er ist kein Poser, absolut nicht, Leute. Er ist wirklich so, wie er sich gibt. Also ich kenne ihn auch nicht anders und auch schon bevor er berühmt war, kenne ich ihn und da war er genauso verrückt wie jetzt und wusste genau, wie sein Weg geht und lässt sich auch nicht beeinflussen von irgendwelchen Leuten, die meinen, die wissen das besser.
0: Ich küsse sein Herz, ey, mein Herz ist geschmolzen.
5: Du, ich verfolge dich ja schon ein bisschen. Ich weiß ja, dass du genauso bist, wie du eigentlich auch privat bist.
0: Ja.
5: Und witzig.
0: Krass. Ja, es ist wirklich, also wie oft saß ich irgendwie neben dir im Auto und wir haben irgendwie so geredet. Ihr müsst euch vorstellen, damals, ey, ich wollte ja Musik machen. Wir sind da zur Musik, weißt du noch, wo wir da nach Hagen gefahren sind, weil ich ein Musikvideo gedreht habe?
5: Da waren die mit dem Mannheim zusammen.
0: Nee, im Smart, weißt du noch?
5: Ach, in dieser Scheune.
0: Ja, in dieser Halle da. Sowas. Ja, solche Sachen, weißt du, wie oft und immer geredet, ich habe dir die Lieder gezeigt, ich habe gesagt, so, irgendwann so, wir müssen so. Alter, und dann ist fast alles passiert, Alter, ich habe das manifestiert.
5: Ja.
0: Krank. Oder nicht?
5: Wäre es nicht so gekommen, wärst du, ich weiß nicht, ob die Leute das wissen, aber dann wäre der heute wahrscheinlich ein Bulle.
0: Ey, ich wollte zur Polizei gehen, tatsächlich. Ja, Mann.
5: Unglaublich.
0: Duales Studium, Polizeivollzugsdienst in Osnabrück.
5: Ja, und dann alles auf eine Karte gesetzt.
0: Ordnen. Und guck, ich weiß noch ganz genau, alle haben so, oh, kannst nicht machen, da kannst nicht kündigen jetzt und dies und das. Du hast gesagt, ey, mach doch, was hast du verlieren?
5: Ich habe immer gesagt, Cenk, du musst das ein Leben lang machen, wenn du da keinen Bock drauf hast, dann mach einfach das, was du machen.
0: War die beste Entscheidung, guck mal jetzt.
5: Hundertprozentig.
0: Wann kommst du mal nach Berlin? Meinst du, du kriegst mal Kinder frei?
5: Schwierig, war ja letzte Woche, vor zwei Wochen noch tatsächlich mit Murat in Hamburg, ne?
0: Ja, haben die mir erzählt, da auf der Reeperbahn habt ihr da, ja.
5: Ich glaube, der hatte einen Schock so, was da abgeht.
0: Ja, für den war da zu viel.
5: Aber ich glaube, ganz gut so, allgemein mal so. Und ich habe ihm gesagt, eigentlich Berlin, aber ist zu weit mal eben so, ne? Für eine Übernachtung ist das echt schon, weißt du selber.
0: Aber wenn du mal so Freitag kommst bis Sonntag?
5: Ja. Muss man gucken.
0: Guck mal Zug, weil Zug ist echt entspannt, ne? Da kannst du da einfach rein. Recke, ist das nah an Osnabrück? Ja, oder?
5: Ja, wir sind nur 20 Minuten.
0: Ja, guck mal, dass du dich zum Zug bringen, der fährt echt teilweise 3-4 Stunden oder so durch, zack, und dann kann ich dich beim Bahnhof abholen.
5: Was kostet denn der Sprit? Mein Gott, setz ihn mir ins Auto und mit 200 über der Bahn.
0: Ja, stimmt. So. Ey, wir haben einen kurzen Opener, bleib mal dran. Die machen hier
2: jetzt.
0: Alter, bist du noch dran?
5: Ja, natürlich.
0: Ja, geil. Ja.
5: Heute noch? Hä? Wie lange machst du heute noch?
0: Ja, bis 0 machen wir hier noch.
5: Oh, tatsächlich.
0: Ja, ein bisschen hier die Late Night. Nee, ich fand das mal geil. Soll ich das öfter machen? Findest du das cool oder was sagst du?
5: Muss ich echt sagen.
0: Ist irgendwie entspannt, ne?
5: Ja, also da so muss ich echt sagen, hätte ich jetzt auch nicht gedacht, dass ich durchkomme. Ne? Ich habe einfach aus Jux und Dollerei gerade gesagt, ich rufe einfach mal an.
0: Ja.
5: Ich habe gedacht, die Leitung sitzt da voll, aber...
0: Voll entspannt. Wir hatten jetzt so 5 Leute vor dir oder 4.
5: Ist für Radio Fritz natürlich auch Werbung. Ne? Ich habe ihm jetzt auch gefolgt dadurch.
0: Ja, und so, sehr geil.
5: Wenn er gleich noch irgendwie so einen Ballermann-Hit da reinhaut, dann würde ich aber sagen, volle... Dann hat er es geschafft. So Mia Julia irgendwie oder... Ich weiß nicht.
0: Ich habe mal mit Mia Julia geknutscht.
5: Ich weiß. Du hast mich angerufen mit der Nacht vom
0: echt jetzt?
5: Ja.
0: Scheiße. Mit der Nacht,
5: du hast mir Videotelefonie und hast mir die rübergegeben und die hat mir gratuliert so.
0: Nein.
5: Ja.
0: Wie geil ist das denn? Hättest du das mal gedacht?
5: Nee. Ich hab gedacht, du, warte mal, hier ist jemand, die will dir was sagen. Auf einmal war Mia Julia im Videochat.
0: Wie geil ist das denn? Dass ich da kann ich mich gar nicht dran erinnern, ey.
5: Du warst auch hackevoll.
0: Geil.
5: 3 Uhr oder so mitten in der Woche angerufen, wo du den, ich glaube, den zweiten Auftritt hattest da.
0: Dass ich mich an dich dann erinnert hat in dem Moment, dass ich meinte, komm, da weiß ich, der mag Mia Julia.
5: Wir haben glaube ich, geschrieben oder telefoniert vorher irgendwie und dann hast du mich nachts angerufen. Wir hatten vorher Kontakt, ich weiß gar nicht, weswegen.
0: Krass. Oder
5: ich dachte hier, guck mal, ich bin Megapark, ich weiß nicht genau.
0: Ist das witzig. Ey, ja. Jetzt darfst du als letztes noch mal deine Lebensweisheit sagen für die Leute, was du so im Leben gelernt hast, was du nur weitergehen kannst. Wenn jetzt so irgendwelche zuhören, so 18, 19, 20-Jährige, weißt du so, auch so, wo wir, oder du warst auch mal so jung, weißt du?
5: Ihr müsst einfach das machen, worauf ihr Lust habt. Lasst euch nicht von außen beeinflussen, auch wenn welche sagen, ihr schafft das nicht oder so. Bestes Beispiel, Cenk, ich glaube 90% hat gesagt, Cenk, wer ist Cenk, der schafft das nicht und guckt, wo der heute sitzt. Und ich glaube, dass er das auch nur geschafft hat, weil der einfach gesagt hat, es interessieren mich nicht andere Meinungen, gerade so im Kreis, wo er herkommt, wo viele auch Neider sind, gerade in seinem Freundeskreis, wo viele sich abgeschottet haben, weil er gesagt hat, oh, jetzt ist er Star und so. Und ihr müsst einfach durchziehen, Leute, und macht es früh. Lasst euch nicht Zeit. Ich bin das beste Beispiel. Ich habe es leider ein bisschen verpasst.
0: Scheiße.
5: Mit 35 ausgesorgt haben können, aber leider, Leute, muss ich doch noch ein bisschen arbeiten, so vielleicht noch 5 Jahre. Und dann setze ich mich auch hin. Und dafür müsst ihr nicht unbedingt berühmt sein, sondern ihr müsst euch einfach
0: schlau sein.
5: Sagen lassen und einfach machen, machen, machen. Und irgendwann klappt das einfach, Leute.
0: Stark, Alter.
5: Außer Leute, lasst nicht von Achim beeinflussen, Telekom, ja. Es bringt nichts, von Tür zu klopfen und zu sagen, ey Leute, kauft irgendeinen Anschluss oder so, damit werdet ihr nie im Leben reich.
0: Ja, das ist totaler Quatsch. Also, ja. Aber ja, hast du.
5: Ganz wichtig, geht ordentlich zur Schule.
0: Echt?
5: Das ist das ist auf jeden Fall, ihr seht es an Cenk, der hat Abitur, 1,9 Durchschnitt, glaube ich.
0: Hast du, was hast du für einen Abschluss?
5: Ich? Tatsächlich real nur.
0: Elsa Brennström bist du auch gegangen?
5: Elsa Brennström, ja.
0: Wie geil.
5: Ja, auch Herrn Fischer und Herr Münzsack.
0: Ja, genau, ich hatte auch einen Münzsack.
5: Ob die zuhören, ich glaube es fast nicht.
0: Ich glaube es auch nicht. Weißt du, Fischer ging es ja damals schon nicht gut, aber Münzsack, der lebt sein Best Life, oder nicht? Der ist ja in Rente jetzt, meine ich.
5: Ja, der hat ja ein Haus auf Mallorca immer gehabt.
0: Stimmt, ne? Stimmt.
5: Der Mini, der Alte.
0: Mini, der war witzig irgendwie. Der war gut. Der hat gechillt. Und
5: ein Tipp, egal wer nach euch nach einem Euro fragt, einfach geben, glaub mir, immer einen Euro geben, Leute. Das ist ein Insider von mir und Cenk, den versteht ihr nicht. Grüße gehen raus an Linus Kröger. Und Leute, alle Cenk folgen. Er ist wirklich einer von der korrektesten TikToker, auch wenn ich er wie mein kleiner Bruder ist, auch wenn ich ihn kenne. Ich sag das wirklich von Herzen. Er ist so, wie er einfach rüberkommt, privat, 100%. Hey.
0: Ist krass, die denken gleich schon, dass ich dich bezahlt habe oder so, dass du hier anrufst, wirklich.
5: Also Leute, ich mache gerne einen TikTok-Kanal auf und meine Kontoauszüge offen, da steht nirgendwo was von Herrn Cenk P.
0: Ja, gut.
5: Keine Tageseingänge. Deswegen, Leute, Cenk hat bei mir noch Schulden.
0: Echt?
5: Von daher, Leute, falls ihr fragt, das ist eher umgekehrt.
0: Schick mal deine Bankdaten, ich lasse dir mal einen schönen Check rüberfliegen.
5: Nein. Leute, lasst euch nicht auf den Arm nehmen. So, ich wünsche was.
0: Ja, ey, danke, dass du angerufen hast, ey, wirklich, war richtig korrekt und melde dich mal wirklich, wenn du mal nach Berlin kommen willst, sag Bescheid, ey, dann irgendwas, lass mal irgendwas machen.
5: Wir hören uns und falls Halli und Alten hören, schöne Grüße.
0: Jo.
5: Ciao.
0: Bye, bye, hau rein. Ciao, ciao. Ciao. Alter, krass. Geil, ja, ich habe schon gehofft, ich habe das auch gepostet gehabt, nochmal eine private Story, deswegen, ich habe gehofft, dass auch ein paar Leute anrufen, mit denen ich gut bin. Sehr geil. Also krass. Ihr müsst euch vorstellen, dass Justin heißt der, aber ich nenne ihn immer Locke, weil er so, damals hatte der immer so Locken, jetzt sogar auch noch so ein bisschen. Deswegen hieß der einfach Locke. Und ja, wir haben echt viel. Er ist 35, er ist ja 10 Jahre älter, so 9 Jahre älter als ich. Aber war cool, der hat mich dann immer überall abgeholt. Wir haben einfach echt random Sachen gemacht. Wir sind so random, mitten in der Woche, wo ich Ferien hatte, dann irgendwie Stunde gefahren, um irgendwo einen Tauchteller zu essen. Und wir haben echt lustige Sidequests gemacht. Sehr geil. Und durch ihn ist, glaube ich, auch so ein bisschen meine Einstellung, so ein bisschen mit diesem, Digga, einfach alles mitnehmen, YOLO. Und ja, dadurch sind halt so lustige Sachen entstanden und ich habe diese Attitude einfach beibehalten, was sehr gut ist, sage ich ehrlich. So, sonst wären wir jetzt auch nicht hier bei Fritz, weil sonst hätte ich, andere hätten wahrscheinlich gesagt, Digga, was soll ich da jetzt hingehen, was soll ich da jetzt hier 2 Stunden im Radio, aber ich sage ehrlich, bis jetzt gefällt es mir sehr, sehr geil und macht auf jeden Fall Spaß und hey, die Weisheit mit dem Euro gibt wirklich jedem einen Euro, wenn der fragt, aber gibt nicht zu viele, aber ihr müsst auch noch ein bisschen was für euch selber haben, aber wenn ihr irgendjemandem einen Euro gibt, irgendwann braucht ihr auch mal einen Euro, checkt ihr und dann habt ihr was gut bei der Person, so ist das mit allem auch so, ein bisschen so korrekt sein, wenn ihr irgendwem was Gutes tut, irgendwie eine Kleinigkeit gebt oder, das muss gar nicht Geld sein, sondern einfach auch so, ne, für jemanden da seid oder so. Ich war so viel für Leute da und manchmal waren, haben die mich dann gesnitcht. Aber manche waren dann auch für mich da und dann ist geil so. Deswegen, man muss so ein bisschen die Balance haben. Und ich hoffe, auch Jonas hat die Balance aus Rostock 25 und wir holen ihn rein. Jonas, bist du da? Jetzt ist er da. Jonas.
6: Ich bin da.
0: Du bist da,
6: wo
0: Alter.
6: Bist du? Wo bist du?
0: Ich bin in Potsdam, ist das, Alter. Potsdam, wir sind da gerade eben, keine Ahnung, 30 Minuten gefahren oder so, 40 Minuten irgendwie so um den Dreh. Und jetzt sitze ich hier in so einem richtig geilen Studio, Alter. Wo sitzt du gerade? Wo sitzt du?
6: Wo sitze ich? Du willst wissen, wo ich sitze. Ich sitze in einem echt entspannten Hotelzimmer.
0: Boah!
6: Bin frisch von der Arbeit, mit einem guten Dude. Boah, und wird chillen ab, ne?
0: Wie geil ist das denn? Was arbeitest du? Wo
6: wir arbeiten? In der Windradbranche.
0: Alter, dann bist du gerade so auf Montage?
6: Wir sind auf Montage, wir arbeiten für die Windkraft, wir sind hier und da unterwegs. Jetzt gerade sind wir im Harz, ganz entspannt.
0: Ich war da schon mal im Harz. Ist schön, ne?
6: Du warst schon mal im Harz?
0: Ja, dieses Wernigerode oder so.
6: Ja, wir sind Halberstadt.
0: Geil, ja, habe ich auch schon mal gehört. Krass.
6: Halberstadt ist auch um eine Ecke. Wernigerode ist auch sehr geil, sehr geil.
0: Geil, ich habe hier eine Notiz. Aber worüber möchtest du mit mir reden?
6: Ich möchte mit dir über Beziehungen reden.
0: Boah, geiles Thema. Ja, Alter, frag mal irgendwas.
6: Krasses Thema. Wie war deine erste Trennung?
0: Boah, ich hatte nur eine, aber da gehst du echt direkt tief rein hier. Das ist crazy.
6: Ich will voll rein in die Materie.
0: Checke aber. Ja, ich hatte nur eine Freundin damals, 2019. Ich kann auch mittlerweile sehr gut drüber reden, ist halt auch verdammt lange her. Aber
6: 2019?
0: Ja, 2018 ging das so ein bisschen los und dann 2019 sind wir so zusammengekommen. Das hielt dann so.
6: Ah, also war es doch ein kurzes Ding, oder?
0: Ja, genau, also 2018 so ein bisschen schon und dann 2019 zusammen, da waren wir so, insgesamt ging das so 1,5 Jahre und dann waren wir aber so 7, 8 Monate zusammen, ungefähr, so ein halbes Jahr, acht Monate. Ja, und scheiße eigentlich, weil das war echt die eine, dachte ich eigentlich. Also die war echt,
6: Dachtest du?
0: In meinen Augen war die perfekt so. Oder sie ist perfekt. Ich sag ehrlich, danach war ich so voll heartbroken, ein Jahr oder anderthalb. Ich war so richtig lange, wirklich, ich hab mich so voll verändert. Ich bin so nur noch für mich. Ich bin so im Wald spazieren gegangen mit Musik. Ich hab so angefangen, Buch zu schreiben. Ich bin vielleicht auch ein bisschen durchgedreht, sag ich ehrlich. Aber, ich habe mich gefangen irgendwann, weil guck mal, bringt ja nichts, die ganze Zeit traurig zu sein, traurige Musik zu hören und was soll soll das bringen? Ich werde dann nur trauriger. Irgendwann habe ich so gesagt, Digga, ich bin jetzt glücklich und lebe jetzt Leben und das Leben ist zu kurz, um jeden Tag sad zu sein und dann habe ich so mir Friends gesucht, weil ich gehe gerne feiern. Dann bin ich so feiern gegangen und hatte so Friends und dann war Corona gerade vorbei, dann haben wir so ne, wieder die ersten Partys so bei uns gemacht, bis dann Clubs aufmachten und dann ging das auch los bei mir so mit dass ich so ein bisschen Musik machen wollte, schneiden wollte und dadurch, guck mal, alles ist dadurch dann entstanden, dass ich dann so Social Media gemacht habe, weil sie mit mir halt am Ende Schluss gemacht hat so und ich diesen Heartbreak hatte. Heißt, wäre das nicht passiert, wäre ich jetzt nicht hier.
6: Also wäre das alles nicht so gewesen, wie es gekommen ist, wärst du jetzt heute nicht da, wo du bist.
0: Richtig. Hätte sie damals nicht gesagt, ey, verpiss dich so oder ich mach Schluss, wäre ich wahrscheinlich immer noch mit ihr und dann hätte ich hätte niemals jetzt so Social Media. Und deswegen, auch wenn man so Leute mal so schlechte Zeiten haben oder irgendwann, boah, das ist gerade kacke, das ist es hat alles einen Sinn. So, dann wäre das nicht dadurch passiert und das wäre nicht dadurch passiert. So, ich schwöre, ich hätte niemals mit Social Media dann so angefangen und hätte das alles so jetzt gemacht und wäre dann nach Berlin gezogen und hätte alles erlebt, was ich jetzt erlebe und würde jetzt hier nicht im Radio sitzen, weil ich wahrscheinlich noch mit der da wäre und alles für die gemacht hätte, so, weil ich war echt verliebt in die, weißt du? Deswegen.
6: Du wärst wahrscheinlich gerade Döner essen, irgendwo am Dobi.
0: Irgendwo in meinem Dorf, genau. Wäre ich jetzt ein Döner essen, dann würde ich gleich nach Hause, dann würde ich morgens, hat er eben da der davor gesagt, Justin, dann wäre ich wahrscheinlich bei der Polizei gewesen. Ja, dann wäre ich morgen wieder zur Arbeit gegangen. Aber wahrscheinlich müsste ich jetzt auch arbeiten da. Polizei hat ja auch immer Schichten. Ey, ich sag ehrlich, bessere Entscheidung jetzt.
6: Ey, finde ich gut. Finde ich sehr geil. Finde ich sehr stark. Finde ich sehr, sehr geile Antwort auf meine Frage. Echt?
0: Geil.
6: Also du hast eigentlich in einem riesigen Satz alles getroffen.
0: Ey, cool. Wie ist denn bei dir?
6: Also, finde ich sehr cool. Ja, ich habe gerade genau dieses Problem.
0: Wow.
6: Ich habe gerade ein sehr starkes Problem mit meiner jetzigen Ex-Freundin. Hm. Aber es ist, wie es ist.
0: Okay, ist aber safe durchaus. Wie lange wart ihr zusammen?
6: Oh, knapp 3 Jahre.
0: Boah, das ist schon viel, ey.
6: Ja, ist schon stark, aber wir haben auch ein Kind zusammen, ne?
0: Echt jetzt?
6: Ja, das bringt halt so die Vibes ein bisschen sehr durcheinander.
0: Checke. Checke. Aber ja, man muss das dann, das war von euch beiden eine Entscheidung, man muss das irgendwie hinkriegen. So. Weil das Kind kann nichts dafür, weißt du? Es muss auf jeden Fall das beste Leben kriegen.
6: Ja, genau so denke ich nämlich auch. Und am Ende jetzt kann das Kind gar nichts dafür.
0: Voll.
6: Man sollte einfach miteinander eine Lösung finden und gucken, dass das Kind das beste Leben hat.
0: Richtig stark. Auch, ich sage, echt starke Antwort auch von dir. Gut auch.
6: Dankeschön.
0: Sehr gut erklärt. Macht auch Sinn. Krass, wenn jeder so denken würde wie wir beide, dann wäre die Welt echt eine bessere, sage ich ehrlich.
6: Ja, dann wäre wahrscheinlich alles viel einfacher.
0: Aber leider sind alle ein bisschen crazy, ein bisschen verrückt.
6: Ey, aber wir können auch uns kein anderes Kreuz auf den Nacken nageln, so nach dem Motto.
0: Nee. Das geht nicht. Leben ist so, wie es ist. Man muss das Beste draus machen und so geht auch weiter.
6: Man muss das Beste draus machen, man muss leben, so wie es geht.
0: Geil, Alter. Ja, krass. Ey, wir müssen nochmal hier auf aufmerksam machen. 70 97 110, ne? Hast du gemerkt? Sag auch nochmal, mach auch nochmal Werbung, dass die anrufen sollen hier, weil es ist geil hier, wenn die anrufen.
6: Die sollen nicht anrufen, die sollen einfach Werbung machen, Digga. Für dich und für dich.
0: Alter, wie geil bist du denn?
6: Du hast es verstanden, du machst ein geiles Ding, du machst dein Ding, das finde ich geil, finde ich sympathisch. Korrekt, Digga, ich hänge hier eine Stunde in deiner Leitung.
0: Echt jetzt?
6: Um dir genau das zu sagen. Und weißt du was, mir ist es auch scheißegal, ich will es einfach sagen.
0: Hey, du bist ein korrekter Typ, Jonas.
6: Changi, du bist ein korrekter Typ.
0: Pass auf dich auf. Mach dein Ding, zieh durch und ich höre, das Leben wird weitergehen. Du wirst echt schon, du weißt genau, was du machst.
6: Du weißt auch, was du machst. Sonst wärst du nicht da, wo du bist.
0: Alter, geil gesagt. Jonas, wir sehen uns. Meld dich.
6: Starker Typ.
0: Ruf nächstes Mal wieder an, wenn ich hier bin, okay?
6: Auf jeden Fall, mach ich.
0: Geil.
6: Ich versuch's.
0: Geil. Ich wünsche dir eine geile Schicht morgen. Zieh durch. Mach unsere Windräder da fertig.
6: Mach ich, Digga. Für dich mach ich das.
0: Ey,
6: bis dann. Peace.
0: Hau rein.
6: Genji.
0: Ciao. Alter, wie geil war der denn? Ey, Lachkick. Also bis jetzt, ich bin sehr positiv begeistert von allen, die hier anrufen. Deswegen, ja, ich vergesse ein bisschen hier diesen TikTok-Chat. Ich versuche mal kurz, weil gerade war ein bisschen hier der Ton, wenn ich mein Handy zu nah genommen habe. Django, darf ich hoch einen Freestyle machen? Komm, das sind ja die kleinen Momente, die zählen. Es ist auch so. Django, darf ich hoch? Ach so, Freestyle, Django. Ja, komm hier, Freestyle, du musst aber auch anrufen hier. Es ist, ich schreib's mir auch einmal rein hier, 0331, ach, wir haben auch sofort wieder weh, 0331 70 97 110. Ich hab's jetzt hier auch nochmal reingeschickt, Leute, dann könnt ihr das auch nochmal checken. Ja, geil, lass den, haben wir hier wen? Ja, doch, wir haben tatsächlich sogar noch mal wen. Clemens! Hol mir den Clemens rein, hab ich. Clemens!
7: Hallo?
0: Was geht?
7: Hallo?
0: Alter, wo kommst du her?
7: Vorort
4: Strausberg, so aus.
0: Strausberg? Ah, geil. Ja, geil, dass du anrufst. Du bist der Jüngste bis jetzt, Alter. Vielleicht können wir von dir am meisten lernen jetzt vielleicht.
4: Ei.
0: Vielleicht. Du musst jetzt beweisen. Ja. Ne, du bist 16, oder?
4: Ja.
0: Wie geil. Wie bist du? Erst, mich interessiert das. Wie hast du das gesehen hier? Hast du den Stream gesehen von mir, von Fritz? Oder hörst du einfach Radio?
4: Nee, ich bin tatsächlich noch, gehöre noch zur Generation Radiohörer, einfach weil abends, ich will nicht mehr doomscrollen und
0: stark.
4: So, ich mein Handy so weit weg und höre dann Radio.
0: Voll geil, also wirklich, das finde ich richtig geil, weil jeder ist nur noch am Scrollen und eigentlich komisch, dass du sagst, du kommst noch aus der

0: ich schon immer nur Radio gehört und CD. Also als kleines Kind habe ich immer CDs von halt Älteren geschenkt bekommen. Mich hat halt interessiert, was sind CDs?
1: Ja.
0: Habe ich mich ein bisschen damit gefasst und eben auch D-Player, der ein Radio hat, gekauft. Und seitdem, ich höre zwar keine CDs mehr, aber Radio.
1: Voll interessant. Voll geil.
0: Ja.
1: Ja, und was sind deine Hobbys? Weil hier steht, du möchtest über Hobbys reden oder über meine Hobbys.
0: Genau. Ich habe zwei sehr, im Endeffekt drei Hobbys, die alle nichts miteinander zu tun haben.
1: Geil, aber ich glaube, genau das ist geil. Sag mal.
0: Ich habe Surfen als Hobby, Reiten als Hobby und Lost Placing als Hobby.
1: Boah, geile Hobbys.
0: Ja.
1: Was ist dein Favorite, wenn du nur noch eins machen dürftest?
0: Surfen, mit Abstand.
1: Echt? Weil ich war noch nie surfen. Sagst du, das wird mir Spaß machen?
0: Es ist so geil. Also ich persönlich, okay, da habe ich bisher auch meine schlimmste Verletzung her, aber...
1: Ja, das ist es auch.
0: Ja. Ich sag mal, Nutzen und oder Spaß und Gefahren heben sich so krass auf, das ist geisteskrank.
1: Ich sehe nur mal diese Videos, Digga, wenn so eine krasse Welle kommt und dann geht da einer so man down so, man hört so auf diesen Dings und dann kommt so ein Jetski. Da habe ich heute noch ein Video gesehen und dann war der gerade hinten drauf, da kam die nächste Welle und dann ist dieses Jetski auch um, dann waren beide down und dann kannst du ja nichts machen, weißt du, weil Welle zieht dich immer wieder, ich check das auch nicht. Dieser Jetski-Typ ist nämlich, wo die Welle kam, auch vom Jetski runtergesprungen. Ich glaube, das musste der machen, weil sonst das zu krass gewesen wäre. Du musst dann immer unter diese Welle, ne? Oder erklär du mal, womit erkläre ich das?
0: Also es ist dieses Big Waving, tatsächlich darfst du Big Waving auch in diesen Ländern, wo es die gibt, wenn du ein Apnoe-Tauchschein hast.
1: Ach so, darfst du sonst gar nicht.
0: Und genau, weil einfach das Problem ist, diese 25, 30 Meter Wellen, die ziehen dich so krass runter, wenn du runterfällst oder vom Board fällst. Du brauchst so viel Ruhe und Geduld. Es dauert wirklich teilweise 2 bis 3 Minuten, bis du wieder an der Oberfläche bist.
1: Ja, das ist die meisten gehen dann drauf, ne?
0: Ist dieses Big Waving eine sehr geringe Sterblichkeit, weil eben, also dieses Legale, die es illegal machen, ist natürlich immer was anderes. Aber die es wirklich legal machen, haben alle Tauchschein, sind hundertfach eingewiesen. Es gibt tausende Guards, die im und unter Wasser eben warten, die auf dich aufpassen.
1: Und wo gehst du immer surfen?
0: Ja.
1: Ja, geht das so an der Ostsee oder so?
0: Nee, tatsächlich auf Sylt eben, weil von da komme ich. Ich bin aus verschiedenen Gründen weggezogen.
1: Läuft
0: in
1: bei
0: die
1: dir.
0: Gegend. Tatsächlich, ich persönlich mag die Vorteile nicht, aber sollen die Leute denken, was sie wollen.
1: Ja, ey, ich höre, Sylt ist bestimmt übelst schön, aber ja, die haben halt in den letzten Jahren ein bisschen reingeschissen mit ein paar Sachen, sage ich ehrlich. Also die müssen ein bisschen chillen da mit ihren Videos da am Pony. Aber ansonsten, geil. Also wenn du jetzt sagst, ey, Django, geh mal irgendwo surfen, wo würdest du mir empfehlen, surfen zu gehen?
0: Tatsächlich fürs Lernen irgendwo, wo es eben nicht so wirklich krassen Wellengang gibt.
1: Ja.
0: Eben Ostsee oder Nordsee. Wenn du wirklich das professionell lernen willst, würde ich dir wirklich, vor allem eben als Erwachsener empfehlen, ein bisschen Geld in die Hand nehmen. In Australien, da gibt es wirklich für Monate, da bist du 3-4 Monate in Surfkursen, ja.
1: Boah, das ist auch krass irgendwie, weil, Digga, das ist so irgendwie auch metaphorisch, du reitest auf einer Welle, Alter, wie krass ist das eigentlich? Also, weißt du, so das Wasser eigentlich, Wasser ist so unsere wo wir herkommen, Wasser ist das alles, was alles so zum Blühen auch am Ende bringt, so, weißt du, man muss Sachen, also Wasser ist auch krass eigentlich, also das ist echt schon eine krasse Idee, vielleicht hast du mich jetzt auf was gebracht, Clemens.
0: Boah, das wäre cool.
1: Australien,
0: was machst du denn so gerne?
1: Boah, ich gehe gern saufen. Ich liebe es, Sachen spontan zu sein und ich bin manchmal echt auf Sidequests unterwegs. Manchmal wirklich, dann gehe ich mit irgendwo, ich reise gerne so. Ich glaube, es ist dann schon Reisen. Ich mag, wenn mein Leben nicht monoton ist. Ich mag es zum Beispiel jetzt, ich weiß, Samstag machen wir so eine Party in so eine Rooftop-Party in Berlin. Dann danach die Woche ist ein Festival hier in Berlin, Teefeld-Festival. Weißt du, ob du verfolgst? Ist krass, so da gehe ich hin. Dann danach die Woche ist auf Mallorca ein bisschen was, dann wollte ich vielleicht dahin fliegen. Alleine, dass ich das Privileg habe, weißt du, so viel zu erleben, dass das so ein bisschen mein Job ist, so irgendwie einfach überall zu sein und zu leben. Dann lege ich zwischendurch hier und da ein bisschen auf, so auf ein paar Partys so und September weiß ich jetzt noch nicht. So, weißt du, da plane ich dann jetzt gerade auch so ein bisschen was auch mal wieder. Ich liebe es so, einfach so random Sidequests zu machen. Manchmal bin ich hier, manchmal bin ich da, dann gehen wir Skifahren im Winter immer viel. Dann Oktoberfest ist ja bald schon Ende September.

0: September, in Richtung Oktober. Ich liebe es da, in dann Oktoberfest zu gehen. Es ist oft schon so Adventure, aber vieles auch irgendwie mit Party und Saufen. Das ist ein bisschen mein Problem. Ja. Weißt du? Ich will da ein bisschen wegkommen von. Checkst du?
1: Ja, ich verstehe. So, jetzt kommt so ein Vaterspruch.
0: Ja.
1: Ein Fuß vor den anderen und dann immer vorwärts.
0: Das ist es. Step by step. Alles.
1: Ja,
0: ja, also ihr habt umgedreht hier einfach. Ich lerne hier, 25-Jähriger lernen von 16-Jährigen hier gerade. Ja. Aber ist so, aber sag mir mal wegen Lost Place, weil ich habe damals so kurz ich hatte so kurz zwei, so einen Monat, wo ich gestreamt habe. Und ich will das irgendwann nochmal vielleicht machen. Stream ist auch witzig, so wie jetzt sozusagen. Nur, jetzt stell mal vor, wir gehen im Stream zu einem Lost Place. Klär mich mal darüber auf, weil das ist ja auch eigentlich nicht legal, oder nicht?
1: Also es ist tatsächlich immer so, solange du da nichts beschädigst und über keine Zäune kletterst. Das heißt, bei mir zum Beispiel gibt es ein ehemaliges Bahnhofsgebäude, 50 Jahre alt.
0: Mhm.
1: Ist weder abgesperrt noch so ein Fenster, irgendwas. Da juckt es halt keinen, wenn du da reingehst.
0: Also man darf nichts aufbrechen, ja, das habe ich mal gelesen.
1: Genau,
0: ne?
1: Genau.
0: Okay.
1: Das, und auch diese ganzen Graffitis, das gehört eben auch dazu. Du darfst dich nicht da verewigen, so, weil eben auch das Sachbeschädigung und so.
0: Okay.
1: Und tatsächlich, das hat alles angefangen. Ich habe bei einem Kumpel gepennt, vor ein, zwei Jahren. Weckt er mich um 1:30 nachts. Er so, Bro, zieh dich an, ich habe eine coole Idee.
0: Digga.
1: Dann sind wir mit seinem Motorrad zusammen irgendwo in den Wald gefahren, wo so ein uralter, nein, nicht Bunker war das nicht, aber so ein uraltes Unterhaus stand, wo es auch unter die Erde ging. Wir sind wieder 1:30 nachts rumgelaufen. Das war so gruselig. Aber dieser Adrenalinkick, ja.
0: Krass.
1: Das ist Regel Nummer 1. Immer zu zweit.
0: Okay.
1: Niemals alleine.
0: Aber man könnte auch so mit jetzt, wenn ich so sechs, man könnte auch zu sechst.
1: Ja, also es müssen Minimum zwei sein, weil einfach, du weißt nie,
0: falls was passiert.
1: Ist dieser Schach abgesichert? Was passiert, wenn ich jetzt hier 4 Stockwerke runterfalle?
0: Ja, stimmt. Oh mein Gott, man kennt das ja alles gar nicht. Das ist auch alles wahrscheinlich kaputt. Eigentlich ist es schon auch gefährlich.
1: Das ist tatsächlich, also ich sag mal jetzt ausgenommen, was ich nicht mache, Big Wave Surfen, ist das auch wirklich sehr, sehr, sehr gefährlich.
0: Boah, dann ist ja Reiten dein entspanntestes Hobby.
1: Ja, das mache ich aber auch.
0: Ey, krass. Reiten
1: tue ich tatsächlich schon, seit ich laufen kann. Also ich saß auf dem Pferd mit 3 und 4.
0: Krass, ja, aber du kommst auch aus Sylt. Ja, da, also, ne? Da, ja, also ich check schon.
1: Steilvorlage, aber...
0: Ja, ist anders, ne? Krass.
1: Ja.
0: Also wirklich, für 16 hast du das Leben echt schon ganz gut gecheckt. Du machst einfach dein Ding. Aber was machst du jetzt? Du bist wahrscheinlich noch in der Schule, ne?
1: Ja, jetzt letztes Jahr endlich.
0: Wie letztes Jahr endlich?
1: Na, also jetzt 10. Klasse.
0: 10., okay. Und jetzt, also nächstes Jahr bist du durch?
1: Genau.
0: Geil.
1: Sind ja gerade Sommerferien und dann...
0: Und dann hast du Abitur?
1: Ich bin tatsächlich noch... Also
0: 10., stimmt.
1: Mir sagen ganz viele, mach Abitur.
0: Ja.
1: Ich persönlich sehe da aktuell keinen Mehrwert für mich. Und ich sage mir da auch wieder, wer sagt nicht, dass ich mit 30 einen Mehrwert dafür sehe? Und dann hole ich es halt einfach nach.
0: Ja. Safe.
1: So.
0: Boah, ich sag ehrlich, KP, wenn du irgendeine Vision hättest, so jetzt schon, du willst irgendwie Filme machen oder du willst irgendwie singen, dann würde ich sogar sagen, scheiß auf Abitur, KP. Ich denke, du bist eh abgesichert durch deine Eltern, so, wenn du schon mit 4 geritten bist und auf Sylt lebst oder auch von Sylt herkommst.
1: Ja. Tatsächlich, das ist sehr krass, mein... und mein Vater sind wieder nur angestellt. Oder zumindest
0: echt?
1: Gewesen. Das ist eben dieses ganz große, ich sag mal, 30% auf Sylt sind reich, der Rest arbeitet für die.
0: Ah.
1: Und das ist eben, was du gesagt hast, viel Blödsinn. Und dieses viel Blödsinn fällt halt auf alle 20.000 da zurück, wenn 150 Blödsinn machen.
0: Checke. Ja klar, muss auch irgendwie alles da laufen, ne?
1: Ja, was mich persönlich, und da kann sich jetzt alle Berliner, die gerade zuhören, bitte nicht böse sein.
0: Oh.
1: Manchmal geht ihr mir schon auf die Nerven. Also, was ich da schon erlebt habe Berliner Kennzeichen.
0: Ja, kann ich mir voll vorstellen, dass die da alle einfach hinkommen. Die denken dann, die können da machen, was sie wollen, ne?
1: Ja, das ist eben teilweise, das habe ich mitbekommen, ein Berlinerin. Und ein Berliner, beide 70, haben sich 4.000 Euro E-Bikes gemietet, sind einem Insulaner in sein VW Polo reingefahren, für den einen unbezahlbaren Schaden. Die haben ihn noch auf alles verklagt, was er hatte.
0: Echt?
1: Ja.
0: Aber weil, obwohl die reingefahren sind?
1: Ja. Und deren Anwalt hat das wohl so gedreht mit, der war gar nicht mehr zurechnungsfähig, der weiß, der kann das alles gar nicht mehr Auto fahren und alles und
0: wie assi. Ja.
1: Das fand ich richtig schlimm.
0: Das
1: passiert halt täglich da auf Sylt leider im Sommer.
0: Das ist assi, dass man da so keinen Respekt hat, weißt du, man geht so auf eine Insel, da leben auch Leute, die denken, das ist einfach eine Partyinsel, wo man machen kann, was man will, aber die checken nicht, dass da auch so Leute wirklich leben, dass man einfach ein bisschen, egal wo man hingeht, man sollte Respekt haben oder nicht.
1: Ja, so. das ist einfach.
0: Und dann flippen wir aus, wenn andere sich nicht benehmen, die nach Deutschland kommen, aber das ist nochmal ein anderes Thema. Ja, ja, KP, aber ist doch, ey, du hast doch Leben ganz gut durch. Also du hast mir auf jeden Fall auf Idee jetzt gebracht, surfen zu gehen, weil ich kann, guck mal, ich gehe immer schon Schlittschuh fahren, ich liebe Schlittschuh fahren, dann Skifahren war ich auch schon immer, ich liebe schon sowas und ich könnte mir, ich weiß letztens auch viel wieder so ein bisschen Urlaub und auch Tauchen ein bisschen, ich habe das irgendwie so wieder ein bisschen so gefunden, so das Meer ist auch so krass, also Meer ist wirklich unbeschreiblich auch irgendwie und deswegen
1: etwas Wunderschönes.
0: Ja, deswegen, ich glaube, ich muss echt wieder back zu sowas und auch zu Meer. Und das, ich glaube, ja, back to the roots, wo man herkommt am Ende. So, ne? Das ist Meer, ja. Natur. Und deswegen, ich sage ja auch die ganze Zeit campen und so. Deswegen vielleicht mache ich mal irgendwie so irgendwo 4 Wochen, wo du auch so und so bungalows pennst. Einfach so und am Strand. Digga, man braucht ja nicht viel. Einfach da mit Leuten, Leute kennenlernen. Ich glaube, das ist auch geil, wenn man so mit coolen Leuten so ein Surfcamp hat.
1: Auf jeden Fall. Ich bin eben Australien wieder. Inzwischen mehr Dusche als Australien. So.
0: Ja,
1: aber ich bin, glaube ich, also das habe ich leider noch nicht geschafft aufgrund der Schule. Hm. Aber ich kann mir auch vorstellen, das wirklich mal zu machen.
0: Safe, Australien, ey, du bist noch jung. Aber bleib mal kurz dran, wir machen einen Opener hier. Einmal ganz kurz dranbleiben, wir so 10, 5 Sekunden. So. Ganz kurz. Krass. Hast du den auch gehört?
1: Ja.
0: Geil.
1: Ich höre, ja.
0: Krass.
1: Ich höre das Radio die ganze Zeit mit.
0: Ach so, hörst du so doppelt?
1: Nee, also ich habe ja auch, als du noch in letzter Runde, sag ich mal, geredet hast. Und das habe ich auch immer gehört.
0: Krass. Ja, übel. Also, Digga, das. Und erzähl mir nochmal mit Reiten, weil ich irgendwann, ich will mir so irgendwann in 5 Jahren einen Bauernhof holen und ich habe auch überlegt, mir dann ein Pferd zu holen. Soll ich mir ein Pferd holen? Weil es ist ja auch sehr viel Arbeit, weißt du, wenn ihr das dann auch gehört.
1: Ja.
0: Oder kann man das so, es gibt ja so Pferdedingens, so Mädels, die dann so Pate werden. Wie funktioniert das?
1: Ja, also ich arbeite, oder was heißt arbeite, ich helfe auch aus bei meinem Reiterhof auch regelmäßig aus.
0: Geil.
1: Das Problem, dann fehlen ganz doll Leute.
0: Ja,
1: und
0: ne?
1: Da läuft das so, die Besitzerin da hat nur das Grundstück und der gehören 3-4 Pferde.
0: Okay.
1: Und dann kommen immer Leute zu der, die Pferde haben und
0: nutzen den Stall.
1: Stellen da ihre Pferde ab, müssen aber dafür einen kleinen Beitrag, irgendwie 30 Euro im Monat zahlen und eine gewisse Stundenleistung arbeiten.
0: Ah, aber nur um ihr eigenes Pferd kümmern oder auch um...
1: Also, das ist eben frei entscheidbar. Ich sag mal, du kannst dann eben die Zeit nur mit deinem Pferd verbringen oder eben auch mit anderen Pferden. Und ich habe auch leider schon was gesehen, da kamen neue Pferde an, die hat sich eben 2 neue Pferde gekauft und die waren so, also das sagt mir jetzt jedes Mal, so schlimm ab, die waren richtig in Folterhaltung. Die waren,
0: echt?
1: Also die waren richtig, das waren richtig 2 richtig schöne Wettkampfpferde gewesen und haben sie sich verletzt und die haben ihr 2 Jahre lang standen die in einer 2x2 Meter Box.
0: Alter.
1: Und, oh, mich schüttelt schon wieder. Mhm. Ich fand das so, die waren wirklich, da konntest du mit einem Finger, dein Finger ist zwischen deren Rippen verschwunden, wenn du von der Seite geguckt hast. Das war richtig, richtig schlimm. Und ich habe bin ich jeden Tag 20 Kilometer gefahren, um zu helfen, weil alleine, die waren auch so schlimm traumatisiert von Menschen, die hatten so Angst vor Menschen.
0: Krass. Warum holt man sich dann ein Pferd, denke ich mir so, weißt du?
1: Nein, es ist tatsächlich dieses, hier in Hoppegarten gibt es ja auch diese Rennbahn.
0: Ja.
1: Und alte Pferde und eben, ich will nicht sagen, aus deren sich kaputte Pferde,
0: ja, kranke
1: sich
0: Pferde
1: verletzt haben oder krank sind, genau, die sind halt ausgemustert und landen dann eben im Garage wie ein altes Auto und verschwinden dann da.
0: Ist das scheiße.
1: Ja.
0: Ja, das würde ich auf. Ja, sag mal.
1: Aber dann gibt es eben auch die positiven Beispiele. Zum Beispiel gibt es da, Pferde werden ja eigentlich nur so 30, maximal 35 Jahre alt.
0: Mhm.
1: Und da gibt es tatsächlich ein Pferd, das ist 42 Jahre alt. Das ist
0: Boah.
1: Also richtig, natürlich ist es nicht mehr hochaktiv und so.
0: Ja, ja, ja.
1: Aber das ist noch richtig so, wie eben, weil ich kenne die da alle auch schon vor 10 Jahren, wie vor 10 Jahren, kaum verändert.
0: Krass, ja, das ist schön, dass sich so gekümmert wird. Krass, ja. Ich würde auf jeden Fall, wenn ich einen Bauernhof habe, riesen so Grünfläche, wo dann die Pferde auch rumlaufen, weißt du? Auch so, einfach so, dass das auch so mit dem Garten verbunden ist. Checkst du, Stefan, du bist so morgens am Frühstücken und dein Pferd kommt da so hin, weißt du, und du gibst ja so irgendwie so zwei Möhren, so dieses, dann laufen da so Ziegen rum und so und du hast da deinen Hund, deine Katze.
1: Das stelle ich mir auch richtig schön vor.
0: So, das checken viele nicht. Ich glaube, das mache ich echt so in 3, 4, 5 Jahren irgendwie so einfach, einfach Frieden.
1: Also, wenn du dir wirklich Pferd holst, Tipp, mach mehrere, weil eben wieder Pferd, jetzt ausgenommen, irgendein Testosteron-Hengst sind Herdentiere. Das heißt, ein paar mehr, einfach damit auch die Pferde sich wohlfühlen.
0: Verstehe ich. Ja, stimmt. Okay, das ist eine geile Idee. Ja, geil.
1: Auch da wieder, ich habe es gerade schon angeteasert, achte darauf, dass du entweder nur Stuten oder nur Hengste hast.
0: Boah.
1: Und keine Mischung. Weil eben sonst geht es mit Fohlen nach hinten los oder dass die jungen Hengste sich dann eben permanent wegen eben den Stuten zerkloppen.
0: Ja, ja, ja. Auch nochmal eine Wissenschaft, ne, was da geht und was nicht. Krass.
1: Ja. Und ich weiß, ich versauere es gerade, aber du musst jeden Frühjahr, das durfte ich jetzt auch gerade wieder machen, musst du raus auf die Wiese und die ganzen giftigen Kräuter rausrupfen.
0: Wie rausrupfen? Wo raus? Aus dem Feld?
1: Naja, also, aus der Wiese, weil das wächst ja. Ich sag mal, über den Frühling sprießt das ja alles. Und es gibt Kräuter, die können Pferde nicht verdauen. Und die blähen sich dann auf in deren Magen. Und die haben, wie Plastikmüll bei Vögeln, immer dieses Sättegefühl, sind aber gar nicht satt. Haben in Wirklichkeit Hunger. Und eben verhungern dann im Endeffekt.
0: Alter.
1: Oder eben setzen Giftstoffe im Magen frei. Und dann, das durfte ich im Frühjahr wieder machen. Schön Quadratmeter für Quadratmeter. Und immer im Hinterkopf behalten, wenn du eine vergisst, stirbt im schlimmsten Fall das Pferd.
0: Alter, der ist ja voll beschissen. Ja. Ist jede Wiese so?
1: Naja, es kommt eben darauf an, welche Blumen hast du im Umfeld stehen und dann wieder. Aber im Großen und Ganzen, dieses Jahr hat sich zum Glück relativ überschaubar behalten. Wir mussten nur in Anführungsstrichen 3 Schubkarren von Feldkarren.
0: Boah. Ja, also es ist auch eine Wissenschaft da mit Natur und allem, ne? Aber man macht es ja auch gerne dann, ne? Wenn man Pferde hat. Also Pferd gibt einem auch sehr viel. Also Pferde sind krasse Tiere, sage ich ehrlich, Digga. Pferd, so generell, wenn man so zurückschaut, metaphorisch und auch wenn man so Märchen guckt und bla bla bla. Krass. Also so Pferde, Digga, wie cool ist das? So, wenn alle deine Freunde haben krasse Karren und du kommst da mit einem Pferd geritten, Alter, oder mit so 2, 3 Kollegen, ihr reitet so irgendwie raus, zeltet dann irgendwo, checkst du, kann man ja machen.
1: Ja, wer braucht 1000 PS? Ich hab einen.
0: Also, ja, reicht.
1: So. Ich, genau. Nee, tatsächlich, ich hab das selber, oder ich hab das oft selber am eigenen Körper und Seele, wie gut mir das tut. Und eben auch merke ich das bei den Pferden. Es gibt da einen, oder das Pferd, um das ich mich vor allem eben immer kümmere und reite, das ist eigentlich total aggressiv und alles.
0: Mhm.
1: Teilweise, wenn es richtig schlimm ist, ruft mich die Besitzerin an und sagt, ey, kannst du kommen, der tickt hier gerade wieder aus.
0: Echt? Dann musst du den wieder runterholen, ne?
1: Aber der beruhigt sich sofort von alleine. Wenn er mich sieht, ist er komplett
0: krass.
1: Gechillt.
0: Krass, ja, Tiere sind krasse Wesen, so dass die sowas checken dann, ne? Dass du das bist. Der weiß das ganz genau.
1: Ja.
0: Krass. Alter, du hast mir hier wirklich jedes Hobby, was du hast, will ich jetzt auch haben.
1: Ja.
0: Und du bist 16.
1: Man muss sich doch empfehlen. Ja,
0: das geht gar nicht.
1: Man muss sich irgendwie empfehlen.
0: Ey, krass. Ja, ey, also wirklich, du hast es gecheckt. Also wirklich, ich muss echt positiv überrascht. Alle, die anrufen, weitestgehend, außer Achim, der hat einmal reingeschissen mit ein paar Sachen. Aber sonst, alle haben gerafft. Und es ist auch gar nicht so deep, das Leben so. Man muss einfach machen, worauf man Bock hat. Du hast das Privileg da mit Pferd und alles drum und dran. Du hast es genutzt, du gehst gern surfen. Digga, wenn du irgendwann Bock hast, mach irgendwo ein Surfcamp auf, irgendwo in Thailand. So, wenn das dein Leben ist, weißt du, was ich meine? Da geht es auch gar nicht drum, dass du jetzt damit Millionen machst, sondern Hauptsache, du kannst leben. Thailand ist eh nicht so teuer alles. Und du lebst da und du hast irgendwie dann Connection nach Deutschland. Vielleicht, ne, weißt du, irgendwie hast du dir irgendwas aufgebaut, wo du sagst, ey, alle aus Deutschland, Europa, Österreich, Schweiz, wenn ihr surfen gehen wollt in Thailand oder Australien, keine Ahnung, meldet euch bei mir. So, und dann baust du dir irgendwie sowas auf, weißt du, weil du auch so Deutsch sprichst und sowas. Kapi, vielleicht lernst du noch eine Sprache, sowas. Es ist nicht so deep und dann ist dein Leben einfach surfen.
1: Keine Sprache. Ich hab ganz schlimm LRS. Ich habe schon Englisch und Spanisch dieses Jahr gerade so geschafft.
0: Okay.
1: 4 und 5. Also keine Sprache. Ich bleib bei Deutsch.
0: Ja, okay. Ja, das geht ja. Kannst du kein Englisch? Du kannst auch Englisch.
1: Minimal, aber wirklich nur. Und das ist eben wieder das Problem. Ich habe ganz schlimm mit Grammatik zu tun.
0: Ach du Scheiße. Aber das kriegst du hin. Ja. Ich schwöre, die können da alle auch kein Englisch. Das ist das Ding in Thailand. Egal. Die wissen aber immer, was du meinst. Die haben Bilder. Das hast du Kokonat, Kokonat, Kokonat. Dann kriegst du eine Kokonat für einen Baht.
1: Genau.
0: Ein Euro.
1: Genau.
0: Ja, das. Aber geil so. Das ist es eigentlich. Das ist das Sinn. Also so, weißt du, wenn du jetzt eine Surfschule machst, dann machst du dann eine Surfschule. Reicht. Mit dem Geld kannst du dann leben. Vielleicht hast du auch irgendwie schon ein, zwei Immobilien oder so, wo passt dich was reinkommt. Ja. Und dann lebst du da dein Leben. Sag ich mal. Du kannst ja immer noch reisen dann, wenn du mal dann noch wieder nach Deutschland kommst oder sowas. Geil sein nicht. Du hast es gerafft, Alter. Und dann noch ein Pferd brauchst du auf jeden Fall. Zwei Pferde zwei.
1: Das, genau, sowas steht tatsächlich. Also ich habe so eine To-Do-List von Dingen, die ich mir niemals leisten werde. Mhm. Und, aber nur in so Klammern, was ich nie leisten werde. Und da steht tatsächlich Pferd so ziemlich weit oben.
0: Hey, trau dir das zu. Du kannst das safe leisten. Ich weiß, Pferde sind teuer, so, aber ey, wenn man will, schafft man alles.
1: Ja, ich hoffe es auch. Ich werde auch, also ich fange ja dann Ausbildung jetzt an, habe auch schon einen Ausbildungsplatz sicher.
0: Stark als?
1: Optiker.
0: Killer. Bei Vielmann?
1: Ja.
0: Geil. Ich bin auch bei Vielmann.
1: Echt?
0: Alter. Ja. Kannst du da dann so Prozente klar machen?
1: Safe, oder? Safe. Ja, das Krasse ist, ich weiß, ist kein Firmengeheimnis, deswegen kann ich das erzählen. Du kriegst als Angestellter pro Jahr 1500 Euro für Brillen für dich und deine Familie.
0: Boah. Alter, das ist viel.
1: Das ist richtig viel. Aber da muss man leider auch sagen, inzwischen sind Brillengläser, wenn du nicht versichert bist, so unnormal, und auch selbst wenn du versichert bist, so unnormal teuer geworden.
0: Ja, ja.
1: Ich muss jetzt gerade wieder 260 Euro losgewonnen.
0: Ja, ich habe ja die ich auf habe, hier ist auch mit Sehstärke von Vielmann und auch die verliere ich halt, die habe ich schon dreimal verloren, aber alleine, dass das nur so ein Rahmen ist aus Plastik, so ein ganz normales, habe ich auch wieder irgendwie 150 Euro bezahlt.
1: Ja.
0: Ich nehme auch mal das Einfachste bei den Gläsern, weil ich die eh immer verliere, aber ja, wenn du da dann auch Gleitsicht willst und entspiegelt und du kennst dich ja auch aus. Ja, das hört nicht auf, ne?
1: Und vor allem, ich habe mir, die 2 Euro habe ich dann in die Hand genommen, ich habe mir so ein richtig cooles Etui gekauft, wo dieses Jägermeister-Logo richtig fett drauf gedruckt ist.
0: Boah! Geil. Magst du Jägermeister?
1: Ja.
0: Geil.
1: Vor allem mit Spezi.
0: Ey, wenn du irgendwann in 4, 5 Jahren, wenn du dann so 21, 22 bist, dann lade ich dich auf meinen Bauernhof ein und dann trinken wir Jägermeister.
1: Auf jeden Fall.
0: Killer. Ey, Clemens, du bist eine geile Sau. Und ich muss kurz hier mit Josie nochmal quatschen. Die wollte sagen, ob die jetzt zur Party Samstag kommt. Aber pass auf dich auf. Ey, du hast das Leben echt gut gecheckt. Ne? Bleib so, wie du bist. Lass dich nicht verarschen. Und ey, ich will dann irgendwann in deine Surfschule kommen. Ne? Meld dich, schreib mir dann. Hau rein, Clemens.
1: Hau rein.
0: Ta-ta. Gib mir Josie. Holt sie mir rein. Alter, wie geil ist das denn?
2: Alter, was geht? Callcenter Django.
0: Kommst du oder kommst du nicht?
2: Boah, die haben mir noch nicht geantwortet. Also. Ich muss abwarten. Ich muss sie nachher schreiben.
0: Ja, ist okay. Antworte ich habe schon.
2: Wie war's denn bis jetzt?
0: Was denn? Hier?
2: Ja, das Callcenter. Wie ist bis jetzt?
0: Richtig lustig, richtig. Es passt perfekt so. Es ist nicht so, so weißt du genau, wenn ich so fertig bin, kommt schon wieder der Nächste in die Leitung. So, wir hatten gerade echt geile Gespräche. Und ich finde das wirklich, ich sage, im anderen Leben, ich könnte mir sowas vorstellen, wirklich, RBB, macht mir ein Angebot, ne, lass uns mal an den Tisch setzen, ne, eine Show, aber irgendwann könnte ich mir das echt mal so vorstellen, so eine eigene Show, aber ich würde es wahrscheinlich dann eher selber machen, einfach auf meinem TikTok, dann würde ich mir alles holen und die Django Show oder so, Casa Squad Show, da würde ich so Leute einladen, wird das bei mir, warum sollte ich das jetzt immer hier machen, weißt du, aber trotzdem freue ich mich über jede Einladung von Fritz und sonst würden wir jetzt nicht reden, Josie, weißt du, sonst wäre ich nicht drauf gekommen.
2: Ja, ist ja auch einfach mega witzig. Ich habe nämlich gerade mal, ich habe gerade die ganze Zeit so zugehört und dann habt ihr irgendwie so über Pferde und so geredet. Es war halt echt todesinteressant, ne? Also wirklich wie so ein Podcast, richtig chillig.
0: Voll interessant.
2: Also voll geil.
0: Scheiße, ey, weil also, ich guck mal, ich sag auch ehrlich, krass. Podcast damals, das hat auch echt Spaß gemacht. Das war so witzig, weil man hatte immer einen Gast und dann sind diese Clips entstanden. Man könnte ja jetzt auch klippen, weißt du, die ganze Zeit so, wenn irgendwer anruft. Ja, also ja. Zum Beispiel dieser Achim eben, was der für eine Kacke gelabert hat hier.
2: Ich war gar nicht dabei.
0: Ja,
2: Mann.
0: Der hat ein bisschen übertrieben eben. Aber sowas, das könnte man geil klippen, das wird safe auch auf TikTok funktionieren. Ist eigentlich echt witzig. Aber kommst du jetzt Samstag oder kommst du nicht?
2: Das weiß ich doch nicht, muss ich doch nachher schreiben.
0: Okay.
2: Ich muss warten, bis die Mädels antworten. Aber ey, weil wir gerade bei Social-Media-Plattformen sind, jetzt habe ich eine ganz, ganz wichtige Frage.
0: Sag mal.
2: Und zwar,
0: ja.
2: Angenommen, ab morgen darfst du nur noch eine einzige Plattform haben. Egal welche. Welche würdest du nehmen? Also du darfst wirklich dein ganzes Leben lang nur noch eine einzige Social-Media-Plattform haben. Welche?
0: Boah. Welche würdest du nehmen? Josie. Guck mal. Ich glaube YouTube nicht. Ich glaube TikTok auch nicht, weil TikTok komme ich jetzt schon an meine Grenzen. Das ist zu Brainrot, das ist so, da habe ich keinen Mehrwert. Ich mach's, es ist cool und wir sind da gerade auch live. Das macht es paradox, aber TikTok ist, wenn man mal das so, wenn ich das nicht machen würde, würde ich sagen, Alter, was ist das? Was ist geworden aus Social Media? So.
2: So, wie hieß dann, das nochmal?
0: Musical.ly.
2: Stimmt, stimmt.
0: Davor, ja, genau. Hatte ich auch schon damals sogar. Ja, also, der zählt WhatsApp auch. Da würde ich auf WhatsApp scheißen, weil ich kann dann Messenger benutzen. Eigentlich, ich finde Instagram sehr geil, weil ich liebe es, so Stories zu schneiden und so Stories. Wenn, dann ist es Instagram, weil ich müsste ja auch überlegen, wie kann ich meinen Job noch machen. Dann würde ich einfach Full Focus auf Instagram machen. Dann wäre es tatsächlich Instagram. Irgendwie auch am coolsten so. Das ist so die App, die, so weißt du, die erste so. Erst kam ja Facebook, aber so Instagram ist so dieses... Unsere Generation und Instagram ist irgendwie cool. Du kannst so jetzt auch Reels. Das ist irgendwie geil. So, ne, für manche ist es wahrscheinlich TikTok, aber für mich wäre es Insta. Welches wäre es für dich?
2: Boah, für mich auch hundertprozentig Instagram.
0: Alter, wie geil.
2: Weil das Ding ist, wenn du jetzt mal so überlegst, auf TikTok und so kannst du ja mittlerweile auch irgendwie so Stories und sowas dir alles angucken. Ne? Ich gucke mir das da gar nicht an.
0: Nee.
2: Auf Instagram, ich gucke mir Reels an, ich gucke mir Beiträge an, ich gucke mir Stories an. Das Einzige, was da nur irgendwie so voll untergegangen ist, sind Livestreams. Also irgendwie da finde ich zum Beispiel ist TikTok halt so voll die krasse Plattform. So mit Livestreams
0: safe,
2: und so.
0: Safe.
2: Aber Instagram würde ich hundertprozentig nehmen, weil auch so schreiben und so. Ich würde niemals auf TikTok irgendwie schreiben. So Instagram ist halt dann irgendwie schon so, ja, ich schreibe dir jetzt einfach mal auf Instagram. Ich sag da ja nicht, ich schreibe dir jetzt einfach mal auf TikTok.
0: Ja.
2: Voll
0: macht
2: komisch
0: man
2: dann.
0: Nicht, macht man nicht. Ich gehe auch nie, ich habe so Anfragen bei TikTok. 3000 irgendwas, da schreiben dann Leute ganz Django, mach mal diesen Remix, Django, das macht man irgendwie. Da schreibst du auch nicht irgendwie mit Freunden oder so irgendwie. Man macht das nur auf Insta so. Und Insta ist halt, Insta ist schon, die haben das gut gemacht, die App, sage ich ehrlich. Die haben das gut gemacht. Aber die haben es auch süchtig gemacht. Weil guck mal, seitdem du von der Startseite, also links, diese normale Mainpage zu Chat willst, wenn du mit dem, dann musst du immer durch Reels. So. Und
2: ja,
0: weißt du?
2: Schlau.
0: Ja, schlau. Dann hängst du wieder bei Reels. Manchmal, ich erwisch mich, dass ich auf dem Reel bin, dann gehe ich raus von dem Reel, dann check ich bin irgendwie auf Suche, bei der Suche oder so, da sind ja auch so deine For You sozusagen, ist das ja irgendwie dann, ne? Bei der Suche.
2: Ja.
0: Da bin ich bei einem Video irgendwie reingegangen und habe gescrollt, 14 Videos lang. Alter! Also
2: ja,
0: so,
2: das stimmt.
0: Ja, und dann bin ich sehr sauer auf mich selber, dass ich mich so verarschen lassen habe, so, weißt du, dass ich so wirklich dumm gescrollt habe. Ja, also wir leben echt in einer abgefuckten Zeit, das ist paradox, weil sonst würden wir jetzt hier nicht reden, wenn es dieses ganze Social Media nicht geben würde. Das ist auch irgendwie ein Riesenprivileg. Wir nutzen es nur sehr falsch. So. Wir machen uns echt unsere Gehirne kaputt damit und so. KP, dass ich das auch sag, aber auch wenn ich davon profitiere. Es ist aber so, KP, deswegen habe ich diese Cravings nach einem Bauernhof, weil die uns kaputt gemacht haben hier.
2: Ja, also ich hoffe so. Wenn man mal so ehrlich drüber nachdenkt, jetzt stell dir mal vor, du müsstest so einen Tag einfach mal komplett dein Handy weglegen. Also an sich denkt man sich so, boah, voll entspannt,
0: voll.
2: Voll gut. Aber wenn du es dann wirklich machen würdest, das ist so automatisiert in deinem Kopf schon drin, dass du immer nach deinem Handy greifst. Egal, was du machst, ich merke das auf der Arbeit immer, ne? Weil ich lasse mein Handy meistens in der Tasche und ich greife automatisch in meine Hosentasche zwischendurch, wenn ich Langeweile habe, weil ich dann einfach eigentlich an mein Handy gehen möchte. Aber da merke ich so, Alter, ich habe mein Handy gerade gar nicht. Und das fühlt sich richtig, richtig komisch an. Ich habe immer das Gefühl, ich bin nackt oder so, ich habe irgendwas vergessen.
0: Voll.
2: Und es ist einfach nur so einfach ein Handy, also so eigentlich voll dumm, weil das Leben findet ja außerhalb.
0: Ja, so simpel eigentlich.
2: Gerät.
0: So dumm. Das ist so krank. Ja, das ist krass. Wir Menschen sind echt dumm. Also es ist kranker Scheiß. Also wirklich. Aber wir müssen echt ein bisschen chillen und so. Ein bisschen wirklich mal back, wo wir herkommen, Digga. Wir sind in dieser Welt. Es ist aber sehr paradox, weil wenn du, guck mal, wenn du dein Handy nicht da benutzt, dann weißt du nicht, was abgeht. Dann weißt du nicht, was Trends sind. Dann reden deine Freunde irgendwie in eine Gruppe, irgendwelche Wörter benutzen, die du nicht kennst. Weißt du, du bist dann abgehangen. So. Ja. Irgendwie in der Gesellschaft. Ist einfach so. Und das ist irgendwie paradox, weil irgendwie sagen wir, also entweder müssten wir alle aufhören, aber das wird nie gehen, weil alle süchtig sind so. Oder irgendwie, man muss die Balance haben, ich glaube, so ein bisschen. So ein bisschen, na, nutzt, aber trotzdem sich mal so Zeiten, Digga, jetzt, keine Ahnung, ab 18 Uhr benutze ich mein Handy gar nicht mehr. So. Und kann lese ein Buch oder mach irgendwas. So. Das will ich auch jetzt mehr lernen, weil das ist echt schön, wenn ich so mit Freunden bin. Dann gehe ich eh nicht ans Handy, weißt du? Ich finde das auch so unhöflich, wenn du so beim Essen bist oder sowas, weißt du? Und dann dein Handy die ganze Zeit in der Hand hast und während einer mit dir redet, geht gar nicht. So, und das finde ich eh schon geil. Deswegen mache ich gerne was mit Freunden, weil ich da halt so versuche, nicht ans Handy zu gehen. So, und wenn wir, weißt du, dann habe ich so 4-5 Stunden kein Handy benutzt, was echt eigentlich bare Minimum ist. Wir sind wirklich, wir kommen von nichts. Das kann nicht sein, dass wir uns süchtig machen von so einem Handy. Aber es ist echt toll dann so, weißt du? Dann guckt man wieder irgendwann aufs Handy, dann hat man so eine Nachricht, dann ja, ist auch nichts passiert, weißt du? Es ist ja nicht so, dass man was verpasst hat. Du könntest jetzt eine Woche kein Handy benutzen, du würdest nichts verpassen. Aber das checken wir eigentlich. Wir sind am Ende.
2: Ja, es ist auch, glaube ich. Also gibt es wirklich noch irgendwen da draußen in unserer Generation, der wirklich kein Handy hat, kein Social Media, sonst irgendwas? Also klar, es gibt bestimmt so Ausnahmefälle, aber das ist doch auch schon so mittlerweile komplett normal, dass du mit 8 oder 9 wahrscheinlich schon so ein Handy, oder eher, dass du ein Handy hast, ne? Finde ich voll krass, wenn ich so manchmal durch meine For You scrolle, auf einmal so irgendwie so 5-6-jährige Kinder oder so, die da auf einmal irgendwelche Videos machen. Ich denke mir so, boah, voll heftig, voll krass. So.
0: Ja, wir sind am Ende.
2: Wie weit wird das wohl noch so gehen? Voll heftig.
0: Voll. Krass, ja, irgendwie so. Also man muss echt, jeder muss für sich selber gucken, muss da irgendwie die Balance haben. Ist bei mir halt sehr, also am Ende ist das irgendwie auch mein Job. Das ist irgendwie sehr paradox alles, aber also man muss wirklich ein bisschen chillen, einfach mal. Und so sich Routinen und so ein bisschen mal back to reality. So irgendwie. Ja.
2: Aber ohne das, wo wären wir jetzt? Ne? Also ich frage mich echt so.
0: Ich weiß.
2: Wie wird das Leben wohl aussehen, wenn wir jetzt alle keine Handys hätten?
0: Voll. Ich glaube, krasser. So. Wir haben das ja ein bisschen noch gehabt. So, ne? Wie alt bist du? 21? Du hast auch damals noch so vor so 8, 9 Jahren, hast du auch noch kein Handy gehabt. Bist dann auch noch bei Freunden klingeln gegangen, oder nicht?
2: Ja, oder immer so mit Telefon dann, oh Mama, darf ich mal kurz die und die anderen muss ich für mich verabreden. Ich sage immer in der Schule noch so, oh, können wir uns verabreden? Ja, dann ruf nachher auf dem Haustelefon an.
0: Richtig.
2: Alter, ich habe meine eigene Wohnung, ich habe nicht mal ein Haustelefon. Ich habe hier kein Haustelefon.
0: Nix.
2: Ich habe sowas nicht. Wozu brauche ich das? Ich habe mein Handy.
0: Ja.
2: Richtig schlimm.
0: Krank, ja. KP, wo das auch mit KI und so jetzt alles hinführt, aber ey, man muss echt für sich selber, deswegen sage ich auch in 3, 4, 5 Jahren, ich brauche diesen Bauernhof, ich muss mir einen Bauernhof holen und ich will einfach weg, auch von all dem. Ich will mir irgendwas aufbauen bis dahin, dass ich echt nicht mehr so viel in diese Social-Media-Welt bin und einfach ein bisschen mein Leben genieße. Wirklich, und das müssen wir alle irgendwie uns irgendwas finden.
2: Boah, ja, so Bauernhof oder so, ist safe richtig krass.
0: Ja, ne?
2: Richtig geil.
0: Einfach
2: so richtig vielen Tieren so, du stehst morgens auf und guckst aus dem Fenster, hast so einen Kaffee in der Hand und einfach niemand. Also wirklich, ich möchte auch wirklich, wenn ich irgendwo auf dem Bauernhof, glaube ich, ziehen wollen würde, dass der so richtig abgelegen ist. Ne?
0: Ja.
2: Also nicht, dass ich noch irgendeinen Nachbarn oder so
0: habe,
2: sondern einfach aus dem Fenster und da ist niemand. Also wirklich, das Einzige, was du siehst, ist irgendein Fuchs, der da herrennt oder irgendein Reh oder so. Aber keine Menschenseele am besten.
0: Komplett, wirklich. Weil, und deswegen, jetzt nochmal 3, 4, 5 Jahre crazy gehen. Und irgendwann irgendwie gucken, so dass man ein bisschen ruhiger wird und so, weißt du? Das ist, man braucht das so. Ich glaube, dann kann man auch alt und gesund werden, weil dieser ganze Stress machen wir uns kaputt einfach. Ist einfach so.
2: Aber war das schon immer so dein Traumjob? Also es ist ja schon so richtig Beruf, so, ne? Influencer.
0: Ja,
2: aber war das so immer dein Traum? Oder was glaubst du, wo würdest du jetzt so sein, wenn du das jetzt nicht gemacht hättest?
0: Ja, ich wollte eigentlich Musik machen, so, ne? Ich hätte es wahrscheinlich auch mit Musik weiter probiert, so, weiß nicht. Und ich werde jetzt auch jetzt mehr Musik machen, aber sowas plant man ja nicht. Also sowas gibt es ja auch nicht als Jobbeschreibung irgendwie so KP. Ich hätte es nie gedacht, dass ich so Social Media mache und sowas alles, aber. Geil, so, ich lege ja auch noch auf, ich mache diese Partys, das ist so irgendwie viel mehr als das dann geworden, irgendwie so 5, 6 Standbeine in einem, so. Deswegen, und das ist auch das Leben, also du planst ja nie irgendwie so, man plant immer was, aber auf dem Weg sind dann so Zweige nach rechts, nach links, wo du dann wieder andere Sachen machst. Ja, und das ist, glaube ich, auch das Geile, so, dadurch entsteht auch immer so was Neues, du musst viel einfach ausprobieren, machen und dann, wie oft habe ich Sachen gemacht, die auch scheiße waren, weißt du, und dann ist wieder was passiert. Was geil war, dann kam wieder was Neues. Ey, lass das auch mal so probieren, lass mal hier eine Party machen. Und irgendwie landet man da irgendwann in einem Fritz-Radiosender.
2: Ey, auch richtig random.
0: Eine Josie.
2: Richtig geil.
0: Ey, ich muss jetzt hier noch einmal einem anderen sofort Hallo sagen, der hier wartet. Ja, und ich habe nämlich, meine Zeit läuft dir ab. Aber war geil mit dir und schreib mir auf jeden Fall, wenn du kommen möchtest. Ne? Wie gesagt, Eintritt geht auf meinen Nacken.
2: Wunderbar.
0: Wer lit, ne? Schreib mir einfach. Wenn nicht, ist auch nicht schlimm so, aber wäre doch witzig jetzt. Wäre doch eine lustige für den Plot. For the plot, man.
2: For the plot.
0: Geil.
2: Einfach mal machen.
0: Josie,
2: ja, ich schreib
0: dir auf jeden Fall. Auf dich auf. Schreib mir einfach.
2: Mach ich, du auch.
0: Killer, rein, danke, ciao, ciao. Ist Pepe noch da? Killer, holt
3: heute. For the plot.
0: For the plot, mein. Ach, was geht?
3: Ey.
0: Alter, hi. Ja, jetzt habe ich dich ein bisschen warten lassen, ne?
3: Danke. Ja, Scheiße, genau, meine Zeit ist kostbar, aber deine Zeit auch. Deswegen alles gut.
0: Mein Ach, Alter. Ja, bis wie lange dürfen wir denn so machen? Bis 58? Ja, nee. Ja, 59? Nee, 58? 57? 57 ist ja sofort. Ja, ey, Pepe, wir haben nicht lang. Sag den Leuten, was sie hören wollen. Gib den Leuten eine Message, gib ihnen irgendwas.
3: Also, ich habe eben beim Abendessen mit Mathilda, meiner Freundin, da muss man dazu sagen, ne, haben wir eine Dokumentation über das alte West- und Ost-Berlin geguckt. Wie war das Nachtleben im Osten und Westen?
0: Okay.
3: Ja, und es war ganz verrückt, weil das passt eigentlich zu dem, was wir hier alle gesehen haben. Hm. Wir beide haben uns so angeschaut und haben so gesagt, so ey, es ist alles viel, viel freier und man muss das einfach wirklich ein bisschen mehr genießen. So, ich habe jetzt zum Beispiel auch, ich war ja in den letzten Tagen jetzt hier zelten mit meiner Fam, hm, und ich habe jetzt für mich herausgefunden, ich habe einfach bei allen Social Media Apps ein Limit reingepackt.
0: Stark.
3: Und immer wenn ich auf die App gehen will, muss ich das Limit anmachen. Weißt du, das Limit ist auf null. Aber wenn ich jetzt zum Beispiel sage, okay, ich habe eine Minute, dann will ich eine Minute. Wenn ich sage, ich will 15 Minuten, dann...
0: Jedes Mal.
3: Jedes Mal. Aber manchmal gehe ich auch auf die App und sage, ey, ich will gar nicht auf die App. Und dann wird mir halt dieses Limit-Ding angezeigt, weißt du?
0: Ja.
3: Vielleicht ist das die neue Meta. Naja.
0: Ja, das ist eine gute Idee. Also, wir müssen mal unser Social Media ein bisschen reduzieren. Wir müssen uns mal Blocker reinmachen. Wir müssen mal ein bisschen wieder... Wirklich, guckt mal vor euch, guckt mal Sachen an, die ihr vorher, stellt euch mal in eine Ecke, wo ihr noch nie standet. Nehmt mal das Leben aus anderen Perspektiven, als immer nur in dieses kleine, viereckige Ding, was wir uns nachher Hand haben, oder nicht?
3: Schön gesagt, man auch.
0: Maschallah. Ey, Pepe, geil, dass du angerufen hast, ey, wirklich, hast du die letzte Minute noch erwischt, aber die gucken mich hier schon an und guck mal jetzt, welches Lied sofort kommt, ne? Wirklich, bleib mal noch kurz, oder du hast auch, hörst du das noch, bist du im Stream noch?
3: Ja, ich hörst du?
0: Ich hab ein richtig schönes Lied hier nachgenommen. Geil, dass du angerufen hast. Pass auf dich auf. Ey, danke für alles, mein Nach. Pass auf dich auf. Kuss, kuss, kuss. Alter, Leute, tausend Dank. Ich mach den Break hier. Es ist jetzt echt schnell gegangen. Vielleicht sehen wir uns irgendwann wieder, vielleicht nicht. Folgt Fritz rein, folgt Django rein. Keine Ahnung, ihr habt's gecheckt. Lebt einfach euer Leben, Alter. Keine Ahnung, ist nicht so deep alles. Guck mal, die waren alle sehr gute Beispiele, dass sie einfach alle machen, was sie denken. Und dementsprechend haben wir uns noch ein wunderschönes Lied ausgedacht, das wir jetzt schön und leicht reinfaden lassen hier. Björn, gib uns den geilen Song. Ey, und man hört mich sogar noch, ne? Das ist immer beim Song am Ende, also bei der Show, wenn ich so von Bühne gehe, habe ich den Song auch. Ich küsse eure Herzen, passt auf euch auf, euer Django.

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2: Recht herzlich willkommen hier bei Rap in D mit meiner Wenigkeit, Use You. Und ihr habt es vielleicht schon gemerkt, es ist schon wieder, der Kalender ist schon wieder umgeschlagen. Der Juli ist schon wieder vorbei und wer diese Sendung hier verfolgt, weiß, da mache ich immer einen Recap, eine aktuelle Sendung, wo wir nur Musik aus den letzten 4 Wochen, also nur aus dem Juli hören. Und ich möchte heute mal beginnen mit einem Mann, der irgendwie alles, was er anfasst, automatisch zu Gold macht, obwohl er für einen Rapper seiner Generation eigentlich gar nicht so viel Output hat. Andere bringen ja so 1-2 Singles im Monat raus, das tut Sosa La M nicht. Aber wenn er irgendwas rausbringt, dann geht es immer auf jeden Fall im Internet zumindest steil. Im Radio wahrscheinlich eher weniger. Es liegt daran, dass Sosa La M ja doch eher zu, sag ich mal, explicit Lyrics neigt. Er hat jetzt eine neue Single raus, heißt Ballon d'Or, ja, wie der Fußballpreis für den besten Fußballer der Welt. Ein bisschen schade, dass er die zu spät rausgebracht hat, die Single, weil ich hätte die gerne in meiner Fußballsendung gespielt. Aber so ist es halt. WM ist vorbei, Ballon d'Or wird verteilt. Von Sosa La M.

Das ist Soli mit seiner neuen Single Zwilling. Und auch bei ihm, er ist immer noch auf seinem Grind, dass irgendwie alles, was er macht, anpackt, stylert. Es ist so ein bisschen wavy. Davor haben wir übrigens YC gehört mit GT. Und YC, ich habe das Gefühl bei dem, der ist super erfolgreich, der wird super, super viel gehört, aber der ist medial kaum präsent. Es kann natürlich immer daran liegen, dass so diese jüngeren Künstler auch einfach keine Interviews geben oder sich nicht so mit klassischen Medien umgeben. Aber ich finde es interessant, wie sozusagen gerade bei diesen neuen Releases das, was gehört wird und das, über was geredet wird, auch ziemlich auseinander driften. Ich weiß nicht, wie das bei der nächsten Crew ist, die ich jetzt spielen möchte. Ich habe gedacht, ich spiele wirklich mal hier so neue Künstler gleich am Anfang von dieser aktuellen Sendung. Und zwar ist das die Crew Patina Records. Ich habe die schon öfter mal hier gespielt in der Sendung. Es ist ein Kollektiv von so Dortmundern, die auf jeden Fall für mich das vermitteln, was so Hip-Hop-Crews vermitteln müssen, nämlich irgendwie Spaß, so ein gegenseitiges sich pushen, verschiedene Styles haben, das, was ja schon die großen Hip-Hop-Crews der 90er auch ausgemacht hat, bringen die so ein bisschen zurück. Und vor allem dieses Representer-Ding, so sich selber als Crew nach vorne zu bringen. Und so ist das auch auf deren neuen Single, heißt Heb das P. Und das P steht natürlich für Parkhaus. Spaß, das steht natürlich für Patina Records.

Von nix zu nix, also eigentlich nur nix zu nix. Von Tom Hengst, ja, Leute, ich bin ja biased, ja. Egal, was Tom Hengst droppt, ich spiele es hier in dieser Sendung. Das habt ihr vielleicht schon gemerkt. Ich glaube, er ist so einer der meistgespielten von mir. Genauso wie Idolinho, den wir davor gehört haben. Immer aktuelle Sendungen, wenn die beiden was Neues machen, dann spiele ich das. Gerade bei Tom Hengst muss ich sagen, das ist einfach seine Stimme. Diese tiefe, coole, monotone Stimme, in der er so rappt, das hat mich einfach total gecatcht. Jemand, der mich auch gecatcht hat in den letzten Jahren, ist auf jeden Fall Zazu. Zazu, sie war in einer Castingshow mit Massiv und Sido unter anderem. Sie hat diese Castingshow nicht gewonnen. Sie wurde dann irgendwann rausgewählt, aber Sido war begeistert von ihr. Dann hieß es eigentlich, dass sie mal gesigned werden sollte. Hat nicht geklappt. Sie hat sich dann später in einem Song hat sie irgendwie gesagt, der größte Rapstar Deutschlands denkt sich, sei gierig, weil es anscheinend am Ende am Money gescheitert ist. Wobei das Lustige ist, und ich finde, das sagt immer sehr, sehr viel über Rapmusik und die Realität, dass das zwei verschiedene Dinge sind, weil sich beide eigentlich dazu geäußert haben und es sehr viel versöhnlicher klingt als jetzt in so einem Song. Ne? Also sie sagt, ja, wir sind halt geldtechnisch nicht zusammengekommen, aber nichts als Liebe. Ich finde das auch cool, dass Zazu quasi der Charakter, mit dem sie rappt und der, mit dem sie dann Interviews gibt, auch ein bisschen, ne? Also sie ist nicht immer so hart wie in ihren Songs. Aber ich verstehe das, weil Songs sind ja dafür da, Emotionen rauszulassen und einfach mal auch das, was einem auf der Seele brennt, auch mal ein bisschen härter rauszuballern. Und genau das tut sie. Auch auf ihrer neuen Single, die da heißt Ui Ui Ui. Ich halte sie nach wie vor für eine der besten Rapperinnen zurzeit in Deutschland, weil dieser Stil einfach so eigen ist und der ist so hart. Die geht hart. Ich feiere das. Ui, ui, ui.

Das ist ein geniales Sample, was La Cassette da benutzt hat auf seiner neuen Single ABC. Ich finde das krass, der schafft es. Ich habe ja vorher gesagt, nicht alle bringen jeden Monat eine Single raus. Also bei La Cassette ist es oftmals mehr als eine Single pro Monat. Und es lohnt sich auch für ihn, denn jede Single geht einfach ab. Wobei ich sagen muss, dass ich die jetzt schon allein wegen diesem genialen Sample irgendwie großartig finde. Was ich bei ihm auch krass finde, ist, wie er nur durch seine Betonung Sachen irgendwie so musikalisch macht. Kajal, so wie er das sagt. Das ist irgendwie, das schneidet irgendwie so in den Beat so rein. Ich kann es gar nicht so richtig beschreiben. Und ich finde, er ist ein gutes Beispiel dafür, wie halt so ein eigener Stil sich so einfach so krass durchsetzt. Ja? Und ich würde sagen, ohne anderen Rappern zu nahe zu treten, aber ich glaube, er beeinflusst auch schon. Oder vom der Stil, den er da hat, den haben jetzt auch, also es ist so wie so ein Style, der sich so durchzieht. Und das hat man immer. Es gibt neue Rapper. Ich bin jetzt vor kurzem auf einen neuen Rapper gestoßen, der heißt Lensko. Macht auch so Street-Rap. Erinnert mich ein bisschen daran. Hat schon noch eine andere Stimme und einen anderen Swag so. Hat erst zwei Songs draußen. Der zweite heißt Todestrakt und der nimmt auf jeden Fall kein Blatt vor den Mund und es ist auf jeden Fall alles, ich würde sagen, super rough einfach, was er da erzählt.

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4: 0:30 Uhr.
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4: Mit Björn Jansen. Durch den menschengemachten Klimawandel kommt ja immer öfter zu extremen Wetterkapriolen. Und davor müssten wir uns in Deutschland eigentlich besser schützen. Das fordern mehrere Expertinnen. Wirtschaftsexperte Fratschert sagt zum Beispiel, dass die Wirtschaft in Deutschland leidet, wenn wegen der Hitze immer mehr Menschen krank werden. Oder auch, wenn das Wasser in den Flüssen noch lange so niedrig bleibt. Der Umweltverband BUND sagt auch, man müsste mehr Bäume pflanzen und politisch mehr machen, damit weniger CO2 ausgestoßen wird. Große Wirtschaftsverbände müssen doch nicht mehr Steuern zahlen. Das hat Finanzminister Klingbeil jetzt gesagt. Eigentlich war geplant, dass große Vereine bald mehr Steuern zahlen müssen. Dagegen gab es aber viel Kritik, auch von der CDU. Gemeinnützige Vereine wären eh nicht betroffen gewesen. Die meisten davon sind eh steuerbefreit. Hätte also eher große Wirtschaftsvereine getroffen, meint Klingbeil. Die CDU will solche Ehrenämter aber lieber stärken, sagt sie. Wie gut sind wir eigentlich gegen Drohnen, zum Beispiel aus Russland, geschützt? Könnte besser sein, findet Innenminister Dobrindt und setzt deswegen nochmal doppelt so viele Spezialkräfte dafür ein, wie bisher geplant. Das soll sicherstellen, dass immer jemand Zeit hat und vor Ort sein kann, wenn wieder so etwas passiert wie am Leipziger Flughafen. Da wurde ja eine Sprengstoffdrohne neben dem Flugzeug gefunden. Dobrindt hat auch nochmal gesagt, dass Deutschland jetzt schon jeden Tag unterschiedlich angegriffen werde. Und wir schauen auch noch mal nach Südamerika. Im Westen von Kolumbien hat es ein schweres Erdbeben gegeben. Dabei sind nach aktuellem Stand mindestens 110 Menschen getötet worden. Viele Gebäude sind eingestürzt, sagen die Behörden vor Ort. Vor allem in der Großstadt Cali waren noch viele Menschen unter Trümmern vermutet. Aber auch in anderen Regionen gab es schwere Schäden. Die Erschütterungen waren auch in der Hauptstadt Bogota und im Nachbarland Venezuela spürbar.
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4: Zwischen 14 und 23 Grad im Fritz-Sendegelände. Weitgehend ist es klar. Tiefstwerte gehen noch runter auf 14 bis 10 Grad. Ja, und heute, da kommt erstmal die Sonne raus. Danach kann es auch ein paar Wolken geben. Die Temperaturen klettern noch auf bis zu 24 Grad.
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4: Da Vorsicht auf der A111 Charlottenburg, Dreieck Oranienburg zwischen Schulzendorfer Straße und Stolpe. Da sind Personen auf der Fahrbahn. Und Vorsicht auf der A13 Richtung Schönefelder Kreuz zwischen Einfahrt Freiwalde und Rastplatz Krausnicker Berge. Da steht ein defektes Fahrzeug. Und nochmal Vorsicht bitte auf der A20 Rostock Richtung Kreuz-Uckermark zwischen Prenzlau Süd und Kreuz-Uckermark. Da ist eine Person auf der Fahrbahn. Da wo es geht aber, euch eine gute Fahrt.
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7: Das ist korrekt und ihr seid im großen Juli-Rückblick, denn guckt auf den Kalender, es ist die Zeit, die Welt zu verändern. Der Juli ist einfach vorbei, das hat sich geändert. Es ist immer noch unglaublich heiß und es gab auch ein paar, jetzt achtet auf diesen Übergang, heiße Releases im Juli. Da ich ja letzte Woche die Berlin-Sendung gemacht habe, wo ich schon auf das Album von Paschanim eingegangen bin, habe ich gedacht, müssen wir mal auf ein anderes großes Album eingehen, was erschienen ist am 24. Juli. Und zwar das neue Album von Rin. Es hat richtig, richtig lange gedauert. Wenn mich nicht alles täuscht, 5 Jahre. Das ist in heutigen digitalen Zeiten der Wahnsinn, wenn man so lange sich Zeit lässt für ein Album. Ich habe reingehört, es bringt diesen üblichen Rin-Sound. Aber was ich immer am geilsten finde, ist, wenn Rin so klassisch rappt. Ne? Also ich würde sagen, die meisten Songs sind eher so weibig, gesangig. Also auch nicht schlecht. Ne? Ich will das gar nicht irgendwie schlecht reden. Aber ich mag diesen Rin-Rap-Stil. Diesen Oh-Junge-Rap-Stil. Und er hat so ein paar solche Perlen da drauf, sag ich mal. Und auf diesen einen Song, nämlich Red Rising, hat er sich auch noch OG Kimo draufgeholt. Das heißt, das müssen wir hören. Wir hören aber noch ein paar andere Songs vom Album.

Das ist der Song Totoro von Rin, seinem neuen Album Nostalgia. Passt ja, einen Totoro-Song darauf zu machen, in Anspielung auf den Miyazaki-Film natürlich. Tonari no Totoro, auch bekannt als My Neighbor Totoro. Ich weiß, wer auf Deutsch heißt, weiß ich nicht. Gibt's auch ein gutes Lied. Totoro, Totoro. Hätte er samplen können, hat er jetzt verpasst. Aber da finde ich, in dem Song Totoro zeigten sich Rin wieder auf seine Rinnigkeit sozusagen. Mit der eher smoothen Note, ja, auch jemand, der zwischen Rap und diesen eher gesangigen Sachen natürlich immer switcht, gefällt mir persönlich sehr gut. Und ich finde, ein Bruder im Geiste von ihm, was diesen Sound angeht, ist auf jeden Fall Reezy. Reezy und Rin, eigentlich müssten Reezy und Rin mal ein Kollabo-Album machen. Oder es gibt halt irgendwann das Bietigheim-Album mit Bowser, Rin und Shindy. Darauf warte ich ja. Die Bietigheim Allstars. Und Hartmut Engler muss auch noch auf dieses Album drauf ein paar Hooks singen von Pur. Kommen alle aus Bietigheim. Aber weg von Bietigheim, hin zu Frankfurt. Reezy, auch ein smoother Typ, hat jetzt so eine Doppelsingle rausgebracht. Mit der Main-Single, sag ich mal, Zaza Hadid. Und ich glaube, er spielt da auf die sehr, sehr berühmte Hadid-Familie an, die ja einige Stars themselves hervorgebracht haben.

Ja, diese beiden Songs zeigen einfach, dass Reezy einfach die ganze Zeit den Grat zwischen R&B und Rap einfach läuft und es einfach macht und es ja auch sehr, sehr gut funktioniert. Und es gibt ja auch jüngere Künstler, die das genauso machen. Ich würde sagen, Jazik ist auf jeden Fall so jemand. Der hat sich ja mit Luciano kurz geschlossen. Die bringen zusammen ein Album raus und droppen da gerade regelmäßig Singles. Und ich habe das Gefühl, dass irgendwie Jazik so ein bisschen mehr präsent ist auf diesen Singles. Einfach auch die Singles, die ich jetzt gehört habe, ist eher einfach auch einfach mehr. Also einfach irgendwie mehr. Fühlt sich mehr an, ja. Also bei manchen Sachen hat jetzt auch zum Beispiel Luciano einfach die Hook gemacht und Jazik die Strophen. Also da denkt man irgendwie so, ja, fühlt sich einfach mehr an. Neue Single heißt Wer bist du denn? Und ich muss sagen, einfach zu Leuten sagen, zu sagen, wer bist du denn? Das ist einfach, das ist, also man kann niemand so direkt abwerten wie durch diesen Satz. Wer bist du denn? Was? Wer bist du denn? Finde ich einfach gut. Dass noch niemand einen Song gemacht hat, der einfach Wer bist du denn heißt. Dass es keinen anderen Rap-Song gibt, der so heißt. Vielleicht gibt es auch einen, aber dass andere große Künstler das so gemacht haben, dass man das kennt, eigentlich wild.

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OMG, oh mein Gott, das ist Bad Moms J. Mal wieder mit so einer Bad Moms J Single, wo sie so nach vorne geht. Das gefällt mir sehr gut. Ihr neues Album Haus am Meer erscheint dann am 4.9. Ja, genau. Ist auch nicht mehr so lange hin, ist genau in einem Monat. Ja, so schnell kann es gehen, Bad Moms J is back. Kommen wir mal zu jemand, der nicht back ist, weil wahrscheinlich die meisten von euch er gar nichts sagen wird, liegt daran, dass er erst 7 Songs überhaupt raus hat. Die Rede ist von einem Rapper namens Dubam. Ich nehme an, man spricht ihn so aus. Ich bin irgendwie im Internet auf den gestoßen und ich finde, er hat einen super guten Stil. Noch ist es nicht so durch die Decke gegangen, aber ich habe gedacht, hört euch das mal an. Ich mache ja auch gerne Newcomer-Förderung hier in dieser Sendung, dazu ist es ja auch ein bisschen da. Also falls ihr den noch nicht auf dem Schirm habt, checkt es mal aus. Dieser Song hier heißt Steezy. Nicht wundern, hat ein etwas längeres Intro der Song.

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2: Das ist korrekt, ihr seid bei Rap in D mit meiner Wenigkeit Use You. Und heute geht's um nur Releases aus dem Juli 2026, also nur aktuelle Musik. Und jemand, der sehr, sehr produktiv ist, ist der gute junge Mann Benno, mit Ausrufezeichen hinten dran, der so sehr britischen Rap mit deutschem Rap kombiniert, sag ich mal im weitesten Sinne. Also so UK Drill, aber eigentlich nicht so hart halt, aber so vom ganzen Stil. Ich denke mir aber auf der anderen Seite, ja, der kann auch zwei Singles im Monat rausbringen, weil die beiden Singles zusammen sind ungefähr so lang, wie früher einfach eine Single gewesen wäre. Also es ist halt 3,5 Minuten, wo man sagt, ja, war früher halt ein Song. Heute sind es zwei, aber man muss natürlich trotzdem doppelt produzieren und so. Deshalb würde ich das auch nicht gleichsetzen. Kleiner Scherz von mir, die erste Single heißt We Were Me Versus Me Freestyle und die zweite heißt Crush der Stadt.

Das ist Benno mit dem Song Crush der Stadt. Es liegt mir auf der Zunge, es ist irgendein 90er-Jahre-Dance-Song, der klingt. Ich habe jetzt gerade mal im Internet geguckt, muss ich nochmal gegenchecken. Ich sag euch, ich liefere euch das nach, weil es mich jetzt total interessiert hat. Es klingt so krass, es ist dieser Sound, es ist nicht genau das, also es ist kein Sample, aber es ist derselbe Sound wie irgendein 90er-Jahres-Song. Aber das ist ja eine Live-Sendung, wir machen das gleich. Kommen wir mal zu Banger Fabrik, eine All-Female-Crew aus Hamburg und Berlin, die immer wieder ganz geile Banger raushauen, so wie der Name schon sagt, Banger Fabrik. Und die haben eine neue Single raus und ich liebe den Titel dieser neuen Single, der da heißt Leben, Lieben, Lachen. Ist natürlich so ein bisschen ein Gag. Das könnte in irgendeinem Airbnb stehen. Das kann man so im Baumarkt solche Schilder kaufen, wo das draufsteht und dann damit seine Wohnung verschönern. Das fanden wahrscheinlich Banger Fabrik auch ziemlich funny, den Song so zu nennen. Das andere, woran es mich erinnert, ist Leben, Menschen, Leben, Tanzen, Welt. Dieses Lied, was Jan Böhmermann mal gemacht hat. Also ja, das ist so ein bisschen Deep Zen-Stuff für so Moodies vom Land. Naja, das ist was, worüber Banger Fabrik sich, glaube ich, herrlich amüsieren können. Und wir hören jetzt mal die neue Single einfach.

Das ist der Song Resetti von Bangerfabrik. Wir haben jetzt gehört, Leben, Lieben, Lachen, Schatz und Resetti ist quasi so eine Art Mini-EP. Die Songs sind ja nicht so lang. Haben wir einfach mal durchgehört, diese EP. Interessant auch, auf was für ein so Synthesizer-Sound die gesetzt haben. Und apropos auf Sound, ja. Wir haben jetzt lange hier in der Redaktion überlegt, woher quasi das Sample kommt von, also was, woran der Song Crush der Stadt von Benno erinnert. Ich spiele nochmal an hier. Ja, also nicht dieser Gesang mit diesem You, aber nur dieses dieser Sound. Wir haben brainstormt hier in der Redaktion, wir sind jetzt dahinter gekommen, es stammt quasi, es erinnert an das Lied Show Me Love von Robin S. aus dem Jahr 1993, aber es gab eine neue Version davon, unter anderem von nicht Robin S., sondern Robin Schulz, Steve Angello und Laidback Luke, wo die das nochmal neu aufgelegt haben. Das macht das Ganze nochmal ein bisschen aktueller. Gut, dass wir das geklärt haben. Wenn wir jetzt schon mal bei Klären sind, Crush der Stadt, gehen wir mal zu Crash Out. Und zwar Manelle, eine neue Rapperin aus dem Ruhrpott, bringt immer mal wieder Musik raus. Bisher ist noch nicht so, dass sie so richtig durch die Decke geflogen ist. Das Talent dafür hat sie aber auf jeden Fall. Und ich feiere ihren neuen Song auch. Deshalb hören wir den jetzt.

Das ist eine interessante Dreierkombi. Dizzy, Drama Kuba, gut, Dizzy und Drama Kuba haben schon öfter zusammengearbeitet, und Juno 030. Interessante und coole Kombi. Aber wenn wir schon mal bei Dizzy sind, und der Song heißt übrigens Mehr Sein. Hätte man drauf kommen können, nachdem sie es die ganze Zeit sagen in der Hook. Kommen wir mal zu einem Song, der nicht von Dizzy ist, aber von dem ich weiß, dass Dizzy das Musikvideo gemacht hat, und zwar in Bangkok. Die

0: kriegt, das geschafft hat und reich ist. Was ich persönlich nicht glaube, ich glaube, man sieht so echt reiche Leute, so Mark Zuckerberg, der ist so Milliardär, oder Elon Musk oder so, die tragen ja diese Sachen nicht. Also wäre jetzt ein Argument dagegen. Kann man auch leicht zerpflücken, dieses Argument. Wie dem auch sei, Tony wählt da quasi den Mittelweg. Er trägt diese Marken, aber sie sind alle gefälscht. Der Song heißt Fake und Billig.
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4: 31.
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5: Mit Björn Jansen. Im Westen von Kolumbien in Südamerika hat es ein schweres Erdbeben gegeben. Dabei sind nach aktuellem Stand mindestens 110 Menschen getötet worden. Viele Gebäude sind dabei eingestürzt, sagen die Behörden vor Ort. Vor allem in der Großstadt Cali werden immer noch viele Menschen unter Trümmern vermutet. Aber auch in anderen Regionen gab es schwere Schäden. Die Erschütterungen waren aber auch in der Hauptstadt Bogota und im Nachbarland Venezuela spürbar. Über 40 Jahre Kampf. Jetzt hat das türkische Parlament ein Gesetz für den Friedensprozess mit der verbotenen kurdischen Arbeiterpartei PKK beschlossen. Dabei können ehemalige Kämpfer unter bestimmten Bedingungen vor Strafverfolgung geschützt und Haftstrafen für Verurteilte ausgesetzt werden. Die PKK hatte im Mai letzten Jahres dafür selbst ihre Auflösung angekündigt. Von der Türkei, der EU und den USA wird sie als Terrororganisation eingestuft. Sie hatte 1984 mit einem bewaffneten Aufstand gegen den türkischen Staat begonnen. Der Konflikt kostete Zehntausende Menschen das Leben. Vielleicht habt ihr mit der Schule ja auch schon so einen Ausflug gemacht. In Gedenkstätten wie das KZ Sachsenhausen oder die Gedenkstätte Berliner Mauer. Für solche Orte soll es nächstes Jahr mehr Geld geben. Insgesamt 10 Millionen Euro zusätzlich. Das hat Kulturminister Weimer heute verkündet und sagte, das werde immer wichtiger. Weil es ja auch immer mehr Desinformation und weniger Zeitzeugen gebe. Allein für Projekte der Stätten gibt's jetzt doppelt so viel Geld wie vorher. Der Ätna auf Sizilien kommt nicht zur Ruhe. Er ist der aktivste Vulkan Europas, stößt weiter jede Menge Asche, glühende Gesteinsbrocken und dicke Lavaströme aus. Der Ätna wird durchgehend beobachtet. Im Moment gilt Alarmstufe Rot. Das heißt, dass eine große Eruption unmittelbar bevorstehen könnte. Der Flugverkehr wird schon seit mehreren Tagen immer wieder ausgesetzt. Viele Touristen müssen auf den Flughafen der Inselhauptstadt Palermo ausweichen.
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5: Zwischen 14 und 18 Grad im Fritz-Sendegelände. Weitgehend ist es klar. Tiefstwerte gehen runter auf 14 bis 10 Grad. Und heute, da kommt erstmal die Sonne raus. Danach aber auch wieder ein paar Wolken. Die Höchsttemperaturen kraxeln auf 24 Grad.
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5: Da Vorsicht bitte auf der B158 Berlin Richtung Angermünde zwischen Bad Freienwalde und Schiffmühlen. Da liegt ein Tier auf der Fahrbahn. Da wo es geht euch, eine gute Fahrt.
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7: Das ist völlig korrekt und ihr seid immer noch in der aktuellen Doppelstunde. Was kam alles im Juli raus? Der Juli ist vorbei. Wir können also quasi Bilanz ziehen, welche Songs rauskamen. Aber es kamen ja nicht nur Songs raus, obwohl Songs jetzt ja normalerweise das Normalformat sind. Nein, es kamen auch Alben heraus. Und als der Rap-Konnoisseur, der ich bin, muss ich immer darauf ansprechen, wenn ein Goat seiner Karriere sozusagen ein neues Album rausgebracht hat. Azad hat Der Boss 3 rausgebracht. Da sieht man mal, wie lange er schon dabei ist, dass er einen dritten Teil von einem Album rausbringen kann. Der Boss, also das Original Der Boss 1, kam 2004. Der Boss 2 kam 2019. Und jetzt eben Der Boss 3. Und daran sagt er, dass er der illest ever ist.

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Das ist der Song Soul Brother von Azad, von dessen neuen Album The Boss 3. Und wenn wir bei dieser ganzen Soul-Geschichte sind, die ja offensichtlich für Leute, die schon sehr, sehr lange dabei sind im Rap, war ja Soul-Musik eine der sozusagen Inspirationsquellen und meistgesampelten Sachen. Dann kommen wir mal zu Lackmann. Weil der hat auch einen neuen Song rausgebracht mit Soul im Namen, heißt einfach Soul Musik. Dieser Song ist produziert von Moloko Plus, auch bekannt als Moloch Dilemma. Und die beiden arbeiten jetzt irgendwie öfter miteinander. Und ich finde ehrlich gesagt, das ist ein Match. Also ich finde, Moloko Plus und Lackmann, das könnte auf jeden Fall was Großes werden, wenn das so weitergeht. Wir hören jetzt mal den Song Soul Musik.

0: Das ist richtig schön. 90er Boom-Bap-Nummer hier von KDK, Benny 532 und Sticky Identität heißt dieser Song. Und ich finde, jemand, der so diesen Style auch ein bisschen weiterträgt, ist nicht so richtig Boom-Bap, was NG macht, aber ja, der führt so diesen etwas New Yorkerigen Street-Style dann doch weiter, allerdings in einem etwas moderneren Gewand. Ich finde auch das gut, dass NGs neue Single heißt einfach Musik für den Hof. Ich finde, das ist so Peak New York 90er Lifestyle irgendwie. Wobei NG ja viel jünger ist, als dass er jetzt mit dieser Musik aufgewachsen sein könnte. Also kann er natürlich nachgehört haben, aber er schafft auf jeden Fall so diesen Berliner Hood Lifestyle auf jeden Fall gut drüber zu bringen in seiner Musik.
1: Okay.

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Taschen am Platz und wie Neider, finde ich ehrlich gesagt einen guten Vergleich. Das Hood Black mit dem Song Borderline. Das war's auch schon wieder mit dieser aktuellen Doppelstunde zu Releases, die in den letzten 4 Wochen rausgekommen sind. Und ich möchte enden mit einem Release, was nicht in den letzten 4 Wochen rausgekommen ist. Also schon diese Version des Songs, aber der Song ist schon länger draußen. Die Rede ist von Kitschkriegs internationalem Superhit Gut Genug. Ja, du bist gut genug. Als ich in der U-Bahn saß und ein Kind neben mir das gesungen hat, als das rausgekommen war, so ein paar Tage nachdem es rausgekommen war, habe ich gedacht, oh shit, wenn schon die Kinder in der U-Bahn singen, dann ist es auf jeden Fall ein Hit. Und jetzt war halt die Frage, macht man eine internationale Version? Und die Frage war, mit wem? Welcher Army-Rapper wird auf diesen Song springen, um das zu einem internationalen, noch größeren Hit zu machen? Und Drumloop, wer war's? Kein Army-Rapper. Einfach mal Skepta. Skepta aus England. Sie haben einfach einen englischsprachigen Rapper aus Großbritannien geholt, um den Song quasi international hittig zu machen. Und ich feiere das. Ich feiere das gottesmäßig. Also quasi Shireen Davids Part ist runter, Skeptas Part ist drauf und den gibt's jetzt. Blumengarten, immer noch Blumengarten, die singen das auch nicht auf Englisch, sondern die singen das immer noch auf Deutsch, weil es auch viel mehr Spaß macht auf Deutsch. So, und damit möchte ich mich jetzt verabschieden mit dieser Aktion von denen. Er hat mich auf jeden Fall sehr gefreut. Skepta war auch einfach ein geiler Rapper. Okay.

0: Letters im Tank festgehalten werden. Die Liegenschaften sollen möglichst bald danach wieder in militärische Nutzung übergehen. Das Bundesverteidigungsministerium betont allerdings, mit diesen vorbereitenden Schritten sei noch keine Stationierungsentscheidung verbunden.
1: In Sachsen-Anhalt dürfen die Behörden Mitgliedern und aktiven Unterstützern der AfD ihre Waffen entziehen und den weiteren Besitz verbieten. Das hat das Oberverwaltungsgericht des Landes jetzt rechtskräftig entschieden. Aus Magdeburg berichtet Max Hensch.
2: Ausgangspunkt waren die Klagen zweier AfD-Mitglieder sowie eines ehemaligen Mitglieds in Sachsen-Anhalt. Die Polizeiinspektion als zuständige Behörde hatte ihnen die Waffenbesitzkarten entzogen. Ein Verwaltungsgericht entschied in erster Instanz, dass das rechtens war. Dieses Urteil hat das Oberverwaltungsgericht in Sachsen-Anhalt jetzt bestätigt. Zur Begründung hieß es, der Staat dürfe eingreifen, um Leben und Gesundheit zu schützen. Das Gericht verwies dabei auf die Gesamtausrichtung der AfD in Sachsen-Anhalt, wo sie der Verfassungsschutz als rechtsextrem einstuft.
1: Der Bundestagsvizepräsident und Linken-Politiker Ramelow wirbt für die Idee, dass die Linken die CDU in Sachsen-Anhalt unterstützen. Das hat Ramelow dem Redaktionsnetzwerk Deutschland gesagt. Damit will er eine AfD-Regierung in dem Bundesland verhindern. Nach dem schweren Erdbeben in Kolumbien haben mehrere Staaten Unterstützung angeboten, darunter Mexiko, Brasilien und die USA. Auch die Vereinten Nationen haben ihre Hilfe zugesagt. Bei dem Erdbeben sind mindestens 111 Menschen gestorben, 87 weitere wurden verletzt. Im Westen von Kolumbien sind viele Gebäude eingestürzt. Einwohner und Einsatzkräfte suchen nach Überlebenden. Kolumbiens Präsident de la Estrella hat den Notstand ausgerufen, um die Krisenhilfe zu